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1: Herzlich willkommen, liebe Zuhörer und Zuhörerinnen bis auf Radio Gloria. Sie sind eingeladen zur Sendung mit dem Titel «Die heiligste Dreifaltigkeit». Begrüßen dürfen wir den Bruder Johannes Fischer-Reder. Der Bruder Johannes Fischer-Reder ist Samariter in Flum.

dankbar dem barmherzigen Heiland, dass er uns hierher gerufen hat, dürfen wir heute in das innergöttliche Geheimnis eindringen. Heute möchte man ein bisschen in das Geheimnis Gottes des Dreifaltigen hineinschauen. Ich möchte das entlang der Ausführungen des Katechismus tun, ab der Nummer 232 und soweit uns die Zeit reicht, im Anschluss noch ein bisschen auf den Zusammenhang Geist und Kirche nach Josef Ratzinger eingehen. Ein immer aktuelles Thema. Wo ist denn der Zusammenhang? Fragen vielleicht viele. Und es ist ein Spagat, denn in menschlichen Gebärden bleibt er den Menschen nahe in dem Lied. Ein Haus voll Glorie, schaue, das ist ein Haus voll Glorie und ein Haus voll Sünden auch. Das ist diese Diskrepanz. Und da wollen wir uns ein bisschen widmen. Wir erkennen, wie wir jedes Gebet fast eröffnen im Namen des Vaters und des Sohnes und des Heiligen Geistes. Das ist auch die Taufe auf den Namen des Vaters und des Sohnes und des Heiligen Geistes. Das ist natürlich kein Zufall. Es gibt nur einen einzigen Gott. Der ist ein Gott in drei Personen. Der allmächtige Vater, sein eingeborener Sohn und der Heilige Geist, die heiligste Dreifaltigkeit. Das ist das Geheimnis des inneren Lebens Gottes. Ja, und dieses Geheimnis steht natürlich an oberster Stelle innerhalb des ganzen Glaubens, wie man so sagt, in der sogenannten Hierarchie der Glaubenswahrheiten. Die ganze Heilsgeschichte, sagt der Katechismus, ist nichts anderes als die Geschichte des Weges und der Mittel, durch die der wahre, einzige Gott, Vater, Sohn und Heiliger Geist, sich offenbart, sich den Menschen, die sich von der Sünde abwenden, versöhnt und sie mit sich vereint. Also die Geschichte des Heils ist die Geschichte des Weges, mit dem Gott uns mit sich versöhnt, sich uns zeigt und sich mit uns vereint. Wir wollen einmal hinsehen, wie das Geheimnis der heiligsten Dreifaltigkeit geoffenbart wurde, wie die Kirche dieses Geheimnis formuliert hat und wie der Vater durch den Sohn und den Heiligen Geist seinen Beschluss verwirklicht hat, den sogenannten gnädigen Ratschluss, wie es immer heißt in den kirchlichen Texten klassischerweise. Und zwar, worin besteht er? Die Welt zu erschaffen, die Welt zu erlösen und zu heiligen. Ich denke, hier klingt schon dreierlei an, das kommt den drei göttlichen Personen zu. Viele von euch werden ja schon eine gewisse Basis haben. Bei Gott ist es ähnlich wie bei zwischenmenschlichen Beziehungen. So wie wir handeln, so sind wir innerlich. Das sagt schon was. Ne? Und so, wer Gott ist, das zeigt er durch sein Tun. Die Theologie, mit einem gespitzten Wort, zeigt sich durch die Ökonomie. Ökonomie kennen wir aber von einem anderen zusammen. Aber die Oikonomia Gottes ist das Wirken, das Tun Gottes. Und so kann man einen Blick auch ins innere Wesen kommen.

sind die Theologien, das, die Lehre von Gott schauen. Je besser wir ihn kennen, desto besser verstehen wir umgekehrt auch sein Handeln. Also es geht in beide Richtungen. Wenn auch Gott in der Schöpfung und in seiner Offenbarung im Alten Testament Spuren seines dreifaltigen Wesens hinterlassen hat, das Innerste Gottes, das innerste Wesen der heiligsten Dreifaltigkeit, das ist unserer Vernunft nicht zugänglich. Da braucht man Hilfe von Gott her. Und es war auch dem Volk Israel nicht bekannt, nur andeutungshaft, aber nicht bekannt, solange sich der Sohn Gottes noch nicht offenbart hatte. Vor der Menschwerdung des Sohnes Gottes und der Sendung des Heiligen Geistes konnten die Menschen nicht das Geheimnis der göttlichen Dreifaltigkeit erfassen, nur erahnen. Soweit zum sozusagen Kreuzzeichen. Wie offenbart sich Gott als Dreifaltiger? Während Gott in verschiedenen Religionen oft als Vater, Vater der Götter und der Menschen betrachtet wird, das ist nichts Einzigartiges, das ist der Vater Gottes, gibt es oft, ist er im Volk Israel der Erschaffer der Welt, aber auch der Stifter eines Bundes mit Gott, mit dem Volk Gottes. Also da gibt's Beziehung. Das ist schon was, was nicht alle Religionen kennen. Und der Geber eines Gesetzes, um das der Bund bestehen bleibt. Und so ist sozusagen Israel der Erstgeborene Gottes, das bevorzugte Kind Gottes, das Volk Gottes. Und Gott zeigt sich auch als der Vater der Armen, der Waisen und der Witwen. Also der Gott steht auf der Seite der Kleinen. Das ist schon in den Psalmen und anderswo drinnen. Die Rede von Gott als Vater und die Anrede Gottes als Vater, das bedeutet einerseits eine Autorität, eine Erhabenheit, andererseits aber auch Güte, so wie es idealerweise im Menschlichen ist. Güte, Sorge um seine Kinder, Vertrautheit zwischen Gott und seinem Geschöpf. Das kommt nicht nur durch Vaterschaft, sondern auch durch Mutterschaft an wenigen Stellen, aber doch auch im Alten Testament zum Ausdruck. Wie könnte ich dich je vergessen? Und wie ein Kind im Schoß seiner Mutter, so ist meine Seele still in dir. Tatsächlich aber geht Gott über jede, logisch, über jede menschliche Vater- und Mutterschaft hinaus. Dass Gott Vater nicht nur als Schöpfer ist, sondern auch in einer wörtlichen Weise sozusagen Vater eines einzigen von Ewigkeit her gezeugten Sohnes, das hat uns dieser Sohn selbst geoffenbart. Jesus sagt, niemand kennt den Sohn, nur der Vater, und niemand kennt den Vater, nur der Sohn, und der, dem es der Sohn offenbaren will. Matthäus 11, 27. Oder auch Johannes 1, 1, im Anfang war das Wort. Und so weiter, ihr kennt es. Er ist das Ebenbild des unsichtbaren Gottes, sagt Kolosser 1,15. Der Abglanz seiner Herrlichkeit und das Abbild seines Wesens, sagt Hebräer 1,3. Dieses Bekenntnis, es wurde das Bekenntnis der Apostel und wurde weitergegeben auf dem ersten weltweiten, das heißt ökumenischen, im ursprünglichen Sinn Konzil 325 in Nicäa. Da hat man formuliert, eines Wesens mit dem Vater. Im großen Glaubensbekenntnis findet man das. Das heißt,
mit ihm ein einziger Gott. Das ist der einzig geborene Sohn Jesus Christus. Und das 381 hat dann das zweite weltweite Konzil von Konstantinopel ergänzt, Gottes eingeborenen Sohn aus dem Vater geboren vor aller Zeit, Gott von Gott, Licht vom Licht, wahrer Gott vom wahren Gott, gezeugt, nicht geschaffen. Eines Wesens mit dem Vater. Soweit die Offenbarung des Vaters durch den Sohn. Der Vater und der Sohn werden aber beide noch durch die dritte göttliche Person geoffenbart, den Heiligen Geist. Schon im Anfang der Schöpfung schwebte der Geist über dem Wasser. Die Stelle kennt ihr, Genesis 1,2. Und den, der schon bei der Schöpfung tätig war und der schon durch die Propheten eigentlich gesprochen hat, ohne dass man sich so bewusst war, wie auch das Glaubensbekenntnis, das Große, formuliert, den Heiligen Geist, den kündigt Jesus an vor seinem Leiden und Auferstehen. Ich werde euch einen anderen Beistand senden, sagt er, der für immer bei euch bleiben wird. Und das ist Johannes 14,17. Und der die Jünger lehren wird, Johannes 14,26. Und sie ganz in die ganze Wahrheit führen wird, Johannes 16,13. Mit Jesus und dem Vater wird also der Heilige Geist als eine weitere göttliche Person geoffenbart. Dass auch er, der Heilige Geist, von Ewigkeit her ist, das zeigt sich bei seiner Sendung. Er wird vom Vater im Namen des Sohnes gesandt. Und seit Jesus zum Vater zurückgekehrt ist, wird er ebenso vom Sohn selbst gesandt. Denn Jesus sagt, also die Kirche glaubt, die Sendung der Person des Geistes, die geschieht nach der Verherrlichung Jesu. Und sie offenbart das Geheimnis der heiligsten Dreifaltigkeit in seiner ganzen Fülle. Wir können da in Johannes 7,39 nachlesen. Also, sobald Jesus verherrlicht ist, beim Vater ist, sendet auch er den Geist. So bekennt das zweite ökumenische Konzil, 381 von Konstantinopel: Wir glauben an den Heiligen Geist, der Herr ist und lebendig macht, der aus dem Vater hervorgeht. Aber sein ewiger Ursprung aus dem Vater hängt zusammen mit dem ewigen Ursprung des Sohnes aus dem Vater. Denn er wird ihn vom Vater aus senden. Und zwar, der Heilige Geist ist ein und dasselbe Gott. Mit Gott, dem Vater und dem Sohn von einer Substanz, sagt man. Das heißt eigentlich einer Natur, ein Wesen. Aber er wird mit dem Vater und dem Sohn zugleich angebetet und verherrlicht. Jetzt gibt es zwei Akzente, die die Kirche in Ost und West gesetzt hat. Vielleicht kennt ihr die Auseinandersetzung, die zumindest ein Umstand für die Kirchenspaltung 1054 war zwischen Ost- und Westkirche. Aber es war hauptsächlich die Frage der Anerkennung des Papstprimats. Theologisch gesehen ist es sozusagen das berühmte
Filioque. Die Frage, ob der Heilige Geist aus dem Vater und dem Sohn hervorgeht oder aus dem Vater durch den Sohn. Ich sage es gleich vorab, das ist kein notwendigerweise Widerspruch. Es sind, wie wir heute auch übereinkommen, zwei verschiedene Akzente, die hier gesetzt werden. Die westliche, die römische, die lateinische Sichtweise, die sagt eben, dass der Heilige Geist aus dem Vater und dem Sohn hervorgeht. Und zwar deshalb, weil der Heilige Geist sein Wesen zugleich aus dem Vater und dem Sohn hat und die beiden von Ewigkeit her aus einem Prinzip und durch eine einzige Hauchung hervorgeht. Und weil der Vater selbst alles, was ihm gehört, seinem einzigen Sohn gegeben hat, außer dem Vatersein. Deswegen hat der Sohn selbst eben dieses, dass der Heilige Geist aus dem Sohn hervorgeht, von Ewigkeit her vom Vater. Also der Sohn hat es vom Vater geschenkt bekommen bei seiner Zeugung. So geht es sowohl aus dem Vater als auch aus dem Sohn der Heilige Geist hervor, weil der Sohn alles vom Vater bekommen hat. Das ist die westliche, die römische Sicht. Das hat die Kirche in Rom schon bekannt vor dem Glaubensbekenntnis von Nicäa, Konstantinopel. Was ist der Sinn? Man will betonen, dass zwischen dem Vater und dem Sohn eine wesensgleiche Gemeinschaft besteht. Dass sie gemeinsam das eine Prinzip sind, aus dem der Heilige Geist hervorgeht. Jetzt gibt's aber auch die zweite Sichtweise und sie ist genauso berechtigt, die die östliche Kirche vertritt. Die östliche Tradition sagt, dass nach Johannes 15,26 der Geist, der vom Vater ausgeht. Sie betont, dass der Heilige Geist durch den Sohn, aber ursprünglich aus dem Vater hervorgeht. Haben wir eh schon gesagt, eigentlich auch bei der westlichen Sicht. Nur sagt man dann, er geht aus beiden hervor, weil ja der Vater alles dem Sohn übergeben hat, ne? Sagt die westliche Sicht. Und die Ostkirche sagt, er kommt ursprünglich vom Vater her, zwar durch den Sohn, aber vom Vater her. Wir merken, es ist eigentlich inhaltlich keine andere Aussage. Man kann das nur verschieden betonen. Dass man daraus einen theologischen Streit oder gar Trennungsgrund schmiedet, ist an sich völlig unberechtigt. Was will die östliche Tradition bezwecken sozusagen? Sie will betonen, dass der Vater der erste Ursprung des Geistes ist. Also zwei berechtigte, einander ergänzende Sichtweisen eines Geheimnisses. Und Jesus spricht dieses Geheimnis so aus, wenn aber der Beistand kommt, den ich vom Vater aus senden werde, der Geist der Wahrheit, der vom Vater ausgeht, dann wird er Zeugnis für mich ablegen. Johannes 15, 26. Soweit zur Offenbarung Gottes als dreifaltiger Gott. Wie ist jetzt die Dreifaltigkeit in der Glaubenslehre entwickelt worden und heute verankert? Schon in den Schriften der Apostel finden wir den Gruß, der uns gut bekannt ist aus der Liturgie, die Gnade Jesu Christi des Herrn, die Liebe Gottes und die Gemeinschaft des Heiligen Geistes sei mit euch in Korinther, 2 Korinther 13, 13. Ausführlicher formuliert hat die Kirche in ersten Jahrhunderten den Glauben an die heiligste Dreifaltigkeit auf den ersten Konzilien. Und so hat sie ihr Glaubensverständnis vertieft
andererseits aber auch gegen Irrtümer abgegrenzt. Irrtümer hat es damals gegeben, gibt es auch heute genügend, wenn es heute die Menschen über die heiligste Dreifaltigkeit fragt, auch zum Teil Katholiken, die sogar in die Kirche gehen, werden sie nicht besonders viel antworten können, vermutlich. Und so hat man sich auch damals um eine deutliche Formulierung bemüht. Und dadurch ist sozusagen nicht leicht geworden. Das ist immer das Problem. Wenn man was reguliert, dann wird es kompliziert. Das haben wir im weltlichen, in der Zivilgesetzgebung sehr wohl auch. Und natürlich auch die Kirche ist davon, auch nicht einmal die Glaubenslehre ist sozusagen davor bewahrt. Man hat also die Philosophie zu Hilfe genommen, um diese Dinge auszudrücken. Aber das kann natürlich nie eine ganz für alle befriedigende Sprechform sein. Aber es ist die Weise, wie halt die Kirche das ausgedrückt hat. Und man hat den Begriff Substanz verwendet, um sozusagen das Wesen Gottes auszudrücken, die Natur Gottes, um die Einheit Gottes zu bezeichnen. Eines Wesens mit dem Vater, heißt es im großen Glaubensbekenntnis. Also die Einheit Gottes wird mit Wesen ausgedrückt. Und wie wird die Dreiheit ausgedrückt? Auch mit einem sozusagen hinkenden Begriff, denn wir können natürlich nicht von Gott so als Personen sprechen wie von Menschen. Aber trotzdem wird der Begriff Person dafür verwendet. Also drei Personen, und damit drücken wir die Verschiedenheit in Gott aus. Griechisch Hypostase. Das ist natürlich vom Griechischen her dann ausgedrückt worden, und im Deutschen haben wir dann den lateinischen Begriff Person in Gebrauch. Also so werden Vater, Sohn und Heiliger Geist in ihrer Verschiedenheit voneinander bezeichnet, mit dem Ausdruck Person. Und diese Verschiedenheit liegt, wie gesagt, nicht in ihrem innersten Wesen, sondern worin? Hat wer eine Ahnung? Worin liegt die Verschiedenheit zwischen den göttlichen Personen? Sendung ist eine Möglichkeit zu sagen, genau, in den Sendungen, ja. Oder vergleichen wir es mit dem menschlichen? Aufgaben und etwas persönlicher ausgedrückt? Beziehungen, genau. Das sind die beiden Arten, wie sich die drei göttlichen Personen, worin die Unterscheidung besteht. In den Beziehungen beziehungsweise in den Sendungen. Freilich könnte man sogar auch die Aufgaben der drei göttlichen Personen hernehmen, wenn man so will, Aufgaben. Ja. Also, die Dreifaltigkeit, die Trinität ist eine, die drei göttlichen Personen teilen Gott nicht, sondern jede von ihnen ist voll und ganz Gott. Jede der drei Personen ist jene Wirklichkeit, das heißt göttliche Substanz, Wesenheit oder Natur, sagt das vierte Laterankonzil 1215. Aber die drei göttlichen Personen sind real voneinander verschieden. Der eine Gott ist nicht gleichsam für sich allein. Der ist Beziehung. Das ist sein Für. Und ich glaube, das können wir gut nachvollziehen, auch als Menschen. Das macht ja das Spezifische am Menschsein aus. Vater und Sohn und Heiliger Geist sind nicht einfach Namen, die verschiedene Seinsweisen des göttlichen Wesens bezeichnen. Das haben auch manche behauptet. Das ist ein ganz umfangreiches Gebiet, von was es alles an sogenannten Irrlehren gegeben hat. Sie sind tatsächlich real voneinander verschieden. Das ist nicht einfach ein anderes Wort. Das ist eigentlich einleuchtend. Ich glaube, dass mit dem, was wir am Glauben weitergegeben bekommen haben,
ist uns das klar. Das ist nicht einfach ein anderes Wort für das Gleiche. Das ist logisch. Voneinander verschieden sind die drei göttlichen Personen durch ihre Ursprungsbeziehungen. Also wir können das auch mit Zeitworten ausdrücken. Was tut der Vater? Vorschläge. Er schafft. Und wenn wir es uns jetzt in Bezug auf die anderen göttlichen Personen überlegen, in Bezug auf den Sohn, die Zeugung darin besteht jetzt das Spezifische des Vaters. Der Vater zeugt, der Sohn wird gezeugt und der Heilige Geist geht hervor. Aus beiden, wie man lateinischer, westlicherweise es formulieren. Natürlich, das könnte man auch anders sagen, aber so ist es traditionell. Die spezifischen Ursprungsbeziehungen werden so ausgedrückt. Also der Vater ist der Zeugende, der Sohn ist der, der gezeugt wird und der Heilige Geist ist der, der hervorgeht. Man sagt, die göttliche Einheit ist dreieinig. Also da bringt man das Ganze in ein Wort. Dreieinigkeit, da ist die Einheit und die Dreiheit in an. Die drei göttlichen Personen beziehen sich aufeinander. Die Verschiedenheit vom Vater, Sohn und Heiliger Geist, die liegt einzig in ihren gegenseitigen Beziehungen. Das ist der Punkt. Also die Dreiheit, die zerteilt nicht. Die fügt eher zusammen, als sie zerteilt, weil sie in ihren Beziehungen liegt. Mit den Namen der Personen, die eine Beziehung ausdrücken, wird der Vater auf den Sohn, der Sohn auf den Vater bezogen und der Heilige Geist auf beide. Sie sind zwar im Hinblick auf ihre Beziehung als drei Personen bezeichnet, aber sie sind doch ein Wesen. Das ist schon eine Wiederholung, das wissen wir schon. Wegen der Einheit ist der Vater ganz im Sohn, ganz im Heiligen Geist. Und der Sohn ist ganz im Vater und ganz im Heiligen Geist. Und der Heilige Geist ist ganz im Vater und ganz im Sohn. Also jede göttliche Person ist ganz in den beiden anderen. Es gibt auch keinen höheren und niedrigeren Rang sozusagen unter den drei göttlichen Personen. Soweit zum Geheimnis der heiligsten Dreifaltigkeit in der Glaubenslehre. Ja, ist manchmal auch ein Bild, die heilige Dreifaltigkeit. Eine Ähnlichkeit sozusagen, mit der die heiligste Dreifaltigkeit beschrieben wird. Vater, Mutter und Kind. Das hinkt natürlich, ist uns allen bewusst. Aber genau. Da geht keines ohne das andere. Keiner ohne den anderen. Vater, Mutter, Kind. Es braucht immer alle, damit es ein Gesamter gibt. Nun noch zu den Werken Gottes und den Sendungen der Dreifaltigkeit. Gott will uns seine ewige Glückseligkeit schenken. Die Liebe, Vater, Sohn und Heiliger Geist teilen sie aus freiem Entschluss mit. Und das ist sozusagen der gnädige Ratschluss Gottes. Und den hat er schon vor der Erschaffung der Welt gefasst. In seinem geliebten Sohn, damit wir seine Söhne werden. Dazu sind wir ja im Voraus bestimmt durch Jesus Christus, wie der Epheserbrief 1,5 sagt. Oder, anders gesagt, um an Wesen und Gestalt seines Sohnes teilzuhaben. Römer 8,29. Und zwar
dank dem Geist, der uns zu Söhnen macht. Römer 8, 15. Also dadurch geschieht's. Diese Kindwerdung Gottes durch den Geist geschieht sie. Dieser Plan Gottes ist eine Gnade, die uns schon vor ewigen Zeiten geschenkt wurde. 2 Timotheus 1,9. Und die stammt unmittelbar aus der dreifaltigen Liebe. Dieser Plan, der entfaltet sich im Schöpfungswerk, in der Schöpfung, in der Heilsgeschichte. Nach dem Sündenfall braucht es Heilung. Gipfelt in Menschwerdung Gottes und Opferung des Sohnes Gottes, Tod und Auferstehung Christi. Und weiter dann in der Sendung des Geistes. Und diese Sendung wird in der Kirche weitergeführt. Die drei göttlichen Personen wirken ein und dasselbe gemeinsame Werk, aber jede gemäß ihrer Besonderheiten. Das haben wir jetzt bei den Aufgaben sozusagen, bei den Sendungen. Ihre Eigenarten treten vor allem in der Menschwerdung, in der Spendung des Heiligen Geistes zutage. Das gemeinsame und gleichzeitig persönliche Werk Gottes, das lässt das jeweils eigene der drei Personen und auch das Gemeinsame erkennen. Das christliche Leben steht in Gemeinschaft mit jeder der drei göttlichen Personen. Wenn wir Christus nachfolgen, dann tun wir das, weil der Vater uns zieht. Johannes 6, 44. Und der Geist uns bewegt. Dazu Römer 8, 14. Gott will uns letztlich in die vollständige Vereinigung mit seiner Glückseligkeit, mit der seligen Dreifaltigkeit aufnehmen. Aber jetzt schon sind wir berufen, Wohnung der heiligsten Dreifaltigkeit zu sein. Jesus sagt, wenn jemand mich liebt, wird er an meinem Wort festhalten. Mein Vater wird ihn lieben und wir werden zu ihm kommen und bei ihm wohnen. Johannes 14, 23. Soweit die Ausführungen aus dem Katechismus über die heiligste Dreifaltigkeit. Ich möchte noch ein paar Minuten auf Geist und Kirche zu sprechen kommen. Ich finde das ein sehr spannendes und immer provokantes Thema. Wie schon erwähnt, halte ich mich da an die Ausführungen Josef Ratzingers, und zwar in Einführung in das Christentum, sein Klassiker, der schon über 50 Jahre alt ist, als Vorlesung eigentlich in Tübingen gehalten, 1967, und in vielen, vielen Ausgaben, bis hin, glaube ich, zum Jahr 2000 oder noch später, immer wieder aufgelegt, hat auch viele Menschen zum Glauben gebracht schon. Und er geht da eigentlich den Glauben von außen nach innen durch, und zwar immer als Fragender. Er geht solidarisch mit denen, die skeptisch zweifeln, fragen. Der Glaube, den wir im Glaubensbekenntnis bekennen, der spricht eigentlich nicht, so sagt Ratzinger, über das innere Leben Gottes. Unser normales apostolisches Glaubensbekenntnis, geht es durch? Das sagt nur, was Gott tut. Tut, tut, tut. Also das ist ganz praktisch. Der Heilige Geist, der kommt vor als, so sagt Josef Ratzinger, die Macht, durch die der erhöhte Herr inmitten der Weltgeschichte anwesend bleibt, als Prinzip einer neuen Geschichte und einer neuen Welt. Aber über das Innere Gottes ist damit nichts gesagt. Über die Wirkung der dritten göttlichen Person. Die Tatsache, dass wir im Glaubensbekenntnis in der Weise des äußeren Wirkens des Heiligen Geistes sprechen, als Macht Gottes, die mit der Auferstehung Christi
beginnt und nicht vom Heiligen Geist als innergöttliche Person, die hat sich auf unser Bewusstsein ausgewirkt, also auf das Bewusstsein der Gläubigen schon von Alters her. Und zwar in der Weise, dass dadurch im Bewusstsein der Christen der Bezug des Bekenntnisses zum Heiligen Geist mit dem Bekenntnis zur Kirche gegeben war. Man hat über den Heiligen Geist nichts bekannt, was jetzt in der Dreifaltigkeit, das, was wir jetzt betrachtet haben vorher, das ist nicht im apostolischen Glaubensbekenntnis. Und dadurch ist naheliegend, dass man das Wirken des Heiligen Geistes heute in dieser Erdenzeit eigentlich vor allem verinnerlicht, wenn man das Glaubensbekenntnis spricht. Und so wird eigentlich ein Zusammenhang mit der Kirche nahegelegt. Und das ist gut so. In der Tat gehört es nämlich zusammen. Es ist leider erst später bedauerlicherweise zu einer Trennung zwischen der Lehre von der Kirche und der Lehre vom Heiligen Geist gekommen. Und das hat auch eine Folge gehabt. Die Kirche, die wird dann zu wenig von Gott her verstanden. Mit ein bisschen, vielleicht griffiger gesagt, zu wenig geistgewirkt, charismatisch, sondern zu sehr menschlich. Freilich von der Menschwerdung des Sohnes Gottes her. Aber wenn wir dann auf Erden bleiben, dann fangen wir zu stolpern an über die Kirche. Weil dann sehen wir nur ihre Strukturen, alles, was mit Macht zu tun hat, alle diese Stolpersteine, die uns alle hinlänglich bekannt sind und viele begründen dann damit ihre Distanz oder austreten oder was weiß ich. Das Verständnis, das weltliche Verständnis und als Machtapparat, das ist die prekäre Folge dessen, dass wir Geist und Kirche trennt haben, sagt Ratzinger 1967. Wir wachen heute auf in Österreich, so ungefähr. Das sind alles Themen, die nicht ganz so jung sind. Somit hat die Lehre vom Heiligen Geist keinen Ort mehr im praktischen Leben. Und das bleibt dann theologische Spekulation. Die hat ihren Platz, wir haben sie vorhin gemacht. Ja? Also wir haben den Stand der Lehre über die heiligste Dreifaltigkeit versucht anzuschauen. Aber das alles muss eine Wirkung haben. Aufs Leben, auf unseren Glauben. Ratzinger sagt über die Aufgabe des Glaubensbekenntnisses, die Lehre von der Kirche muss ihren Ausgangspunkt in der Lehre vom Heiligen Geist und in seinen Gaben finden. Ihr Ziel aber liegt in einer Lehre von der Geschichte Gottes mit den Menschen, beziehungsweise von der Funktion der Christusgeschichte für die Menschheit als Ganze. Geschichte Gottes mit den Menschen. Gott macht was mit uns. Das ist das Wirken des Heiligen Geistes in seinem mystischen Leib der Kirche. Und an der Lehre vom Heiligen Geist wird auch die Ausrichtung, in welche Richtung die Lehre von Christus gehen soll, ersichtlich. Sie ist, sagt Ratzinger, nicht als eine Lehre von der Einwurzelung Gottes in der Welt zu betreiben, die vom Menschsein Jesu her Kirche allzu innerweltlich deutet. Christus bleibt gegenwärtig durch den Heiligen Geist mit seiner Offenheit und Weite und Freiheit und die zwar die institutionelle Form keineswegs ausschließt, aber ihren Anspruch begrenzt und nicht gestattet, sich einfach den weltlichen Institutionen gleichzumachen. Im Glaubensbekenntnis wird die Kirche vom Heiligen Geist her verstanden, als der Ort in der Welt, an dem der Heilige Geist wirkt, indem sie vor allem von der Taufe bzw. von der Buße
und von der Eucharistie her sakramental verstanden wird, die Kirche, steht Gott in ihrem Mittelpunkt. Also die Kirche müssen wir sakramental vor allen Dingen verstehen. Dann haben wir den Sinn erfasst. Dann ist das der Ort, wo der Heilige Geist wirkt. Nicht die Organisation, auch nicht die Gruppierungen vom Mensch, den Menschen jetzt abwerten, ne? Aber es geht nicht um das, was man an Gruppen basteln jetzt, nicht? Das sind Mittel, aber nicht das Ziel. Es geht um die Gabe Gottes, die den Menschen herumwendet auf ein neues Sein zu, das er sich selbst nicht geben kann, sagt Josef Ratzinger. Auf eine Gemeinschaft zu, die er nur als Geschenk zu empfangen vermag. Das ist also ein theozentrisches Bild von Kirche. Bitte, dieser Ausdruck ist eine Provokation für viele. Aber es ist oft wichtig zu provozieren. Leider fehlt mir oft der Mut dazu. Aber dieses gottzentrierte, theozentrische Bild von Kirche ist zugleich ganz menschlich, weil es sich um Bekehrung und Vereinigung dreht. Und es muss immer zu geschehen. Und es ist nie fertig, bis diese Welt fertig ist, also bis die Zeit aufhört. Bis zum Ende der Welt ist es unser Leben. Und so wird der Zusammenhang zwischen Sakrament und Kirche offenbar. Ratzinger schreibt, das neue Sein der Vergebung führt ins Mitsein mit denen, die von der Vergebung leben. Wir sind die Gemeinschaft derer, die von Vergebung leben. Ist das nicht schön? Unverdient und geschenkt. Und Vergebung stiftet Gemeinschaft. Die Gemeinschaft mit dem Herrn in der Eucharistie führt notwendig zur Gemeinschaft der Bekehrten, die alle ein und dasselbe Brot essen und darin ein Leib, ja ein einziger neuer Mensch zu werden. Schließen wir an dieser Stelle. Wir haben im Geheimnis der göttlichen Dreifaltigkeit uns angesehen, wie die heiligste Dreifaltigkeit das Geheimnis schlechthin des christlichen Lebens und Glaubens ist. Nur Gott selbst kann es uns offenbaren. Durch die Menschwerdung seines Sohnes offenbart er uns, dass er der ewige Vater ist und sein Sohn eines Wesens mit ihm ist. Die Sendung des Heiligen Geistes zeigt uns, dass der Heilige Geist mit dem Vater und dem Sohn der gleiche einzige Gott ist und mit dem Vater und dem Sohn angebetet und verherrlicht wird. Er geht vom Vater und vom Sohn gemeinsam aus. Durch die Taufe auf den dreifaltigen Gott sind wir dazu berufen, jetzt schon und in der Ewigkeit am Leben der glückseligen Dreifaltigkeit teilzuhaben. Wir bekennen die Verschiedenheit der Personen von Vater, Sohn und Heiligen Geist, gleichzeitig aber ihre eine Gottheit, gleiche Herrlichkeit, gleich ewige Erhabenheit. Auch in ihrem Tun sind die göttlichen Personen unzertrennlich, aber jede zeigt ihre Eigenart, vor allem in den göttlichen Sendungen der Menschwerdung des Sohnes und der Gabe des Heiligen Geistes. Und dieses Geheimnis vollzieht sich in der Zeit, in der Kirche, die vor allem eine sakramentale ist und uns zur Gemeinschaft der Bekehrten macht. Amen.

Das ist die Sendung mit dem Titel «Die heiligste Dreifaltigkeit». Ein herzliches Vergelt's Gott am Bruder Johannes Fischer-Reder. Auch Ihnen möchte ich danken sagen, liebe Zuhörer und Zuhörerinnen, dass Sie Radio Gloria eingeschaltet haben und mit dabei sind. Gottes Segen.

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0: und vergib
1: uns
0: uns unsere Schuld, wie auch wir vergeben unseren Schuldigern. Und führe uns nicht in Versuchung, sondern erlöse uns von dem Bösen. Amen. Gegrüßet seist du, Maria, voll der Gnade, der Herr ist mit dir. Du bist gebenedeit unter den Frauen, und gebenedeit ist die Frucht deines Leibes, Jesus. Heilige Maria, Mutter Gottes, bitte für uns Sünder, jetzt und in der Stunde unseres Todes. Amen. Ich glaube an Gott, den Vater, den Allmächtigen, den Schöpfer des Himmels und der Erde, und an Jesus Christus, seinen eingeborenen Sohn, unseren Herrn, empfangen durch den Heiligen Geist, geboren von der Jungfrau Maria, gelitten unter Pontius Pilatus, gekreuzigt, gestorben und begraben, hinabgestiegen in das Reich des Todes, am dritten Tage auferstanden von den Toten, aufgefahren in den Himmel, er sitzt zur Rechten Gottes, des allmächtigen Vaters. Von dort wird er kommen, zu richten die Lebenden und die Toten. Ich glaube an den Heiligen Geist, die heilige katholische Kirche, Gemeinschaft der Heiligen, Vergebung der Sünden, die Auferstehung der Toten und das ewige Leben. Amen. Ewiger Vater, ich opfere dir auf den Leib und das Blut, die Seele und die Gottheit deines über alles geliebten Sohnes, unseres Herrn Jesus Christus, zur Sühne für unsere Sünden und für die Sünden der ganzen Welt. Durch sein schmerzhaftes Leiden
2: hab Erbarmen mit uns und mit der ganzen Welt.
0: Durch sein schmerzhaftes Leiden
2: hab Erbarmen mit uns und mit der ganzen Welt.
0: Durch sein schmerzhaftes Leiden
2: hab Erbarmen mit uns und mit der ganzen Welt.
0: Durch sein schmerzhaftes Leiden
2: hab Erbarmen mit uns und mit der ganzen Welt.
0: Durch sein schmerzhaftes Leiden
2: hab Erbarmen mit uns und mit der ganzen Welt.
0: Durch sein schmerzhaftes Leiden
2: hab Erbarmen mit uns und mit der ganzen Welt.
0: Durch sein schmerzhaftes Leiden
2: hab Erbarmen mit uns und mit der ganzen Welt.
0: Durch sein schmerzhaftes Leiden
2: hab Erbarmen mit uns und mit der ganzen Welt.
0: Durch sein schmerzhaftes Leiden
2: hab Erbarmen mit uns und mit der ganzen Welt.
0: Durch sein schmerzhaftes Leiden
2: hab Erbarmen mit uns und mit der ganzen Welt.
0: Ewiger Vater, ich opfere dir auf den Leib und das Blut, die Seele und die Gottheit deines über alles geliebten Sohnes, unseres Herrn Jesus Christus, zur Sühne für unsere Sünden und für die Sünden der ganzen Welt. Durch sein schmerzhaftes Leiden
2: hab Erbarmen mit uns und mit der ganzen Welt.
0: Durch sein schmerzhaftes Leiden
2: hab Erbarmen mit uns und mit der ganzen Welt.
0: Durch sein schmerzhaftes Leiden
2: hab Erbarmen mit uns und mit der ganzen Welt.
0: Durch sein schmerzhaftes Leiden
2: hab Erbarmen mit uns und mit der ganzen Welt.
0: Durch sein schmerzhaftes Leiden
2: hab Erbarmen mit uns und mit der ganzen Welt.
0: Durch sein schmerzhaftes Leiden
2: hab Erbarmen mit uns und mit der ganzen Welt.
0: Durch sein schmerzhaftes Leiden
2: hab Erbarmen mit uns und mit der ganzen Welt.
0: Durch sein schmerzhaftes Leiden
2: hab Erbarmen mit uns und mit der ganzen Welt.
0: Durch sein schmerzhaftes Leiden
2: hab Erbarmen mit uns und mit der ganzen Welt.
0: Durch sein schmerzhaftes Leiden
2: hab Erbarmen mit uns und mit der ganzen Welt.
0: Ewiger Vater, ich opfere dir auf den Leib und das

0: das Blut, die Seele und die Gottheit deines über alles geliebten Sohnes, unseres Herrn Jesus Christus, zur Sühne für unsere Sünden und für die Sünden der ganzen Welt, durch sein schmerzhaftes Leiden,
1: habe Erbarmen mit uns und mit der ganzen Welt.
0: Durch sein schmerzhaftes Leiden,
1: habe Erbarmen mit uns und mit der ganzen Welt.
0: Durch sein schmerzhaftes Leiden,
1: habe Erbarmen mit uns und mit der ganzen Welt.
0: Durch sein schmerzhaftes Leiden,
1: habe Erbarmen mit uns und mit der ganzen Welt.
0: Durch sein schmerzhaftes Leiden,
1: habe Erbarmen mit uns und mit der ganzen Welt.
0: Durch sein schmerzhaftes Leiden,
1: habe Erbarmen mit uns und mit der ganzen Welt.
0: Durch sein schmerzhaftes Leiden,
1: habe Erbarmen mit uns und mit der ganzen Welt.
0: Durch sein schmerzhaftes Leiden,
1: habe Erbarmen mit uns und mit der ganzen Welt.
0: Durch sein schmerzhaftes Leiden,
1: habe Erbarmen mit uns und mit der ganzen Welt.
0: Durch sein schmerzhaftes Leiden,
1: habe Erbarmen mit uns und mit der ganzen Welt.
0: Ewiger Vater, ich opfere dir auf den Leib und das Blut, die Seele und die Gottheit deines über alles geliebten Sohnes, unseres Herrn Jesus Christus, zur Sühne für unsere Sünden und für die Sünden der ganzen Welt. Durch sein schmerzhaftes Leiden,
1: habe Erbarmen mit uns und mit der ganzen Welt.
0: Durch sein schmerzhaftes Leiden,
1: habe Erbarmen mit uns und mit der ganzen Welt.
0: Durch sein schmerzhaftes Leiden,
1: habe Erbarmen mit uns und mit der ganzen Welt.
0: Durch sein schmerzhaftes Leiden,
1: habe Erbarmen mit uns und mit der ganzen Welt.
0: Durch sein schmerzhaftes Leiden,
1: habe Erbarmen mit uns und mit der ganzen Welt.
0: Durch sein schmerzhaftes Leiden,
1: habe Erbarmen mit uns und mit der ganzen Welt.
0: Durch sein schmerzhaftes Leiden,
1: habe Erbarmen mit uns und mit der ganzen Welt.
0: Durch sein schmerzhaftes Leiden,
1: habe Erbarmen mit uns und mit der ganzen Welt.
0: Durch sein schmerzhaftes Leiden,
1: habe Erbarmen mit uns und mit der ganzen Welt.
0: Durch sein schmerzhaftes Leiden,
1: habe Erbarmen mit uns und mit der ganzen Welt.
0: Ewiger Vater, ich opfere dir auf den Leib und das Blut, die Seele und die Gottheit deines über alles geliebten Sohnes, unseres Herrn Jesus Christus, zur Sühne für unsere Sünden und für die Sünden der ganzen Welt. Durch sein schmerzhaftes Leiden,
1: habe Erbarmen mit uns und mit der ganzen Welt.
0: Durch sein schmerzhaftes Leiden,
1: habe Erbarmen mit uns und mit der ganzen Welt.
0: Durch sein schmerzhaftes Leiden,
1: habe Erbarmen mit uns und mit der ganzen Welt.
0: Durch sein schmerzhaftes Leiden,
1: habe Erbarmen mit uns und mit der ganzen Welt.
0: Durch sein schmerzhaftes Leiden,
1: habe Erbarmen mit uns und mit der ganzen Welt.
0: Durch sein schmerzhaftes Leiden,
1: habe Erbarmen mit uns und mit der ganzen Welt.
0: Durch sein schmerzhaftes Leiden,
1: habe Erbarmen mit uns und mit der ganzen Welt.
0: Durch sein schmerzhaftes Leiden,
1: habe Erbarmen mit uns und mit der ganzen Welt.
0: Durch sein schmerzhaftes Leiden,
1: habe Erbarmen mit uns und mit der ganzen Welt.
0: Durch sein schmerzhaftes Leiden,
1: habe Erbarmen mit uns und mit der ganzen Welt.
0: Durch sein schmerzhaftes Leiden,
1: habe Erbarmen mit uns und mit der ganzen Welt.
0: Heiliger Gott, heiliger, starker Gott, heiliger, unsterblicher Gott, habe Erbarmen mit uns und mit der ganzen Welt. Heiliger Gott, heiliger, starker Gott, heiliger, unsterblicher Gott, Habe Erbarmen mit uns und mit der ganzen Welt. Heiliger Gott, heiliger starker Gott, heiliger unsterblicher Gott, hab Erbarmen mit uns und mit der ganzen Welt. Amen. O Blut und Wasser aus dem Herzen Jesu als Quelle der Barmherzigkeit für uns entströmt, Jesus, ich vertraue auf dich. O Blut und Wasser aus dem Herzen Jesu, als Quelle der Barmherzigkeit für uns entströmt, Jesus, ich vertraue auf dich. O Blut und Wasser aus dem Herzen Jesu, als Quelle der Barmherzigkeit für uns entströmt, Jesus, ich vertraue auf dich.

0: Wir beten die sieben Vater unser. Es ist ein Gebet, das der göttliche Heiland, der heiligen Birgitta von Schweden offenbart hat. Papst Pius IX. Kannte diese Gebete und approbierte sie am 31. Mai 1862, indem er sie als der Wahrheit entsprechend und zum großen Nutzen für das Heil der Seelen erachtete. Nach dem Gebet hören Sie die Verheißungen von Jesus, die mit diesem Gebet verbunden sind. Wir beginnen unser Gebet im Zeichen des Kreuzes. Im Namen des Vaters und des Sohnes und des Heiligen Geistes. Amen. O Jesus, ich will jetzt siebenmal das Vaterunser beten, in Vereinigung mit jener Liebe, in welcher du dieses Gebet in deinem Herzen geheiligt und versüßt hast. Nimm es von meinen Lippen in dein göttliches Herz auf, verbessere und vervollkommene es so sehr, dass es der allerheiligsten Dreifaltigkeit so viel Ehre und Freude bereite, wie du ihr auf Erden mit diesem Gebet erwiesen hast. Und diese mögen überströmen auf deine heiligste Menschwerdung, zur Verherrlichung deiner heiligen Wunden und des kostbaren Blutes, das du daraus vergossen hast. Erstens, Beschneidung. Vater unser im Himmel, geheiligt werde dein Name, dein Reich komme, dein Wille geschehe, wie im Himmel, so auf Erden. Unser tägliches Brot gib uns heute und vergib uns unsere Schuld, wie auch wir vergeben unseren Schuldigern. Und führe uns nicht in Versuchung, sondern erlöse uns von dem Bösen. Gegrüßt seist du, Maria, voll der Gnade, der Herr ist mit dir, du bist gebenedeit unter den Frauen, und gebenedeit ist die Frucht deines Leibes, Jesus. Heilige Maria, Mutter Gottes, bitte für uns Sünder, jetzt und in der Stunde unseres Todes. Amen. Ewiger Vater, durch die unbefleckten Hände Mariens und das göttliche Herz Jesu opfere ich dir die ersten Wunden, die ersten Schmerzen und die erste Blutvergießung Jesu auf, zur Sühne für meine und aller Menschen Jugendsünden und zur Verhütung erster Todsünden, besonders in meiner Verwandtschaft.
1: Zweitens, Blutschweiß. Vater unser im Himmel, geheiligt werde dein Name, dein Reich komme, dein Wille geschehe, wie im Himmel so auf Erden. Unser tägliches Brot gib uns heute und vergib uns unsere Schuld, wie auch wir vergeben unseren Schuldigern, und führe uns nicht in Versuchung, sondern erlöse uns von dem Bösen. Gegrüßt seist du, Maria, voll der Gnade, der Herr ist mit dir, du bist gebenedeit unter den Frauen, und gebenedeit ist die Frucht deines Leibes, Jesus. Heilige Maria, Mutter Gottes, bitte für uns Sünder, jetzt und in der Stunde unseres Todes. Amen. Ewiger Vater, durch die unbefleckten Hände Mariens und das göttliche Herz Jesu opfere ich dir die furchtbaren Leiden des Herzens Jesu am Ölberg auf und jeden Tropfen seines Blutschweißes zur Sühne für meine und aller Menschen Sünden des Herzens, zur Verhütung solcher Sünden und für die Vermehrung der Gottes- und Nächstenliebe.
0: Drittens, Geißelung. Vater unser im Himmel, geheiligt werde dein Name, dein Reich komme, dein Wille geschehe, wie im Himmel, so auf Erden. Unser tägliches Brot gib uns heute und vergib uns unsere Schuld, wie auch wir vergeben unseren Schuldigern. Und führe uns nicht in Versuchung, sondern erlöse uns von dem Bösen. Gegrüßt seist du, Maria, voll der Gnade, der Herr ist mit dir, du bist gebenedeit unter den Frauen, und gebenedeit ist die Frucht deines Leibes, Jesus. Heilige Maria, Mutter Gottes, bitte für uns Sünder, jetzt und in der Stunde unseres Todes. Amen. Ewiger Vater, durch die unbefleckten Hände Mariens und das göttliche Herz Jesu opfere ich dir die vielen tausend Wunden, die grausamen Schmerzen und das kostbare Blut Jesu von der Geißelung auf, zur Sühne für meine und aller Menschen Sünden des Fleisches, zur Verhütung solcher Sünden und für die Bewahrung der Unschuld, besonders in meiner Verwandtschaft.
1: Viertens, Dornenkrönung. Vater unser im Himmel, geheiligt werde dein Name, dein Reich komme, dein Wille geschehe, wie im Himmel, so auf Erden. Unser tägliches Brot gib uns heute und vergib uns unsere Schuld, wie auch wir vergeben unseren Schuldigern und führe uns nicht in Versuchung, sondern erlöse uns von dem Bösen. Gegrüßt seist du, Maria, voll der Gnade, der Herr ist mit dir. Du bist gebenedeit unter den Frauen und gebenedeit ist die Frucht deines Leibes, Jesus. Heilige Maria, Mutter Gottes, bitte für uns Sünder, jetzt und in der Stunde unseres Todes. Amen. Ewiger Vater, durch die unbefleckten Hände Mariens und das göttliche Herz Jesu opfere ich dir die Wunden, die Schmerzen und das kostbare Blut des heiligen Hauptes Jesu von der Dornenkrönung auf, zur Sühne für meine und aller Menschen Sünden des Geistes, zur Verhütung solcher Sünden und für die Ausbreitung des Königtums Christi auf Erden.
0: Fünftens, Kreuztragung. Vater unser im Himmel, geheiligt werde dein Name, dein Reich komme, dein Wille geschehe wie im Himmel, so auf Erden. Unser tägliches Brot gib uns heute und vergib uns unsere Schuld, wie auch wir vergeben unseren Schuldigern. Und führe uns nicht in Versuchung, sondern erlöse uns von dem Bösen. Gegrüßt seist du, Maria, voll der Gnade, der Herr ist mit dir, du bist gebenedeit unter den Frauen, und gebenedeit ist die Frucht deines Leibes, Jesus. Heilige Maria, Mutter Gottes, bitte für uns Sünder, jetzt und in der Stunde unseres Todes. Amen. Ewiger Vater, durch die unbefleckten Hände Mariens und das göttliche Herz Jesu opfere ich dir die Leiden Jesu auf seinem Kreuzweg auf, besonders seine heilige Schulterwunde und deren kostbares Blut, zur Sühne für meine und aller Menschen Auflehnung gegen das Kreuz und Murren gegen deine heiligen Anordnungen und alle anderen Zungensünden, zur Verhütung solcher Sünden und für wahre Kreuzesliebe.
1: Sechstens, Kreuzigung Jesu. Vater unser im Himmel, geheiligt werde dein Name, dein Reich komme, dein Wille geschehe, wie im Himmel, so auf Erden. Unser tägliches Brot gib uns heute und vergib uns unsere Schuld, wie auch wir vergeben unseren Schuldigern, und führe uns nicht in Versuchung, sondern erlöse uns von dem Bösen. Gegrüßt seist du, Maria, voll der Gnade, der Herr ist mit dir, du bist gebenedeit unter den Frauen, und gebenedeit ist die Frucht deines Leibes, Jesus. Heilige Maria, Mutter Gottes, bitte für uns Sünder, jetzt und in der Stunde unseres Todes. Amen. Ewiger Vater, durch die unbefleckten Hände Mariens und das göttliche Herz Jesu opfere ich dir deinen göttlichen Sohn am Kreuze auf, seine Annagelung und seine Erhöhung, seine Wunden an Händen und Füßen und die drei Ströme seines heiligen Blutes, die sich daraus für uns ergossen, seine äußerste Armut, seinen vollkommenen Gehorsam, alle seine Körper- und Seelenqualen, seinen kostbaren Tod und dessen unblutige Erneuerung in allen heiligen Messen der Erde, zur Sühne aller Verletzungen der heiligen Ordensgelübde und Ordensregeln, zur Genugtuung für meine und der Welt Sünden, für die Kranken und Sterbenden, für heiligmäßige Priester und Laien, für die Anliegen des Heiligen Vaters zur Wiederherstellung der christlichen Familie, für Starkmut im Glauben, für unser Vaterland und die Einheit der Völker in Christus und seiner Kirche, sowie für die Diaspora.
0: Siebtens, Öffnung der heiligen Seite. Vater unser im Himmel, geheiligt werde dein Name, dein Reich komme, dein Wille geschehe wie im Himmel so auf Erden. Unser tägliches Brot gib uns heute und vergib uns unsere Schuld, wie auch wir vergeben unseren Schuldigern. Und führe uns nicht in Versuchung, sondern erlöse uns von dem Bösen. Gegrüßt seist du, Maria, voll der Gnade, der Herr ist mit dir, du bist gebenedeit unter den Frauen, und gebenedeit ist die Frucht deines Leibes, Jesus. Heilige Maria, Mutter Gottes, bitte für uns Sünder, jetzt und in der Stunde unseres Todes. Amen. Ewiger Vater, würdige dich, für die Bedürfnisse der heiligen Kirche und zur Sühne der Sünden aller Menschen, das kostbare Blut und Wasser anzunehmen, welches aus der Wunde des göttlichen Herzens Jesu geflossen ist, und sei uns allen gnädig und barmherzig. Blut Christi, letzter, kostbarer Inhalt deines heiligen Herzens, wasche mich rein von allen eigenen und fremden Sündenschulden. Wasser der Seite Christi, wasche mich rein von allen Sündenstrafen und lösche mir und allen armen Seelen die Flammen des Fegfeuers aus. Amen. Im Namen des Vaters und des Sohnes und des Heiligen Geistes. Amen. Der göttliche Heiland offenbarte der heiligen Birgitta noch zusätzliche folgende Verheißung. Wisset, dass ich denjenigen, welche 12 Jahre lang täglich 7 Vater Unser und Ave Maria zu Ehren meines kostbaren Blutes beten, große Gnaden erweisen werde. Erstens, sie kommen nicht ins Fegefeuer. Zweitens, ich werde sie in die Zahl der Märtyrer aufnehmen, wie wenn sie ihr Blut für den Glauben vergossen hätten. Drittens, ich werde 3 Seelen ihrer Anverwandten in der heiligmachenden Gnade erhalten, je nach ihrer Wahl. Viertens, die Seelen ihrer Verwandten bis ins 4. Glied werden der Hölle entgehen. Fünftens, sie werden einen Monat vor ihrem Tod davon in Kenntnis gesetzt. Sollten sie vor dieser Zeit sterben, so betrachte ich es als geschehen. Das heißt, wie wenn sie diese Bedingungen erfüllt hätten. Papst Innozenz, der 10., bestätigte diese Offenbarung und fügte bei, dass die Seelen, die sie erfüllen, jeden Karfreitag eine Seele aus dem Fegefeuer befreien. 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
2: Liebe Zuhörer und Zuhörerinnen von Radio Gloria, in der jetzigen Sendung hören Sie die Wiederholung, eine Predigt vom Bischof Stefan Oster aus dem Bistum Passau, gehalten am Fest Christi Himmelfahrt. Der Bischof Oster redet darüber, wie wir Menschen die Welt wahrnehmen mit unseren Sinnen und wie unser Glaube damit verbunden ist. Er lädt uns ein, neu zu verstehen, wie Gott uns anredet und wie wir ihn erkennen können. Hören wir jetzt seine Predigt.
3: Liebe Schwestern, liebe Brüder im Glauben, wir Menschen sind Sinneswesen. Klassischerweise 5 Sinne: Sehen, Hören, Schmecken, Riechen, Tasten. Natürlich haben wir noch mehr Sinne, zum Beispiel Temperatursinn, Wärme und Kälte also, oder Gleichgewichtssinn oder Schmerzempfinden. Aber an diesen ersten 5, die so klassisch genannt werden, kann man schon einiges verstehen darüber, was wir für Wesen sind. Alle Erkenntnis beginnt bei den Sinnen, sagen die alten Philosophen. Und wie geht das jetzt? Also die Sinne bekommen Eindrücke. Wir sagen wahrnehmen. Und jeder von uns weiß, dass es zum Beispiel ein oberflächliches Sehen gibt und ein genaues Hinschauen. Die Eindrücke, die von außen kommen, bleiben wir mal beim Sehen, die verarbeitet unser Verstand in der Regel sofort. Wir sehen einen Menschen und sehen sofort, wie wir den gewissermaßen äußerlich taxieren können, einordnen. Mann, Frau, groß, klein, kräftig, dünn, so und so gekleidet. Wir haben Sinnesdaten. Und unser Verstand abstrahiert daraus Begriffe, Erkenntnisse. Aber jeder weiß, liebe Schwestern und Brüder, wenn wir beim Menschen bleiben, dass sich ein Mensch niemals erschöpft in den äußeren Erscheinungen, sondern jeder von uns hat ein reiches inneres Leben, das sich irgendwie sowohl mit der äußeren Erkenntnis, also mit den äußeren Wahrnehmungen, wie mit dem Verstand verbindet. Und je näher wir einem Menschen kommen, je mehr Erfahrungen wir mit ihm machen, desto mehr verbindet sich das Ganze zu einem Gesamteindruck einer Person, die auch das Innenleben des anderen irgendwie miterkennt. Beispielsweise, wenn Sie sich die Frage stellen, kann ich diese oder jene Person zu meinem Lebenspartner machen? Da müssen Sie normalerweise schon viel verstanden haben von der Person. Viel mehr als nur äußere Daten, aber auch viel mehr als nur intellektuelle Erkenntnis. Es braucht auch sowas wie Herzenserkenntnis. Kann ich dieser Person zum Beispiel vertrauen? Ist sie herzensgut? Oder ist sie vielleicht ein Lügner oder jemand, der eifersüchtig ist oder bitter im Herzen ist? Solche Dinge kommen nur zusammen, wenn ich gewissermaßen mich auf den anderen einlasse, Erfahrungen teile, Erlebnisse mit ihm habe und dann formt sich so eine Art Bild aus Herzenserkenntnis. Oder ganz anderes Beispiel, nehmen Sie ein Kunstwerk und Sie sind vielleicht nicht besonders bewandert mit diesem Kunstwerk und Sie stehen davor und es kommt ein richtiger Kenner dieses Kunstwerkes und schließt Ihnen die Augen auf. Man sagt, schau mal dahin, sieh mal jenes Detail und der Künstler kommt von dort her und war von dem beeinflusst und lebt in dieser Zeit und sie stehen vor dem Kunstwerk und auf einmal erschließt sich eine ganze Bedeutungswelt für sie, die sie mit bloßem Sehen nicht erkannt hätten. Und es kann zum Beispiel, der ihnen das Kunstwerk erschließt, kann jetzt, sagen wir mal, ein sehr sachlicher Fachmann, Fachfrau sein, dann erfahren Sie auch ganz viel. Es könnte aber auch jemand sein, der das Kunstwerk und diesen Künstler richtig liebt und richtig begeistert ist. Dann erfahren Sie noch mehr über dieses Kunstwerk. Und dann erfahren Sie vielleicht sogar das Entscheidende an Bedeutung. Was hat das mit dem Fest zu tun, was ich versuche zu sagen, was wir heute feiern? Also zunächst mal auf einer natürlichen Ebene, liebe Schwestern und Brüder, haben wir alle solche Erfahrungen, haben alle auch, können vielleicht nachvollziehen, was Herzenserkenntnis bedeutet. Es bedeutet viel mehr als nur Gefühl, sondern bezieht sich eher auf die ganze Person, auf die Ganzheit einer Erfahrung mit einer Person, wenn wir von Mensch zu Mensch von Erkenntnis reden. Der Autor der zweiten Lesung, die Tradition sagt, der heilige Paulus, schreibt im Epheserbrief eine Bitte an Gott gerichtet für seine Geschwister in Ephesus. Der Gott Jesu Christi, unseres Herrn, gebe euch den Geist der Weisheit und der Offenbarung. So, also Er bittet darum, den Geist zu bekommen und sagt jetzt, er erleuchte die Augen eures Herzens, damit ihr versteht, zu welcher Hoffnung ihr berufen seid, welchen Reichtum die Herrlichkeit seines Erbes den Heiligen schenkt und wie überragend groß seine Macht sich an uns, den Gläubigen, auswirkt. Der Autor des Epheserbriefs geht davon aus, liebe Schwestern und Brüder, dass es zur Herzenserkenntnis, zu der im Grunde jeder Mensch mehr oder weniger befähigt ist, noch gewissermaßen ein Super-Update gibt. Eine Kraft des Heiligen Geistes, eine Möglichkeit, das eigene Herz und den eigenen Herzensblick zu weiten, dass wir Gott, den anderen und uns selbst noch viel besser verstehen. In der Vorbereitung auf diesen Vormittag ist mir ein Bild gekommen, das ich glaube, geeignet ist, etwas von dem noch mehr zu verdeutlichen. Stellen Sie sich vor, Sie stehen ganz normal in der Welt, vielleicht an einem eher tristen Tag, trübe Wolken verhangen, vielleicht regnet es ein bisschen, und sie schauen sich um und fragen, was diese Welt bedeutet. Und auf einmal geht die Wolkendecke auf, in einer Öffnung gewissermaßen. Und von oben kommt das Licht des Sonnenstrahls gebündelt nach unten. Wahrscheinlich haben die meisten von uns solche Naturerscheinungen schon mal gesehen. Ja, dass gewissermaßen der Strahl der Sonne nicht sich automatisch auf die ganze Welt verteilt, sondern so gebündelt kommt, wie ein Sonnenstrahl durch die Öffnung in den Wolken. Und womöglich will uns der Autor des Epheserbriefes oder die gesamte kirchliche Tradition, wenn sie vom Heiligen Geist spricht, etwas sagen wie: Und jetzt stell dich ins Licht. Und jetzt stell dich in diesen Sonnenstrahl. Und du fängst an, die Welt und dich selber und den, der den Himmel aufgemacht hat, mit anderen Augen zu sehen. Du siehst dich im Licht Gottes, du bist ein Kind Gottes. Du ahnst tiefer, woher du kommst und wohin du gehst und wofür du bestimmt bist. Und dir geht das Herz auf, weil du dich und die anderen und Gott tiefer verstehst. Und vor allem, liebe Schwestern und Brüder, weil wir hoffentlich in diesem Licht Christus besser verstehen. Christus besser verstehen im Sinn, den ich gesagt habe, nicht nur von äußerer Erkenntnis. Wir lesen einen Text, da steht was über Jesus drin, ganz nett. Oder wir sehen Bilder von ihm. Oder wir gehen in den Gottesdienst und hören seine Geschichte, ja? Okay, aber wird aus alledem eine Herzenserkenntnis, die tiefer versteht und erleuchtet wird vom Geist Gottes, um zu erkennen, wer er wirklich ist? Erkennen wir im inneren Blick auf Jesus seine Herrlichkeit? Ich mag Ihnen ein Bild geben, das mir selber irgendwann mal auch passiert ist. Das ist schon viele Jahre her, da durfte ich in einer Studentenversammlung in England der Mutter Teresa begegnen, wenige Jahre vor ihrem Tod, Mutter Teresa von Kalkutta. Und sie ist so ein altes Weiblein gewesen, gebückt, sehr zerfurchtes Gesicht. Knochige Hände, so, gell, wenn man früher in Kinderbüchern irgendwie eine Hex gemalt hat, hätte man die Frau gemalt, vielleicht noch eine längere Nasen hin und eine dicke Warze ins Gesicht, aber ungefähr so, gell, so ein gebücktes altes Weiblein. Äußerlich eher hässlich. Und dann hörst du sie reden und schaust ihr ins Gesicht und du denkst, welche Schönheit. Welche Schönheit in diesem Gesicht, von innen her. Und vielleicht gehen Sie mit mir noch einen Schritt weiter, liebe Schwestern und Brüder. Der Johannesevangelist spricht davon, wenn Christus von der Erde erhöht ist. Das ist der Ausdruck der Herrlichkeit Gottes. Der gekreuzigte, gequälte, entstellte, hässliche ist die Herrlichkeit der Liebe Gottes. Stehen Sie, liebe Schwestern und Brüder, ja, unsere äußeren Sinne und unsere äußeren Eindrücke sind wichtig, damit wir innere Erkenntnis finden. Aber diese Welt ist vergänglich und sterblich und auch korrumpiert. Und wir dürfen im Licht Gottes lernen, die Welt, den Menschen und vor allem Jesus neu von innen her zu verstehen. Es ist gut für euch, dass ich gehe. Weil wenn wir loslassen, gewissermaßen von der äußeren, tastenden, schauenden, fühlenden Erscheinung, dann sind wir bereiter für die Herzensöffnung, dass der Geist uns erfüllen kann. Dass wir uns in sein Licht stellen können und dass wir lernen, etwas von dem zu verstehen, wer er wirklich ist. Und dieses immer mehr Verstehen heißt auch Glauben, liebe Schwestern und Brüder. Auch Glauben lernen, weil wir noch in dieser Welt sind, mit unseren Augen, die auch gebrochen sind, mit unserem Leib, der auch vergänglich und totgeweiht ist und der nicht automatisch dadurch sieht. Herr, lass uns glauben, dass du bei uns bist und dass wir in dir und den anderen deine Herrlichkeit entdecken können. Und dann gibt er uns heute im allerletzten Satz des Matthäus-Evangeliums auch noch einen Auftrag. Geht hinaus in alle Welt, macht alle zu meinen Jüngern. Lehrt sie, was ich euch gesagt habe, tauft sie auf den Namen des dreifaltigen Gottes. In dem Bild, das ich versucht habe zu sagen, was könnte das bedeuten? Na, wenn du gelernt hast, in diesem Licht zu stehen und selbst dann das Licht zu glauben, die Sonne ist auch da, wenn die Wolkendecke wieder zugeht und alles trist ist. Er ist da, ich bin bei euch alle Tage bis zum Ende der Welt, sagt er im heutigen Evangelium. Den anderen Menschen hinein zu lieben in das Licht, hinein zu lieben in die Erfahrung, wir sind Geschwister Jesu, Kinder des einen Vaters in dem einen Geist. Warum? Weil du dann tiefer mit Sinn erfüllt bist, mit größerer Freiheit, mit tieferer Liebesfähigkeit, weil du den Sinn der Welt und deines eigenen Lebens viel besser verstehen kannst. Es ist unser Dienst, liebe Schwestern und Brüder, die anderen in Berührung zu bringen mit dem, der in den Himmel aufgefahren ist und uns seinen Geist gesandt hat. Ich mag noch eine letzte Stelle. Gell? Der Paulus sagt uns, die Leiden dieser Zeit sind nichts im Vergleich mit der Herrlichkeit, die an uns geschehen wird und die mit uns und durch uns und in uns offenbar werden wird. Ja? Der Seher Johannes im allerletzten Buch der Bibel, der sieht sich gleich im ersten Kapitel, das Buch ist ein schwieriges Buch, aber Sie können mal das erste Kapitel aufschlagen, wenn Sie zu Hause sind. Er ist verbannt, ja? Also er ist nicht in besonders erfreulichen Umständen. Er sieht sich in einer Vision in eine Art Tempelkirche versetzt und hört eine Stimme und dreht sich um und sieht Jesus mitten unter den Leuchtern, einen, der wie ein Mensch aussah. Er war bekleidet mit einem Gewand bis zu den Füßen, an der Brust einen Gürtel aus Gold, sein Haupt und seine Haare weiß wie weiße Wolle, leuchtend wie Schnee, seine Augen wie Feuerflammen, seine Beine glänzten wie Golderz, seine Stimme wie das Rauschen von Wassermassen. Der Seher hat das Privileg, den Herrn in seiner Herrlichkeit zu sehen. In seiner ganzen Herrlichkeit zu sehen. Und es ist für uns aufgeschrieben, liebe Schwestern und Brüder, damit wir glauben, wer er ist. Und in seiner noch natürlichen Verfassung fällt er vor ihm wie tot nieder. Und Jesus geht hin, berührt ihn und sagt, fürchte dich nicht, ich bin's. 365 Mal sagt Gott in der Heiligen Schrift, fürchte dich nicht, fürchtet euch nicht. Für jeden Tag einmal, fürchte dich nicht. Wir sind, liebe Schwestern und Brüder, zu dieser Herrlichkeit berufen, die in allererster Linie Herrlichkeit der Liebe ist. Und am heutigen Tag feiern wir, dass Gott den Himmel dafür aufgemacht hat, dass der Heilige Geist kommen kann, uns berühren kann, unser Herz weit machen kann, unsere Erkenntnis vertiefen kann, dass wir die wichtigste Frage unseres Lebens auch für uns immer wieder beantworten können. Du bist der Herr. Du bist mein Herr, der uns befreit und erlöst und mit dem Vater versöhnt. Bitten wir ihn, der in den Himmel aufgefahren ist, ihn immer mehr von ganzem Herzen zu erkennen. Amen.
2: Das ist die Wiederholung, die Predigt vom Bischof Stefan Oster zum Fest Christi Himmelfahrt. Wir danken ihm für die klaren und nachdenklichen Worte. Liebe Zuhörer und Zuhörerinnen, nehmen wir den Impuls mit in unseren Alltag und bleiben wir offen fürs Wirken Gottes in unserem Leben. Für Radio Gloria, Gabi Kuhn.

Gelegenheit geben, gute Gedanken und hilfreiche geistliche Anregungen aufzunehmen. Und während der musikalischen Vertiefung des Inhalts haben Sie Zeit zum Nachdenken und Nachklingen, ohne die Verpflichtungen oder Ablenkungen eines normalen Tagesablaufs. Ob Sie nun wegen Alter oder Krankheit schlaflos im Bett liegen oder wegen der Verpflichtung zur Wachsamkeit mühsam gegen ein Schlafbedürfnis ankämpfen müssen,

Nach dieser Stunde des Anhörens und Nachdenkens können Sie mit dem Psalmisten sprechen. Bei Tag entbietet der Herr seine Huld, und in der Nacht ist sein Lied bei mir. Ein Gebet zum Gott meines Lebens.

Unsere Musikstunde heute ist zunächst den Anrufungen des Heiligen Geistes gewidmet, welche die Kirche in ihrer Tradition ausgebildet hat. Gemäß der Weisung Jesu vor dem ersten Pfingsttag betet sie um die Ausgießung seines Geistes auch in unserer Zeit.

viele der schönen Gesänge und Gebete, die früher in der Woche nach Pfingsten standen, hat man in die sogenannte Pfingstnovene in den Tagen zwischen Christi Himmelfahrt und Pfingsten übernommen, weil in der neuen Ordnung des Kirchenjahres der Pfingsttag die 50-tägige Osterzeit abschließt, zugleich das Tor in den Kreis des Jahres öffnet und in den Alltag der Christen, damit auch dieser vom Geist des Herrn geprägt ist, wie es die Einführung in das Pfingstfest im Gotteslob formuliert.

0: Natürlich soll nach dem Fest der Ausgießung des Geistes auf die Jünger Jesu dieser Ruf um das Kommen des Heiligen Geistes nicht verstummen. Veni Sancte, Veni Creator Spiritus, komm Schöpfergeist, erneuere das Antlitz der Erde. Und wie in einem Pfingstgottesdienst praktiziert, soll der Gottesgeist auch hineingerufen werden in unser ganz persönliches Leben.
1: In meine Fragen und Zweifel.
2: Komm, Heiliger Geist.
1: In meine Sorgen.

0: Sorgen und Ängste.
1: Komm, Heiliger Geist.
0: In meine Wünsche und Pläne.
1: Komm, Heiliger Geist.
0: In meine Trauer um einen geliebten Menschen.
1: Komm, Heiliger Geist.
0: In meine inneren und äußeren Verletzungen.
1: Komm, Heiliger Geist.
0: In meine Sehnsucht nach Frieden.
1: Komm, Heiliger Geist.
0: In meinen Widerwillen gegen Terror und Gewalt.
1: Komm, Heiliger Geist.
0: In mein Lachen und in mein Weinen.
1: Komm, Heiliger Geist.
0: In mein Arbeiten und in mein Ausruhen.
1: Komm, Heiliger Geist.
0: In meine tiefste Sehnsucht.
1: Komm,

Wenn wir heute mit Hilfe der Musik und ihrer Möglichkeiten der intensiven Bitte um das Wirken des Gottesgeistes flehen, dann geschieht das notwendigerweise in Bildern, in denen sich der gläubige Sinn der Kirche seinem Wesen zu nähern gesucht hat. Deshalb mag es zuvor sinnvoll sein, sich noch einmal zu vergegenwärtigen, was unser Glaube eigentlich sagt über diese dritte Person der göttlichen Dreifaltigkeit, dieser Odem Gottes, diese immerfort wirkende Schöpferkraft im Zentrum allen Seins. Wenn Sie immer wieder einmal im Gesangbuch die tiefen Texte unserer Gesänge zum Heiligen Geist meditieren, werden Sie feststellen, dass es teilweise Anrufungen sind, die an den Gottesgeist gerichtet werden. Komm, Tröster, komm, o du glückselig Licht, komm, der alle Armen liebt, komm, allgewaltig heilger Hauch, erleuchte unser blind Gesicht, nimm von uns, was von dir uns trennt, die Macht des Bösen banne weit. Ebenso wird aber auch sein Wesen beschrieben. Dich sendet Gottes Allmacht aus. Der Gaben Vielfalt teilst du aus. Wenn du nicht wirkst, vergehen wir. Du Lebensbrunnen, Licht, Lieb und Glut. In der Unrast schenkst du Ruh, hauchst in Hitze Kühlung zu. Du stille Macht, du verborgene Kraft. Das alles in seinem Reichtum wollen wir bedenken, und tragen kann uns bei diesem Verweilen bei Gott, dem Heiligen Geist, die Sprache der Musik. Gottes große Taten zu verkünden, das ist die Aufgabe der Musik. In ihr ist deshalb in ihrer Schönheit und Eindrücklichkeit etwas vom Wesen des Heiligen Geistes anwesend, der sich in ihr den Herzen der Menschen mitteilen kann.

Verehrte Hörerinnen und Hörer, unser heutiges Musikmagazin wird sich mit Kompositionen rund um einen Text befassen, der zu einem unserer zentralsten Texte im christlichen Glauben gehört, dem sogenannten großen Nizeno-Konstantinopolitanischen Glaubensbekenntnis, das wir als das Credo aus der Messe kennen.

Das Nicäno-Konstantinopolitanum ist dasjenige christliche Bekenntnis, das in der Ökumene nach der Version des originalen Bekenntnisses von Nicäa am weitesten anerkannt ist. Es wurde von der christlichen Kirche seit 451 als gültige Zusammenfassung des christlichen Bekenntnisses bezeichnet und es ist seither so geblieben. Alle Bekenntniskirchen erkennen es an, auch wenn es zum Beispiel bei den orthodoxen Kirchen Abweichungen gibt. In diesem Glaubensbekenntnis geht es uns heute um die Aussagen über den Heiligen Geist. Während wir im sogenannten apostolischen Glaubensbekenntnis lediglich bekennen, ich glaube an den Heiligen Geist, ist die Aussage des Credo der Messe schon deutlich differenzierter. Und wenn im letzten Drittel des Glaubensbekenntnis, wie in einer großen Aufzählung gesagt wird, et in spiritum sanctum dominum, so müsste man im Stillen immer ergänzen, Credo in spiritum sanctum dominum. Ich glaube an den Heiligen Geist. Im Credo der Missa Solemnis von Ludwig van Beethoven erklingt immer wieder, nicht nur zu Beginn, das Credo. Ich glaube.

In dieser Komposition Beethovens war der gewissermaßen einhellig bekundete gemeinsame Glaube sehr vordringlich gegenüber dem im Hintergrund rezitierten Inhalt des Bekenntnisses Et in Spiritum Sanctum Dominum. Wir sollten diese Glaubensaussage zur dritten Person des dreifaltigen Gottes etwas klarer herausarbeiten, ihre Bedeutung wenigstens umrisshaft andeuten. Zur Vertiefung möchte ich sehr nachdrücklich das Nachlesen der entsprechenden Passagen im Katechismus anempfehlen. Jesus nennt den Geist, den der Vater senden wird, den Geist der Wahrheit. In der Apostelgeschichte und in den apostolischen Briefen finden wir weitere Namen für ihn: Geist der Verheißung, Geist der Sohnschaft, der Geist Christi oder Geist des Herrn bzw. Geist Gottes. Beim heiligen Petrus ist die Rede vom Geist der Herrlichkeit, der nämlich aus Gottes Herrlichkeit hervorgeht. Qui ex patre filioque procedit.

Credo in Spiritum Sanctum, Dominum et Vivificantem. Wir glauben also an den Heiligen Geist, der Herr ist und lebendig macht. Mit anderen Worten, dieser Gott hat die Macht, als Herr über alles Sein, also das Leben zu schenken, es zu erhalten, das wieder lebendig zu machen, was schon dem Tode verfallen, erkaltet ist, oder das ins Leben zurückzuholen, was auf Irrwegen dem Abgrund zugeht. Dazu assoziiert man sicherlich gleich die bekannte Wendung aus unserer deutschen Übertragung des Pfingsthymnus Veni Sancti Spiritus,

Im Credo heißt es dann weiter über den Heiligen Geist, der aus dem Vater und dem Sohn hervorgeht, der mit dem Vater und dem Sohn angebetet und verherrlicht wird. Qui cum Pater et Filio simul adoratur et conglorificatur. In der folgenden Vertonung aus der Missa in D, Opus 86 von Antonín Dvořák, wird der Hörer erinnert an die Aussage des Gloria, denn du allein bist der Heilige, du bist der Herr, du allein der Höchste Jesus Christus mit dem Heiligen Geist, zur Ehre Gottes des Vaters. In Gloria Dei Patris.

Viele der liturgischen Hymnen enden mit dem trinitarischen Lobpreis, der sogenannten Doxologie. So auch der Pfingsthymnus Veni Creator Spiritus in seiner neueren Übertragung in das Deutsche. Du selbst bist unser Lobgesang. Du betest in uns lebenslang. So ehrt dein Volk von dir geweiht, Gott dreifach eins in Ewigkeit. Das liturgische Gebet insgesamt ist ja geradezu gekennzeichnet von diesem immerwährenden Gloria Patri, Ehre sei dem Vater, in dem unablässig rund um den Erdball mit Gott dem Vater auch der Sohn und der Heilige Geist angebetet und verherrlicht werden. Denn nur in der Fülle des dreifaltigen Gottes ist das Wesen der dreieinen Gottheit auszusagen.

Qui locutus est per prophetas? Der Heilige Geist hat gesprochen durch die Propheten. So bezeugt es die Schlussaussage im Credo über den Heiligen Geist. Die gesamte Offenbarung des Alten und Neuen Bundes ist ein Werk des Heiligen Geistes. Denn die sogenannte Inspiration, die für uns Christen Garant dafür ist, dass wir in den Schriften der Bibel das Wort Gottes vor uns haben, kann nur gewährleistet sein durch eine Kraft, die sich den Menschen mitzuteilen vermag, wenn diese im Auftrag Gottes seine Offenbarung darlegen und verkünden. Wenn also in der Kirche als den mit Christus verbundenen Gliedern seines geheimnisvollen Leibes immer noch weiter Offenbarung des Glaubens geschieht, dann ist nach dem Wort Jesu der Geist der Wahrheit am Werk, der seine Kirche in die volle Wahrheit einführen wird, ein Prozess, der sicher erst in der künftigen Gestalt der Kirche am Ende der Zeiten sein Ziel finden wird. Komm, Heiliger Geist, du öffnest uns den stummen Mund und machst der Welt die Wahrheit kund, wie du dich schon in den Propheten geoffenbart hast.

Gerade in dieser letzten Aussage des Credo über den Heiligen Geist wird deutlich, wie viel der Geist Gottes mit dem Wort zu tun hat. Ja, durch ihn wirkt das allmächtige Wort des dreifaltigen Gottes, das bei der Erschaffung der Welt über dem Chaos schwebte und beim schöpferischen Es werde allem zum Sein verhalf. Und durch das gleiche Wort hat der ewige Sohn des Vaters in der Jungfrau Maria leibliche Gestalt angenommen und ist Mensch geworden.

Der Schöpfergeist, wie wir ihn nennen, wirkt aber nicht bloß in der Welt der Materie. Das Leben der Seele, das wir in der Taufe empfangen, ist genauso sein Werk, wie die Früchte des Geistes seine Gnadengaben sind. Deshalb spricht die Kirche in ihren Gebeten und Gesängen in immer neuen Bildern vom Geist, der Leben schafft, der Kraft schenkt und zum Guten hilft, vom Geist, der Einsicht und Weisheit schenkt und in die Wahrheit führt, der Trost spendet und selbst die Glut der Liebe ist.

In einem alten Kirchenlied aus dem 15. Jahrhundert, das inspiriert ist von der Pfingstantiphon Veni Sancte Spiritus, klingt einiges an vom Wirken des Heiligen Geistes, das wir gläubig erhoffen und immer wieder inbrünstig erflehen.

verehrte Mitchristen, am Schluss dieser musikalischen Anrufungen des Heiligen Geistes soll ein Gebet stehen. Allmächtiger Gott, Vater unseres Herrn Jesus Christus, deine Kirche lebt im Heiligen Geist, den du ihr gesandt hast. Wir bitten dich, erfülle sie immer mehr mit seiner Kraft. Gib ihr den Geist der Weisheit und der Einsicht, des Rates, der Erkenntnis und der Stärke, den Geist der Frömmigkeit und der Gottesfurcht. Durch Christus, deinen geliebten Sohn, im Heiligen Geist. Amen.

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1: Liebe Zuhörerinnen und Zuhörer, anlässlich der Radio-Wallfahrt zur Königin der Liebe nach Schio bei Vicenza in Norditalien hielt der Präsident des Werkes der Liebe, Opera dell'Amore, Mirko Acciardé, einen Vortrag zur Marienweihe und die Weiherneuerung in Schio. Hören wir uns nun gemeinsam diesen Vortrag an. Die Übersetzung machte Pfarrer Daniel Bühlmann.

0: Ecco, buona giornata a tutti e ben ritrovati.
1: Mehr in die Tiefe gehen.
0: Nel messaggio della regina dell'amore.
1: In die Botschaften von der Königin der Liebe.
0: Lei ha chiesto ovviamente tante cose spirituali.
1: Wir wissen ja, sie hat vieles von verlangt an spirituellen Überlegungen.
0: La preghiera.
1: Das Gebet.
0: La conversione.
1: Die Bekehrung.
0: Il digiuno.
1: Und auch das Fasten.
0: Un grande amore per l'Eucaristia.
1: Und auch die große Liebe zur Eucharistie.
0: L'offerta delle nostre sofferenze.
1: Die Aufopferung der Leiden, der persönlichen Leiden.
0: La testimonianza della nostra fede.
1: Aber auch das Zeug, das Glaubenszeugnis.
0: Ma da dove nasce tutto questo?
1: Aber wo hat all das seinen Ursprung?
0: Qual è la forza che deve spingerci a fare tutto questo?
1: Was ist die Kraft, welches uns dazu befähigen soll und ermutigen soll? Von wo kommt diese Kraft?
0: La consacrazione al cuore immacolato di Maria.
1: Die Weihe an das Herzens Maria.
0: Se c'è un messaggio dove la Madonna, c'è una richiesta che la Madonna fa più volte.
1: Es gibt eine Botschaft, wo die Mutter Gottes das mehrmals fordert, verlangt.
0: È proprio la consacrazione al cuore suo.
1: Und eben, es ist die Botschaft, wo es darum geht, die Weihe an ihr Herz zu.
0: Ecco, dobbiamo essere sinceri, chiari.
1: Wir sollen ehrlich sein, klar sein.
0: Non è che la Madonna ha chiesto la consacrazione solo in questo luogo.
1: Also es geht nicht dass die Mutter, darum, dass die Mutter Gottes die Weihe nur an diesem Ort hier verlangt.
0: E non da oggi.
1: Nicht von heute oder von heute an.
0: Perché la Madonna in maniera esplicita.
1: Die Mutter Gottes sagt von sich.
0: Ha cominciato a chiedere la consacrazione.
1: Verlangt die Weihe.
0: Già a Fatima.
1: Schon in Fatima. Also dort wird schon davon gesprochen.
0: Quando chiese la consacrazione della Russia al suo cuore immacolato.
1: Vor allem dann dort, wo es um Russland gegangen ist, dass Russland sich dem Herzens Mariens weihen soll.
0: Ma in questo luogo.
1: An diesem Ort hier.
0: Lei ha cominciato quasi da subito.
1: Hat sofort darüber gesprochen.
0: A richiedere questa consacrazione.
1: Die Erneuerung gefordert, von neuem es zu machen.
0: Ma con una novità, secondo il mio punto di vista.
1: Abgemäß oder meiner Vorstellung handelt es sich hierbei aber um eine Erneuerung, um etwas Neues.
0: La Madonna non chiede più una consacrazione generale.
1: Die Mutter Gottes verlangt nicht mehr nach einer globalen Weihe,
0: ma una consacrazione personale.
1: Dafür aber jetzt um eine ganz persönliche, dass jedes.
0: Dice a ciascuno di noi.
1: Es ist an jedes von uns ganz persönlich gerichtet.
0: Consacrati al mio cuore immacolato.
1: Weihe du mir dir an mein Herz, also nimm du persönlich.
0: E allora questa cosa ci deve interessare? Questa cosa ci deve appunto interessare?
1: Dieser Punkt sollte dich oder uns interessieren.
0: Perché riguarda tutti noi.
1: Weil es betrifft jedes von uns.
0: Pensate, vi voglio raccontare un fatto che mi ha colpito moltissimo.
1: Ich möchte euch eine Erfahrung mitteilen, die mich sehr betroffen gemacht hat.
0: Il 25 marzo del 1984,
1: am 25. März 1984,
0: Papa San Giovanni Paolo II,
1: Papst Johannes Paul II,
0: consacrò tutto il mondo al cuore immacolato di Maria.
1: Die ganze Welt dem Herzen Mariens geweiht.
0: Il 25 marzo 85,
1: ein Jahr später, also am 25. März 1985,
0: la Madonna inizia ad apparire qui,
1: wo die Mutter Gottes hier

0: begonnen hat in Schio zu die Erscheinungen eintrafen.
1: E chiede, inizia a chiedere la consacrazione al suo cuore immacolato di ognuno.
0: Hat die Mutter Gottes verlangt die Weihe oder die Weihe von jedem Einzelnen.
1: Nel 2011,
0: 2011
1: fu fatta un'intervista a Papa Benedetto XVI.
0: Gab es ein Interview mit dem Papst Benedikt dem 16.
1: Qui in Italia.
0: Hier also in Italien.
1: E a un certo punto chiesero a Papa Benedetto.
0: Und an einem gewissen Punkt wurde die Frage gestellt an Papst Benedikt im 16.
1: Ha intenzione anche lei di fare la consacrazione del mondo come il suo predecessore?
0: Haben auch Sie, also die war die Frage an ihn, haben auch Sie das Wollen, die eine Weihe vorzunehmen, wie Sie Ihre Vorgänger vorgenommen haben?
1: E Papa Benedetto rispose di no.
0: Und daraufhin hat der Papst Benedikt gesagt, nein.
1: Non ho intenzione di fare una nuova consacrazione.
0: Ich habe keine Intention, eine solche neue Weihe ans Herzens Mariens vorzunehmen.
1: Ma naturalmente spiego perché.
0: Und Papst Benedikt hat dann auch sein Nein erklärt.
1: E disse.
0: Und sagte,
1: Giovanni Paolo II,
0: Johannes Paul II,
1: ha già fatto la consacrazione di tutto il mondo al cuore immacolato di Maria.
0: Er habe schon die ganze Welt.
1: Adesso
0: die Weihe vorgenommen am Herzen ans Herzens Mariens.
1: Adesso dice Papa Benedetto,
0: und dann sagte Papst Benedikt,
1: è importante che questa consacrazione,
0: es sei wichtig, dass diese Weihe
1: venga calata dal livello generale al livello personale.
0: Dass sie jetzt von diesem globalen, also vom universellen, zum persönlichen.
1: E allora ho capito quanto profeta è stata la regina dell'amore in questo luogo.
0: Also, so sieht, oder sieht man die Prophetie, die da stattgefunden hat, was die Mutter Gottes auch gefordert hat, dass es jetzt eben vom Universellen zum Persönlichen gehen soll.
1: Perché lei, un anno dopo dalla consacrazione di Giovanni Paolo II,
0: weil eben ein Jahr zuvor, wo Johannes Paul II die Weihe vollzogen hat,
1: inizia ad apparire qui e chiedere proprio la consacrazione personale di tutti quanti.
0: Hat eben hier vor Ort in Schio dies mit der Erscheinung die Mutter Gottes die persönliche Weihe gefordert.
1: Ma dove nasce la consacrazione al cuore immacolato di Maria?
0: Von wo ist der Ursprung, dass man eine solche Weihe ans Herzens Mariens vornimmt? Von wo kommt das?
1: Se l'ha inventato un prete?
0: Hat es einen Priester erfunden?
1: Un Papa?
0: Hat es einen Papst erfunden?
1: Un Veggente?
0: Sonst jemand?
1: Un Santo?
0: Einen Heiligen?
1: No.
0: Nein.
1: Se l'ha inventata Gesù.
0: Es Jesus selbst.
1: Lui stesso ci ha insegnato che dobbiamo entrare nel cuore immacolato di sua madre.
0: Er selbst hat das gezeigt, dass man sich seiner Mutter weihen soll.
1: Quando ce l'ha insegnato?
0: Und wann hat er das gemacht?
1: Mentre stava morendo in croce.
0: Als am Kreuz, am Sterben lag. Erinnern wir uns an diese Szene.
1: Perché poco prima di morire?
0: Perché, bevor verstorben ist,
1: vedendo lì accanto la madre e il discepolo che egli amava,
0: hat ja am Kreuz, vom Kreuz aus war ja seine Mutter und sein Lieblingsjünger,
1: disse la madre,
0: und die Mutter sagte dort,
1: Donna, ecco tuo figlio.
0: Schau, hier ist dein Sohn.
1: Figlio, ecco tua madre.
0: Figlio, also Sohn, schau, da ist deine Mutter, hat gesagt.
1: Quindi, in quel momento, in quel venerdì santo,
0: also an diesem Karfreitag,
1: Gesù affida tutti noi a Maria,
0: tut Jesus alle Menschen sich der Mutter Gottes anvertrauen.
1: E Maria a tutti noi.
0: Und Maria vertraut uns allen an.
1: Perché dico tutti noi?
0: Warum sage ich uns allen?
1: Perché in quel momento l'apostolo Giovanni,
0: weil in diesem Moment der Lieblingsjünger der Apostel Johannes,
1: rappresentava tutti noi.
0: Ist eigentlich das Symbol für uns alle.
1: Rappresentava la Chiesa nascente.
0: Er ist das Zeichen von der jungen Kirche, die jetzt beginnt zu wachsen.
1: Rappresentava tutti i discepoli di Gesù.
0: repräsentiert die Jünger,
1: che sarebbero stati fedeli a lui fino alla fine del mondo.
0: Die in das Glaubenszeugnis gelebt haben, zu Jesus gestanden sind bis ans Ende.
1: Quindi l'inventore della consacrazione a Maria è Gesù stesso.
0: Also es ist Jesus selbst, der die Weihe quasi ans Herzens Maria uns aufgetragen hat. Es kommt von ihm.
1: Che per nascere in questo mondo,
0: um in dieser Welt zu wachsen,
1: ha scelto Maria.
0: Hat er wurde die Mutter Gottes gewählt.
1: E nel momento in cui compie la nostra salvezza,
0: und wo dieses Heil vollzogen worden ist für uns,
1: ecco, ci affida tutti a Maria.
0: Tut er die ganze Menschheit an Maria anvertrauen.
1: E che cosa fece l'apostolo Giovanni dopo aver sentito queste parole?
0: Und was macht oder was hat Johann der Lieblingsjünger nach diesen Worten gemacht?
1: Dice il Vangelo,
0: das Evangelium sagt uns,
1: da quel momento,
0: von diesem Moment an,
1: il discepolo,
0: der Jünger,
1: prese Maria con sé in casa sua.
0: Nahm er Maria in sein Haus, nahm er sie in sein Haus auf.
1: Ecco che cos'è la consacrazione.
0: Also, das ist diese Weihe, das ist das.
1: Prendere Maria con noi in casa nostra.
0: Dass wir die Mutter Gottes in unser Haus nehmen sollen.
1: Ma quale casa?
0: Aber eben, welches Haus?
1: L'abitazione.
0: Ist es ein Haus, wo wir drin wohnen?
1: No.
0: Nein, es ist nicht das.
1: La nostra vera casa.
0: Unser wahres Haus.
1: E qual è la nostra vera casa?
0: Und welches ist unser wahres Haus?
1: Il nostro cuore.
0: Es ist unser Herz.
1: La nostra anima.
0: Unsere Seele.
1: La nostra coscienza.
0: Unser Gewissen.
1: E quella è la nostra vera casa.
0: Das ist unser wahres Haus.
1: Allora noi, cosa vuol dire consacrarsi alla Madonna?
0: Also was will das heißen, wenn wir uns der Mutter Gottes weihen sollen, dem Herzen?
1: Fare quello che ha fatto Giovanni.
0: Das machen, was Johannes gemacht hat, was der Lieblingsjünger gemacht hat.
1: Prendi Maria con te in casa tua ogni giorno.
0: Nimm Maria in dein Haus jeden Tag.
1: Attenzione però.
0: Aber Achtung.
1: La Madonna non entra con violenza in casa nostra.
0: Maria tritt nicht mit Gewalt in unser Herz, in unser Haus ein.
1: Aspetta la nostra libertà, la nostra disponibilità.
0: Sie respektiert, sie achtet unsere Freiheit.
1: Lei bussa la nostra porta.
0: Sie klopft zwar an der Tür.
1: Solo noi possiamo decidere quanto aprire la porta.
0: Aber es ist an mir zu entscheiden, wie viel ich von dieser Tür öffnen möchte.
1: Puoi aprirla tanto così, solo per vedere chi c'è fuori?
0: Ob ich die Tür nur so ganz klein öffne, um ein bisschen zu schauen, wer steht vor der Tür?
1: Puoi aprirla di più?
0: Oder öffne ich die Tür viel mehr?
1: Puoi spalancare la porta?
0: Ich kann die Tür auch ganz groß öffnen.
1: E la Madonna accetterà le tue misure.
0: Und Maria, die Mutter Gottes, sie akzeptiert alles, so wie ich die Tür öffnen möchte.
1: Lei entra in casa tua?
0: Aber sie tritt ein.
1: Nella misura che gli dai tu.
0: Sie tritt so ein, so wie ich sie öffne, also so wie ich möchte, dass sie eintreten soll.
1: Ma una volta entrata in casa tua.
0: Aber wenn sie mal eingetreten ist in mein Haus.
1: Cosa fa la Madonna?
0: Was macht die Mutter Gottes?
1: Si fa servire da noi?
0: Lässt sie von uns bedienen?
1: No.
0: Nein.
1: Si mette lei a servire noi.
0: Sie stellt sich an unsere Seite, um zu dienen.
1: E in che modo ci serve?
0: Und in welcher Art und Weise?
1: Aiutandoci a vivere e a realizzare.
0: Sie hilft uns, dass wir beginnen zu leben und zu verwirklichen.
1: Le promesse del nostro battesimo.
0: Dass das, was wir in der Taufe versprochen haben, auch leben können.
1: Questo vuole fare la Madonna.
0: Das ist das, was die Mutter Gottes machen möchte mit uns.
1: Mi piacerebbe chiedervi.
0: Es würde mich freuen, euch zu fragen,
1: se vi ricordate le promesse del battesimo quali sono.
0: Ob ihr euch an die Versprechen, die ihr damals abgegeben habt bei der Taufe, ob ihr euch daran noch erinnert.
1: Qualcuno di voi sa dirmi quali sono le promesse del battesimo?
0: Gibt es jemand von euch, der mir sagen könnte, was so diese Versprechen sind von der Taufe?
1: Non ditemi ero troppo piccolo.
0: Saget nicht, ich war damals noch zu klein.
1: Perché le promesse del battesimo le abbiamo rinnovate con la cresima.
0: Weil die Versprechen, die haben wir ja dann bei der Firmung wiederholt.
1: E le rinnoviamo ogni anno.
0: Oder erneuert und die erneuern wir ja jedes Jahr.
1: Durante la veglia di Pasqua.
0: In der Osternacht, wo das Taufversprechen ja erneuert wird. Also sagt nicht, ich war zu klein und ich kann mich nicht mehr daran erinnern.
1: Allora non vi interrogo.
0: Also ich frage euch nicht.
1: Le dico io.
0: Ich sage es euch.
1: Voi ricordate dopo però.
0: Aber nachher werdet ihr euch daran erinnern.
1: Le promesse del nostro battesimo sono.
0: Die Versprechen oder sind folgende.
1: Rinuncio al peccato.
0: Das Widersagen dem Bösen.
1: Rinuncio a Satana.
0: Das Widersagen dem Satan.
1: Rinuncio alle sue opere.
0: Und auch das Widersagen an den Werken.
1: Queste sono le promesse del battesimo.
0: Das sind die drei Versprechen, die wir jedes abgegeben haben.
1: E la Madonna vuole aiutarci.
0: Und die Mutter Gottes will uns eben helfen.
1: Perché veramente ogni giorno.
0: Dass wir jeden Tag.
1: Siamo sempre più di Dio.
0: Ist die Frage, sind wir näher Gott?
1: E sempre meno del mondo.
0: Und oder dass wir dann weniger nahe der Welt sind. Also sie will uns helfen auf diesem Weg, dass wir immer mehr zu Gott kommen.
1: La Madonna ci vuole santi.
0: Die Mutter Gottes will Heilige, also will aus uns Heilige machen.
1: Ecco perché esiste questa consacrazione voluta da Dio.
0: Darum, um das geht's bei diesem Weiheversprechen, dass man ablegt, dass
1: sie... Ma perché proprio la Madonna?
0: Aber wieso gerade die Mutter Gottes?
1: Perché la Madonna è l'Immacolata Concezione.
0: Weil sie das unbefleckte, die unbefleckte Empfängnis ist.
1: Cioè è colei che non ha mai conosciuto peccato.
0: Weil sie in ihrem Leben, was sündhaft ist, nicht gekannt hat.
1: Dall'eternità e per l'eternità.
0: Von der Ewigkeit bis hin zur Ewigkeit.
1: Quindi la Madonna ha vissuto perfettamente.
0: Die Mutter Gottes hat in ihrem Leben perfekt gelebt.
1: Le promesse che noi abbiamo fatto nel battesimo.
0: Das sind die Versprechen, die wir bei der Taufe abgelegt haben, hat sie in der Vollkommenheit gelebt.
1: Ecco perché Gesù ci l'ha data per madre.
0: Darum hat Jesus uns seine Mutter als unsere Mutter gegeben.
1: Perché lei come madre nostra.
0: Weil als unsere Mutter
1: vuole aiutarci a crescere in Dio.
0: Will sie uns helfen, dass wir wachsen und eben zu Gott gelangen.
1: Vuole che viviamo il nostro battesimo fino alla sua piena realizzazione.
0: Sie will, dass wir dieses Taufversprechen in dieser Vollkommenheit leben und verwirklichen das, was wir abgegeben haben.
1: E la piena realizzazione del battesimo.
0: Und die vollkommene Leben des Taufversprechens.
1: Si chiama, ripeto, santità.
0: Ist und ich wiederhole mich hier, ist die Heiligkeit.
1: Ma cosa dobbiamo fare noi?
0: Aber eben, es ist die Frage, was muss ich tun?
1: L'ho già detto.
0: Ich habe schon mehrmals gesagt.
1: Dobbiamo aprire la porta.
0: Wir sollen die Türen öffnen.
1: Più possibile.
0: So groß wie möglich.
1: La Madonna rispetta, accetta le nostre misure.
0: Und die Mutter Gottes akzeptiert das, soweit wir uns öffnen wollen. Sie akzeptiert das.
1: Ma perché lei possa agire in noi?
0: Aber sie kann, wenn wir uns öffnen und sie kann eintreten, sie kann dann.
1: Noi dobbiamo fare una cosa.
0: Wir sollen eine Sache machen.
1: Che lei ha chiesto in un suo messaggio.
0: Dass sie in einer der Botschaften verlangt hat von uns.
1: E questo messaggio ve lo dico.
0: Und diese Botschaft, das möchte ich Ihnen jetzt sagen.
1: Figli miei,
0: meine lieben Kinder,
1: io voglio rimanere in mezzo a voi.
0: Ich möchte innerhalb von euch bleiben.
1: Desidero lavorare con le vostre mani.
0: Ich möchte arbeiten mit euren Händen oder durch eure Hände.
1: Desidero parlare con la vostra lingua.
0: Ich möchte durch eure Zunge reden.
1: Desidero amare con il vostro cuore.
0: Und lieben mit eurem Herzen.
1: Donatemi la vostra disponibilità.
0: Gebt mir eure Disponibilität.
1: E insieme salveremo le anime.
0: Und so können wir gemeinsam die Seelen dieser Welt retten.
1: Questo solamente se lo scopo del vostro lavoro.
0: Das ist das eigentliche Ziel eurer Arbeit.
1: Vi benedico, figli miei.
0: Ich segne euch, meine lieben Kinder.
1: Questo messaggio breve sembra un telegramma.
0: Es ist eine ganz kurze Nachricht. Es ist wie ein Telegramm.
1: Ma in questo telegramma.
0: Aber in diesem Telegramm, in dieser Botschaft.
1: C'è tutta la vita del consacrato a Maria.
0: Ist alles enthalten, was es beim Weiheversprechen geht.
1: Donami la tua disponibilità.
0: Schenk mir deine Disponibilität.
1: Cosa vuol dire?
0: Und was heißt das?
1: Vuol dire anche tu ogni giorno.
0: Auch du jeden Tag.
1: Impara a dire il tuo sì alla volontà di Dio.
0: Lerne immer mehr dieses Ja an Gott zu geben.
1: Chi è Maria?
0: Wer ist Maria?
1: Maria è colei che ha detto il suo sì totale a Dio.
0: Maria ist ja diese Person, diese Frau, die ihr totales Ja an Gott gegeben hat.
1: Ha detto un sì totale e incondizionato alla volontà di Dio.
0: Sie hat ein Ja in absoluter Freiheit und ohne irgendwelchen Konditionen gegeben.
1: E attraverso questa disponibilità.
0: Und von dieser Disponibilität ausgehend.
1: È diventata il massimo strumento della nostra salvezza.
0: Ist sie zum höchstmöglichen Instrument unseres Heils geworden.
1: Strumento della nostra salvezza.
0: Ich sage Instrument, nicht, also Werkzeug, nicht.
1: Infatti, attraverso il suo sì,
0: durch ihr Ja,
1: il Signore è venuto in mezzo a noi.
0: Konnte Jesus zu uns kommen.
1: E ci ha salvati.
0: Und er hat uns gerettet.
1: Allora, se anche noi,
0: also, wenn auch wir,
1: pur con le nostre difficoltà e fragilità.
0: Trotz unseren Verfehlungen und nicht, wir sind ja nicht perfekt.
1: Impariamo a dire il nostro sì alla volontà di Dio, come Maria.
0: Sollen wir lernen, so wie Maria, dieses Ja an Gott zu sagen.
1: Anche noi diventiamo massimi strumenti di salvezza per i fratelli.
0: Wenn wir das können, werden auch wir zu diesen Werkzeugen für unsere Brüder und Schwestern für das Heil.
1: Perché la Madonna,
0: weil die Mutter Gottes,
1: desidera poterci servire di noi,
0: weil sie ja das von uns verlangt, dass sie eben durch uns wirken kann,
1: per arrivare ai nostri fratelli,
0: um so zu unseren Brüdern und Schwestern zu gelangen.
1: Tanti fratelli oggi,
0: viele Brüder heute, auch Schwestern,
1: lontani dalla fede,
0: sind ja weg, sind vom Glauben abgekommen,
1: lontani dalla grazia,
0: sind abgekommen von der Gnade,
1: lontani dalla chiesa,
0: haben sich von der Kirche distanziert,
1: lontani dall'Eucaristia,
0: sind von der Eucharistie distanziert,
1: che non si confessano da tantissimi anni.
0: Seit Jahren haben sie nicht mehr gebeichtet, zum Beispiel.
1: Già Fatima,
0: bereits schon in Fatima,
1: nella quarta apparizione,
0: in der vierten Erscheinung,
1: la Madonna aveva detto,
0: die Mutter Gottes hat gesagt,
1: molti vanno all'inferno,
0: dass viele in die Hölle kommen,
1: perché non c'è chi prega e si sacrifica per loro,
0: weil sie eben nicht mehr beten und den Glauben leben.
1: E in questo luogo,
0: und an diesem Ort,
1: la Madonna ha detto,
0: die Mutter Gottes hat auch gesagt,
1: figli cari,
0: meine lieben Kinder,
1: in questo vostro tempo,
0: in dieser eurer Zeit,
1: milioni di anime,
0: Millionen von Seelen,
1: rischiano di perdersi eternamente,
0: verlieren das ewige Leben.
1: Chiedo perciò l'aiuto di tutti i miei consacrati.
0: Und deshalb bitte ich um die Unterstützung, um die Hilfe von euch allen.
1: Ecco, allora capiamo da questo.
0: Also verstehen wir von diesem Punkt aus.
1: Che la consacrazione alla Madonna.
0: Dass die Weihe an das an Maria.
1: Così come ce l'ha chiesta qui.
0: So wie sie aus hier verlangt.
1: Ha due dimensioni.
0: Hat zwei Ebenen.
1: Una personale interiore.
0: Die erste ist eben die ganz persönliche innere Zusage.
1: E una missionaria.
0: Und die zweite Ebene ist eben die missionarische Ebene.
1: Quella interiore l'abbiamo già detta.
0: Das Innere, darüber haben wir gesprochen.
1: La Madonna desidera farci vivere profondamente il nostro battesimo.
0: Dass der eben die Mutter Gottes von uns verlangt, dass wir das Taufversprechen leben sollen.
1: La nostra consacrazione a Dio attraverso il battesimo.
0: Dass wir uns Gott anvertrauen sollen aufgrund oder durch unsere Taufe.
1: E non c'è consacrazione più grande di quella battesimale.
0: Und es gibt keine größere als eben die Taufgnade.
1: E lei vuole che diventiamo veramente consacrati totalmente a Dio in questo mondo.
0: Und dass wir uns in dieser Welt uns wirklich Gott zuordnen. Um das geht. Das will die Mutter Gottes von uns.
1: Addirittura un giorno in un suo messaggio ci diceva.
0: Sogar in einer Botschaft sagte sie.
1: Conosco ogni vostro desiderio.
0: Ich kenne jedes von euren Wünschen.
1: Cercate anche voi di appagare il mio desiderio.
0: Aber versucht auch das, was ich von euch verlange.
1: Desidero che vi consacriate tutti al mio cuore immacolato.
0: Dass ihr euch alle euch an mein Herz konsekriert.
1: Ed è molto bella questa frase.
0: Es ist sehr schön, dieser sehr schöner Satz.
1: È di una maternità profonda.
0: Es geht hier um wirklich eine mütterliche Sorge um.
1: La Madonna dice: guardate che io vi conosco molto bene.
0: Die Mutter Gottes sagt: ich kenne euch sehr gut.
1: Io so tutto di voi.
0: Ich weiß alles über dich, über euch.
1: So conosco il vostro passato.
0: Und ich kenne ja auch eure Vergangenheit.
1: Conosco il vostro presente.
0: Ich kenne euer Jetzt.
1: Conosco il vostro futuro.
0: Und ich kenne auch euer Künftiges.
1: Quello che invece noi non conosciamo.
0: Aber wir kennen es nicht.
1: Perché noi non sappiamo. Quanto sarà lungo il nostro futuro?
0: Weil ich ja nicht weiß, wie lange meine Zukunft dauert.
1: Ma lei lo sa.
0: Aber sie weiß es.
1: Ma dicendo conosco.
0: Und dieses Wort, oder wenn ich von kennen, Wissen spreche.
1: La Madonna non intende dire soltanto io so chi siete.
0: Es geht also nicht um das, um unsere Vorstellung, dass die Mutter Gottes meint, was wir unter kennen verstehen.
1: Conosco anche i vostri segreti più intimi e più nascosti.
0: Sondern es geht da noch weiter. Sie kennt auch das, was in uns drinnen ist, unsere Geheimnisse.
1: La Madonna intende dire molto di più.
0: Das ist, die Mutter Gottes also denkt oder will da mehr aussprechen.
1: Intende dire,
0: möchte sagen,
1: io vengo incontro ad ogni vostro desiderio.
0: Ich komme in Begegnung mit all euren Wünschen.
1: Giusto per la vostra salvezza.
0: Die gut sind für unser Heil, für euer Heil.
1: Se avete desideri giusti,
0: wenn ihr die richtigen Vorstellungen habt,
1: io vengo incontro ai vostri desideri.
0: Also dann komme ich euch entgegen.
1: Cercate però anche voi, dice la Madonna.
0: Aber sie sagt auch, versucht zu suchen.
1: Di venire incontro a me.
0: Dass ihr auch mir entgegenkommt.
1: E per fare questo vi chiedo di consacrarvi al mio cuore immacolato.
0: Um das eben zu machen, verlange ich von euch, dass ihr mich und dass ihr mir euch mir euch mir weiht. So.
1: Perché se io vengo incontro a voi e voi venite incontro a me.
0: Wenn ich also zu euch komme und möchte ich, dass auch ihr mich euch entgegenkommt.
1: Sarà più facile trovare la strada maestra.
0: Und so wird es einfacher, einen gemeinsamen Weg, einen guten Weg.
1: Tutta bella, tutta illuminata.
0: Einen guten Weg, einen erhellenden Weg.
1: Che vi porta, che ci porta direttamente a Gesù.
0: Der direkt zu Jesus führt.
1: Questa dunque è la dimensione, la prima dimensione, quella interiore.
0: Das ist diese erste Ebene, also um diese innere Versprechen.
1: Che ci fa crescere dentro.
0: Der inneren Haltung, die uns erlaubt, daraus zu wachsen.
1: Che ci fa crescere nelle virtù.
0: Dass die Tugenden durch diese Grundhaltung zum Zuge kommen.
1: Che ci fa crescere nell'amore.
0: Dass wir dadurch mehr in Liebe wachsen.
1: Ma poi c'è la seconda dimensione della consacrazione.
0: Dann gibt's eben diese zweite Ebene der Weihe.
1: Quella missionaria.
0: Den missionarischen Aspekt.
1: Ieri. Gestern, vi ricordate?
0: Gestern, wenn ihr euch noch daran erinnert,
1: vi ho letto i primi due messaggi della Regina dell'Amore qui.
0: Ich habe euch diese zwei ersten Botschaften vorgelesen.
1: E se vi ricordate,
0: und wenn ihr euch noch daran erinnert,
1: nel secondo messaggio,
0: in der zweiten Botschaft,
1: la Madonna disse a Renato,
0: die Mutter Gottes sagte an Renato,
1: ti manderò degli amici,
0: ich gebe dir Freunde,
1: faremo un cammino insieme,
0: und dann gehen wir gemeinsam einen Weg,
1: perché noi dovremo convertire molte anime,
0: weil wir viele Seelen konvertieren müssen,
1: e portarle a Gesù,
0: und zu Jesus führen.
1: E se voi guardate il penultimo messaggio della Madre Regina dell'Amore,
0: und wenn ihr schaut die allerletzte Botschaft,
1: quello della Pentecoste del 2004,
0: die von Pfingsten 2004,
1: la Madonna dice,
0: dort sagt die Mutter Gottes,
1: con il Vangelo,
0: mit dem Evangelium,
1: Gesù vi vuole missionari per il mondo,
0: Jesus will euch als Missionare für diese Welt,
1: e io vi aiuto ad esserlo,
0: und ich helfe euch dazu.
1: Naturalmente la Madonna non intende che dobbiamo partire tutti per l'Africa, per l'Asia.
0: Es geht nicht darum, dass die Mutter Gottes von uns verlangt, dass wir alle aufbrechen sollen, nach Afrika oder weiß nicht wohin zu gehen.
1: Ma per il mondo cosa vuol dire? Missionari per il mondo cosa vuol dire?
0: Aber was heißt das, Missionare der Welt zu sein?
1: Vuol dire nel nostro mondo, dove viviamo noi.
0: Das heißt, dort wo ich lebe, dort wo ich mich aufhalte, dass ich dort Missionar werde.
1: Per contribuire,
0: um dort mitzuhelfen,
1: alla salvezza delle anime,
0: für die Rettung der Seelen, für das Heil der Seelen.
1: Mi permetto di farvi una domanda.
0: Ich erlaube mir, euch eine Frage zu stellen.
1: La Madonna ha detto,
0: die Mutter Gottes hat gesagt,
1: che sono oggi milioni le anime che rischiano di perdersi per sempre.
0: Dass die Mutter Gottes gesagt hat, dass heute die Gefahr ist, dass Millionen von Seelen verloren gehen.
1: E io mi ricordo che questa domanda l'ho fatta ancora anche quando sono venuto nel vostro paese. Questa domanda che adesso vi farò, io l'ho fatta ancora.
0: Und ich hatte diese Frage, die ich euch stelle, schon einmal gestellt, als ich bei euch in der Schweiz war.
1: E la domanda è questa.
0: Und die Frage lautet:
1: sono tutti in grazia di Dio quelli che voi conoscete?
0: Ob alle die ihr kennt im Stand der Gnade seien.
1: A partire dai vostri familiari, dai vostri figli?
0: Ausgehend von euren Familien, Kinder und so weiter.
1: E se non lo sono?
0: Und wenn sie es nicht in diesem Stand der Gnade sind?
1: Cosa sto facendo io per loro?
0: Was kann ich dann für sie machen?
1: Posso dire si arrangiano?
0: Soll ich sagen, sie sollen selber schauen?
1: No, non posso dir così, non è carità.
0: Nein, das sicher nicht, das wäre nicht, das ist nichts Karitatives.
1: E allora voi direte?
0: Ihr würdet jetzt sagen,
1: ma cosa posso fare?
0: Aber was kann ich machen?
1: Perché oggi è difficile anche parlare di religione.
0: Weil es ja heute schon innerhalb auch der Familie schwierig ist, über Religion und Glauben zu reden.
1: Perché c'è il rischio?
0: Es besteht die Gefahr,
1: anche in casa,
0: sogar eben in der Familie zu Hause,
1: di venire fucilati,
0: dass ich quasi erschossen werde, also im übertragenen Sinne.
1: Se si parla di Dio,
0: wenn ich zu Hause über Gott oder über Gott rede.
1: Eppure la Madonna ci dice,
0: aber eben auch hier die Mutter Gottes sagt,
1: siate missionari miei.
0: Seid meine Missionare, Missionarinnen.
1: In che modo si è missionari?
0: Und eben in was für einer Art sollen wir sein?
1: Prima di tutto mostrando la convinzione nella propria fede.
0: Das erste ist wichtig, also ist, dass ich als Glaubenszeuge auftrete.
1: Non è necessario parlare.
0: Man muss nicht immer reden.
1: È importante che gli altri vedano.
0: Es ist aber wichtig, dass die anderen sehen,
1: che tu credi,
0: dass ich glaube.
1: E sei coerente con il credo che professi.
0: Und dass ich das, woran ich glaube, dass ich das auch lebe, und zwar in der Wahrheit lebe.
1: È importante che gli altri vedano.
0: Und es ist einfach wichtig, dass die anderen das sehen, dass in diesem Glauben, den ich lebe, Klarheit ist.
1: Che per te la fede cattolica è importante.
0: Dass der katholische Glaube für dein Leben wichtig ist.
1: E che c'è non c'è nulla che ti fa cambiare idea.
0: Und dass es nichts gibt, dass deine Idee dich von diesem Glauben abbringen könne.
1: Dicevo un giorno la Madonna.
0: Einmal hat die Mutter Gottes gesagt,
1: siate convinti,
0: seid überzeugt,
1: e sarete anche e diventerete convincenti.
0: Wenn ihr selbst überzeugt sind, dann werdet ihr selbst zu Zeugnisse.
1: Questa è la missione che ci è chiesta a tutti.
0: Das ist das, was Mission ist, und das ist das, was sie von uns allen verlangt, es nicht, also den Glauben nicht zu verleugnen.
1: Ma poi ci sono due armi potenti.
0: Aber es gibt zwei mächtige Arme.
1: Per essere un buon missionario.
0: Ein guter Missionar zu werden.
1: Quello che ha detto la Madonna a Fatima.
0: Das, was die Mutter Gottes in Fatima gesagt hat.
1: Preghiera e sacrificio per i peccatori.
0: Das Gebet und das Opferbringen für den Sünder.
1: Queste sono due armi potentissime.
0: Das sind zwei Arme, die haben eine große Wirkkraft.
1: La nostra preghiera soprattutto del rosario.
0: Also unser Gebet und eben auch ganz speziell das Rosenkranzgebet.
1: Naturalmente la Santa Messa, l'adorazione eucaristica, certamente prima di tutto questo.
0: Also da mit eingeschlossen ist auch die Eucharistie und die Adoration vor dem Allerheiligsten.
1: Ma poi,
0: aber
1: il rosario,
0: den Rosenkranz.
1: E offrire al Signore
0: und eben dem Herrn alles aufzuopfern.
1: La nostra giornata,
0: unser Tag, was ich erlebt habe,
1: che è fatta di lavoro,
0: was ich an Arbeit gemacht habe,
1: di gioie,
0: die Momente der Freude,
1: e anche di sofferenze,
0: aber auch des Leids, dass ich all das Gott aufopfere für ihn.
1: Offrire tutto al Signore ogni giorno.
0: Und dass ich das versuche jeden Tag Gott so aufzuopfern.
1: E se vogliamo essere proprio bravi, bravi,
0: und wenn wir wirklich gute sein möchten,
1: offriamo anche qualche sacrificio volontario,
0: dass man auch gewisse Aufopferungen macht, die eben freiwillig
1: so per i nostri cari, per i nostri figli,
0: sind für eben die anderen, dass man die eben mit einschließt.
1: Ricordiamoci sempre,
0: also erinnern wir uns immer daran,
1: cosa fece Santa Monica per il figlio Agostino.
0: Erinnern wir uns, was die Monika für ihren Sohn, den Augustinus, gemacht hat.
1: Non è che parlò tanto.
0: Sie hat nicht viel geredet.
1: Ma pregò molto.
0: Aber sie hat für ihn gebetet.
1: Soffrì molto in silenzio.
0: Und sie hat viel für ihn gelitten.
1: E dopo tanti anni finalmente Agostino si convertì.
0: Und eben doch etliche Jahre später hat dann Augustinus konvertieren können.
1: Noi dobbiamo fare altrettanto.
0: Das ist das, was wir machen können.
1: Mettendo ogni giorno i nostri cari nelle mani del Signore.
0: Dass wir alle unsere Lieben und mit denen wir verbunden sind, dass wir einfach das alles Gott übergeben.
1: Affidandoli ogni giorno alla Madonna.
0: Dass wir uns einfach immer mehr und jeden Tag uns Maria anvertrauen.
1: Ecco allora, per concludere,
0: zu schließen.
1: La Madonna nel chiederci la consacrazione,
0: wenn also die Mutter Gottes von uns dieser Weihe verlangt,
1: desidera da noi una grande missione.
0: Dann verlangt sie von uns eine ganz große Mission.
1: Cioè ci consegna un piano di salvezza.
0: Sie zeigt und sie macht uns ein Bild von dieser Heilsgeschichte.
1: La Madonna ama tutti.
0: Die Mutter Gottes liebt alle.
1: O credete di essere amati solo voi perché siete qui?
0: Glaubt ihr, dass die Mutter Gottes nur euch liebt, weil ihr jetzt da seid?
1: Guardate che la Madonna sta guardandovi in questo momento.
0: Ja, die Mutter Gottes schaut jetzt auf uns da herab. Wenn wir zu ihr schauen, schaut sie mich an.
1: Ma non in faccia.
0: Ins Gesicht.
1: Sa già che faccia avete.
0: Egal, was man für ein Gesicht hat, spielt keine Rolle.
1: Mi sta guardando dentro qua, nel cuore.
0: Sie schaut in unser Herz.
1: Sta facendo una radiografia.
0: Sie macht wie eine Radiografie.
1: E sa leggere tutto ciò che voi e soprattutto chi avete nel cuore.
0: Und sie schaut eben durch diese Radiografie, wer nicht nur wir sind, sondern wen wir auch in unser Herzen haben.
1: Sa che siete preoccupati.
0: Und sie sieht, dass wir ja alle unruhig sind.
1: Per i vostri figli, per i vostri cari.
0: Für unsere Freunde und für unsere Familienmitglieder, dass wir uns Sorgen machen.
1: E ti sta dicendo.
0: Und sie sagt dir.
1: Non aver paura.
0: Aber hab keine Angst.
1: Sei venuto nel posto giusto.
0: Du bist hier am richtigen Ort.
1: Tu affidati e consacrati a me.
0: Du glaube und vertraue mir und weihe mir mich dir.
1: E se vorrai,
0: und wenn du willst,
1: insieme,
0: gemeinsam,
1: noi pregheremo e offriremo per quel tuo per quella persona che hai a cuore,
0: werden wir gemeinsam diesen Weg auch des Gebetes gehen und auch für die du betest, für deinen
1: E piano piano faremo in modo
0: und dann Schritt für Schritt
1: che egli si converta,
0: dass diese Person sich konvertiert.
1: E se tu non vedrai la sua salvezza in questa terra,
0: und wenn du nicht sein Heil oder die Rettung in dieser Welt nicht siehst,
1: ti assicuro che sarà salvato quando si presenterà il Signore.
0: Aber ich verspreche dir, wenn es dann soweit ist, wird diese Person gerettet werden. Durch Jesus.
1: C'è una battaglia oggi da fare.
0: Es ist wie ein Krieg, den wir heute führen.
1: Ricordatevi che siamo in guerra oggi.
0: Wir sind wirklich im Krieg heute.
1: Non tra nazioni, per fortuna.
0: Nicht von Nation zu Nation, also wir stehen nicht im Krieg so.
1: Ma c'è una guerra spaventosa tra il bene e il male oggi.
0: Aber es gibt doch einen Krieg zwischen Gut und Böse, dass wir in dieser Welt Leben vollziehen.
1: E la Madonna,
0: und die Mutter Gottes,
1: ci chiama in prima linea.
0: Und sie nimmt uns, möchte uns in die erste Linie nehmen.
1: Non ci chiama a riposare.
0: Sie sagt uns nicht, wir sollen uns ausruhen.
1: Il riposo dura per l'eternità dopo.
0: Das können wir nachher, wenn wir dann in der Ewigkeit sind, dort können wir uns dann ausruhen.
1: Ci chiama in prima linea a combattere.
0: Aber sie nimmt uns in die erste Linie, um eben zu kämpfen.
1: Combattere per strappare più anime possibile dalla bocca del diavolo.
0: Um eben so viele Seelen retten zu können, wegnehmen zu können, dass sie nicht zum Bösen hinübergehen.
1: E se lavoriamo veramente con Maria?
0: Und wenn wir wollen mit Maria?
1: Il diavolo non ha alcun potere.
0: Das Böse, der Teufel, der Satan, hat dann keine Kraft mehr.
1: Perché i sacerdoti esorcisti,
0: weil die Priester, die den Exorzismus betreiben,
1: dicono che il demonio fugge,
0: sagen alle, dass der Dämon weit, also weggeht,
1: wenn, solo a sentire il respiro della Madonna,
0: wenn sie schon nur den Duft der Mutter Gottes in der Nase haben, dass sie dann gehen.
1: Non occorre neanche che la veda.
0: Sie müssen sie nicht sehen.
1: Appena sente la sua presenza anche lontano,
0: wenn sie schon die Mutter Gottes von weitem spüren,
1: scappa via.
0: Dann schwindet das Böse.
1: Quindi,
0: also,
1: abbiamo già la vittoria in mano.
0: Haben wir schon den Sieg in der Hand.
1: La battaglia che noi combattiamo con Maria non può essere che di vittoria.
0: Also wenn wir gemeinsam in den Krieg mit der Mutter Gottes ziehen, dann haben wir den Sieg schon in der Hand.
1: Saremo veramente sciocchi?
0: Wir wären dumm.
1: Se non combattiamo una battaglia,
0: wenn wir einen Krieg führen würden,
1: di cui sappiamo già il risultato,
0: wenn wir das Resultat wüssten,
1: sappiamo che saremo vincitori,
0: dann wüssten wir, dass wir eben Sieger.
1: La Madonna vincerà.
0: Die Mutter Gottes gewinnt, wenn wir mit ihr gehen.
1: Noi vinceremo se resteremo con lei.
0: Wir gewinnen, wenn wir mit ihr eins sind.
1: E allora non possiamo tirarci indietro.
0: Also ziehen wir uns nicht zurück.
1: Quindi consacriamoci con amore e con fede al cuore immacolato
0: also
1: di Maria.
0: Also weihen wir uns der Mutter Gottes aus vollem Vertrauen und aus absoluter Liebe.
1: E per quelli che sono già consacrati alla Madonna,
0: und für diejenigen, die bereits schon dem Herzen Mariens geweiht sind,
1: non si dimentichino mai che la consacrazione deve essere anche rinnovata.
0: Sollen sich daran erinnern, dass man das auch immer wieder erneuern soll.
1: Non, che non vuol dire farla un'altra volta.
0: Das heißt nicht, dass man ein Versprechen ein andermal machen soll.
1: Ma è un po' come la carta d'identità.
0: Es ist wie mit der Identitätskarte.
1: Ogni 10 anni in Italia scade, bisogna rinnovarla.
0: In Italien ist es ja so, dass nach all 10 Jahren von der Ausstellung muss man die Identitätskarte erneuern.
1: Non so in Svizzera se sono 10 anni o di più o di meno.
0: In der Schweiz, also bei uns in der Schweiz ist es ja auch so.
1: Ecco anche la nostra consacrazione.
0: Und so soll es mit unserem Weiheversprechen auch sein.
1: Dobbiamo intanto rinnovarla.
0: Wir sollen ab und zu müssen wir es auch erneuern.
1: Il Montfort dice. San Luigi Grignion de Montfort dice.
0: Montfort sagt.
1: Che bisognerebbe rinnovarla almeno una volta all'anno.
0: Dass wir es einmal im Jahr, wenigstens einmal im Jahr erneuern sollten.
1: Ed è comprensibile perché.
0: Also es ist verständlich warum.
1: Quando noi camminiamo per strada,
0: wenn wir uns auf dem Weg befinden,
1: anche se la strada è pulita,
0: auch wenn die Straße sauber ist,
1: ed è lavata,
0: gewaschen,
1: a forza di camminare,
0: wenn wir laufen,
1: un po' di polvere nelle scarpe si raccoglie sempre.
0: Aber es, auch wenn alles sauber ist auf der Straße, es gibt immer ein bisschen Staub, das wir dann mitnehmen oder abgeben von unseren, von uns.
1: Se poi non stiamo molto attenti,
0: und wenn wir nicht Acht geben,
1: allora rischiamo addirittura di sporcare le scarpe.
0: Wenn wir also nicht darauf achten oder Acht geben, dann werden unsere Schuhe dreckig.
1: Per cui c'è bisogno sempre di pulire, ripulire.
0: Darum ist es gut und wichtig, dass dass wir uns säubern und waschen, und das gehört zu.
1: Quindi voi, also, oggi, dopo la Santa Messa,
0: heute nach der Heiligen Messe,
1: quando rinnoverete la consacrazione,
0: wenn ihr also das Weiheversprechen vornehmt,
1: fatevi un piccolo esame di coscienza.
0: Macht noch ein kleines Examen vom Gewissen.
1: E chiedetevi dove sono stato bravo e dove sono stato meno bravo.
0: Und fragt euch, wo war ich ein guter und wo, ja, war ich weniger gut, hat noch was gefehlt.
1: Ma oggi,
0: aber jetzt,
1: diciamo alla Madonna,
0: vor der Mutter Gottes,
1: ti riprometto,
0: ich verspreche,
1: che continuerò questo cammino,
0: dass ich gemeinsam diesen Weg,
1: cercando di migliorare laddove non sono stato tanto bravo,
0: dass ich eben versuche dort mich zu verbessern, wo ich gefehlt habe, dass ich dort arbeite, um es besser zu machen,
1: sia per il lavoro che devo fare dentro di me,
0: das was in mir drinnen ist,
1: sia perché devo essere missionario, devo testimoniare agli altri la mia fede.
0: Aber auch für das, wo ich dann als Missionar tätig sein soll, dass ich einfach daran arbeite, um eben noch besser zu werden.
1: Devo aiutare la Madonna,
0: und ich soll der Mutter Gottes helfen,
1: a salvare il maggior numero di anime,
0: mit ihr gemeinsam so viele Seelen zu retten.
1: A partire da quelle che ho qua dentro, che io amo qua dentro nel mio cuore.
0: Für diejenigen, die ich in meinem Herzen mittrage, die Menschen.
1: E che lei conosce molto bene.
0: Und sie kennt ja diese sehr gut.
1: Li conosce meglio di quello che conosciamo noi.
0: Und sie kennt sie eigentlich besser als wir manchmal meinen sie zu kennen.
1: Se lo dato Gesù Cristo.
0: Gelobt sei Jesus Christus. In Ewigkeit. Amen.

Ein Vortrag im Cenacolo am Pilgerort Schio bei Vicenza in Norditalien anlässlich der Radiowallfahrt nach Schio hielt der Präsident des Werkes der Liebe, Opera dell'Amore, Mirko Acerde, einen Vortrag über die Marienweihe und die Weiheerneuerung in Schio. Die Übersetzung machte Pfarrer Daniel Bühlmann.

preisen wir den Vater, den Sohn und den Heiligen Geist. Meine lieben Kinder, ich danke euch für euren Eifer und euren Glauben. Das Herz Jesu ist niemals stillgestanden, sondern schlägt unaufhörlich für euch alle. Beten wir gemeinsam. Mein Jesus, dein Herz schlägt auch für mich, der ich auf dich hoffe und an dich glaube. Auch heute, meine Kinder, verschwört man sich gegen das heiligste Herz Jesu. Aber Jesus liebt und liebt. Liebt auch ihr. Durch die Liebe werden die Herzen Jesu und Mariens triumphieren. Kinder, vertraut auf die Liebe Jesu und Jesus vertraut auf euch. Ich segne euch, Kinder. Botschaft der Königin der Liebe Sgio vom 26. Juni 1987. 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Rückfahrt, Neuenkirch ab, 17.29 Uhr, Luzern Bahnhof an, 17.51 Uhr. 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

0: Wir wollen jetzt miteinander den Angelus beten, Mutter Gottes ehren, und wir machen das im Studio. Im Namen des Vaters und des Sohnes und des Heiligen Geistes. Amen. Der Engel des Herrn brachte Maria die Botschaft.
1: Und sie empfing vom Heiligen Geist.
0: Gegrüßt seist du, Maria, voll der Gnade, der Herr ist mit dir. Du bist gebenedeit unter den Frauen, und gebenedeit ist die Frucht deines Leibes, Jesus.
1: Heilige Maria, Mutter Gottes, bitte für uns Sünder, jetzt und in der Stunde unseres Todes. Amen.
0: Maria sprach, siehe, ich bin die Magd des Herrn.
1: Mir geschehe nach deinem Wort.
0: Gegrüßt seist du, Maria, voll der Gnade, der Herr ist mit dir. Du bist gebenedeit unter den Frauen, und gebenedeit ist die Frucht deines Leibes, Jesus.
1: Heilige Maria, Mutter Gottes, bitte für uns Sünder, jetzt und in der Stunde unseres Todes. Amen.
0: Und das Wort ist Fleisch geworden.
1: Und hat unter uns gewohnt.
0: Gegrüßt seist du, Maria, voll der Gnade, der Herr ist mit dir. Du bist gebenedeit unter den Frauen, und gebenedeit ist die Frucht deines Leibes, Jesus.

0: Vater, Vater unser im Himmel, geheiligt werde dein Name, dein Reich komme, dein Wille geschehe wie im Himmel so auf Erden.
1: Unser tägliches Brot gib uns heute und vergib uns unsere Schuld, wie auch wir vergeben unseren Schuldigern und führe uns nicht in Versuchung, sondern erlöse uns von dem Bösen. Amen.
0: Gegrüßt seist du, Maria, voll der Gnade, der Herr ist mit dir. Du bist gebenedeit unter den Frauen und gebenedeit ist die Frucht deines Leibes, Jesus.
1: Heilige Maria, Mutter Gottes, bitte für uns Sünder, jetzt und in der Stunde unseres Todes. Amen.
0: Ehre sei dem Vater, dem Sohn und dem Heiligen Geist.
1: Wie im Anfang, so auch jetzt und alle Zeit und in Ewigkeit. Amen.
0: Und wir danken auch unseren lieben Verstorbenen. Herr, gib den Verstorbenen die ewige Ruhe.
1: Und das ewige Licht leuchte ihnen.
0: Herr, lass sie ruhen in deinem Frieden.
1: Amen.

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1: Der glorreiche Rosenkranz. In den glorreichen Geheimnissen betrachten wir die wunderbare Auferstehung und die Himmelfahrt von Jesus und Maria. Auch mir wird die Auferstehung und ein Platz im Himmel geschenkt, wenn ich Jesus als meinen Retter annehme und mich von seinem Heiligen Geist führen lasse.
2: Im Namen des Vaters und des Sohnes und des Heiligen Geistes. Amen.

0: Auferstehung der Toten und das ewige Leben. Amen.
1: Vater unser im Himmel, geheiligt werde dein Name, dein Reich komme, dein Wille geschehe, wie im Himmel, so auf Erden.

0: das Reich und die Kraft und die Herrlichkeit in Ewigkeit. Amen.
1: Gegrüßt seist du, Maria, voll der Gnade. Der Herr ist mit dir. Du bist gebenedeit unter den Frauen und gebenedeit ist die Frucht deines Leibes, Jesus, der in uns den Glauben vermehre.
0: Heilige Maria, Mutter Gottes, bitte für uns Sünder, jetzt und in der Stunde unseres Todes. Amen.
1: Gegrüßt seist du, Maria, voll der Gnade. Der Herr ist mit dir. Du bist gebenedeit unter den Frauen und gebenedeit ist die Frucht deines Leibes, Jesus, der in uns die Hoffnung stärke.
0: Heilige Maria, Mutter Gottes, bitte für uns Sünder, jetzt und in der Stunde unseres Todes. Amen.
1: Gegrüßt seist du, Maria, voll der Gnade, der Herr ist mit dir. Du bist gebenedeit unter den Frauen und gebenedeit ist die Frucht deines Leibes, Jesus, der in uns die Liebe entzünde.
0: Hey.

0: Barmherzigkeit am meisten bedürfen. Amen.
1: Vater unser im Himmel, geheiligt werde dein Name. Dein Reich komme, dein Wille geschehe, wie im Himmel, so auf Erden.

0: Barmherzigkeit am meisten bedürfen. Amen.
1: Vater unser im Himmel, geheiligt werde dein Name, dein Reich komme, dein Wille geschehe, wie im Himmel, so auf Erden.
0: Unser tägliches

0: Zeit am meisten bedürfen. Amen.
1: Vater unser im Himmel, geheiligt werde dein Name. Dein Reich komme, dein Wille geschehe, wie im Himmel, so auf Erden.
0: Unser tägliches Brot gib uns heute und vergib uns unsere Schuld, wie auch wir vergeben unseren Schuldigen. Und führe uns nicht in Versuchung, sondern erlöse uns von dem Bösen. Denn dein ist das Reich und die Kraft und die Herrlichkeit in Ewigkeit. Amen.
1: Gegrüßt seist du, Maria, voll der Gnade. Der Herr ist mit dir. Du bist gebenedeit unter den Frauen und gebenedeit ist die Frucht deines Leibes, Jesus, der uns den Heiligen Geist gesandt hat.
0: Heilige Maria, Mutter Gottes, bitte für uns Sünder, jetzt und in der Stunde unseres Todes. Amen.
1: Gegrüßt seist du, Maria, voll der Gnade. Der Herr ist mit dir. Du bist gebenedeit unter den Frauen und gebenedeit ist die Frucht deines Leibes, Jesus, der uns den Heiligen Geist gesandt hat.
0: Heilige Maria, Mutter Gottes, bitte für uns Sünder, jetzt und in der Stunde unseres Todes. Amen.
1: Gegrüßt seist du, Maria, voll der Gnade. Der Herr ist mit dir. Du bist gebenedeit unter den Frauen und gebenedeit ist die Frucht deines Leibes, Jesus, der uns den Heiligen Geist gesandt hat.
0: Heilige Maria, Mutter Gottes, bitte für uns Sünder, jetzt und in der Stunde unseres Todes. Amen.
1: Gegrüßt seist du, Maria, voll der Gnade. Der Herr ist mit dir. Du bist gebenedeit unter den Frauen und gebenedeit ist die Frucht deines Leibes, Jesus, der uns den Heiligen Geist gesandt hat.
0: Heilige Maria, Mutter Gottes, bitte für uns Sünder, jetzt und in der Stunde unseres Todes. Amen.
1: Gegrüßt seist du, Maria, voll der Gnade. Der Herr ist mit dir. Du bist gebenedeit unter den Frauen und gebenedeit ist die Frucht deines Leibes, Jesus, der uns den Heiligen Geist gesandt hat.
0: Heilige Maria, Mutter Gottes, bitte für uns Sünder, jetzt und in der Stunde unseres Todes. Amen.
1: Gegrüßt seist du, Maria, voll der Gnade. Der Herr ist mit dir. Du bist gebenedeit unter den Frauen und gebenedeit ist die Frucht deines Leibes, Jesus, der uns den Heiligen Geist gesandt hat.
0: Heilige Maria, Mutter Gottes, bitte für uns Sünder, jetzt und in der Stunde unseres Todes. Amen.
1: Gegrüßt seist du, Maria, voll der Gnade. Der Herr ist mit dir. Du bist gebenedeit unter den Frauen und gebenedeit ist die Frucht deines Leibes, Jesus, der uns den Heiligen Geist gesandt hat.
0: Heilige Maria, Mutter Gottes, bitte für uns Sünder, jetzt und in der Stunde unseres Todes. Amen.
1: Gegrüßt seist du, Maria, voll der Gnade. Der Herr ist mit dir. Du bist gebenedeit unter den Frauen und gebenedeit ist die Frucht deines Leibes, Jesus, der uns den Heiligen Geist gesandt hat.
0: Heilige Maria, Mutter Gottes, bitte für uns Sünder, jetzt und in der Stunde unseres Todes. Amen.
1: Gegrüßt seist du, Maria, voll der Gnade. Der Herr ist mit dir. Du bist gebenedeit unter den Frauen und gebenedeit ist die Frucht deines Leibes, Jesus, der uns den Heiligen Geist gesandt hat.
0: Heilige Maria, Mutter Gottes, bitte für uns Sünder, jetzt und in der Stunde unseres Todes. Amen.
1: Gegrüßt seist du, Maria, voll der Gnade. Der Herr ist mit dir. Du bist gebenedeit unter den Frauen und gebenedeit ist die Frucht deines Leibes, Jesus, der uns den Heiligen Geist gesandt hat.
0: Heilige Maria, Mutter Gottes, bitte für uns Sünder, jetzt und in der Stunde unseres Todes. Amen.
1: Ehre sei dem Vater und dem Sohn und dem Heiligen Geist.
0: Wie im Anfang, so auch jetzt und alle Zeit und in Ewigkeit. Amen.

0: die deiner Barmherzigkeit am meisten bedürfen. Amen.
1: Vater unser im Himmel, geheiligt werde dein Name, dein Reich komme, dein Wille geschehe, wie im Himmel, so auf Erden.
0: Unser tägliches Brot gib uns heute

0: lösen. Denn dein ist das Reich und die Kraft und die Herrlichkeit in Ewigkeit. Amen.
1: Gegrüßt seist du, Maria, voll der Gnade. Der Herr ist mit dir. Du bist gebenedeit unter den Frauen, und gebenedeit ist die Frucht deines Leibes, Jesus, der dich, o Jungfrau, in den Himmel aufgenommen hat.
0: Heilige Maria, Mutter Gottes, bitte für uns Sünder, jetzt und in der Stunde unseres Todes. Amen.
1: Gegrüßt seist du, Maria, voll der Gnade. Der Herr ist mit dir. Du bist gebenedeit unter den Frauen, und gebenedeit ist die Frucht deines Leibes, Jesus, der dich, o Jungfrau, in den Himmel aufgenommen hat.
0: Heilige Maria, Mutter Gottes, bitte für uns Sünder, jetzt und in der Stunde unseres Todes. Amen.
1: Gegrüßt seist du, Maria, voll der Gnade. Der Herr ist mit dir. Du bist gebenedeit unter den Frauen, und gebenedeit ist die Frucht deines Leibes, Jesus, der dich, o Jungfrau, in den Himmel aufgenommen hat.
0: Heilige Maria, Mutter Gottes, bitte für uns Sünder, jetzt und in der Stunde unseres Todes. Amen.
1: Gegrüßt seist du, Maria, voll der Gnade. Der Herr ist mit dir. Du bist gebenedeit unter den Frauen, und gebenedeit ist die Frucht deines Leibes, Jesus, der dich, o Jungfrau, in den Himmel aufgenommen hat.
0: Heilige Maria, Mutter Gottes, bitte für uns Sünder, jetzt und in der Stunde unseres Todes. Amen.
1: Gegrüßt seist du, Maria, voll der Gnade. Der Herr ist mit dir. Du bist gebenedeit unter den Frauen, und gebenedeit ist die Frucht deines Leibes, Jesus, der dich, o Jungfrau, in den Himmel aufgenommen hat.
0: Heilige Maria, Mutter Gottes, bitte für uns Sünder, jetzt und in der Stunde unseres Todes. Amen.
1: Gegrüßt seist du, Maria, voll der Gnade. Der Herr ist mit dir. Du bist gebenedeit unter den Frauen, und gebenedeit ist die Frucht deines Leibes, Jesus, der dich, o Jungfrau, in den Himmel aufgenommen hat.
0: Heilige Maria, Mutter Gottes, bitte für uns Sünder, jetzt und in der Stunde unseres Todes. Amen.
1: Gegrüßt seist du, Maria, voll der Gnade. Der Herr ist mit dir. Du bist gebenedeit unter den Frauen, und gebenedeit ist die Frucht deines Leibes, Jesus, der dich, o Jungfrau, in den Himmel aufgenommen hat.
0: Heilige Maria, Mutter Gottes, bitte für uns Sünder, jetzt und in der Stunde unseres Todes. Amen.
1: Gegrüßt seist du, Maria, voll der Gnade. Der Herr ist mit dir. Du bist gebenedeit unter den Frauen, und gebenedeit ist die Frucht deines Leibes, Jesus, der dich, o Jungfrau, in den Himmel aufgenommen hat.
0: Heilige Maria, Mutter Gottes, bitte für uns Sünder, jetzt und in der Stunde unseres Todes. Amen.
1: Gegrüßt seist du, Maria, voll der Gnade. Der Herr ist mit dir. Du bist gebenedeit unter den Frauen, und gebenedeit ist die Frucht deines Leibes, Jesus, der dich, o Jungfrau, in den Himmel aufgenommen hat.
0: Heilige Maria, Mutter Gottes, bitte für uns Sünder, jetzt und in der Stunde unseres Todes. Amen.
1: Gegrüßt seist du, Maria, voll der Gnade. Der Herr ist mit dir. Du bist gebenedeit unter den Frauen, und gebenedeit ist die Frucht deines Leibes, Jesus, der dich, o Jungfrau, in den Himmel aufgenommen hat.
0: Heilige Maria, Mutter Gottes, bitte für uns Sünder, jetzt und in der Stunde unseres Todes. Amen.
1: Ehre sei dem Vater und dem Sohn und dem Heiligen Geist.

0: ist jene, die deine Barmherzigkeit am meisten bedürfen. Amen.
1: Vater unser im Himmel, geheiligt werde dein Name, dein Reich komme, dein Wille geschehe, wie im Himmel so auf Erden.
0: Unser tägliches Brot gib uns heute

0: Erlös uns vor dem Bösen. Denn dein ist das Reich und die Kraft und die Herrlichkeit in Ewigkeit. Amen.
1: Gegrüßt seist du, Maria, voll der Gnade. Der Herr ist mit dir. Du bist gebenedeit unter den Frauen und gebenedeit ist die Frucht deines Leibes, Jesus, der dich, o Jungfrau, im Himmel gekrönt hat.
0: Heilige Maria, Mutter Gottes, bitte für uns Sünder, jetzt und in der Stunde unseres Todes. Amen.
1: Gegrüßt seist du, Maria, voll der Gnade. Der Herr ist mit dir. Du bist gebenedeit unter den Frauen und gebenedeit ist die Frucht deines Leibes, Jesus, der dich, o Jungfrau, im Himmel gekrönt hat.
0: Heilige Maria, Mutter Gottes, bitte für uns Sünder, jetzt und in der Stunde unseres Todes. Amen.
1: Gegrüßt seist du, Maria, voll der Gnade. Der Herr ist mit dir. Du bist gebenedeit unter den Frauen und gebenedeit ist die Frucht deines Leibes, Jesus, der dich, o Jungfrau, im Himmel gekrönt hat.
0: Heilige Maria, Mutter Gottes, bitte für uns Sünder, jetzt und in der Stunde unseres Todes. Amen.
1: Gegrüßt seist du, Maria, voll der Gnade. Der Herr ist mit dir. Du bist gebenedeit unter den Frauen und gebenedeit ist die Frucht deines Leibes, Jesus, der dich, o Jungfrau, im Himmel gekrönt hat.
0: Heilige Maria, Mutter Gottes, bitte für uns Sünder, jetzt und in der Stunde unseres Todes. Amen.
1: Gegrüßt seist du, Maria, voll der Gnade. Der Herr ist mit dir. Du bist gebenedeit unter den Frauen und gebenedeit ist die Frucht deines Leibes, Jesus, der dich, o Jungfrau, im Himmel gekrönt hat.
0: Heilige Maria, Mutter Gottes, bitte für uns Sünder, jetzt und in der Stunde unseres Todes. Amen.
1: Gegrüßt seist du, Maria, voll der Gnade. Der Herr ist mit dir. Du bist gebenedeit unter den Frauen und gebenedeit ist die Frucht deines Leibes, Jesus, der dich, o Jungfrau, im Himmel gekrönt hat.
0: Heilige Maria, Mutter Gottes, bitte für uns Sünder, jetzt und in der Stunde unseres Todes. Amen.
1: Gegrüßt seist du, Maria, voll der Gnade. Der Herr ist mit dir. Du bist gebenedeit unter den Frauen und gebenedeit ist die Frucht deines Leibes, Jesus, der dich, o Jungfrau, im Himmel gekrönt hat.
0: Heilige Maria, Mutter Gottes, bitte für uns Sünder, jetzt und in der Stunde unseres Todes. Amen.
1: Gegrüßt seist du, Maria, voll der Gnade. Der Herr ist mit dir. Du bist gebenedeit unter den Frauen und gebenedeit ist die Frucht deines Leibes, Jesus, der dich, o Jungfrau, im Himmel gekrönt hat.
0: Heilige Maria, Mutter Gottes, bitte für uns Sünder, jetzt und in der Stunde unseres Todes. Amen.
1: Gegrüßt seist du, Maria, voll der Gnade. Der Herr ist mit dir. Du bist gebenedeit unter den Frauen und gebenedeit ist die Frucht deines Leibes, Jesus, der dich, o Jungfrau, im Himmel gekrönt hat.
0: Heilige Maria, Mutter Gottes, bitte für uns Sünder, jetzt und in der Stunde unseres Todes. Amen.
1: Gegrüßt seist du, Maria, voll der Gnade. Der Herr ist mit dir. Du bist gebenedeit unter den Frauen und gebenedeit ist die Frucht deines Leibes, Jesus, der dich, o Jungfrau, im Himmel gekrönt hat.
0: Heilige Maria, Mutter Gottes, bitte für uns Sünder, jetzt und in der Stunde unseres Todes. Amen.
1: Ehre sei dem Vater und dem Sohn und dem Heiligen Geist.

Liebe Hörerinnen und Hörer von Radio Gloria, jetzt wollen wir für unsere Seelsorger und für alle Priester beten. Im Namen des Vaters und des Sohnes und des Heiligen Geistes. Amen. Göttlicher Heiland Jesus Christus, der du das Wohl und Wehe deiner heiligen Kirche den Priestern anvertraut hast, mit der ganzen Inbrust meines Herzens empfehle ich dir alle apostolischen Anliegen meines Seelsorgers und aller Priester. Erfülle sie mit wahrer priesterlicher Heiligkeit. Schenke ihnen ein großes, weites, apostolisches Herz voll heiliger Liebe zu dir und zu all deinen Seelen, auf dass sie, selbst in dir geheiligt, uns ihre Anbefohlenen heiligen und sicher zum Himmel führen. Schenke ihnen überreich alle deine priesterlichen Gnaden. Lass sie in Liebe und Treue gegen die heilige Kirche, gegen Papst und Bischöfe, in Wort und Leben, als Vorbild jeglicher Tugend und stets voranleuchten. Liebreichster Jesus, segne all ihr Priesterwirken und Opfertum. Segne alle ihre Gebete und Worte am Altar und im Beichtstuhl, auf der Kanzel und in der Schule, im Verein und am Krankenbett. Schütze und bewahre sie in allen inneren und äußeren Gefahren. Göttlicher Heiland, gib deiner Kirche wahrhaft heilige Priester. Rufe viele brave Knaben und Mädchen zu Priester und Ordenstande. Fördere und heilige alle, die deine Priester werden sollen. Und den Seelen der verstorbenen Priester und Ordensleute schenke die ewige Ruhe. Mir aber gib wahren Glaubensgeist und demütigen Gehorsam, damit ich in meinem Seelsorger stets den Stellvertreter Gottes sehen darf und alle seine Lehren willig befolgen kann. Amen. Im Namen des Vaters und des Sohnes und des Heiligen Geistes. Amen.

0: Sie hören jetzt aus dem Tagebuch von der Schweizer Heiligen, der Schwester Maria Bernarda Büttler. Das Buch hat herausgegeben der emeritierte Pfarrer Urs Keusch. Die Sprecherin ist Nicole Meru.
1: Der höhere Wille ist eine große Gabe. Die Mutter Oberin ersuchte einmal Maria Bernarda, sie möchte etwas über den großen König schreiben. Gemeint ist der höhere Wille im Menschen. Maria Bernarda bittet darauf den lieben Jesus, dass er mich in fasslicher Weise darüber belehre. Sie erhält folgende Kenntnis. Dieser höhere Wille ist eine große Gabe, die etwas Göttliches in sich hat, nämlich durch die starke Kraft, die sie in sich hat. Zu Recht wird der höhere Wille König genannt, denn gar vieles, ja alles ist seiner Herrschaft unterworfen, sofern er seines königlichen Amtes recht und fest und würdig walten will. Gedächtnis, Verstand und alles Begehrungsvermögen müssen sich ihm dienstbar erweisen. Regiert dieser König recht und gerecht, so ist er imstande, alle widrigen Mächte zu besiegen, Welt und Hölle und das ganze ungeordnete eigene Ich vermag er zu bändigen. Herrscht er gut, weise und mit unüberwindlicher Festigkeit, dann führt er Heerscharen in den Himmel ein. Fängt aber dieser König an, matt, schläfrig zu werden, dann werden sämtliche Untertanen rebellisch, ausgelassen, faul und träge und folgen bloß mehr ihren Gelüsten und Begierden. Und so werden diese, vom König so schlecht geleiteten und regierten, auf Irr- und Abwege geführt. Das Himmelreich leidet Gewalt und nur die Gewalttätigen reißen es an sich. Vergleiche Matthäus 11,12. Doch dieser König in uns bleibt ein seelenloser Tyrann, wenn er nicht vom milden Geist Gottes an die Hand genommen wird. Maria Bernarda fährt fort. Meine Lieben, dieses Bild ist fasslich und wahr und sagt uns genügend, dass wir alle Tage unseres Lebens höchst wachsam sein müssen und dass wir es uns ernst zu Herzen nehmen sollen und fest glauben sollen, welch große Macht diesem König gegeben ist. Jede menschliche Seele ist ein Königreich für sich, und in jeder Seele lebt dieser König. Sorgen wir daher, ein jedes für sich, dass dieser mächtige König fest in uns herrsche und regiere, damit dieser uns die rechten Wege weise, von Abgründen fernhalte und alles seelische, geistige Leben in uns frisch, gesund und kräftig erhalte. Es ist daher recht übel von uns zu sagen, das kann, dies vermag ich nicht zu überwinden, dieses Opfer vermag ich nicht zu bringen, dieses Gelüstchen, diesem Eigenwillen, dieser Empfindlichkeit mag ich nicht Meister zu werden. Das süßeste Herz Jesu, das gütigste Herz Mariens und das starke Herz des heiligen Nährvaters Josef mögen uns vor solcher Schwäche, Lauheit und solchem Wankelmut bewahren. Es ist auch der Wille des Herrn, dass ihr alle uns Heilige und Engel in großer Zahl zu Patronen erwählt und anruft. Kurz und von Herzen und mit Glauben. So werden wir euch im Leben und im Sterben mit großer Kraft zu Hilfe kommen.

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Herzlich willkommen bei Radio Gloria, heisst sie Claudia Baumler. Heute am Mittwoch, der 27. Mai 2026. Wir sind in der 8. Woche vom Jahreskreis und Kirche denkt heute an Heilig Augustinus, Bischof von Canterbury. Wir freuen uns, dass Sie das Radio eingeschaltet haben und miteinander schauen wir jetzt, was das Tagesprogramm für Sie bereit hat. 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

O Gott, komm mir zu Hilfe. Herr, eile mir zu helfen. Ehre sei dem Vater, dem Sohn und dem Heiligen Geist. Im Anfang, so auch jetzt und alle Zeit und in Ewigkeit. Amen. Halleluja. Nacht und Gewölk und Finsternis, verworrenes Chaos dieser Welt, entweicht und flieht, das Licht erscheint, der Tag erhebt sich, Christus naht. Je reißt der Erde dunkel auf, durchstoßen von der Sonne Strahl, der Farbenfülle kehrt zurück, im hellen Glanz des Taggestirns. So soll, was in uns dunkel ist, was schwer uns auf dem Herzen liegt, aufbrechen unter deinem Licht und dir sich öffnen, Herr und Gott. Dich, Christus, suchen wir allein, mit reinem, ungeteiltem Sinn. Dir beugen willig wir das Knie, mit Bitten und mit Lobgesang. Blick tief in unser Herz hinein, sieh unser ganzes Leben an. Noch manches Arge liegt in uns, was nur dein Licht erhellen kann. Dir, Christus, guter Herr und Gott, dem ewigen Vater, der uns liebt, dem Heiligen Geist, der bei uns ist, sei Lob und Dank in Ewigkeit. Amen. In deinem Licht, o Gott, schauen wir das Licht. Der Frevler spricht, ich bin entschlossen zum Bösen. In seinen Augen gibt es kein Erschrecken vor Gott. Er gefällt sich darin, sich schuldig zu machen.

Gott, wie köstlich ist deine Huld! Die Menschen bergen sich im Schatten deiner Flügel. Sie laben sich am Reichtum deines Hauses. Du tränkst sie mit dem Strom deiner Wonnen. Denn bei dir ist die Quelle des Lebens. In deinem Licht schauen wir das Licht. Erhalte denen, die dich kennen, deine Huld und deine Gerechtigkeit den Menschen mit redlichem Herzen. Lass mich nicht kommen unter den Fuß der Stolzen. Die Hand der Frevler soll mich nicht vertreiben. Dann brechen die Bösen zusammen. Sie werden niedergestoßen und können nie wieder aufstehen. Ehre sei dem Vater, dem Sohn und dem Heiligen Geist. Im Anfang, so auch jetzt und alle Zeit und in Ewigkeit. Amen. In deinem Licht, o Gott, schauen wir das Licht. Herr, du bist groß und wunderbar in deiner Macht. Stimmt dein Lied an für meinen Gott unter Paukenschall, singt für den Herrn unter Zimbelklang. Preist ihn und singt sein Lob, rühmt seinen Namen und ruft ihn an. Denn der Herr ist ein Gott, der den Kriegen ein Ende setzt. Ich singe meinem Gott ein neues Lied. Herr, du bist groß und voll Herrlichkeit. Wunderbar bist du in deiner Stärke. Keiner kann dich übertreffen. Dienen muss dir deine ganze Schöpfung, denn du hast gesprochen und alles entstand. Du sandtest deinen Geist, um den Bau zu vollenden. Kein Mensch kann deinem Wort widerstehen. Meere und Berge erbeben in ihrem Grund. Vor dir zerschmelzen die Felsen wie Wachs. Doch wer dich fürchtet, der erfährt deine Gnade. Ehre sei dem Vater, dem Sohn und dem Heiligen Geist. Im Anfang, so auch jetzt und alle Zeit und in Ewigkeit. Amen. Herr, du bist groß und wunderbar in deiner Macht. Jauchzet Gott zu mit lautem Jubel. Ihr Völker alle klatscht in die Hände. Jauchzt Gott zu mit lautem Jubel. Denn furchtgebietend ist der Herr der Höchste, ein großer König über die ganze Erde. Er unterwirft uns Völker und zwingt Nationen unter unsere Füße. Er wählt unser Erbland für uns aus, den Stolz Jakobs, den er liebt. Gott stieg empor unter Jubel, der Herr beim Schall der Hörner. Singt unserem Gott, ja, singt ihm. Spielt unserem König, spielt ihm. Denn Gott ist König der ganzen Erde. Spielt ihm ein Psalmenlied. Gott wurde König über alle Völker. Gott sitzt auf seinem heiligen Thron. Die Fürsten der Völker sind versammelt, als Volk des Gottes Abrahams. Denn Gott gehören die Mächte der Erde. Er ist hoch erhaben. Ehre sei dem Vater, dem Sohn und dem Heiligen Geist, im Anfang, so auch jetzt und alle Zeit und in Ewigkeit. Amen. Jauchzet Gott zu mit lautem Jubel. Kurzlesung. Was dir selbst verhasst ist, das mute auch einem anderen nicht zu. Gib dem Hungrigen von deinem Brot und dem Nackten von deinen Kleidern. Such nur bei verständigen Rat. Einen brauchbaren Ratschlag verachte nicht. Preise Gott, den Herrn, zu jeder Zeit. Bitte ihn, dass dein Weg gerade ausführt und alles, was du tust und planst, ein gutes Ende nimmt. Zu deinen Geboten neige mein Herz, deinem Gesetz will ich folgen. Belebe mich durch deine Weisung, deinem Gesetz will ich folgen. Ehre sei dem Vater, dem Sohn und dem Heiligen Geist. Zu deinen Geboten neige mein Herz, deinem Gesetz will ich folgen. Vollende an uns dein Erbarmen, o Herr, und denk an deinen heiligen Bund. Gepriesen sei der Herr, der Gott Israels,

denn er hat sein Volk besucht und ihm Erlösung geschaffen. Er hat uns einen starken Retter erweckt, im Hause seines Knechtes David. So hatte er verheißen von Alters her, durch den Mund seiner heiligen Propheten. Er hat uns errettet vor unseren Feinden und aus der Hand aller, die uns hassen. Er hat das Erbarmen mit den Vätern an uns vollendet und an seinen heiligen Bund gedacht, an den Eid, den er unserem Vater Abraham geschworen hat. Er hat uns geschenkt, dass wir aus Feindeshand befreit, ihm furchtlos dienen, in Heiligkeit und Gerechtigkeit, vor seinem Angesicht all unsere Tage. Und du, Kind, wirst Prophet des Höchsten heißen, denn du wirst dem Herrn vorangehen und ihm den Weg bereiten. Du wirst sein Volk mit der Erfahrung des Heils beschenken, in der Vergebung der Sünden. Durch die barmherzige Liebe unseres Gottes wird uns versuchen, das aufstrahlende Licht aus der Höhe, um allen zu leuchten, die in Finsternis sitzen und im Schatten des Todes, und unsere Schritte zu lenken auf den Weg des Friedens. Ehre sei dem Vater, dem Sohn und dem Heiligen Geist, wie im Anfang, so auch jetzt und alle Zeit und in Ewigkeit. Amen. Vollende an uns dein Erbarmen, o Herr, und denk an deinen heiligen Bund. Gepriesen sei Christus, der unser Bruder geworden ist, zu ihm lasst uns beten. Herr Jesus Christus, steh uns bei. Am Beginn dieses Tages gedenken wir deiner Auferstehung. Gib uns Zuversicht für den ganzen Tag. Herr Jesus Christus, steh uns bei. Du schenkst uns diesen neuen Tag zu unserem Heil. Lass uns ihn zu deiner Ehre vollenden. Herr Jesus Christus, steh uns bei. Lehre uns heute, in allen Menschen dir zu begegnen und in den Armen und Betrübten dich zu erkennen. Herr Jesus Christus, steh uns bei. Lass uns heute mit allen in Frieden leben und keinem Böses mit Bösem vergelten. Herr Jesus Christus, steh uns bei. Herr, erbarme dich. Christus, erbarme dich. Herr, erbarme dich. Vater unser im Himmel, geheiligt werde dein Name, dein Reich komme, dein Wille geschehe wie im Himmel so auf Erden. Unser tägliches Brot gib uns heute und vergib uns unsere Schuld, wie auch wir vergeben unseren Schuldigern. Und führe uns nicht in Versuchung, sondern erlöse uns von dem Bösen. Lasset uns beten. Erhöre uns, Gott, unser Heiland, und gib, dass wir in deinem Lichte leben und die Wahrheit tun. Denn als Kinder des Lichtes sind wir aus dir geboren. Mache uns zu deinen Zeugen unter den Menschen. Darum bitten wir durch Jesus Christus, unseren Herrn. Der Herr segne uns, er bewahre uns vor Unheil und führe uns zum ewigen Leben.

Einen schönen guten Morgen Ihnen allen und herzlich willkommen bei Radio Gloria, heisst die Claudia Baumler. Gerade haben wir miteinander die Laudes, das Morgengebet der Kirche gebetet. Circa um 7:30 beten wir unser Morgengebet. Am 7:15 hören wir das Tagesevangelium. Am 8. Kurznachrichten von Radio Vatikan. Am 7:15 die Schatzkiste. Am 8:30 das Kalenderblatt. Und am 9. übertragen wir die Heilige Messe. Wir freuen uns, dass Sie bereits Radio Gloria eingeschaltet haben. 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

der heilige Pater Pio. Ich weiß, dass der Herr dem Satan diese Angriffe gestattet, denn seine Barmherzigkeit macht euch ihm lieb und teuer, und er will, dass auch ihr ihm ähnlich werdet, in seiner Seelenangst, in der Wüste, im Ölgarten und am Kreuz. Aber ihr müsst euch wehren, indem ihr die boshaften Einflüsterungen von euch weist und verachtet, im Namen Gottes und des heiligen Gehorsams. Pater Pio Epistolario Band 3, Seite 584.

Liebe Hörerinnen und Hörer von Radio Gloria, jetzt wollen wir zur Mutter Gottes beten mit Wort vom heiligen Papst Pius X., zur Retterin der christlichen Religion. Im Namen des Vaters und des Sohnes und des Heiligen Geistes. Amen. Heilige, makellose Jungfrau Maria, du bist unsere liebevolle Mutter, die mächtige Helferin der Christen. Wir weihen uns voll und ganz deiner reinen Liebe, deinem heiligen Dienste. Wir weihen dir unseren Verstand mit seinen Gedanken, unser Herz mit seinen Regungen, unseren Leib mit seinen Sinnen und allen seinen Kräften. Wir versprechen dir, wir wollen ohne Unterlass uns einsetzen für die größere Ehre Gottes und das Heil der Seelen. Und du, unvergleichlich hohe Jungfrau, du warst stets die Helferin des christlichen Volkes. Zeige dich auch weiterhin als solche, besonders in unseren Tagen. Schenke Demut den Feinden unseres heiligen Glaubens. Mache ihre bösen Pläne zunichte. Erleuchte und stärke die Bischöfe und Priester. Erhalte sie stets in der Einheit mit dem Papst, im Gehorsam gegen ihn, den unfehlbaren Oberhirten. Bewahre die unbesonnene Jugend vor dem Unglauben und der Sünde. Wecke heilige Berufe und mehre die Zahl der Diener des Heiligtums, auf das durch ihre Arbeit das Reich Jesu Christi bei uns Bestand habe und sich ausbreite bis an die äußersten Grenzen der Erde. Wir bitten dich auch, gute Mutter, blicke stets liebevoll herab auf die Jugend, die so vielen Gefahren ausgesetzt ist, auf die armen Sünder und auf die Sterbenden. Maria, sei du für alle eine tröstende Hoffnung, eine Mutter der Barmherzigkeit, die Pforte zum Himmel. Im Namen des Vaters und des Sohnes und des Heiligen Geistes. Amen. Maria mit dem Kinderlieb, uns allen deinen Segen gib.

heilige Mutter des Herrn, hilf uns, die Kraft des Versöhnens und das Vergeben zu finden. Hilf uns, geduldig und demütig zu werden, aber auch frei und mutig, wie du es in der Stunde des Kreuzes gewesen bist. Du trägst Jesus auf deinen Armen, das segnende Kind, das doch der Herr der Welt ist. So bist du den Segnenden tragend, selbst zum Segen geworden. Segne uns und diese Stadt und dieses Land. Zeige uns Jesus. Gebenedeite Frucht deines Leibes. Bitte für uns Sünder, jetzt und in der Stunde unseres Todes. Amen.

Liebe Zuhörerinnen und Zuhörer, wer einmal das Erlösungsgeheimnis ganz aufgenommen hat, den drängt die Liebe Christi zum Äußersten. Und im Vers 16 des 5. Kapitels vom 2. Korintherbrief, da hören wir Paulus, wie er an seine frühere rein menschliche Beurteilung Christi denkt. Auch unser Verhältnis zu Christus krankt oft an dieser äußerlichen Stellungnahme, die nicht zum Wesentlichen vordringt und in Christus nicht die Mitte der Heilsgeschichte sieht. Nun hören Sie den 2. Korintherbrief, Kapitel 5, Vers 11 bis 17. Alles um Christi willen. Im Wissen also um die Furcht des Herrn gilt unser Bemühen den Menschen. Vor Gott stehen wir offen da. Ich hoffe aber, auch in eurem Gewissen offen dazustehen. Wir wollen nicht wieder uns selbst euch empfehlen, sondern euch Anlass geben, euch unser zu rühmen, damit ihr denen entgegnen könnt, die ihren Ruhm im Gesichte tragen, aber nicht im Herzen. Ob wir von Sinnen kamen, es geschah für Gott, ob wir besonnen sind, es ist für euch. Denn die Liebe Christi drängt uns, wenn wir dies bedenken. Einer starb für alle, folglich sind sie alle gestorben. Er starb aber für alle, damit die Lebenden nicht mehr sich selbst leben, sondern ihm, der für sie starb und für sie auferweckt wurde. Darum kennen wir von jetzt an niemand dem Fleische nach, auch wenn wir auch Christus dem Fleische nach kannten, so doch nicht mehr jetzt. Ist also einer in Christus, ist er eine neue Schöpfung? Das Alte ist vergangen, siehe, ein Neues ist geworden. Und mit diesen Worten wünsche ich Ihnen einen gesegneten und guten Tag.

Liebe Hörerinnen und Hörer von Radio Gloria, ganz herzlich willkommen zur heutigen Evangeliumsbetrachtung. Sie ist genossen im Markus-Evangelium, Kapitel 10, 32 bis 45. In jener Zeit, als Jesus und seine Jünger auf dem Weg hinauf nach Jerusalem waren, ging Jesus voraus. Die Leute wunderten sich über ihn, die Jünger aber hatten Angst. Da versammelte er die 12 wieder um sich und kündigte ihnen an, was ihm bevorstand. Er sagte, wir gehen jetzt nach Jerusalem hinauf. Dort wird der Menschensohn den hohen Priestern und den Schriftgelehrten ausgeliefert. Sie werden ihn zum Tod verurteilen und den Heiden übergeben. Sie werden ihn verspotten, anspucken, geißeln und töten. Aber nach 3 Tagen wird er auferstehen. Da traten Jakobus und Johannes, die Söhne des Zebedäus, zu ihm und sagten, Meister, wir möchten, dass du uns eine Bitte erfüllst. Er antwortete, was soll ich für euch tun? Sie sagten zu ihm, lass in deinem Reich einen von uns rechts und den anderen links neben dir sitzen. Jesus erwiderte, ihr wisst nicht, um was ihr bittet. Könnt ihr den Kelch trinken, den ich trinke, oder die Taufe auf euch nehmen, mit der ich getauft werde? Sie antworteten, wir können es. Da sagte Jesus zu ihnen, ihr werdet den Kelch trinken, den ich trinke, und die Taufe empfangen, mit der ich getauft werde. Doch den Platz zu meiner Rechten und zu meiner Linken habe nicht ich zu vergeben. Dort werden die sitzen, für die diese Plätze bestimmt sind. Als die 10 anderen Jünger das hörten, wurden sie sehr ärgerlich über Jakobus und Johannes. Da rief Jesus sie zu sich und sagte, ihr wisst, dass die, die als Herrscher gelten, ihre Völker unterdrücken und die Mächtigen ihre Macht über die Menschen missbrauchen. Bei euch aber soll es nicht so sein, sondern wer bei euch groß sein will, der soll euer Diener sein, und wer bei euch der Erste sein will, der soll Sklave aller sein. Denn auch der Menschensohn ist nicht gekommen, um sich dienen zu lassen, sondern um zu dienen und sein Leben hinzugeben als Lösegeld für viele. Evangelium unseres Herrn Jesus Christus. Lob sei dir, Christus.

Im heutigen Evangelium ermutigt uns Christus, Diener zu sein, Diener Gottes und Diener der Mitmenschen. Jemand, der für mich immer wieder ein großes Beispiel ist in dieser Beziehung, das ist die selige Mutter Teresa. Sie hat einmal etwas Wichtiges gesagt bezüglich des Dienens. Sie hat nämlich eine Reihenfolge aufgestellt, wie man in das Dienen hineinkommt. Und so fängt sie an und sagt, die Frucht der Stille ist das Gebet. Die Frucht des Gebetes ist der Glaube. Die Frucht des Glaubens ist Liebe. Die Frucht der Liebe ist Dienst. Die Frucht des Dienstes ist Frieden. Mutter Teresa hat also gemerkt, im Gebet beginnt alles, wenn man still wird, Zeit hat für Gott, auf ihn zu schauen, von ihm zu lernen. Dort wächst auch der Glaube und im Glauben wiederum wächst die Liebe zu Christus, die Liebe auch zu den Menschen. Und wenn die Liebe groß ist, dann ist auch eigentlich der Dienst ganz normal. Der Dienst wird ganz spontan und dort, wo die Menschen sich dienen, dort kann auch der Friede, die Gerechtigkeit sich ausbreiten. Was die Jünger damals erlebt haben, was wir gehört haben im Evangelium, das ist, dass Jesus ihnen den Leidensweg angekündigt hat. Er, der Diener Gottes, der uns Menschen begegnet ist, der uns Menschen das Heil schenken will. Er hat den Jüngern gesagt, dass er den Weg des Leidens gehen muss, weil dort kommt sein Dienst an Gott und an den Mitmenschen zur Fülle. Dort am Kreuz ist er der König, der größte Diener des Universums. Und es ist eigentlich komisch, dass seine Jünger hier ihm nicht sagen, du, wir trösten dich, wir möchten mit dir den Weg gehen, wir helfen dir, wir stehen dir bei. Nein, es ist vielmehr so, dass sie hier vielmehr an sich denken, an eigene Größe denken. Sie wollen mit Christus im Reich Gottes sitzen, und zwar auf den besten Plätzen. Sicher auch ein Zeichen der Liebe, aber ich denke nicht das, was Jesus von ihnen in diesem Moment erwartet hat. Und so ist es oft auch vielleicht bei uns. Jesus, er möchte, dass wir Diener sind, dass wir auch Diener sind, indem wir etwas in Kauf nehmen für unsere Mitmenschen, vielleicht auch ein Leiden, indem wir uns tatkräftig einsetzen für die Wahrheit und die Gerechtigkeit. Diese Versuchung haben auch wir oft, dass wir groß sein wollen hier auf Erden, aber vor allem dann auch im Himmel, und oft vergessen, dass wahre Größe im Himmel eigentlich nur den Menschen geschenkt ist, die wirklich mit Christus Diener sein können, die mit Christus den Kelch trinken können, den Kelch des Gehorsams zu Gott, aber auch den Kelch der Hingabe an die Mitmenschen. Wollen wir heute die einfachen Worte, die uns Mutter Teresa auf den Weg gibt, zu Herzen nehmen, dass wir immer wieder still werden müssen, immer wieder Zeit nehmen müssen, um auf Christus zu schauen, um von ihm zu lernen, um auch im Gebet zu bitten, dass er uns gebrauchen möge als seine Instrumente des Heiles, als seine Instrumente der Liebe, der tätigen Nächstenliebe, der tätigen Barmherzigkeit. Ich denke, wo wir bitten können, zu Gott beten können, dort kann auch etwas aufbrechen, dort kommt eine Dynamik in unser Leben hinein, wo wir sagen, ich kann nicht um etwas bitten, was gegen Gott ist, sondern ich muss im Gebet mich reinigen und schauen, dass mein Gebet wirklich auf das essentiell Wichtige ausgerichtet ist, nämlich, dass ich ein besserer Diener Gottes bin, aber auch ein besserer Diener der Mitmenschen. Und wo wir uns wieder Zeit nehmen für das Gebet, unser Herz wie neu orientieren im Gebet, dort kann auch der Glaube, die Liebe wachsen und natürlich dann auch in der Liebe der Dienst zu unseren Mitmenschen. In unserer hektischen Zeit ist es oft schwierig zu sagen, ja Herr, ich möchte ein wenig Zeit nehmen, um auf dich zu schauen, um ganz tief im Herzen auf dich zu hören. Und viele Menschen, sie denken ja, wenn sie Zeit spenden für Christus, dann haben sie weniger Zeit für ihr Leben, für ihre Freizeit, für ihre Arbeit und so vieles mehr. Und doch ist es eigentlich im Prinzip genau das Gegenteil. Wer zu Christus kommt, von ihm lernt,
von ihm eben auch lernt, den Kelch zu trinken, der lebt sein Leben viel intensiver. Er lebt es viel bewusster in dem Sinn, dass er versucht, jeden Moment mit Liebe zu füllen, jeden Moment sich einsetzen möchte für das Reich Gottes. Dort kann die Arbeit viel besser gelingen. Dort ist auch das Zeugnis des gelebten Christseins viel identischer. Dort ist auch das Leben selber viel erfüllter, weil man es für Christus lebt und denkt, das ist doch wirklich der wahre Sinn. Das ist meine wahre Größe einmal im Himmel, wenn ich jetzt schon ihm zeige, Herr, ich möchte alles dir schenken, möchte mich einsetzen für dein Reich. Wollen wir heute um die Gnade und um den Segen bitten, dass wir immer den Mut haben, Diener zu sein, weil der Diener, wie es Christus sagt, der Diener ist der Größte. Der Herr sei mit euch und mit deinem Geiste. Es segne und behüte euch der allmächtige und barmherzige Gott, der Vater und der Sohn und der Heilige Geist. Amen.

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1: Herzlich willkommen zum Nachrichtenjournal von Radio Vatikan, heißt sie Anne Preckel. Papst Leo hat mit seiner Enzyklika Magnifica Humanitas, die am Montag veröffentlicht wurde, in einem historischen Moment der Menschheit ein wichtiges Lehrschreiben vorgelegt. Welchen Weg wollen wir im KI-Zeitalter einschlagen? Als großartigen Text bezeichnete die Enzyklika der Vorsitzende der Deutschen Bischofskonferenz, Heiner Wilmer. Er sagte uns,
2: die stärkste Aussage aus meiner Sicht liegt darin, dass Papst Leo sagt, es geht zuallererst um das Staunen über die Größe des Menschen und nicht um die Angst vor der Technik. Es geht dann darum, dass im Zentrum das Gewissen des Menschen oben bleibt und die Entscheidung zum Beispiel über Leben und Tod nicht durch Maschinen und durch Roboter ersetzt wird.
1: Zweiter großer Punkt der 120 Seiten starken Sozialenzyklika nach Bischof Wilmer ist der Blick auf das große Ganze des Zusammenlebens aller Menschen.
2: Es geht ihm vor allem dann um die Gerechtigkeit dieser Welt, um ein gutes Leben für alle Menschen und auch darum, einen Ethikstandard weiterzuentwickeln, der so ist, dass mit KI die Menschheit sich weiter gut entwickeln kann, dass Werte wie Barmherzigkeit, Nächstenliebe und auch die Achtung der Schwachen und der Bedrängten nicht vergessen wird, sondern zentral bleiben für uns als Menschen in der Nachfolge Jesu.
1: Soweit der Vorsitzende der Deutschen Bischofskonferenz, der Hildesheimer Bischof Heiner Wilmer, über die gestern erschienene Sozialenzyklika Magnifica Humanitas, zu der Sie den Volltext, Zusammenfassungen und Einordnungen bei uns im Internet finden auf www.radiovatikan.de. Ja, und wir bleiben bei der ersten Enzyklika des US-amerikanischen Papstes. Eine Allianz der Gutwilligen, um die technischen Entwicklungen nicht ohne Ethik und Regeln geschehen zu lassen. Das wünscht sich nicht nur die Kirche. Bei Vorstellung der Enzyklika am Montag im Vatikan ergriff Christopher Ola, Mitbegründer des KI-Tech-Konzerns Anthropic, das Wort.
3: Today is just the beginning.
4: Heute ist erst der Anfang, der Beginn einer langen Zusammenarbeit zwischen denen von uns, die diese Systeme bauen und denen, die Dinge erkennen können, die wir aus der Innenperspektive nicht sehen. Das betonte Chris Ola, dessen Konzern unter anderem für das KI-Modell Claude verantwortlich zeichnet, am Montag bei der Vorstellung der Enzyklika Magnifica Humanitas im Beisein des Papstes. Die Anwesenheit im Vatikan von Ola, einem Vertreter der Billionen

0: Einstimmung herrsche, räumt der technikaffine Priester ein. Doch es gelte zu bedenken, dass auch Vertreter der KI-Branche, die mit der Kirche in Dialog treten wollten, aus den eigenen Reihen kritisiert würden. Es ist also ein gegenseitiges Risiko, aber ich denke, das größte Risiko ist es zu schweigen. Er glaube nicht nur, dass die Tech-Vertreter, die den Dialog aktiv suchten, aufrichtig seien, sondern auch, dass sie selbst durch die Fähigkeiten und das Potenzial ihrer eigenen Kreaturen teils beunruhigt oder erstaunt seien. Ein Punkt, den auch Chris Ola mit ähnlichen Worten angesprochen hatte. Denn die Fragen, die KI aufwerfe, seien größer als die KI-Forschungsgemeinschaft, nicht nur in ihren Auswirkungen, sondern auch in ihrer Natur, so der Visionär in seinem Vortrag am Montag.
1: What they have asked for is partnership.
0: Was sie aber ausdrücklich erbeten haben, ist Partnerschaft. Und es wäre moralisch verwerflich, wenn wir nicht mit ihnen zusammenarbeiten und ihnen nicht zuhören würden. Eine Partnerschaft, für die auch Ola einstehen möchte, dem die kommerziellen und auch die letztlich nur allzu menschlichen Anreizsysteme, denen sich die Branche ausgesetzt sieht, sehr wohl bewusst sind.
2: We will always be influenced by those incentives.
0: Wir werden immer von diesen Anreizen beeinflusst werden. Deshalb ist es, wenn wir wollen, dass diese Technologie sich gut entwickelt, von enormer Bedeutung, dass es Menschen außerhalb dieser Anreizsysteme gibt. Menschen, denen daran liegt, dass alles gut verläuft. Menschen, die aufmerksam hinschauen, die bereit sind, unbequeme Wahrheiten auszusprechen und auf Sicherheit zu bestehen. Die bereit sind, unsere ehrlichen und nachdenklichen Kritiker zu sein.
2: Thoughtful critics.
0: Deshalb sei der Aufruf des Papstes zu einer Unterscheidung in Fragen der künstlichen Intelligenz und wie sie die Geschicke der Menschheit heute beeinflusst, zutiefst aktuell, so der Kanadier.
2: Today is a powerful illustration.
0: Heute ist ein kraftvolles Beispiel dafür, wie ein solches globales Projekt guten Willens aussehen könnte. Möge es auch ein entscheidender Schritt hin zu einer hoffnungsvollen Zukunft für unsere großartige Menschheit sein. So der KI-Experte abschließend. Für Radio Vatikan Christine Seuss.
3: Auch Erzbischof Paul Coakley, Vorsitzender der US-amerikanischen Bischofskonferenz, gab eine Erklärung ab.
4: Auf der Internetseite der US-Bischofskonferenz heißt es, die Kirche in den Vereinigten Staaten begrüße die Veröffentlichung mit Dankbarkeit und Lob. Die Enzyklika sei eine eindringliche Mahnung daran, dass keine Technologie ein Kind Gottes ersetzen kann und dass jede Technologie in den Dienst des Wohlergehens der Menschheit gestellt werden sollte. Papst Leo XIV. Ist der erste US-amerikanische Papst. Die USA sind zudem unter den Vorreitern bei der Entwicklung künstlicher Intelligenz. Die vier größten Technologiekonzerne der Welt, Amazon, Alphabet, Microsoft und Meta, haben Sitze im kalifornischen Silicon Valley. Aktuell investieren sie aufgrund der KI-Entwicklung so viel Geld in ihre Rechenzentren wie nie zuvor. US-Präsident Donald Trump hat erst kürzlich ein geplantes Dekret, das die Einführung einer staatlichen Aufsicht über KI-Modelle vorsah, wieder kassiert. Einige Medien berichten, dass möglicherweise Druck aus der Technologiebranche dahinter stecke. Angesichts des Aufstiegs der künstlichen Intelligenz mahnen die US-Bischöfe in ihrer Erklärung zur Papstenzyklika Magnifica Humanitas. Der Papst ruft uns dazu auf, niemals die innewohnende Würde allen menschlichen Lebens aus den Augen zu verlieren und stets die moralische Verpflichtung zu beachten, dass Technologie dem Frieden und dem Gemeinwohl dienen muss und nicht den begrenzten Interessen einiger weniger. Um dieser kirchlichen Priorität auch auf nationaler Ebene Rechnung zu tragen, habe die US-Bischofskonferenz ihren Glaubensausschuss damit beauftragt, die theologische und pastorale Arbeit zum Thema KI federführend zu koordinieren, teilt Erzbischof Coakley weiter mit. Für Radio Vatikan, Stefanie Stahlhofen.

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2: Helfen macht glücklich. Dient einander in Liebe. Galater 5,13. Es ist nicht selbstverständlich, dass wir jeden Tag aufstehen, gehen und uns bewegen können. Dass wir Füße haben, die uns tragen, Hände, mit denen wir etwas anfassen, arbeiten dürfen. Danken wir Gott für das Gedächtnis, all die Gaben des Geistes und des Verstandes. Damit haben wir Fähigkeiten, Gutes zu planen und zu schaffen. Unser Menschsein ist auf das Du angewiesen. Gott und die Mitmenschen zu lieben. Zeichen der Liebe. Alle Geschöpfe stimmen auf ihre Weise in den Lobgesang der Liebe ein. Hören wir einmal auf den Vogelgesang im Frühling und Sommer. Welche frohe Harmonie klingt uns entgegen. Wir Menschen sollen unseren Anteil Gott darbringen, in Freude und Fröhlichkeit. Wir können immer wieder solche Erfahrungen erleben. Auf der Reise begegnen wir hilfsbereiten Menschen, die uns fragen, kann ich Ihnen den Koffer abnehmen? Oder ich trage Ihnen die Tasche. Wie wohlwollend sind diese aufmerksamen Leute. Sie beobachten und reagieren gut. Sie strahlen Liebe aus. Vielleicht haben sie zu Beginn des Tages aus der frischen Quelle der Liebe geschöpft. Das ist Gott, der die Liebe ist. Es kann ein kurzes Gebet sein. Gott, Du bist meine Freude, mein Licht. Komm und erfülle mich und mein ganzes Sein mit deinem Licht, mit deiner Freude und Liebe. Gott liebt mich. Hören wir auf die Melodie im eigenen Herzen, damit wir sie wahrnehmen. Gott liebt mich. Ich bin angenommen. Helfen wir, dass diese Melodie auch von anderen wahrgenommen wird, damit Liebe sich entfaltet. Vielleicht brauchen wir etwas Zeit, damit die eigenen unruhigen Gedanken verschwinden. Lassen wir dann in Stille Gott in uns hineinströmen, seinen Frieden. Versuchen wir, in Gelassenheit in den Tag hineinzuschreiten. Liebe ausstrahlen. Wir brauchen Gottes Liebe, um anderen zu helfen. Sonst liegt die Gefahr nahe, dass unser Dienen zur Routine wird oder im Leerlauf endet. Es kann vorkommen, dass unser Helfen so selbstverständlich und vielleicht auch ohne Dank geschieht. Wer hat nicht auch schon Undank erlebt? Gerade in solchen Situationen braucht es die übernatürliche Glaubenshaltung. Was ihr dem geringsten meiner Brüder, Schwestern getan habt, das habt ihr mir getan. Matthäus 25,40 Helfer und Helferinnen brauchen ein Fundament, damit sie im Gutsein nicht erlahmen und immer wieder neuen Mut erhalten. Viele Gelegenheiten. In der heutigen Zeit gibt es viele Arbeitslose, junge und ältere Menschen können betroffen sein. Dadurch entsteht viel Leid und Resignation. Stellen werden abgebaut, Arbeitsplätze gehen verloren. Die moderne Technik hat Folgen, nicht nur Vorteile. Wäre das Helfen nicht eine Chance, schwierige Phasen des Lebens zu überbrücken? Ich kenne eine Frau, sie ist schon 70 Jahre alt. Noch immer geht sie wöchentlich einmal in ein Spital, um dort Rollstuhlpatienten unentgeltlich zu betreuen. Sie fährt mit ihnen ins Freie oder erzählt ihnen, schenkt ihnen einfach Zeit. Kürzlich schrieb sie mir, das macht mich glücklich. Lassen wir uns anspornen, selbstlose Helferdienste zu leisten. Wir werden nicht ärmer, sondern reich beschenkt. Lassen wir uns nicht entmutigen, wenn auch einmal nicht alles so gelingt oder ein Dank ausfällt. Bei Gott ist immer alles gut aufgehoben. Mit Maria, der lieben Gottesmutter, beten wir. Siehe, ich bin die Magd des Herrn. Mir geschehe nach deinem Wort.

der heilige Augustinus von Canterbury oder auch von England. Sein Gedenktag ist der 27. Mai. Er ist geboren in Italien um das Jahr 546, gestorben am 26. Mai 604 in Canterbury in England. Augustinus war Benediktinermönch, dann Prior im damals Andreas geweihten Kloster in Rom, das auf Familienbesitz von Papst Gregor dem Großen von diesem gegründet wurde. Dieser sandte Augustinus zusammen mit 40 Mönchen zur Mission nach England. Als Augustinus und seine Mönche Aix-en-Provence erreichten, waren sie von den Berichten der wilden Inselbewohner in Britannien dermaßen entsetzt, dass Augustinus das Unternehmen aufgeben wollte und nach Rom zurückkehrte. Doch der Papst bestand auf seiner Anweisung. Augustinus wurde unterwegs im Frankenreich zum Bischof geweiht. Im Frühjahr des Jahres 597 landeten Augustinus und seine Begleiter auf der Isle of Thanet. Ethelbergs Ehefrau Bertha, die Tochter des Merowingerkönigs Charibert I., war Christin. Sie hatte ihren Kaplan Luitard mit auf die Insel gebracht, um in Canterbury eine Kirche zu errichten oder eine aus römischer Zeit restaurieren lassen, die sie dem heiligen Martin von Tours, einem der Hauptpatrone der fränkischen Königsfamilie, weihte. Ethelbert selbst war Heide, er erlaubte aber seiner Frau, ihre christliche Religion auszuüben. Wohl unter ihrem Einfluss bat Ethelberg Papst Gregor um die Entsendung von Missionaren für sein Reich. König Ethelbert empfing die Mönche sehr freundlich und unterstützte in der Folgezeit ihre Arbeit maßgeblich. Einer der Höhepunkte für Augustinus war der Tag, an dem sich neben vielen anderen Heiden schließlich auch König Ethelbert von ihm taufen ließ. Die Missionsarbeit von Augustinus und seinen Mönchen war von weiteren großen Erfolgen gekrönt. Im Jahr 601 erfolgte schließlich die Wahl von Augustinus zum Erzbischof von Canterbury, wo er die berühmte Christchurch erbauen ließ. Der segensreiche Missionar und Kirchenfürst, der Apostel Englands, starb am 26. Mai, wahrscheinlich im Jahr 604, im gleichen Jahr wie sein großer Lehrer, Papst Gregor der Große. Beigesetzt wurde Augustinus in der von ihm erbauten Kirche St. Peter und Paul, die später in St. Augustin umbenannt wurde. Darstellungen und Abbildungen von Augustinus von Canterbury sind selten. Dargestellt ist der Erzbischof immer in bischöflichen Gewändern mit den Bischofsattributen. In der Klosterkirche in Muri in der Schweiz ist er zusammen mit anderen Benediktinermissionaren im Kuppelfresko von Giorgioli zu sehen.

Gedanke von Don Pirino Gaglione vom 19. August 2020. Deine Verantwortung vor Gott soll dich unterstützen, wohin auch immer du gehst.

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Herzlich willkommen bei Radio Gloria, heisst sie Claudia Baumler. Heute Mittwoch, der 27. Mai 2026. Wir sind in der 8. Woche vom Jahreskreis und Kirche denkt heute an Heilig Augustinus, Bischof von Canterbury. Wir freuen uns, dass Sie das Radio eingeschaltet haben und miteinander schauen wir jetzt, was das Tagesprogramm für Sie bereit hat. Am 9. übertragen wir die Heilige Messe über das KTV aus der Wallfahrtsbasilika Maria Bründlein bei Wimding. Am 10. Generalaudienz mit Papst Leo dem 14. Am 11. Erzählung. Sie hören die Predigtnotizen vom Don Pirino Gallione oder Briefausschnitt vom heiligen Pater Pio. Am 11:45 ist Tagesevangelium. Am 12. grüßen wir unsere Mutter Gottes mit dem Angelusgebet. Am 11:45 Radio Vatikan, Kurznachrichten. Am 1 aus dem Schatz von der Kirche. Am 1 im Kalenderblatt der heilige Augustinus, Bischof von Canterbury. Am 13:30 himmelwärts, geistliche Sprossen für die Himmelsleiter. Am 2 Glaubensspiegel, das Wirken des Heiligen Geistes und seine 7 Gaben. Es redt zu uns Bruder Michael Benedikt Hüger. Am 3 Gebetsstund, wir beten den Barmherzigkeitsrosenkranz und die 7 Vater Unser. 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Radio Vatikan Nachrichtenmagazin. 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Am 6. 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Ab der 10. bis am Morgen 6. ist das Nachtprogramm für Sie da. Sie hören Wiederholungen von Sendungen vom Tag, Gebet, viele kurze Gedanken dazwischen gestreut und Musik. 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Ein Hinweis.

0: Ein Hinweis. Gott geht ins Kino. Also, so gehen wir auch. Wir machen Sie aufmerksam auf Filmvorführungen zur Stärkung des christlichen Gedankengutes, zur Weiterbildung im christlichen Glauben und einfach zur Unterhaltung. Der Veranstalter ist der Lazarusorden in Liechtenstein und Altes Kino Vaduz. Ort und Treffpunkt: Altes Kino in 9490 Vaduz an der Eulestraße 24. Eulestraße schreibt sich mit EU. Die Termine: am 11. April Oktoberbaby, die eigene Abtreibung überlebt. Dauer 105 Minuten. Am 2. Mai Fatima, das letzte Geheimnis. Dauer 80 Minuten. Am 6. Juni Ignatius von Loyola, Kämpfer, Sünder, Heiliger. 118 Minuten. Die Zeit jeweils um 19 Uhr. Die Kosten 5 Franken pro Aufführung. Anmeldung ist keine erforderlich. Infos erhalten Sie beim Lazarusorden in Liechtenstein unter der Internetseite www.lazarus.li. Alles kleingeschrieben. Achtung! Ein barrierefreier Zugang zu den WC-Anlagen ist nicht gewährleistet. Wir möchten Ihnen diese Filmvorführungen zur Stärkung des christlichen Glaubens und zur Freude sehr empfehlen.
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Liebe Hörerinnen und Hörer von Radio Gloria, wir werden bald die Heilige Messe feiern. Wir werden sie übertragen aus Wemding. Jetzt wollen wir uns vorbereiten mit dem Gebet. Im Namen des Vaters und des Sohnes und des Heiligen Geistes. Amen. Lobet den Herrn, den mächtigen König der Ehren. Lob ihn, o Seele, vereint mit den himmlischen Chören. Komme zu Hauf, Psalter und Harfe wacht auf, lasset den Lobgesang hören. Lobe den Herrn, der alles so herrlich regiert, der dich auf Adlers Fittichen sicher geführet, der dich erhält, wie es dir immer selber gefällt. Hast du nicht dieses verspüret? Lobe den Herrn, der künstlich und fein dich bereitet, der dir Gesundheit verliehen, dich freundlich geleitet. In wie viel Not hat nicht der gnädige Gott über dir Flügel gebreitet? Lobe den Herrn und seinen hochheiligen Namen. Lob ihn mit allen, die von ihm den Oden bekamen. Er ist dein Licht, Seele, vergiss es ja nicht. Lob ihn in Ewigkeit. Amen. Im Namen des Vaters und des Sohnes und des Heiligen Geistes. Amen. So wollen wir der Heiligen Messe beiwohnen. Wir freuen uns und im Herz tragen wir mit all unsere Lieben, die Kranken, die Leidenden, die Sterbenden und die armen Seelen.

0: Im Namen des Vaters und des Sohnes und des Heiligen Geistes. Amen. Die Gnade unseres Herrn Jesus Christus, die Liebe Gottes des Vaters, die Gemeinschaft des Heiligen Geistes sei mit euch.
1: Und mit deinem Geist.
0: Liebe Brüder und Schwestern, liebe mitbetende Gläubige, die Sie über KTV und Radio Gloria mit uns in Maria Brünnlein verbunden sind. Die Gottesmutter ist nicht nur Tempel des Herrn, in dem sie

0: der uns sein Wort schenkt und uns im Sakrament des Altares Nahrung für das ewige Leben sein will. Ich bekenne Gott dem Allmächtigen und allen Brüdern und Schwestern,
1: dass ich Gutes
0: und Böses getan habe. Ich habe gesündigt in Gedanken, Worten und Werken, durch meine Schuld, durch meine große Schuld. Darum bitte ich die selige Jungfrau Maria, alle Engel und Heiligen und euch, Brüder und Schwestern, für mich zu beten bei Gott, unserem Herrn. Der allmächtige Gott, erbarme sich unser, erlasse uns die Sünden nach und führe uns zum ewigen Leben.

hast du den jungfräulichen Schoß Mariens auf wunderbare Weise als einen heiligen Tempel für deinen Sohn erbaut. Hilf uns, dass wir die Gnade der Taufe treu bewahren, dich anbeten im Geist und in der Wahrheit und immer mehr Tempel deiner Herrlichkeit werden. Darum bitten wir durch ihn, Jesus Christus, deinen Sohn, unseren Herrn und Gott, der in der Einheit des Heiligen Geistes

0: Lesung aus dem ersten Brief des Apostels Petrus. Schwestern und Brüder, ihr wisst, dass ihr aus eurer richtigen, von den Vätern ererbten Lebensweise nicht um einen vergänglichen Preis losgekauft wurdet, nicht um Silber oder Gold, sondern mit dem kostbaren Blut Christi, des Lammes ohne Fehl und Makel. Er war schon vor Grundlegung der Welt dazu ausersehen, und euretwegen ist er am Ende der Zeiten erschienen. Durch ihn seid ihr zum Glauben an Gott gekommen, der ihn von den Toten auferweckt und ihm die Herrlichkeit gegeben hat, sodass ihr dann an Gott glauben und auf ihn hoffen könnt. In Wahrheit, Gehorsam, habt ihr euer Herz rein gemacht für eine aufrichtige, geschwisterliche Liebe. Darum hört nicht auf, einander von Herzen zu lieben. Ihr seid neu gezeugt worden, nicht aus vergänglichem, sondern aus unvergänglichem Samen, durch Gottes Wort, das lebt und das bleibt. Denn alles Sterbliche, wie das Gras und all seine Schönheit, ist wie die Blume im Gras. Das Gras verdorrt und die Blume verwelkt, doch das Wort des Herrn bleibt in Ewigkeit. Dies aber ist das Wort, das euch als frohe Botschaft verkündet worden ist. Wort des lebendigen Gottes.
1: Dank sei Gott.

Er wird auf Gast sein in deinem Zelt, wird auf weilen auf deinem heiligen Berg, der makellos lebt und das Rechte tut, der

Evangelium nach Markus. In jener Zeit, als Jesus und die Jünger auf dem Weg hinauf nach Jerusalem waren, ging Jesus voraus. Die Leute wunderten sich über ihn, die ihm nachfolgten, aber hatten Angst. Da versammelte er die 12 wieder um sich und kündigte ihnen an, was ihm bevorstand. Er sagte: Siehe, wir gehen hinauf nach Jerusalem, und der Menschensohn wird den hohen Priestern und den Schriftgelehrten ausgeliefert. Sie werden ihn zum Tod verurteilen und den Heiden ausliefern. Sie werden ihn verspotten, anspucken, geißeln und töten. Und nach 3 Tagen wird er auferstehen. Da traten Jakobus und Johannes, die Söhne des Zebedäus, zu ihm und sagten: Meister, wir möchten, dass du uns eine Bitte erfüllst. Er antwortete: Was soll ich für euch tun? Sie sagten zu ihm: Lass in deiner Herrlichkeit einen von uns rechts und den anderen links neben dir sitzen. Jesus erwiderte: Ihr wisst nicht, worum ihr bittet. Könnt ihr den Kelch trinken, den ich trinke, oder die Taufe auf euch nehmen, mit der ich getauft werde? Sie antworteten: Wir können es. Da sagte Jesus zu ihnen: Ihr werdet den Kelch trinken, den ich trinke, und die Taufe empfangen, mit der ich getauft werde. Doch den Platz zu meiner Rechten und zu meiner Linken habe nicht ich zu vergeben. Dort werden die sitzen, für die es bestimmt ist. Als die 10 anderen Jünger das hörten, wurden sie sehr ärgerlich über Jakobus und Johannes. Da rief Jesus sie zu sich und sagte: Ihr wisst, dass die, die als Herrscher gelten, ihre Völker unterdrücken und ihre Großen ihre Macht gegen sie missbrauchen. Bei euch aber soll es nicht so sein, sondern wer bei euch groß sein will, der soll euer Diener sein. Und wer bei euch der Erste sein will, soll der Sklave aller sein. Denn auch der Menschensohn ist nicht gekommen, um sich dienen zu lassen, sondern um zu dienen und sein Leben hinzugeben als Lösegeld für viele.

0: Jesus Christus, du bist in die Welt gekommen, um zu dienen und dein Leben am Kreuz für uns Sünder hinzugeben. So rufen wir auf die Fürsprache unserer lieben Frau und beten. Bestärke unseren heiligen Vater, Papst Leo, in seinen Aufgaben für die ganze Kirche, im Mühen um ihre Einheit. Schenke unserem Bistum Eichstätt bald einen neuen guten Bischof. Herr, erhöre unser Gebet.
1: Herr, erhöre unser Gebet.
0: Ermutige alle, die sich um Frieden und Abrüstung mühen, vor allem für die Menschen im Heiligen Land, im ganzen Nahen Osten, in der Ukraine und in Russland. Herr, erhöre unser Gebet.
1: Herr, erhöre unser Gebet.
0: Erbarme dich der vielen kranken und leidenden Menschen. Herr, erhöre unser Gebet.
1: Herr,
0: rufe viele junge Menschen in deine Nachfolge, die im gottgeweihten Leben, im priesterlichen Dienst und Ordenstand den Menschen dienen und die Sakramente spenden. Herr, erhöre unser Gebet.
1: Herr, erhöre unser Gebet.
0: Lass all unsere Pilger und Besucher in Maria Brünnlein unter dem Schutzmantel unserer lieben Frau geborgen sein. Herr, erhöre unser Gebet.
1: Herr, erhöre unser Gebet.
0: Erbarme dich unserer Verstorbenen. Lass sie eingehen in deine Herrlichkeit. Herr, erhöre unser Gebet.
1: Herr,
0: allmächtiger Gott, du hast uns deinen Geist der Liebe geschenkt und uns zu Tempeln dieses Geistes berufen. Lass uns in ihm erstarken, so bitten wir durch Christus, unseren Herrn.

Spirit Humilité.

Bietet, Brüder und Schwestern, dass mein und euer Opfer Gott dem allmächtigen Vater gefalle. Herr unser Gott, nimm unsere Gabe.

Oben, hilf uns, gleich ihr deinen Willen zu tun und dir so das Opfer der Gerechtigkeit darzubringen. Darum bitten wir durch Christus.

Wahrheit ist es würdig und recht, dir, allmächtiger Vater, zu danken und das Werk deiner Gnade zu rühmen. Denn du bereitest dir in unseren Herzen eine Wohnung, die durch die Gnade des Heiligen Geistes erleuchtest und durch deine Gegenwart heiligst. Die selige Jungfrau Maria hast du erwählt zu einem einzigartigen Tempel deiner Herrlichkeit. Durch ihren Gehorsam im Glauben und durch die Menschwerdung deines Sohnes ist sie das goldene Haus, das vom Geist mit aller Tugend geschmückt ist, die königliche Halle im Glanz der Wahrheit erstrahlend. Sie ist die heilige Stadt, die der Strom der Gnade erfreut, die Lade des neuen Bundes, die in sich den Urheber des neuen Gesetzes birgt, unseren Herrn Jesus Christus.

Wir preisen dich, heiliger Vater, denn groß bist du und alle deine Werke künden deine Weisheit und Liebe. Den Menschen hast du nach deinem Bild geschaffen und ihm die Sorge für die ganze Welt anvertraut. Über alle Geschöpfe sollte er herrschen und allein dir, seinem Schöpfer, dienen. Als er im Ungehorsam deine Freundschaft verlor und der Macht des Todes verfiel, hast du ihn dennoch nicht verlassen, sondern voll Erbarmen allen geholfen, dich zu suchen und zu finden. Immer wieder hast du den Menschen deinen Bund angeboten und sie durch die Propheten gelehrt, das Heil zu erwarten. So sehr hast du die Welt geliebt, heiliger Vater, dass du deinen eingeborenen Sohn als Retter gesandt hast, nachdem die Fülle der Zeiten gekommen war. Er ist Mensch geworden durch den Heiligen Geist, geboren von der Jungfrau Maria. Er hat wie wir als Mensch gelebt, in allem uns gleich außer der Sünde. Den Armen verkündete er die Botschaft vom Heil, den Gefangenen Freiheit, den Trauernden Freude. Um deinen Ratschluss zu erfüllen, hat er sich dem Tod überliefert, durch seine Auferstehung den Tod bezwungen und das Leben neu geschaffen. Damit wir nicht mehr uns selber leben, sondern ihm, der für uns gestorben und auferstanden ist, hat er von dir, Vater, als erste Gabe für alle, die glauben, den Heiligen Geist gesandt, der das Werk deines Sohnes auf Erden weiterführt und alle Heiligung vollendet. So bitten wir dich, Vater, der Geist heilige diese Gaben, damit sie uns werden, Leib und Blut unseres Herrn Jesus Christus, der uns die Feier dieses Geheimnisses aufgetragen hat, als Zeichen des ewigen Bundes. Da er die Seinen liebte, die in der Welt waren, liebte er sie bis zur Vollendung. Und als die Stunde kam, da er von dir verherrlicht werden sollte, nahm er beim Mahl das Brot und sagte Dank, brach das Brot, reichte es seinen Jüngern und sprach: Nehmet und esset alle davon. Das ist mein Leib, der für euch hingegeben wird.

Ebenso nahm er den Kelch mit Wein, dankte wiederum, reichte den Kelch seinen Jüngern und sprach: Nehmet und trinket alle daraus. Das ist der Kelch des neuen und ewigen Bundes, mein Blut, das für euch und für alle vergossen wird zur Vergebung der Sünden. Tut dies zu meinem Gedächtnis.

0: Darum, gütiger Vater, feiern wir das Gedächtnis unserer Erlösung. Wir verkünden den Tod deines Sohnes und sein Hinabsteigen zu den Vätern, bekennen seine Auferstehung und Himmelfahrt und erwarten sein Kommen in Herrlichkeit. So bringen wir dir seinen Leib und sein Blut dar, das Opfer, das dir wohlgefällt und der ganzen Welt Heil bringt. Sieh hier auf die Opfergabe, die du selber deiner Kirche bereitet hast, und gib, dass alle, die Anteil erhalten an dem einen Brot und dem einen Kelch, ein Leib werden im Heiligen Geist, eine lebendige Opfergabe in Christus zum Lob deiner Herrlichkeit. Herr, gedenke aller, für deren Heil wir das Opfer darbringen. Wir bitten dich für unseren Papst Leo und die Gemeinschaft der Bischöfe, für unsere Priester und Diakone und für alle, die zum Dienst in der Kirche bestellt sind, für alle, die ihre Gaben spenden, für die hier versammelte Gemeinde, für dein ganzes Volk, für alle Menschen, die mit lauterem Herzen dich suchen. Wir empfehlen dir auch jene, die im Frieden Christi heimgegangen sind und alle Verstorbenen, um deren Glauben niemand weiß als du. Gütiger Vater, gedenke, dass wir deine Kinder sind und schenke uns allen das Erbe des Himmels. In Gemeinschaft mit der seligen Jungfrau und Gottesmutter Maria, mit dem heiligen Josef, mit deinen Aposteln und Märtyrern, dem tagesheiligen Augustinus von Canterbury und mit allen Heiligen. Wenn die ganze Schöpfung von der Verderbnis der Sünde und des Todes befreit ist, lass uns zusammen mit ihr dich verherrlichen in deinem Reich, durch unseren Herrn Jesus Christus, denn durch ihn schenkst du der Welt alle guten Gaben.
1: Durch ihn und mit ihm und in ihm ist dir, Gott allmächtiger Vater, in der Einheit des Heiligen Geistes, alle Herrlichkeit und Ehre, jetzt und in Ewigkeit.
2: Amen.
1: Wir heißen Kinder Gottes und sind es. Darum beten wir voll Vertrauen. Vater unser im Himmel, geheiligt werde dein Name, dein Reich komme.

0: heute und vergib uns unsere Schuld, wie auch wir vergeben unseren Schuldigen. Und führe uns nicht in Versuchung, sondern erlöse uns von dem Bösen.
1: Erlöse uns, Herr, allmächtiger Vater, von allem Bösen und gib Frieden in unseren Tagen. Komm uns zu Hilfe mit deinem Erbarmen und bewahre uns vor Verwirrung und Sünde, damit wir voll Zuversicht das Kommen unseres Erlösers, Jesus Christus, erwarten.
2: Denn dein ist das Reich und die Kraft und die Herrlichkeit in Ewigkeit. Amen.
1: Herr Jesus Christus, du hast zu deinen Aposteln gesagt, Frieden hinterlasse ich euch, meinen Frieden gebe ich euch. Wir bitten dich, schaue nicht auf unsere Sünden, sondern auf den Glauben deiner Kirche und schenke ihr nach deinem Willen Einheit und Frieden.
0: Der Friede des Herrn sei allezeit mit euch.
2: Und mit deinem Geiste. Ist
3: der Körper ist der Zeugen, ist der Mühe, was der Jesu Christ, für die Psyche, die das Neues, die Zeugen.

Sehet an Christus, das Lamm Gottes, das die Sünde der Welt hinwegnimmt. Herr, ich bin nicht würdig, dass du eingehst unter mein Dach, aber sprich nur ein Wort, so wird meine Seele gesund. Kostet und seht, wie gut der Herr ist.

Jesus, ich glaube, dass du gegenwärtig bist im allerheiligsten Sakrament des Altares. Ich liebe dich über alles. Ich sehne mich nach dir von ganzem Herzen. Da ich dich jetzt nicht in der sakramentalen Gestalt empfangen kann, bitte ich dich, komm geistigerweise in mein Herz. O Jesus, ich bin sicher, dass du schon gekommen bist. Ich vereinige mich ganz mit dir, halte du mich fest und lass mich niemals von dir scheiden. Mein Jesus, ich liebe dich aus ganzem Herzen. Ich bereue es, dass ich so vielmal das Vergängliche deiner unendlichen Güte vorgezogen habe. Mit deiner Hilfe nehme ich mir fest vor, in Zukunft dich nicht mehr zu beleidigen. Und jetzt weihe ich mich ganz dir. Ich verzichte ohne Vorbehalt auf meinen eigenen Willen, auf mein Begehren, auf alles, was ich habe. Ich übergebe mich ganz dir. Von heute an darfst du mit mir und mit allem, was ich besitze, machen, was du willst. Ich suche ganz allein dich. Ich verlange nach nichts anderem als nach deiner heiligen Liebe, nach der Beharrlichkeit bis ans Ende und nach der vollkommenen Erfüllung deines heiligen Willens. Amen.

0: Lasset uns beten. Allmächtiger Gott, du hast uns mit himmlischer Speise genährt. Hilf uns, dir nach dem Beispiel der seligen Jungfrau Maria in reiner Gesinnung zu dienen. Deine Gegenwart in den Brüdern und Schwestern zu ehren und dich mit Maria lauteren Herzens hoch zu preisen. Darum bitten wir durch Christus, unseren Herrn.
1: Amen.
0: Der Herr sei mit euch.
1: Und mit deinem Geiste.
0: Gott, du Schöpfer aller Dinge, du hast uns Menschen die Welt anvertraut und willst, dass wir ihre Kräfte nützen. Aus dem Reichtum deiner Liebe schenkst du uns die Früchte der Erde, den Ertrag aus Garten und Acker, Weinberg und Wald, damit wir mit frohem und dankbarem Herzen dir dienen. Erhöre unser Gebet, halte Ungewitter und Hagel, Überschwemmung und Dürre, Frost und alles, was uns schaden mag, von uns fern. Schenke uns alles, was wir zum Leben brauchen. Darum bitten wir durch Christus, unseren Herrn.
1: Amen.
0: Und der Segen des allmächtigen Gottes, des Vaters und des Sohnes und des Heiligen Geistes komme über euch und unser Land, über eure Arbeit und die Früchte der Erde. Und bleibe bei euch alle.

Unsere liebe Frau von Wemding. Unsere liebe Frau von Wemding. Unsere liebe Frau von Wemding. Unsere liebe Frau von Wemding. Unsere Fürsprecherin, wende deine barmherzigen Augen zu uns.

Das ist die heilige Messe. Wir haben sie übertragen über das KTV aus der Wallfahrtsbasilika Maria Bründlein bei Wemding. Zelebriert hat der Wallfahrtspriester Norbert Traub. Einen ganz herzlichen Dank.

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Heute Mittwoch, der 27. Mai 2026. Wir sind in der 8. Woche vom Jahreskreis und Kirche denkt heute an Heilig Augustinus, Bischof von Canterbury. 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

Laudete Jesus Christus. Herzlich willkommen, meine sehr geehrten Damen und Herren, zu dieser Live-Übertragung von Radio Vatikan für Vatikan Media. Wir übertragen am heutigen 27. Mai die Generalaudienz mit Papst Leo XIV. Vom Petersplatz in Rom. Mein Name ist Frater Celestin Nebel. Ich freue mich, dass Sie heute wieder mit dabei sind. Ganz herzlich grüße ich alle, die über unsere Partnersender zugeschaltet sind. Die katholischen Fernsehsender EWTN und KTV, Radio Horeb, Radio Gloria, das Kölner Domradio, die Radio Maria Familie und Nova Radio Bern. Und ein herzliches Willkommen auch allen, die über unsere Website, Facebook, Apps und YouTube mit uns verbunden sind. Über der ewigen Stadt und dem Petersplatz liegt heute Vormittag schon die Hitze. Blauer Himmel, strahlender Sonnenschein, 25 Grad. Hoffentlich haben die Pilger am Petersplatz heute auch ausreichend Sonnenschutz mitgebracht. Der 27. Mai wird nämlich auch als Sonnenschutz

kein Bild sehen. Der Papst ist gerade im Papamobil unterwegs, fährt am Petersplatz eine Runde, grüßt die ausgelassen jubelnden Leute am Petersplatz hier. Und auch eine Musikgruppe spielt im Hintergrund Musik. Es ist sehr gute, sehr schöne Stimmung. Ja, heute der 27. Mai. Der 27. Mai ist ein zentraler Tag im islamischen Kalender dieses Jahr. Er fällt in die Zeit des islamischen Opferfestes, das als der höchste und wichtigste Feiertag im Islam gilt. Er wird als Höhepunkt der jährlichen Pilgerfahrt nach Mekka, dem Hadsch, gefeiert. Und unsere reformierten Mitchristen gedenken heute des Todestages des Schweizer Reformatoren Johannes Calvin. Papst Leo XIV. Hat diese Tage seine erste Enzyklika veröffentlicht, Magnifica Humanitas. Künstliche Intelligenz muss entwaffnet werden, sagt er darunter. Unter dieser Maxime hat Papst Leo seine erste Enzyklika Magnifica Humanitas über den Schutz des Menschen im Zeitalter der künstlichen Intelligenz gestellt. An diesem Pfingstmontag im Vatikan wurde sie vorgestellt. Dass der Papst dabei selbst anwesend war und sprach, ist eine Premiere und verlieh der Präsentation besondere Aufmerksamkeit. Seite an Seite mit internationalen Fachleuten und den Kardinälen Parolin, Fernandes und Czerny stellte der Papst in der neuen Synodenaula im Vatikan an diesem Montag sein erstes universales Lehrschreiben vor. Als Zuhörer waren viele Kurienmitarbeiter gekommen, ebenso ausländische Diplomaten, außerdem waren auch Medienvertreter vor Ort. Künstliche Intelligenz markiere einen Scheideweg der Menschheit, machte der Pontifex in seiner Ansprache deutlich. Und diesen Moment wolle die Kirche aktiv begleiten. Magnifica Humanitas stehe in der Tradition seines Vorgängers Leo des 13. und dessen wegweisender Sozialenzyklika Rerum Novarum. Und in der der Begründer der modernen katholischen Soziallehre die damalige Industrialisierung und deren soziale Verwerfungen beschrieb. Wie damals Leo der 13. wolle auch er heute, so Leo der 14., die KI-Auswirkungen mit gläubigen Augen, klarem Verstand, Offenheit für das Geheimnisvolle und dem Mitgefühl für die Armen betrachten. Ja, der Papst ist immer noch unterwegs im Papamobil, um die Gläubigen am Petersplatz möglichst aus der Nähe zu grüßen und zu segnen. Schätzungsweise sind heute etwa 20.000 Menschen am Petersplatz versammelt, darunter auch einige großen Gruppen, vor allem aus Italien. Ja, und viele Pilger sind junge Familien, haben Kinder, Babys dabei und der Papst nimmt sie mit Freude in die Arme und segnet sie und küsst sie. Ja, kehren wir noch einmal zurück zu der veröffentlichten Enzyklika. Die Auswirkungen der künstlichen Intelligenz sieht der Papst als vielleicht noch weitreichender als die der Industrialisierung. Künstliche Intelligenz durchdringe heute viele Lebensbereiche, beeinflusse Entscheidungen und verändere die Kriegsführung dramatisch, zeigt sich Leo beunruhigt. Für seine Enzyklika habe er Wissenschaftler, Ingenieure, Politiker, Eltern und Lehrer gehört, so der Papst bei der Enzyklika-Vorstellung in der Synodenaula. Dabei habe er verstanden, dass KI-Technologien immenses Leid lindern, aber auch zutiefst beunruhigende Folgen.

0: Gedanken haben können. Papst Leo nannte einige von ihnen. Immer autonomere Waffensysteme, die praktisch außerhalb jeglicher menschlicher Kontrolle liegen. Und Algorithmen, die den Zugang zur Gesundheitsversorgung, Beschäftigung und Sicherheit aufgrund von Daten blockieren können, die von Vorurteilen und Ungerechtigkeit geprägt sind. Auch verwies er auf all jene Menschen, die im Zusammenhang mit KI keine Stimme haben, wenn Entscheidungen getroffen werden. Entscheidungen, die mit hoher Wahrscheinlichkeit neue Formen der Ausgrenzung und des Leides hervorrufen werden. Vor diesem Hintergrund habe er ein starkes Wort gewählt, und die gebührende Aufmerksamkeit auf KI zu lenken und an die Gewissen zu appellieren. Künstliche Intelligenz muss entwaffnet werden, befreit von Logiken, die sie zu einem Instrument der Herrschaft, des Ausschlusses und des Todes machen. Der Papst zog an dieser Stelle eine Parallele zur Kernenergie, die bei ihrem Missbrauch als Waffe das Potenzial hat, de facto die Menschheit auszulöschen. Der Papst ist nun über die Rampe auf die Erhöhung vor dem Petersplatz, vor dem Petersdom gefahren und wird in Kürze dort die Generalaudienz eröffnen. Ich erinnere daran, der Papst hat schon seit einigen Wochen bei der Generalaudienz eine Katechese gehalten über das Zweite Vatikanische Konzil und seine Dokumente. Darin wird er heute auch fortfahren. Wir sind schon sehr gespannt, was er dazu zu sagen hat. Das Zweite Vatikanische Konzil, schon Jahrzehnte zurückliegend, ist doch wegweisend und prägend bis in die heutige Zeit. Sind wir dankbar, dass der Papst diese wertvollen Texte neu auslegt für uns. Der Heilige Vater beginnt jetzt die Generalaudienz mit dem Kreuzzeichen und dem liturgischen Gruß. Bereiten wir uns, um seine Worte zu hören und seinen Segen zu empfangen.
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0: Wir hören nun eine Lesung aus der Heiligen Schrift, aus dem Brief des Apostels Paulus an die Gemeinde in Rom, dem 15. Kapitel.
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2: Lesung aus dem Römerbrief. Brüder und Schwestern, alles, was einst geschrieben worden ist, ist zu unserer Belehrung geschrieben, damit wir durch Geduld und durch den Trost der Schriften Hoffnung haben. Der Gott der Geduld und des Trostes aber schenke euch, eines Sinnes untereinander zu sein, Christus Jesus gemäß, damit ihr Gott, den Vater unseres Herrn Jesus Christus, einmütig und mit einem Munde preist. Wort des lebendigen Gottes.
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8: Auf die Verkündigung des Wortes Gottes in neuen Sprachen folgt nun die Katechese von Papst Leo dem 14.
9: Cari fratelli e sorelle,
8: liebe Brüder und Schwestern,
9: buongiorno e benvenuti.
8: Guten Morgen und herzlich willkommen. In der Enzyklika Mediator Dei schreibt der ehrwürdige Papst Pius XII, die Kirche ist ein lebendiger Organismus, deshalb wächst sie und entfaltet sich auch in ihrer Liturgie und passt sich den zeitbedingten Notwendigkeiten und den Umständen an, immer wieder unter Wahrung der Unversehrtheit ihrer Lehre.
9: E alle esigenze che si verificano nel corso del tempo.
8: In völliger Kontinuität mit diesem Grundsatz betont das Zweite Vatikanische Konzil im Priomium der Constitution Sacrosanctum Concilium, das Konzil sieht es als seine Pflicht an, sich in besonderer Weise auch um die Erneuerung und Förderung der Liturgie zu sorgen. Die Konzilsväter hatten sich versammelt, um das christliche Leben unter den Gläubigen mehr und mehr zu mehren, jene Einrichtungen, die dem Wandel unterworfen sind, den Bedürfnissen unseres Zeitalters besser anzupassen, alles zu fördern, was zur Einheit aller an Christus Glaubenden beitragen kann, und das zu stärken, was dient, alle in den Schoß der Kirche zu rufen. In jenem historischen Moment war das Bedürfnis nach einer Erneuerung der rituellen Formen stark spürbar. Durch diese Formen hatte die Kirche über Jahrhunderte Gott verherrlicht und das christliche Volk geheiligt. Dank der liturgischen Bewegung reifte eine Überzeugung, die der heilige Johannes Paul II. Später so ausdrückte. Es besteht in der Tat ein enger und organischer Zusammenhang zwischen der Erneuerung der Liturgie und der Erneuerung des gesamten Lebens der Kirche. Die Kirche handelt nicht nur in der Liturgie, sondern sie drückt sich auch in ihr aus und schöpft aus ihr die Kraft für das Leben.
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8: Sacra Die Konstitution Sacrosanctum Concilium wollte den Gläubigen den Zugang zu den Gnaden der heiligen Liturgie erleichtern. Daher gibt sie mit sehr treffenden Formel die Richtung vor. Man muss die gesunde Tradition glücklich bewahren und doch dem berechtigten Fortschritt den Weg öffnen. Papst Benedikt XVI. Sah in dieser Absichtserklärung das Reformprogramm der Konzilsväter. Es hält das Gleichgewicht zwischen der großen liturgischen Tradition und der Vergangenheit und der Zukunft. Es bemerkte, nicht selten werden Traditionen und Fortschritt auf ungeschickte Weise miteinander in Gegensatz gebracht. In Wirklichkeit ergänzen sich die beiden Begriffe. Die Tradition ist eine lebendige Wirklichkeit und schließt daher in sich das Prinzip der Entwicklung, des Fortschrittes ein. Es ist, als bringe der Fluss der Tradition immer seine Quelle mit sich und strebe zu seiner Mündung.
9: Da parti suscettibili di cambiamento che nel corso dei tempi possono.
8: Das Konzil bestätigt, dass ein solcher Fortschritt rechtmäßig ist, wenn er in der authentischen Tradition verwurzelt ist. Dabei unterscheidet es in der Liturgie zwischen einem Teil, der unveränderlich ist, weil von göttlicher Einsetzung, und Teilen, die dem Wandel unterworfen sind. Diese Teile können im Laufe der Zeiten geändert werden oder müssen es sogar, wenn sich Elemente in sie eingeschlichen haben sollten, die der inneren Natur der Liturgie weniger entsprechen, oder wenn sie weniger zeitgemäß geworden sind. Solche Änderungen gab es im Laufe der Jahrhunderte immer wieder. Sie halfen den Gläubigen, durch die Riten fruchtbar am Pascha-Geheimnis Christi teilzunehmen. Dieses Geheimnis ist das Fundament des christlichen Glaubens. Der Kult der Kirche hat so in den kulturellen Formen der jeweiligen Epoche Fleisch angenommen. Er konnte diese Formen beeinflussen und sogar verwandeln. Die Liturgie war über Jahrhunderte ein Motor der Evangelisierung. Heute müssen wir diese Kraft erneuern. Dies muss die Kontinuität mit der authentischen und lebendigen katholischen Tradition geschehen, um den Gläubigen in der Fülle der Wahrheit einzuführen.
9: Per il bene di tutta la Chiesa, ogni riforma deve essere sempre preceduta da un'accurata ricerca teologica, storica e pastorale.
8: Man versteht daher, warum die Konzilsväter bei der Überarbeitung der Riten Folgendes empfahlen. Jede Reform darf nur erfolgen, wenn ein echter und gewisser Nutzen der Kirche es erfordert. Zudem muss man darauf achten, dass die neuen Formen aus den schon bestehenden gewissermaßen organisch herauswachsen. Zum Wohl der ganzen Kirche muss jede Reform eine sorgfältige theologische, historische und pastorale Untersuchung vorausgehen. Das konziliare Lehramt lädt dazu ein, eine Verunsicherung der Gläubigen zu vermeiden. Es hält jeden davon ab, die Liturgie eigenmächtig etwas hinzuzufügen, wegzulassen oder zu verändern. Der von der Konstitution geforderte Fortschritt gefährdet die kirchliche Gemeinschaft keineswegs. Er will sie vielmehr festigen und fördern. Ich ermutige daher alle, die die Gottesdienste vorbereiten. Dies gilt besonders für die Priester, die den liturgischen Vorsitz innehaben. Sie sollen stets die Texte und die Ordnungen der Liturgie beachten. Dieser Respekt entspringt ihrer inneren Haltung und der Offenheit und des Vertrauens auf Gott. Er zeigt Demut vor seiner Größe und aufrichtige Treue zur kirchlichen Gemeinschaft. Es folgt nun der Gruß an den Heiligen Vater in französischer Sprache.
0: 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Ils vous assurent de leurs prières à toutes les intentions de votre ministère apostolique universel. 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Il l'accorde spécialement aux enfants, aux personnes âgées et aux personnes qui souffrent. Il bénira également les chapelets et les autres objets de dévotion que vous avez apportés à cette intention. Voici un résumé en français de la catéchèse que vient de prononcer le Saint-Père. 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Pour permettre une participation fructueuse des fidèles, le culte de l'Église s'est incarné dans les formes culturelles de chaque époque. 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Le magistère invite à prévenir toute désorientation des fidèles en rappelant que le renouveau voulu par la constitution conciliaire ne compromet en rien la communion ecclésiale. Les prêtres, en particulier, doivent veiller au respect des textes et des réglementations de la liturgie. Maintenant, le Saint-Père va saluer en italien les fidèles de langue française.
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8: Ich grüße herzlich die französischsprachigen Gläubigen, insbesondere die Pilger aus dem Libanon und aus Frankreich. Brüder und Schwestern, lasst uns den Heiligen Geist anrufen, damit eine liturgische Erneuerung, die der authentischen Tradition treu bleibt, die kirchliche Gemeinschaft und die volle Teilhabe der Gläubigen stärkt. Gott segne euch alle. Nach diesen Grüßen an die französischen Gläubigen und die Zusammenfassung der Ansprache in französischer Sprache folgt nun Grußzusammenfassung in englischer Sprache.
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10: Nach den persönlich vorgetragenen Grüßen in englischer Sprache von Papst Leo hören wir nun die Grüße in deutscher Sprache.
2: Die Gläubigen deutscher Sprache möchten Ihnen ihre herzliche Zuneigung und aufrichtige Verbundenheit bekunden und versichern Sie zugleich Ihres Gebets in allen Anliegen Ihres universalen apostolischen Dienstes. Zum Abschluss dieser Audienz singen wir gemeinsam das Vaterunser in lateinischer Sprache. Danach wird der Heilige Vater den apostolischen Segen erteilen. Gern schließt er darin ihre Angehörigen ein, besonders die Kinder, die älteren Menschen und die Leidenden. Er segnet auch die Rosenkränze und die übrigen Andachtsgegenstände, die sie dafür mitgebracht haben. Es folgt nun eine Zusammenfassung der Katechese des Heiligen Vaters in deutscher Sprache. Liebe Brüder und Schwestern, das Zweite Vatikanische Konzil hatte zum Ziel, das christliche Leben unter den Gläubigen mehr und mehr zu vertiefen, insbesondere auch durch die Erneuerung und Pflege der Liturgie. So empfiehlt die Konstitution über die Heilige Liturgie, Sacrosanctum Concilium, eine Überarbeitung der Riten, durch die die gesunde Tradition gewahrt bleibe und dennoch einem berechtigten Fortschritt die Tür aufgetan werde. Denn die Liturgie kennt einen Kraft göttlicher Einsetzung unveränderlichen Teil und Teile, die dem Wandel unterworfen sind. Bei Reformen ist daher Sorge zu tragen, dass die neuen Formen aus den schon bestehenden gewissermaßen organisch herauswachsen, sodass dadurch die kirchliche Einheit nicht gefährdet, sondern bestätigt und gefördert wird. Der Heilige Vater richtet nun einen kurzen Gruß auf Italienisch an die deutschsprachigen Gläubigen.
9: 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Lo Spirito Santo ci aiuti a partecipare con fede e devozione alla Sacra Liturgia, per conformarci sempre più a Cristo e per mezzo di Lui glorificare il Dio uno e trino.
2: Einen herzlichen Gruß an die Pilger deutscher Sprache. Der Heilige Geist helfe uns, gläubig und andächtig an der Heiligen Liturgie teilzunehmen, damit wir Christus immer mehr gleichgestaltet werden und durch ihn den einen und dreifaltigen Gott verherrlichen.
10: Ja, das ist der Gruß des Papstes an die deutschsprachigen Pilger hier auf dem Petersplatz. In seinen englischen Grüßen hat er besonders die Teilnehmer aus England, Irland, Kamerun, Kenia, Nigeria, Indien und Pakistan, den Philippinen, Südkorea, Kanada und den Vereinigten Staaten von Amerika begrüßt. Wir sind jetzt angekommen bei den Grüßen der spanischsprachigen Gläubigen.
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10: Ich grüße herzlich die spanischsprachigen Pilger. Möge die Liturgie, die uns hilft, den Herrn zu verherrlichen und uns selbst zu heiligen, stets von allen geschätzt und geachtet werden, vor allem bei der Feier der heiligen Geheimnisse. Gott segne euch. Vielen Dank. Ja, lauter Applaus für die spanischen Grüße des Papstes. Wir hören nun die Worte in chinesischer Sprache.
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10: Ich grüße herzlich die chinesischsprachigen Menschen. Liebe Brüder und Schwestern, möge der Heilige Geist euch im Alltag leiten, euch in der Liebe vollkommen machen und euch in der Gemeinschaft der Kirche bewahren. Ich segne euch von Herzen. Wir hören nun die Zusammenfassung der Audienz, Ansprache und die Grüße in portugiesischer Sprache.
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10: Liebe portugiesischsprachige Brüder und Schwestern, herzlich willkommen. Lasst uns gemeinsam mit Maria, der Mutter der Kirche, beharrlich und einmütig im Gebet verharren und allen die Hoffnung und den Trost des Evangeliums weitergeben. Der Herr segne euch und eure Familien. Nun, nach den portugiesischen Grüßen hören wir jetzt die Zusammenfassung der Katechese und die Grüße in arabischer Sprache.
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10: Ich grüße die arabischsprachigen Gläubigen, insbesondere diejenigen aus dem Libanon. Maria, unsere Mutter, ist immer bei uns, betet für uns und sorgt mit mütterlicher Liebe für uns. Der Herr segne euch alle und bewahre euch stets vor allem Bösen.

0: Nach den Grüßen in arabischer Sprache hören wir nun noch die Grüße in polnischer Sprache.
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0: Ich grüße die Polen herzlich. Gestern habt ihr den Muttertag gefeiert. Ich danke allen Müttern, die großzügig das Geschenk des Lebens weitergegeben haben und sich um ihre Kinder kümmern, indem sie ihnen die Liebe zu Gott und zum Nächsten beibringen. Die heilige Mutter Gottes möge für sie Fürsprache einlegen, damit sie die Gnade einer dauerhaften Verbindung mit Jesus erlangen. Mit ihrer Hilfe schützt ihr in eurem Land das Leben jedes Menschen von der Empfängnis bis zum natürlichen Tod. Ich segne euch alle.
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0: Den Gruß der Polen folgt nun der Gruß der italienischsprachigen Pilger.
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0: Auch der italienische Sprecher weist darauf hin, dass im Anschluss das Vaterunser in lateinischer Sprache von allen gesungen wird. Wenn Sie zu Hause ein Gotteslob haben, finden Sie dieses auf der Nummer 989.9 oder im Schweizer Gesangsbuch unter 123.
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0: Der Papst denkt besonders an das Volk in der Ukraine, die momentan sehr schwere Zeit durchmachen müssen. Beten wir, dass diese Attacken gegen das zivile Volk bald zu Ende gehen. Der Krieg löst keine Probleme, aber er produziert Probleme. Er multipliziert die Probleme. Die Bomben und die Drohnen zerstören Hoffnung, zerstören Häuser, zerstören Gebetsorte.
2: affido tutti i popoli feriti dalla guerra alla protezione della Vergine Maria, Regina.
0: Ich empfehle alle Opfer von Krieg und Terror Maria, der Königin des Friedens.
2: Rivolgo il mio cordiale benvenuto ai pellegrini di lingua italiana.
0: Ich richte meinen herzlichen Gruß an die italienischsprachigen Pilger.
2: In particolare saluto le persone consacrate.
0: Ganz besonders grüße ich die bei dieser Audienz anwesenden Ordensleute, die Ordensschwestern der Unione Superiore Maggiore d'Italia, der höheren Ordensoberen, die Schwestern von St. Paul von Chartres, die Kapuzinerinnen Tertiarinnen der Heiligen Familie, die Ursulinen Missionarinnen vom Heiligen Herzen und die Marianistenbrüder. Ich wünsche jedem von euch, dass ihr die Inbrunst eurer Weihe euer neu belebt und der Mission eurer jeweiligen Gemeinschaften neuen Schwung verleiht. Mit herzlicher Zuneigung begrüße ich die Seminaristen des Regionalseminares Apuliens, die Teilnehmer der Marienmeisterschaft Festa di Popoli in Orto Scalo, und die Bruderschaft des seligen Angelo de Furci. Ich ermutige euch alle, Zeugen eines authentischen christlichen Lebens und einer solidarischen Offenheit gegenüber den anderen zu sein. Schließlich wende ich mich an die Jugendlichen, die Kranken und die frisch Vermählten. Möge eure Pilgerreise nach Rom und insbesondere zu den Gräbern der Apostel euren Glauben an Christus stärken. Er ist das Licht und der Weg für euer Leben. Mein Segen für euch alle. Ja, es folgt nun das Paternoster.

0: Vive il Papa, es liebe der Papst und großer Applaus brandet auf. Ja, das war die Generalaudienz mit Papst Leo dem 14. an diesem Mittwoch. Es treten nun die anwesenden Kardinäle und Bischöfe vor dem Papst, um ihn zu begrüßen und anschließend andere besonders ausgewählte Gäste. Das ist immer ein ganz besonderer Moment. 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Und damit endet diese Live-Übertragung vom Petersplatz in Rom. 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Ich bedanke mich bei allen, die heute mit dabei waren. Das war eine Sendung von Radio Vatikan für Vatikan Media. Am Mikrofon verabschiedet sich Frater Celestin Nebel. 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
1: Das war die Direktübertragung von der Generalaudienz mit Papst Leo XIV. Wir freuen uns, dass Papst Leo mit uns ist, mit uns betet und uns segnet. Und wir wollen ihn dankbar immer wieder im Gebet der Mutter Gottes anvertrauen. Wir danken herzlich, dass wir dabei sein dürfen.

Herzlich willkommen bei Radio Gloria, heisst sie Claudia Baumler. Heute am Mittwoch, der 27. Mai 2026. Wir sind in der 8. Woche vom Jahreskreis und Kirche denkt heute an Heilig Augustinus, Bischof von Canterbury. Wir freuen uns, dass Sie das Radio eingeschaltet haben und miteinander schauen wir jetzt, was das Tagesprogramm für Sie bereit hat. 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

Sie hören verschiedene Ausschnitte von Predigten von Don Pierino Gaglione. Er ist geistlicher Sohn von Padre Pio und gründete in dessen Auftrag das Säkularinstitut Servi della Sofferenza. Er ist tief geprägt von der Spiritualität vom heiligen Pater Pio. Hören wir nun, was er uns sagt über die Treue. Der Teufel will einem Angst machen vor der Treue zu Gott. Er versucht, dass der Mensch durch seine Schwachheiten Schritt für Schritt zur Sünde geht. Der Teufel lässt einem denken,

diese kleinen Schwachheiten kein Problem sind. Aber sie sind wie ein Seidenfaden, der uns immer mehr an Satan bindet, so sehr, dass wir Sklaven der Begierden werden. Satan lässt uns denken, dass wir ohne diese Begierden nicht mehr leben können, uns nicht mehr drinnen können. Das ist Sklaverei. So wird man treu zu Satan. Zuerst die kleinen Schwachheiten, dann die lässlichen Sünden, die man anfänglich beichtet und dann mit der Zeit nicht mehr beichtet. Dann die schweren Sünden, dann der Sakrileg, dann die Überzeugung, dass man es nicht schafft, ohne diese Sünden zu leben und sich von ihnen zu trennen. Die Treue zu Gott ist keine Sklaverei, sie ist Liebe. In der Liebe zu Gott wählt die Freiheit, sich von der Anhänglichkeit zu den weltlichen Begierden zu lösen. Man entscheidet sich, nicht mehr auf das eigene Ich zu hören, sondern auf Gott, auch wenn das ein Verzicht mit sich bringt. Pater Pio sagte, wo die Anstrengung groß ist, dort ist auch die Liebe groß. Gott schenkt denen, die ihm treu sind, seinen reichen Lohn. Die Liebe zu Gott hat in sich die Ewigkeit eingeprägt. Die Ewigkeit ist die reine Treue. Sie ist die stabile Gegenwart von Christus in uns und wir in ihm. Wer Gott treu ist, der empfängt reiche Gnaden von Gott, für sich und für die Mitmenschen. Satan versucht, die treuen Seelen von Neuem an die weltlichen Begierden zu binden. Aber wie der Engel den heiligen Petrus im Gefängnis von den Fesseln befreite, so hilft Christus all denen, die bei ihm Zuflucht nehmen, sich von den Fesseln der Welt zu lösen. Vergleich Apostelgeschichte 12,5-8. Die Liebe zu Christus kann alle Schwierigkeiten überwinden. Die wahre Treue ist jene, die konstant ist. Die schwankende Seele ist wie jemand, der heiratet, dann aber trotzdem wieder mit anderen Frauen oder Männern verkehrt. Wollen wir die Liebe zu Christus erneuern, indem wir ihm treu bleiben. Wie schön ist die Treue, denn die Treue ist konstant und beständig. Man schaut nicht mehr zurück, man schaut nicht mehr auf die Welt und auf Satan. Wie schön ist es, in der Treue zu leben, um immer mit Jesus, mit Maria und mit Pater Pio zu sein, um immer vorwärts zu gehen und das Licht des Glaubens, der Hoffnung und der Liebe in sich zu tragen, um in der Freiheit zu sein und ein offenes Herz zu haben für Gott und für seinen Willen, um sich gegenseitig zu lieben und das Gute zu tun. Wie schön ist es, Gott treu zu sein, denn so erfährt man seine Freude. Man erfährt die Gegenwart Gottes, der heiligen Dreifaltigkeit, der Mutter Gottes und von Pater Pio. Die Treue ist die schönste Gabe, die uns Gott geben kann, denn in der Treue sind wir immer mit Gott und untereinander verbunden. Wie schön ist es, treu zu sein. Von heute an sollte Jesus das Versprechen machen. Jesus, von jetzt an will ich dich über alles lieben. Wie schön ist es, dich zu lieben. Wie zufrieden und fröhlich bin ich. Ich möchte nur noch dich lieben und alle anderen in dir. Ich möchte alle in deinem Herzen lieben, Jesus. Ich verspreche dir, dass ich nur noch dich lieben will und nicht mehr das Irdische, die Welt, die materiellen Sachen und Satan, der mir all das vorschlägt. Jesus, du bist mein und unser einziges Gut.

durch viele Drangsale müssen wir in das Reich Gottes gelangen. Apostelgeschichte 14,22. Satan, der stärker ist als wir, bedrängt uns Menschen bei Tag und bei Nacht. Um Satan zu besiegen, brauchen wir eine größere Kraft. Gott hat diese Kraft, um Satan zu besiegen. Er möchte uns diese Kraft geben, weil wir seine Kinder sind. Die Dämonen selber bezeugen die Kraft Gottes, welche sie besiegt. Was haben wir mit dir zu tun, Jesus von Nazareth? Bist du gekommen, um uns ins Verderben zu stürzen? Markus 1,24. Wenn wir mit Christus sind, dann müssen wir keine Angst haben. Wenn wir aber ohne die Kraft Gottes sind, dann sind wir Satan unterlegen. Satan möchte uns Angst einflößen. Wie Jesus Angst hatte im Ölgarten, so wirst auch du oft Angst erfahren. Aber im Glauben können wir die Angst überwinden. Denn der Glaube ist die Sicherheit, dass Christus bei uns ist. Auch wenn wir verspottet, verachtet und getötet werden. In Christus ist die Hoffnung, dass wir es schaffen werden. Satan möchte den Glauben schwächen, weil er weiß, dass wir im Glauben mit Christus verbunden sind. Wenn der Glaube schwach ist, dann fühlt man sich schwach gegenüber der Welt und ihren Begierden. Das Gebet und der Gehorsam helfen uns, im Glauben zu verharren und nicht zu fallen, wenn die Versuchungen wie ein Sturm über uns kommen.

Nur einer ist euer Meister. Ihr alle aber seid Brüder. Matthäus 23,8. Jesus sagt, dass er und sein Vater in dem Menschen wohnen, der an ihn glaubt. Vergleich Johannes 14,23. Die Leitung des Wortes Gottes vergewissert, dass der Mensch Untertan Gottes und folglich Untertan des Herrn ist. Durch den Gehorsam gegenüber der Verkündigung kann der Mensch die Sehnsucht nach Gott in sich aufrechterhalten. Das Evangelium ist der Kodex, der die Bürger des Reiches Gottes führt. Alle Jünger Christi beobachten die Gesetze seines Reiches und helfen den Brüdern und Schwestern, die schwach und unsicher sind. Sie denken, dass Christus ihr Meister ist und tun, was er ihnen sagt. Der Priester ist nicht nur Untertan, sondern er ist von seinem Wesen her ganz und gar Diener seines Herrn. Er beobachtet nicht nur seine Gesetze, sondern auch die evangelischen Räte und das Beispiel seines Meisters. Jesus verlangt von seinen Jüngern, dass sie seinen Willen tun. Daraus entspringen die Taten der Liebe. Sie sind das Gefüge des Reiches Gottes. Das Wort Gottes ist die Wahrheit, die du lieben sollst. Durch die Taten deines Lebens sollst du Zeugnis der Wahrheit geben. Christus sagt, ich bin der Weg, die Wahrheit und das Leben. Johannes 14,6. Seine Verkündigung ist der Weg zum Himmel. Das Wort Gottes ist deine Berufung. Das Zeugnis deiner Berufung kann der Verkündigung des Herrn Sicherheit, Beständigkeit und Erfolg geben. Bleibe an dem Platz in der Kirche, wo Gott dich hingestellt hat. Gott hat dir den Auftrag gegeben, seine Verkündigung in dieser Welt zu erhalten.

wacht und betet alle Zeit. Lukas 21, 36. Die innere Unruhe für alle großen und kleinen Probleme, die du hast, ist für den Teufel ein wirksames Werkzeug, das dein Gebet zerlegt. Für die Lösung deiner Probleme hast du keinen Glauben. Der Grundsatz der Vorsehung Gottes fehlt in deinem Herzen. Die Geduld ist eine übernatürliche Kraft, durch die der Mensch alle Schmerzen und Widerstände des eigenen Lebens erdulden kann. Das Gebet ist die Quelle dieser geheimnisvollen Kraft. Jedoch ist das Gebet aufgrund der Zerstreuung sehr schlecht. Gott kann so in deiner Geistlichkeit nicht wirken. Deine Nerven werden ständig vom Teufel erschüttert. Durch die Nerven zerstört er das ganze Lebensgefüge. Er führt dich so weit, dass du krank wirst. Vernunftlose Einwirkungen auf den Verstand lassen immer neue Schwierigkeiten auftauchen. Wenn du nicht richtig betest, zerlegt der Teufel Stufe für Stufe deine menschliche und deine geistliche Persönlichkeit. Er lässt dich verrückt werden. Die Zerstreuungen lassen dich das Wesen des Gebetes nicht begreifen. In deinem geistlichen Leben fehlt die konkrete Erfahrung der Beziehung zu Gott. Du kannst dem Teufel glauben, wenn er dir sagt, dass das Gebet sinnlos ist. Die Menschen, die beten, erscheinen dir unnütz und unsinnig. Tag für Tag wird dein Gebet immer kürzer. Jeden Tag machst du einen Schritt auf dem Weg, der dich von Gott entfernt. Gott ist nicht mehr gegenwärtig. Du bist allein mit deinen Problemen und Schwierigkeiten. Dein Herz ist offen für die Begierden des Leibes und der Welt. Die Geistlichkeit verlangt neue Grundelemente für ein neues Lebensgefüge. Der Teufel führt dich zu einem neuen Licht des Lebensgefüges, das dir logisch erscheinen soll. Deine Eigenliebe ist die Quelle der Zerstreuung. Sie entfaltet in sich alle Begierden und die Kraft der Boshaftigkeit, die der Teufel zu führen fähig ist. Die Tugend der Einfachheit ist der einzige Widerstand, der gegen die Zerstreuungen wirken kann. Sie erstickt alle Stimmen der Zerstreuungen, denn durch diese Tugend beschränkt der Mensch seine eigenen Gedanken und Gefühle auf den Willen Gottes. Fast automatisch entfernt er den Willen des Teufels, der das Gebet zerstören kann. Es wird somit einfach und rein. Es ist das Herzensgebet, das Jesus uns empfohlen hat. Vergleich Lukas 21, 36. Das Gebet soll die Vitalität deines geistlichen Lebens werden. Die Tugend der Einfachheit begründet eine beständige Beziehung zwischen dir und Gott. Jede Beziehung mit Gott heißt Gebet. Da du lediglich den Willen Gottes willst, so wird alles, was du tust, in ihm sein. Die Arbeit, die Erholung, die Taten der Liebe und so weiter. Durch die Tugend der Einfachheit erreichst du das Gebet deines Herzens.

Kämpfe den guten Kampf des Glaubens. 1. Timotheus 6,12 Jeder Christ muss den Kampf des Glaubens kämpfen. Der Kampf hat immer etwas mit einem Feind zu tun. Der Glaube hilft uns, an Gott zu glauben und an das, was er uns sagt. Den Kampf des Glaubens müssen wir kämpfen, weil der Feind, Satan, uns überzeugen will, an etwas anderes zu glauben, als an das, was Gott uns sagt. Da Satan durch die Begierden der Welt und durch das eigene Ich spricht, müssen wir im Glauben diese Stimmen Satans bekämpfen. Dieser Kampf dauert das ganze Leben hindurch an, weil Satan uns ständig versucht. Das eigene Ich ist eine gefährliche und hinterlistige Stimme von Satan, vor allem in zwei Bereichen. Wenn man gut ist, dann ist man sehr schnell überheblich und stolz. Der überhebliche Mensch rechtfertigt sein eigenes Ich und er will Macht über die anderen haben, sei es in den Begierden des Fleisches, wie auch in den Begierden nach irdischem Reichtum und dem Hochmut. Wenn man schwach ist, dann ist man sehr schnell entmutigt. Die Entmutigung führt zur Verzweiflung. Die Verzweiflung hat zwei Konsequenzen. Man denkt, dass das Gebet und die Beichte nichts nützen, und man beginnt, an der Berufung zu zweifeln. Wenn man verzweifelt ist, dann sucht man den Genuss der weltlichen Begierden. Den Glauben kann man nur mit Gott bewahren. Darum ist es nötig, viel zu beten und von der Welt, vom eigenen Ich und von Satan zu fliehen. Wenn eine Seele überheblich oder entmutigt ist, dann ist sie mit Sicherheit unter der Knechtschaft des eigenen Ichs. Wenn eine Seele vom eigenen Ich dominiert wird, dann will sie auch über andere Macht haben und alles an sich reißen. Man hat nie genug.

Sie hörten Ausschnitte von Predigten von Don Pierino Gaglione. Diese können Sie nachlesen auf der Webseite http://donvincenzocarone.wiblei.com. 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

Gedanke von Toni Pirino Gaglione vom 20. August 2020. Es ist schön, jene an deiner Seite zu haben, die den Lauf des geistlichen Lebens in irgendeiner Weise behindern oder sogar verhindern. Die Ausübung vieler Tugenden muss beständig, treu und voller großer Nächstenliebe sein. So sind die Heiligen gewachsen.

Nie wieder Krieg. Dieses Gebet betete Papst Johannes Paul II. 1991 direkt vor dem Kriegsbeginn gegen den Irak. Wir beten mit ihm. Gott unserer Väter, groß und voll Erbarmen, Herr des Friedens und des Lebens, du Vater aller Menschen, du hegst Pläne des Friedens und nicht des Leides. Du verdammst die Kriege und brichst den Stolz der Gewalttäter. Du hast deinen Sohn Jesus gesandt, um den Menschen in nah und fern den Frieden zu verkünden, um die Menschen aller Rassen und Völker in einer einzigen Familie zu vereinen. Höre den einmütigen Aufschrei deiner Kinder. Höre auf die dringende Bitte der ganzen Menschheit. Nie wieder Krieg, dieses Abenteuer, aus dem es kein Zurück mehr gibt. Nie wieder Krieg, diese Spirale von Trauer und Gewalt, eine Bedrohung für alle Geschöpfe, im Himmel, zu Wasser und zu Land. In Gemeinschaft mit Maria, der Mutter Jesu, bitten wir dich nun, sprich zu den Herzen derer, die Verantwortung tragen für das Schicksal der Völker. Halt auf die Logik der Rache und Vergeltung. Ermögliche durch deinen Heiligen Geist neue Lösungen, großmütige und ehrenvolle Gesten des Friedens. Eröffne Räume des Dialogs und geduldigen Wartens, die fruchtbarer sind als überstürzte Kriegstermine. Gib unserer Zeit Tage des Friedens. Nie wieder Krieg. Gebet des heiligen Papstes Johannes Paul II.

Liebe Hörerinnen und Hörer von Radio Gloria, ganz herzlich willkommen zur heutigen Evangeliumsbetrachtung. Sie ist genossen im Markus-Evangelium, Kapitel 10, 32 bis 45. In jener Zeit, als Jesus und seine Jünger auf dem Weg hinauf nach Jerusalem waren, ging Jesus voraus. Die Leute wunderten sich über ihn, die Jünger aber hatten Angst. Da versammelte er die 12 wieder um sich und kündigte ihnen an, was ihm bevorstand. Er sagte, wir gehen jetzt nach Jerusalem hinauf. Dort wird der Menschensohn den hohen Priestern und den Schriftgelehrten ausgeliefert. Sie werden ihn zum Tod verurteilen und den Heiden übergeben. Sie werden ihn verspotten, anspucken, geißeln und töten. Aber nach 3 Tagen wird er auferstehen. Da traten Jakobus und Johannes, die Söhne des Zebedäus, zu ihm und sagten, Meister, wir möchten, dass du uns eine Bitte erfüllst. Er antwortete, was soll ich für euch tun? Sie sagten zu ihm, lass in deinem Reich einen von uns rechts und den anderen links neben dir sitzen. Jesus erwiderte, ihr wisst nicht, um was ihr bittet. Könnt ihr den Kelch trinken, den ich trinke, oder die Taufe auf euch nehmen, mit der ich getauft werde? Sie antworteten, wir können es. Da sagte Jesus zu ihnen, ihr werdet den Kelch trinken, den ich trinke, und die Taufe empfangen, mit der ich getauft werde. Doch den Platz zu meiner Rechten und zu meiner Linken habe nicht ich zu vergeben. Dort werden die sitzen, für die diese Plätze bestimmt sind. Als die 10 anderen Jünger das hörten, wurden sie sehr ärgerlich über Jakobus und Johannes. Da rief Jesus sie zu sich und sagte, ihr wisst, dass die, die als Herrscher gelten, ihre Völker unterdrücken und die Mächtigen ihre Macht über die Menschen missbrauchen. Bei euch aber soll es nicht so sein, sondern wer bei euch groß sein will, der soll euer Diener sein, und wer bei euch der Erste sein will, der soll Sklave aller sein. Denn auch der Menschensohn ist nicht gekommen, um sich dienen zu lassen, sondern um zu dienen und sein Leben hinzugeben als Lösegeld für viele. Evangelium unseres Herrn Jesus Christus. Lob sei dir, Christus.

Im heutigen Evangelium ermutigt uns Christus, Diener zu sein, Diener Gottes und Diener der Mitmenschen. Jemand, der für mich immer wieder ein großes Beispiel ist in dieser Beziehung, das ist die selige Mutter Teresa. Sie hat einmal etwas Wichtiges gesagt bezüglich des Dienens. Sie hat nämlich eine Reihenfolge aufgestellt, wie man in das Dienen hineinkommt. Und so fängt sie an und sagt, die Frucht der Stille ist das Gebet. Die Frucht des Gebetes ist der Glaube. Die Frucht des Glaubens ist Liebe. Die Frucht der Liebe ist Dienst. Die Frucht des Dienstes ist Frieden. Mutter Teresa hat also gemerkt, im Gebet beginnt alles, wenn man still wird, Zeit hat für Gott, auf ihn zu schauen, von ihm zu lernen, dort wächst auch der Glaube und im Glauben wiederum wächst die Liebe zu Christus, die Liebe auch zu den Menschen. Und wenn die Liebe groß ist, dann ist auch eigentlich der Dienst ganz normal. Der Dienst wird ganz spontan und dort, wo die Menschen sich dienen, dort kann auch der Friede, die Gerechtigkeit sich ausbreiten. Was die Jünger damals erlebt haben, was wir gehört haben im Evangelium, das ist, dass Jesus ihnen den Leidensweg angekündigt hat. Er, der Diener Gottes, der uns Menschen begegnet ist, der uns Menschen das Heil schenken will. Er hat den Jüngern gesagt, dass er den Weg des Leidens gehen muss, weil dort kommt sein Dienst an Gott und an den Mitmenschen zur Fülle. Dort am Kreuz ist er der König, der größte Diener des Universums. Und es ist eigentlich komisch, dass seine Jünger hier ihm nicht sagen, du, wir trösten dich, wir möchten mit dir den Weg gehen, wir helfen dir, wir stehen dir bei. Nein, es ist vielmehr so, dass sie hier vielmehr an sich denken, an eigene Größe denken. Sie wollen mit Christus im Reich Gottes sitzen, und zwar auf den besten Plätzen. Sicher auch ein Zeichen der Liebe, aber ich denke nicht, das, was Jesus von ihnen in diesem Moment erwartet hat. Und so ist es oft auch vielleicht bei uns. Jesus, er möchte, dass wir Diener sind, dass wir auch Diener sind, indem wir etwas in Kauf nehmen für unsere Mitmenschen, vielleicht auch ein Leiden, indem wir uns tatkräftig einsetzen für die Wahrheit und die Gerechtigkeit. Diese Versuchung haben auch wir oft, dass wir groß sein wollen, hier auf Erden, aber vor allem dann auch im Himmel. Und oft vergessen, dass wahre Größe im Himmel eigentlich nur den Menschen geschenkt ist, die wirklich mit Christus Diener sein können, die mit Christus den Kelch trinken können, den Kelch des Gehorsams zu Gott, aber auch den Kelch der Hingabe an die Mitmenschen. Wollen wir heute die einfachen Worte, die uns Mutter Teresa auf den Weg gibt, zu Herzen nehmen, dass wir immer wieder still werden müssen, immer wieder Zeit nehmen müssen, um auf Christus zu schauen, um von ihm zu lernen, um auch im Gebet zu bitten, dass er uns gebrauchen möge als seine Instrumente des Heiles, als seine Instrumente der Liebe, der tätigen Nächstenliebe, der tätigen Barmherzigkeit. Ich denke, wo wir bitten können, zu Gott beten können, dort kann auch etwas aufbrechen, dort kommt eine Dynamik in unser Leben hinein, wo wir sagen, ich kann nicht um etwas bitten, was gegen Gott ist, sondern ich muss im Gebet mich reinigen und schauen, dass mein Gebet wirklich auf das essentiell Wichtige ausgerichtet ist, nämlich, dass ich ein besserer Diener Gottes bin, aber auch ein besserer Diener der Mitmenschen. Und wo wir uns wieder Zeit nehmen für das Gebet, unser Herz wie neu orientieren im Gebet, dort kann auch der Glaube, die Liebe wachsen und natürlich dann auch in der Liebe der Dienst zu unseren Mitmenschen. In unserer hektischen Zeit ist es oft schwierig zu sagen, ja Herr, ich möchte ein wenig Zeit nehmen, um auf dich zu schauen, um ganz tief im Herzen auf dich zu hören. Und viele Menschen, sie denken ja, wenn sie Zeit spenden für Christus, dann haben sie weniger Zeit für ihr Leben, für ihre Freizeit, für ihre Arbeit und so vieles mehr. Und doch ist es eigentlich im Prinzip genau das Gegenteil. Wer zu Christus kommt, von ihm lernt,
von ihm eben auch lernt, den Kelch zu trinken, der lebt sein Leben viel intensiver. Er lebt es viel bewusster in dem Sinn, dass er versucht, jeden Moment mit Liebe zu füllen, jeden Moment sich einsetzen möchte für das Reich Gottes. Dort kann die Arbeit viel besser gelingen. Dort ist auch das Zeugnis des gelebten Christseins viel identischer. Dort ist auch das Leben selber viel erfüllter, weil man es für Christus lebt und denkt, das ist doch wirklich der wahre Sinn. Das ist meine wahre Größe einmal im Himmel, wenn ich jetzt schon ihm zeige, Herr, ich möchte alles dir schenken, möchte mich einsetzen für dein Reich. Wollen wir heute um die Gnade und um den Segen bitten, dass wir immer den Mut haben, Diener zu sein, weil der Diener, wie es Christus sagt, der Diener ist der Größte. Der Herr sei mit euch und mit deinem Geiste. Es segne und behüte euch der allmächtige und barmherzige Gott, der Vater und der Sohn und der Heilige Geist. Amen.

0: Liebe Hörerinnen und Hörer von Radio Gloria, am Telefon begrüßen wir jetzt ganz herzlich Dekan Matthias Rey. Und zusammen mit ihm grüßen wir die Mutter Gottes mit dem Angelusgebet.
1: Der Engel des Herrn brachte Maria die Botschaft.
0: Und sie empfing vom Heiligen Geist.
1: Gegrüßt seist du, Maria, voll der Gnade. Der Herr ist mit dir. Du bist gebenedeit unter den Frauen. Und gebenedeit ist die Frucht deines Leibes, Jesus.
0: Heilige Maria, Mutter Gottes, bitte für uns Sünder, jetzt und in der Stunde unseres Todes. Amen.
1: Maria sprach, siehe, ich bin die Magd des Herrn.
0: Mir geschehe nach deinem Wort.
1: Gegrüßt seist du, Maria, voll der Gnade, der Herr ist mit dir. Du bist gebenedeit unter den Frauen und gebenedeit ist die Frucht deines Leibes, Jesus.
0: Heilige Maria, Mutter Gottes, bitte für uns Sünder, jetzt und in der Stunde unseres Todes. Amen.
1: Und das Wort ist Fleisch geworden.
0: Und hat unter uns gewohnt.
1: Gegrüßt seist du, Maria, voll der Gnade. Der Herr ist mit dir. Du bist gebenedeit unter den Frauen. Und gebenedeit ist die Frucht deines Leibes, Jesus.
0: Heilige Maria, Mutter Gottes, bitte für uns Sünder, jetzt und in der Stunde unseres Todes. Amen.
1: Bitte für uns, o heilige Gottesgebärerin,
0: auf dass wir würdig werden der Verheißungen Christi.
1: Wir bitten dich, o Herr, gieße deine Gnade in unsere Herzen ein. Durch die Botschaft des Engels haben wir die Menschwerdung Christi, deines Sohnes, erkannt. Führe uns durch sein Leiden und Kreuz zur glorreichen Auferstehung. Darum bitten wir durch ihn, Christus, unseren Herrn.
0: Amen.
1: Herr, gib den armen Seelen die ewige Ruhe.
0: Und das ewige Licht leuchte ihnen.
1: Lass sie ruhen in Frieden.
0: Amen.
1: Beten wir noch für unseren Papst. Vater unser im Himmel, geheiligt werde dein Name. Dein Reich komme, dein Wille geschehe, wie im Himmel so auf Erden.
0: Unser tägliches Brot gib uns heute und vergib uns unsere Schuld, wie auch wir vergeben unseren Schuldigern. Und führe uns nicht in Versuchung, sondern erlöse uns von dem Bösen.
1: Gegrüßt seist du, Maria, voll der Gnade. Der Herr ist mit dir. Du bist gebenedeit unter den Frauen und gebenedeit ist die Frucht deines Leibes, Jesus.
0: Heilige Maria, Mutter Gottes, bitte für uns Sünder, jetzt und in der Stunde unseres Todes. Amen.
1: Ehre sei dem Vater und dem Sohn und dem Heiligen Geist.
0: Im Anfang, so auch jetzt und alle Zeit und in Ewigkeit. Amen.

Liebe Hörerinnen, liebe Hörer, in Todesanzeigen liest man ja öppen einmal, er ist oder sie ist friedlich eingeschlafen. Oder in anderen Todesanzeigen kann man lesen, nach langer Krankheit. Und dann ist immer so die Frage, ja, was ist das Bessere los? Und der Mensch heutzutage, der ja sehr diesseits begrenzt ist, tut natürlich immer denken, ja, das Beste ist natürlich, wenn man einfach so kann, friedlich einschlafen. Aber der religiöse Mensch, eigentlich die Menschheit in der ganzen Geschichte, bis so vor vielleicht 50 Jahren, hat immer gedacht, wie wacht er recht einen daran auf? Das ist ja das Wesentliche, das ist ja das, was bleibt. Also das Leiden vergeht. Und da könnte man sagen, ja, ob jetzt jemand da gelitten hat oder nicht, das ist eigentlich dann für die Ewigkeit nicht so wichtig. Aber man müsste eigentlich das anders sehen, weil das jedes Leiden in dem Leben hat einen Sinn für die Ewigkeit. Und darum sollen wir auch eine gewisse Dankbarkeit haben für das Leiden. Das ist vielleicht ein bisschen eigenartig, aber schließlich hat uns ja Jesus am Kreuz erlöst. Also seine Liebe hat er zum

0: und zwar Römerbrief Kapitel 8, Vers 18. Können Sie sich gut merken, Römer 8, 18. Die Leiden der gegenwärtigen Zeit bedeuten nichts im Vergleich zu der Herrlichkeit, die an uns offenbar werden soll. Und da wird ja gesagt, die ganze Schöpfung wartet sehnsüchtig auf das Offenbarwerden der Söhne Gottes und dass wir eigentlich dann schlussendlich zu der Herrlichkeit der Kinder Gottes berufen sind. Und wie schön ist doch in dieser Herrlichkeit, wenn wir auch zurückschauen können, dass wir eben in dieser Welt Christus ähnlich gewesen sind. Im Kreuz, am Kreuz. Und zum Schluss noch ein Zitat von der heiligen Rose von Lima. Sie sagt folgendes, sie war also eine Frau, die sehr viel gelitten hat in ihrem Leben, also nicht nur körperlich, sondern auch geistig und sozial. Also sie ist von ihrem eigenen Volk verachtet worden, zum Teil, weil sie ja den christlichen Glauben willig angenommen hat und dankbar war für das Geschenk vom Glauben, das dann nach Südamerika gebracht worden ist. Und sie sagt, wenn die Menschen wüssten, mit welcher Waage die Leiden in der Ewigkeit aufgewogen werden, sie würden sich danach sehnen, leiden zu dürfen. Also tun wir doch das Leiden sehen im Gesamten vom Leben. Und zwar nicht im Gesamten vom hiesigen Leben, von diesen wenigen 80 oder 90 oder 100 Jahren, sondern im Gesamten von der Ewigkeit. Das eigentliche Leben ist in der Ewigkeit und darauf hin tun wir leben und für das tun wir alles in die Waagschale hineinlegen. Die schönen Momente, aber dann ist sozusagen der Aktienkurs tief, aber eben auch die schwierigen Momente, wo wir einen höheren Aktienkurs haben, von dem Leben für die Ewigkeit. Da möchte ich Ihnen noch das Sagen geben. Der Herr sei mit euch.
1: Und mit deinem Geiste.
0: Es segne euch der allmächtige Gott, der Vater und der Sohn und der Heilige Geist.
1: Amen. Ganz herzlichen Dank, Dekan Matthias Rey, für das Beten vom Angelus, sein priesterlicher Segen und für die Worte über die Art vom Sterben und über den Wert vom Leiden. Er hat uns auch noch die Stelle angegeben vom Brief vom heiligen Paulus an die Römer, Kapitel 8, Vers 18.

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1: Herzlich willkommen zum Nachrichtenjournal von Radio Vatikan, heißt sie Anne Preckel. Papst Leo hat mit seiner Enzyklika Magnifica Humanitas, die am Montag veröffentlicht wurde, in einem historischen Moment der Menschheit ein wichtiges Lehrschreiben vorgelegt. Welchen Weg wollen wir im KI-Zeitalter einschlagen? Als großartigen Text bezeichnete die Enzyklika der Vorsitzende der Deutschen Bischofskonferenz, Heiner Wilmer. Er sagte uns,
2: die stärkste Aussage aus meiner Sicht liegt darin, dass Papst Leo sagt, es geht zuallererst um das Staunen über die Größe des Menschen und nicht um die Angst vor der Technik. Es geht dann darum, dass im Zentrum das Gewissen des Menschen oben bleibt und die Entscheidung zum Beispiel über Leben und Tod nicht durch Maschinen und durch Roboter ersetzt wird.
1: Zweiter großer Punkt der 120 Seiten starken Sozialenzyklika nach Bischof Wilmer ist der Blick auf das große Ganze des Zusammenlebens aller Menschen.
2: Es geht ihm vor allem dann um die Gerechtigkeit dieser Welt, um ein gutes Leben für alle Menschen und auch darum, einen Ethikstandard weiterzuentwickeln, der so ist, dass mit KI die Menschheit sich weiter gut entwickeln kann, dass Werte wie Barmherzigkeit, Nächstenliebe und auch die Achtung der Schwachen und der Bedrängten nicht vergessen wird, sondern zentral bleiben für uns als Menschen in der Nachfolge Jesu.
1: Soweit der Vorsitzende der Deutschen Bischofskonferenz, der Hildesheimer Bischof Heiner Wilmer, über die gestern erschienene Sozialenzyklika Magnifica Humanitas, zu der Sie den Volltext, Zusammenfassungen und Einordnungen bei uns im Internet finden auf www.radiovatikan.de. Ja, und wir bleiben bei der ersten Enzyklika des US-amerikanischen Papstes. Eine Allianz der Gutwilligen, um die technischen Entwicklungen nicht ohne Ethik und Regeln geschehen zu lassen. Das wünscht sich nicht nur die Kirche. Bei Vorstellung der Enzyklika am Montag im Vatikan ergriff Christopher Ola, Mitbegründer des KI-Tech-Konzerns Anthropic, das Wort.
3: Today is just the beginning. The start of a long collaboration.
4: Heute ist erst der Anfang, der Beginn einer langen Zusammenarbeit zwischen denen von uns, die diese Systeme bauen und denen, die Dinge erkennen können, die wir aus der Innenperspektive nicht sehen. Das betonte Chris Ola, dessen Konzern unter anderem für das KI-Modell Claude verantwortlich zeichnet, am Montag bei der Vorstellung der Enzyklika Magnifica Humanitas im Beisein des Papstes. Die Anwesenheit im Vatikan von Ola, einem Vertreter der billionenschweren KI-Branche, hatte bereits im Vorfeld der Vorstellung zu Diskussionen in den Medien geführt. Verständlich, meint am Rand der Präsentation der Priester Brandon McGuire, der eine Pfarrei im Silicon Valley leitet, als ethischer KI-Berater arbeitet und den Dialog zwischen der KI-Branche und der Kirche fördert. Denn auch wenn man Technologie als Feind betrachtet, dann müssen wir trotzdem mit ihren Machern in Dialog treten. Sie bauen unsere Zukunft, mit oder ohne uns. Deshalb müssen wir unbedingt das Gespräch suchen. So McGuire. Das bedeutet keineswegs, dass in allen Fragen Übereinstimmung herrsche, räumt der technikaffine Priester ein. Doch es gelte zu bedenken, dass auch Vertreter der KI-Branche, die mit der Kirche in Dialog treten wollten, aus den eigenen Reihen kritisiert würden. Es ist also ein gegenseitiges Risiko, aber ich denke, das größte Risiko ist es zu schweigen. Er glaube nicht nur, dass die Tech-Vertreter, die den Dialog aktiv suchten, aufrichtig seien, sondern auch, dass sie selbst durch die Fähigkeiten und das Potenzial ihrer eigenen Kreaturen teils beunruhigt oder erstaunt seien. Ein Punkt, den auch Chris Ola mit ähnlichen Worten angesprochen hatte. Denn die Fragen, die KI aufwerfe, seien größer als die KI-Forschungsgemeinschaft, nicht nur in ihren Auswirkungen, sondern auch in ihrer Natur, so der Visionär in seinem Vortrag am Montag.
5: What they have asked for is partnership.
4: Was sie aber ausdrücklich erbeten haben, ist Partnerschaft. Und es wäre moralisch verwerflich, wenn wir nicht mit ihnen zusammenarbeiten und ihnen nicht zuhören würden. Eine Partnerschaft, für die auch Ola einstehen möchte, dem die kommerziellen und auch die letztlich nur allzu menschlichen Anreizsysteme, denen sich die Branche ausgesetzt sieht, sehr wohl bewusst sind.
3: We will always be influenced by those incentives.
4: Wir werden immer von diesen Anreizen beeinflusst werden. Deshalb ist es, wenn wir wollen, dass diese Technologie sich gut entwickelt, von enormer Bedeutung, dass es Menschen außerhalb dieser Anreizsysteme gibt. Menschen, denen daran liegt, dass alles gut verläuft. Menschen, die aufmerksam hinschauen, die bereit sind, unbequeme Wahrheiten auszusprechen und auf Sicherheit zu bestehen, die bereit sind, unsere ehrlichen und nachdenklichen Kritiker zu sein.
3: Thoughtful critics.
4: Deshalb sei der Aufruf des Papstes zu einer Unterscheidung in Fragen der künstlichen Intelligenz und wie sie die Geschicke der Menschheit heute beeinflusst, zutiefst aktuell, so der Kanadier.
3: Today is a powerful illustration.
4: Heute ist ein kraftvolles Beispiel dafür, wie ein solches globales Projekt guten Willens aussehen könnte. Möge es auch ein entscheidender Schritt hin zu einer hoffnungsvollen Zukunft für unsere großartige Menschheit sein. So der KI-Experte abschließend. Für Radio Vatikan Christine Seuss.
1: Auch Erzbischof Paul Coakley, Vorsitzender der US-amerikanischen Bischofskonferenz, gab eine Erklärung ab.
5: Auf der Internetseite der US-Bischofskonferenz heißt es, die Kirche in den Vereinigten Staaten begrüße die Veröffentlichung mit Dankbarkeit und Lob. Die Enzyklika sei eine eindringliche Mahnung daran, dass keine Technologie ein Kind Gottes ersetzen kann und dass jede Technologie in den Dienst des Wohlergehens der Menschheit gestellt werden sollte. Papst Leo XIV. Ist der erste US-amerikanische Papst. Die USA sind zudem unter den Vorreitern bei der Entwicklung künstlicher Intelligenz. Die vier größten Technologiekonzerne der Welt, Amazon, Alphabet, Microsoft und Meta, haben Sitze im kalifornischen Silicon Valley. Aktuell investieren sie aufgrund der KI-Entwicklung so viel Geld in ihre Rechenzentren wie nie zuvor. US-Präsident Donald Trump hat erst kürzlich ein geplantes Dekret, das die Einführung einer staatlichen Aufsicht über KI-Modelle vorsah, wieder kassiert. Einige Medien berichten, dass möglicherweise Druck aus der Technologiebranche dahinter stecke. Angesichts des Aufstiegs der künstlichen Intelligenz mahnen die US-Bischöfe in ihrer Erklärung zur Papstenzyklika Magnifica Humanitas. Der Papst ruft uns dazu auf, niemals die innewohnende Würde allen menschlichen Lebens aus den Augen zu verlieren und stets die moralische Verpflichtung zu beachten, dass Technologie dem Frieden und dem Gemeinwohl dienen muss und nicht den begrenzten Interessen einiger weniger. Um dieser kirchlichen Priorität auch auf nationaler Ebene Rechnung zu tragen, habe die US-Bischofskonferenz ihren Glaubensausschuss damit beauftragt, die theologische und pastorale Arbeit zum Thema KI federführend zu koordinieren, teilt Erzbischof Coakley weiter mit. Für Radio Vatikan, Stefanie Stahlhofen.

0: Sie hören jetzt aus dem Tagebuch von der Schweizer Heiligen, der Schwester Maria Bernarda Büttler. Das Buch hat herausgegeben der emeritierte Pfarrer aus Keusch. Die Sprecherin ist Nicole Meru.
1: Darum will ich die hochheilige Dreifaltigkeit loben. Maria Bernarda war schon als Kind vom Geheimnis des einen und dreieinigen Gottes gnadenhaft berührt. Heute schreibt sie in einfachen, kindlich berührenden und theologisch doch so erleuchtenden Worten: Zur Verehrung der hochheiligen Dreifaltigkeit fühlte ich mich von jeher in besonderer Weise angeregt. Im Beten, besonders im innerlichen Gebet, muss mein Herz sie immer wieder zusammenhaben. Den himmlischen Vater muss ich mit besonderer Weise lieben, weil er sich nicht gescheut hat, seinen einzigen, von ihm so unaussprechlich geliebten Sohn in einem unfassbaren Übermaß für mich elendste Sünderin allen Martern, Peinen und Demütigungen hinzugeben. So oft ich diese Liebe des himmlischen Vaters betrachte, wird meine arme Seele in Erstaunen und tiefste Bewunderung versetzt, so dass ich es in keiner Weise zu sagen vermöchte. Den Sohn Gottes liebe ich, weil er mir von meiner Kindheit an ein Übermaß von Liebe und Barmherzigkeit erwiesen hat und, ungeachtet aller meiner Untreuen, mich keinen Augenblick aus seinen Händen gelassen hat. Er hat in Wahrheit mit der Liebe eines treuesten Bräutigams meine Wege zu ihm geleitet und sich auch für mich einem so schmerzvollen Leiden und bitteren Tode hingegeben. Nicht minder bewegt mich das Übermaß der Liebe des Heiligen Geistes. Ist doch er es, welcher den Vater und den Sohn liebt in unendlicher Liebe wie sich selbst und der die leidensfähige Menschheit unseres Erlösers im makellosen Schoße Mariens gebildet hat. Mit einer Liebe gleich der Liebe des himmlischen Vaters. Zudem sind die Gnaden, welche der Heilige Geist mir Unwürdigsten geschenkt hat, so groß und vielfältiger Art, dass dies erst in der Ewigkeit kund wird. Darum will ich die hochheilige Dreifaltigkeit loben, preisen und verherrlichen, jetzt und in alle Ewigkeit. Und Danksagung will ich darbringen dem dreieinigen Gott mit dem Herzen und mit den Lippen, so viel nur ein schwaches Geschöpf es zu tun vermag.

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1: Gedanke von Don Pirino Gaglione vom 4. August 2023. Die Hoffnung ist das bevorzugte Ziel des Satans, der die Reue des Herzens entheiligen will. Aber die Mutter Gottes ist die Wächterin der Hoffnung, durch die wir immer ihre Kinder bleiben.

Herzlich willkommen bei Radio Gloria, heisst sie Claudia Baumler. Heute Mittwoch, der 27. Mai 2026. Wir sind in der 8. Woche vom Jahreskreis und Kirche denkt heute an Heilig Augustinus, Bischof von Canterbury. Wir freuen uns, dass Sie das Radio eingeschaltet haben und miteinander schauen wir jetzt, was das Tagesprogramm für Sie bereit hat. Am 1 aus dem Schatz von der Kirche. 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Wir beten den Barmherzigkeitsrosenkranz und die 7 Vater Unser. Am 4. Radio Vatikan Nachrichtenmagazin. Am 4:30 Glaubenskurs. Einführung in das Neue Testament mit Dr. Peter Ecker. Am 5:30 im Kalenderblatt der Heilige Augustinus, Bischof von Canterbury. Am 5:45 aus dem Schatz von der Kirche. Am 6. Radio Vatikan Nachrichtenmagazin. 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Am 7:30 ist unsere Kindersendung Kitzahoi. Kinder gehören heute vom Iona Verlag das erste Bettmümpfeli. Und das heisst Josef. 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Ab der 10. bis am Morgen 6. ist das Nachtprogramm für Sie da. Sie hören Wiederholungen von Sendungen vom Tag, Gebet, viele kurze Gedanken dazwischen gestreut und Musik. Wir wünschen Ihnen viel Freude beim Hören von Radio Gloria und Gottes reiche Segen. Es grüßt Sie herzlich, Ihres Radio Gloria Team. Ein Hinweis.

Preisen wir den Vater, den Sohn und den Heiligen Geist. Meine lieben Kinder, ich danke euch für euren Eifer und euren Glauben. Das Herz Jesu ist niemals stillgestanden, sondern schlägt unaufhörlich für euch alle. Beten wir gemeinsam. Mein Jesus, dein Herz schlägt auch für mich, der ich auf dich hoffe und an dich glaube. Auch heute, meine Kinder, verschwört man sich gegen das heiligste Herz Jesu. Aber Jesus liebt und liebt. Liebt auch ihr. Durch die Liebe werden die Herzen Jesu und Mariens triumphieren. Kinder, vertraut auf die Liebe Jesu und Jesus vertraut auf euch. Ich segne euch, Kinder. Botschaft der Königin der Liebe Sgio vom 26. Juni 1987. 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Die Telefonnummer 062 756 28 22. 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

0: Pfarrer Andreas Fuchs liest für uns eine Betrachtung, die er im Editorial des Schweizerischen Katholischen Sonntagsblattes veröffentlicht hat.
1: Was an den Leiden Christi noch fehlt. Für den Leib Christi, die Kirche, ergänze ich in meinem irdischen Leben, was an den Leiden Christi noch fehlt. Die schreibt der heilige Apostel Paulus im Kolosserbrief. Hat denn Jesus nicht genug für uns gelitten, so dass etwas fehlen würde? Nein, keineswegs. Das Leiden Christi war mehr als genügend für unsere Erlösung. Was aber fehlt, ist unsere Teilnahme am Leiden Christi. Es ist wie bei einem Festmahl. Das Essen ist zubereitet, der Tisch ist festlich geschmückt, die Gäste wurden eingeladen, es ist alles bereit. Es fehlt nichts am Festmahl. Was aber noch fehlt, das sind die Gäste, die Platz nehmen und essen müssen und in diesem Sinn ergänzen, was am Festmahl noch fehlt. An den Leiden Christi fehlt unsere Teilnahme. Wir sollen unser Alltagskreuz zu Jesus bringen, es durch die Liebe mit seinem Kreuz vereinen, so Anteil erlangen an seinem Leiden und in diesem Sinne an den Leiden Christi ergänzen, was noch fehlt. Der heilige Johannes Paul II. Hat dies so ausgedrückt. Christus hat die Erlösung vollständig und bis ans Ende vollbracht, zugleich aber hat er sie nicht abgeschlossen. Die aus Sühnen der Liebe erwirkte Erlösung bleibt ständig offen für jede Liebe, die in menschlichem Leiden ihren Ausdruck findet.
0: Wir danken herzlich Pfarrer Andreas Fuchs.

der heilige Augustinus von Canterbury oder auch von England. Sein Gedenktag ist der 27. Mai. Er ist geboren in Italien um das Jahr 546, gestorben am 26. Mai 604 in Canterbury in England. Augustinus war Benediktinermönch, dann Prior im damals Andreas geweihten Kloster in Rom, das auf Familienbesitz von Papst Gregor dem Großen von diesem gegründet wurde. Dieser sandte Augustinus zusammen mit 40 Mönchen zur Mission nach England. Als Augustinus und seine Mönche Aix-en-Provence erreichten, waren sie von den Berichten der wilden Inselbewohner in Britannien dermaßen entsetzt, dass Augustinus das Unternehmen aufgeben wollte und nach Rom zurückkehrte. Doch der Papst bestand auf seiner Anweisung. Augustinus wurde unterwegs im Frankenreich zum Bischof geweiht. Im Frühjahr des Jahres 597 landeten Augustinus und seine Begleiter auf der Isle of Thanet. Ethelbergs Ehefrau Bertha, die Tochter des Merowingerkönigs Charibert I., war Christin. Sie hatte ihren Kaplan Luitard mit auf die Insel gebracht, um in Canterbury eine Kirche zu errichten oder eine aus römischer Zeit restaurieren lassen, die sie dem heiligen Martin von Tours, einem der Hauptpatrone der fränkischen Königsfamilie, weihte. Ethelbert selbst war Heide, er erlaubte aber seiner Frau, ihre christliche Religion auszuüben. Wohl unter ihrem Einfluss bat Ethelberg Papst Gregor um die Entsendung von Missionaren für sein Reich. König Ethelbert empfing die Mönche sehr freundlich und unterstützte in der Folgezeit ihre Arbeit maßgeblich. Einer der Höhepunkte für Augustinus war der Tag, an dem sich neben vielen anderen Heiden schließlich auch König Ethelbert von ihm taufen ließ. Die Missionsarbeit von Augustinus und seinen Mönchen war von weiteren großen Erfolgen gekrönt. Im Jahr 601 erfolgte schließlich die Wahl von Augustinus zum Erzbischof von Canterbury, wo er die berühmte Christchurch erbauen ließ. Der segensreiche Missionar und Kirchenfürst, der Apostel Englands, starb am 26. Mai, wahrscheinlich im Jahr 604, im gleichen Jahr wie sein großer Lehrer, Papst Gregor der Große. Beigesetzt wurde Augustinus in der von ihm erbauten Kirche St. Peter und Paul, die später in St. Augustin umbenannt wurde. Darstellungen und Abbildungen von Augustinus von Canterbury sind selten. Dargestellt ist der Erzbischof immer in bischöflichen Gewändern mit den Bischofsattributen. In der Klosterkirche in Muri in der Schweiz ist er zusammen mit anderen Benediktinermissionaren im Kuppelfresko von Giorgioli zu sehen.

Wir beten zum Erzengel Michael. Im Namen des Vaters und des Sohnes und des Heiligen Geistes. Amen. Heiliger Erzengel Michael, beschirme uns im Kampf. Schütze uns gegen die Bosheit und die Nachstellungen des bösen Feindes. Ihm möge Gott gebieten, so flehen wir inständig. Du aber, Fürst der himmlischen Heerscharen, wollest den Satan und alle anderen bösen Geister, welche zum Verderben der Seelen in der Welt umhergehen, mit Gottes Kraft in die Hölle hinabstoßen. Amen. Im Namen des Vaters und des Sohnes und des Heiligen Geistes. Amen.

0: Ein Hinweis. Gott geht ins Kino. Also, so gehen wir auch. Wir machen Sie aufmerksam auf Filmvorführungen zur Stärkung des christlichen Gedankengutes, zur Weiterbildung im christlichen Glauben und einfach zur Unterhaltung. Der Veranstalter ist der Lazarusorden in Liechtenstein und Altes Kino Vaduz. Ort und Treffpunkt: Altes Kino in 9490 Vaduz an der Eulestraße 24. Eulestraße schreibt sich mit EU. Die Termine: am 11. April Oktoberbaby, die eigene Abtreibung überlebt. Dauer 105 Minuten. Am 2. Mai Fatima, das letzte Geheimnis. Dauer 80 Minuten. Am 6. Juni Ignatius von Loyola, Kämpfer, Sünder, Heiliger. 118 Minuten. Die Zeit jeweils um 19 Uhr. Die Kosten 5 Franken pro Aufführung. Anmeldung ist keine erforderlich. 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Achtung! Ein barrierefreier Zugang zu den WC-Anlagen ist nicht gewährleistet. Wir möchten Ihnen diese Filmvorführungen zur Stärkung des christlichen Glaubens und zur Freude sehr empfehlen.
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Liebe Hörerinnen und Hörer von Radio Gloria, wir begrüßen Sie ganz herzlich zu unserer Sendung. Es ist ein Beitrag zur aktuellen Weltlage, entnommen aus dem Buch Leuchtturmbotschaften von Christian und Marcel Laflamme, erschienen im April 2022 im Parvis Verlag.

Kapitel 8 Kinder des Lichts und auserwählter kleiner Rest. Der heilige Papst Johannes der 23. Wir fordern euch auf, die hilfreichen Warnungen der Mutter Gottes, einfachen Herzens und ehrlichen Geistes zur Kenntnis zu nehmen. Unsere liebe Frau von Zaro an Simona. Liebe Kinder, seid bereit, dem Herrn euer Ja zu geben. Euer Hier bin ich. Seid bereit, seinen Willen zu tun. Bald werden großartige Zeichen am Himmel und auf Erden erscheinen. Die Umkehr vieler Menschen und zahlreiche Heilungen. Aber leider wird das Böse auch wüten. Meine Kinder, seid bereit zu kämpfen mit der Waffe des heiligen Rosenkranzes fest in eurer Hand. Betet für alles, was in der Welt vorgeht, für alles, was sie beherrscht. Seid Liebesfackeln, die aus Liebe zum Herrn entbrannt sind. In jeder Familie sollen Gebetszünackel bestehen, wie eine kleine Liebesflamme, die zum Herrn emporsteigt. Das Gebet ist die stärkste Waffe. Kapitel 9 Papst Franziskus treu bleiben. Unsere liebe Frau von Zaro, am 17. Juni 2019. Ich bitte euch, meine Kinder, lasst euch heute in diesem Augenblick in das Herz Gottes versenken. Lasst Gott in euch wohnen. Auf diese Weise könnt ihr alles erlangen, was ihr benötigt. Meine Kinder, Gott ist Liebe, aber wenn in euch keine Liebe ist, kann er nicht in euch wohnen. Dann hat die Mutter uns folgende Vision gezeigt, die Kirche Roms. Eine Träne ist über Mutters Gesicht gerollt, bis sie sich aufgerichtet hat. Ja, meine Tochter, in Rom wird sich eine schwere und schreckliche Spaltung vollziehen. Schau, die Wände haben Blutflecken, Flecken des Märtyrerblutes. Es wird Chaos herrschen. Wenn ihr nicht betet, wird das alles sehr bald geschehen. Meine Söhne, ich brauche euch, ich brauche meine Jünger, um diesen schmerzlichen Kampf auszutragen. Meine Söhne, betet für Papst Franziskus. Er ist schwer betroffen von all dem, was um ihn herum geschieht. Sehr schwierige Zeiten stehen ihm bevor. Betet viel für den Heiligen Vater. Sein Dienst ist schwer und er braucht dringend euer Gebet. Er muss die Herde sammeln. Betet für seine Aufgabe, die nicht leicht ist, denn er muss zahlreiche wichtige Beschlüsse treffen, die die ganze Welt und die Menschheit betreffen. Betet für ihn und die ganze Kirche. Betet ganz besonders für die Kirche und meinen vielgeliebten Sohn, Papst Franziskus. Lasst euch nicht von den falschen Ideologien verwirren, sondern nehmt seine Worte unmittelbar in eure Herzen auf. Lasst euch von seiner Gnade und seiner Liebe durchdringen. Er hat eine schwere Last zu tragen und eine Aufgabe zu erfüllen. Er muss alle Völker und die Menschen aller Rassen sammeln. Er muss das Volk Gottes auf den letzten Kampf vorbereiten. Meine Kleinen, der Welt droht eine schwere Gefahr. Krieg. Betet und hört, was mein Lieblingssohn Papst Franziskus euch zu sagen hat. Betet für ihn und die gesamte Kirche. Die Welt ist vom Fürsten dieser Welt, in Klammer Satan, umringt. Derzeit ist er sehr stark. Und wenn ihr nicht mit dem Herzen betet und weiterhin sündigt, macht ihr ihn noch stärker. Mein Sohn, das Böse wird mit dem Guten bekämpft und nicht mit einem anderen Übel. Meine Kinder,
Ich brauche euch, ich brauche meine irdischen Jünger, um diesen schmerzlichen Kampf auszutragen. Meine Kinder, betet viel für Papst Franziskus. Er ist sehr traurig wegen all dem, was ihn umringt. Schwierige Zeiten erwarten ihn. Das und noch viel mehr muss geschehen. Und schlussendlich wird mein unbeflecktes Herz triumphieren. Unsere liebe Frau von Zaro vom 17. Juni 2019. Der Traum des heiligen Don Bosco oder der Traum der zwei Säulen. Don Bosco sieht auf dem weiten Meer eine unzählbare Menge von kampfbereiten Schiffen, die sich für eine Seeschlacht geordnet haben und mit Waffen jeglicher Art ausgerüstet sind. Diese riesige Armada schickt sich an, einem großen, majestätischen Schiff, begleitet von einer Flotte vieler kleinerer Schiffe, die unter dessen Kommando stehen, einen gnadenlosen Angriff zu liefern. Die Seeschlacht nimmt ihren Lauf. Der Wind erhebt sich und ein Sturm bricht aus. Die See ist den Angreifern günstig. Plötzlich erheben sich über den wütenden Wogen zwei Säulen. Die eine, die größere, trägt auf ihrer Spitze eine leuchtende Hostie, sowie folgende Inschrift: Heil der Gläubigen. Die andere ist mit der Schrift versehen: Heil der Christen, und trägt eine Statue der unbefleckten Jungfrau mit dem Rosenkranz am Arm. Der Sockel der zwei Säulen ist mit Ankern, Haken und Ketten versehen. Der Angriff verläuft zugunsten der Stürmer. Da erscheint auf dem Bug des großen Schiffes der Befehlshaber, der Papst. Es ist also klar, dass es sich um das Kirchenschiff handelt. Der Oberbefehlhaber des großen Schiffes, der Papst, ruft die Kapitäne der Hilfsboote, die Bischöfe, an Bord, um über die anstehenden Entscheidungen zu beraten. Der Sturm, der sich etwas gelegt hatte, bricht erneut mit aller Gewalt los und zwingt die Kapitäne, wieder an Bord ihrer Schiffe zu gehen. Darauf beruhigt sich das Meer und die Feindseligkeiten des Angreifers scheinen nachzulassen. Das große Schiff setzt seine Route fort. Der Oberbefehlshaber nutzt diese Beruhigung, um die Schiffskapitäne wiederum an Bord zu rufen. Aber da bricht der Sturm wieder los, und zwar stärker als je zuvor. Die Säulen stehen fest in der tobenden See. Und der Papst am Steuer versucht sein Schiff zwischen die beiden Säulen zu lenken. Aber es wird von allen Seiten mit allen Mitteln bekämpft. Die feindlichen Schiffe speien Feuer aus all ihren Kanonen, steuern auf es zu und greifen es mit ihren gepanzerten Schiffsschnäbeln an. Aber wie erbittert die Angriffe, wie groß die angerichteten Schäden auch sein mögen, die Bemühungen des Feindes können das große Schiff nicht zum Kentern bringen. Mit einem gewaltigen Schlag mit dem Bug eines feindlichen Schiffes erhält das Kirchenschiff an einer Planke einen breiten, tiefen Riss. Aber ein mysteriöser Hauch weht von den zwei Säulen her, und die Lecke schließen sich. Verwirrung ermächtigt sich der feindlichen Flotte. Im gewaltigen Getöse der Schlacht prallen die feindlichen Schiffe aufeinander, werden zertrümmert und ins Meer versenkt. Der Feind geht sodann auf einen Nahkampf auf Schiffsdeck über. Hände und Fäuste sind im Einsatz, während es Gotteslästerungen und Verwünschungen regnet.
Plötzlich wird der Papst getroffen. Er fällt. Seine Streitkräfte heben ihn auf. Aber von einem zweiten Schlag wird er tödlich verwundet. Ein Siegesschrei ertönt. Auf den feindlichen Schiffen wird getanzt und gejubelt. Aber kaum wird der Tod des Papstes bekannt, so tritt schon ein anderer Papst an seine Stelle. Nun schwindet den Gegnern der Mut. Der neue Papst führt jedes Hindernis überwindend, sein Schiff bis zu den zwei Säulen, befestigt es am Bug an der Säule mit der Hostie und am Heck an der Säule mit der Jungfrau. Da bricht allgemeine Panik aus, ein unbeschreibliches Durcheinander herrscht. Alle Feinde werden versprengt. Ihre Schiffe stoßen aufeinander und bohren sich gegenseitig in den Abgrund. Jene, die kentern, versuchen, die anderen zum Kentern zu bringen. Einige Schiffe, die wacker auf Seite des Papstes gekämpft haben, nehmen ebenfalls ihren Lauf auf die zwei Säulen zu, um dort vor Anker zu gehen. Andere, die sich aus Furcht vor der Schlacht entfernt und vorsichtig den Sieg abgewartet hatten, folgen ihrem Beispiel. Auf dem Meer herrscht jetzt große Ruhe. Das war der Traum des heiligen Don Bosco. Prophezeiung vom heiligen Papst Johannes Paul II. Die Liebe Gottes wird das neue Jahrhundert umfangen. Es wird wie eine Gnadenzeit sein, wie die Verwirklichung eines Liebesschicksals für die ganze Menschheit und für einen jeden von uns. Fürchtet euch nicht. Es ist nicht eine alte Welt, die zu Ende geht. Es ist eine neue Welt, die beginnt. Eine neue Morgenröte scheint sich am Himmel der Geschichte abzuzeichnen. Prophezeiung vom heiligen Papst Johannes Paul II.

Das war ein Beitrag zur aktuellen Weltlage aus dem Buch Leuchtturmbotschaften von Christian und Marcella Flamm, erschienen im April 2022 im Parvis Verlag, 1648 Hauteville. Die Telefonnummer 026 915 93 93. Vom Ausland 0041 26 915 93 93.

Gedanke von Don Pirino Gaglione vom 21. August 2020. In den Schwierigkeiten sollst du besser dein Herz als deine Vernunft bewegen, weil diese dein Unbehagen noch verstärken könnte. Während das Herz die Liebe zu jenen fließen lässt, die die Prüfung verursacht haben.

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Herzlich willkommen, liebe Zuhörer und Zuhörerinnen bis auf Radio Gloria. Sie sind eingeladen zur Sendung mit dem Titel «Das Wirken des Heiligen Geistes und seine sieben Gaben». Begrüßen dürfen wir den Bruder Michael Benedikt Hüger.

Bei uns daheim hat man jeden Abend den Rosenkranz gebetet. Wir waren Kinder wie alle anderen auch. Mal haben wir es gerne gemacht, mal weniger gerne, mal waren wir gar nicht begeistert. Und auch bei uns sind die Emotionen manchmal tagsüber hochgegangen. Wir haben uns als Kinder immer wieder öfters gestritten. Aber eines ist mir richtig aufgefallen, so im Nachhinein. Nach dem Rosenkranzgebet ist immer der Friede ins Haus eingekehrt. Und das wollte ich jetzt ganz besonders unterstreichen, gerade in einer Zeit wie die heutige. Wir leben ja wirklich in einer Zeit der starken geistigen Bedrängnisse. Wäre es so wichtig, wenn wir jeden Tag in der Familie beten würden. Und ich möchte jetzt schon mal den ersten Brückenschlag, wenn ich so sagen darf, machen zum Heiligen Geist. Als ich in Italien gewohnt habe, da hat es mir so gut gefallen. Da habe ich viele Leute getroffen, die haben immer wieder so gebetet. Komm, Heiliger Geist, komm durch Maria zu mir. Ich finde es ein sehr schönes Gebet, weil Maria, wir wissen, sie ist die größte Gnadenvermittlerin nach Gott. Und vergessen wir nicht, man sagt ja auch immer, Jesus kann der Gottesmutter keine Bitte abschlagen, weil sie seine Mutter ist. Aber vergessen wir nicht, Maria ist auch die Braut des Heiligen Geistes. Und auch der Heilige Geist kann Maria keine Bitte abschlagen. Und ein weiteres, denken wir daran, am Pfingsttag und davor, Maria hat die Apostel, die sich versteckt haben vor lauter Angst, sie hat sie gesammelt im Pfingstsaal. Und sie hat sie zum Gebet gerufen, 9 Tage sich vorzubereiten darauf. Also Maria ist wirklich eine ganz große Vermittlerin des Heiligen Geistes. Und gerade wenn wir auch den Rosenkranz beten, denken wir oft daran, wir können im Rosenkranzgebet durch Maria wirklich den Heiligen Geist besonders erflehen. Cornelia wollte auch, dass ich etwas darüber erzähle, wie ich Priester geworden bin. Dazu möchte ich sagen, ich habe, als ich in die 7. Klasse gegangen bin, das war an Weihnachten, das war der 2. Weihnachtsfeiertag, da habe ich auf einmal ganz klar spüren dürfen, was Gott von mir will. Ich kann mich noch gut erinnern, ich habe 5 Geschwister, wir sind zusammen im Wohnzimmer gesessen, haben gefernseht, einen guten Film angeschaut und auf einmal kommt meine Mutter und sagt, ob jemand den Pater Andreas begleiten kann. Keiner hat gewollt, ich auch nicht, aber ich bin halt dann mitgefahren. Und während dem Gespräch, also während der Autofahrt ist ein Gespräch entstanden und auf einmal hat es so in mir angefangen zu brennen, ich weiß nicht genau, wie ich sagen soll. Ich habe auf einmal gespürt, ja, Gott will, dass ich mein Leben mit ihm führen werde, mein Leben hingebe im Kloster bei den Samaritern. Und es war so stark gewesen, dass es praktisch Jahre angehalten hat. Ich habe dann nach der Schule, nach dem Schulabschluss, Gärtnerlehre gemacht im Fachbereich Baumschule und ziemlich genau ein Jahr dann vor Ende meiner Lehre, da ist dann der entschiedene Wille, zu den Samaritern zu gehen, ins Kloster zu gehen, immer schwächer geworden. Ich habe immer einen größeren Widerwillen bekommen. Und als dann der September gekommen ist, wollte ich davon gar nichts mehr wissen. Ich muss auch dazu sagen, in meinem Umfeld haben mir alle davon abgeraten. Die Einzige, die gesagt hat, geh, ich weiß, dass es dein Weg ist, es war meine Mutter gewesen. Ich habe mich dann entschieden, trotzdem zu gehen. Ich habe mir gedacht, du kannst immer noch wieder nach Hause gehen, wenn du merkst, es ist nichts für dich. Und dann wollte ich, was ich jetzt sage, sage ich nicht aus Gefühlsduselei, sondern weil ich zeigen möchte, dass Gott der beste Pädagoge ist. Es kam dann der Tag der Abfahrt, wir sollten abends um 23 Uhr losfahren. Und ich bin davor noch mit meiner Schwester und meinem Bruder ausgegangen in Ulm. Wir sind zuerst ins Kino gegangen, es kam damals leider gerade nichts Besseres wie Otto der Film, den haben wir uns angeschaut. Aber ich habe mich so elendig gefühlt, Tage davor schon und auch dann an dem Abend. Ich habe wirklich, wie man sagt, gelitten wie ein Hund. Und als ich im Kino drin gesessen bin, ich konnte mich an gar nichts freuen. Ich habe nur daran denken müssen, in ein paar Stunden musst du deine Heimat verlassen. Als ich dann aus dem Kino rausgekommen bin, habe ich mich so grausig gefühlt, dann habe ich gedacht, ich muss zuerst mal anrufen nach Hause, wie schaut's aus? Und dann habe ich erfahren, der Mazda-Bus ist kaputt gegangen, eine größere Reparatur steht an, wir fahren erst in 2 Tagen. Und diese 2 Tage haben bei mir so viel verändert. Auf einen Schlag war alles weg, die ganze Bedrängnis, der ganze Druck, die ganze Trauer. Und
Ich habe mich einfach nur unglaublich gefreut darüber und konnte dann 2 Tage später ganz ruhig wegfahren. Und da habe ich erfahren dürfen, der Heilige Geist lässt einen nicht im Stich. Gerade dann, wenn es darum geht, den Willen Gottes zu erfüllen. Und gerade auch dann, wenn man das, was ein Lieb ist, Heimat, Elternhaus, wenn man das hinter sich lassen muss, da hilft er ein. Er hilft uns, den Willen Gottes zu erfüllen. Und warum ich gesagt habe, vor Gott ist der beste Pädagoge, da wollte ich eben sagen, er tut uns, wenn er will, wenn er uns seinen Willen erzeigt, gibt uns zuerst die Freude. Aber dann kommen auch Bedrängnisse. Er lässt zu, dass wir in Bedrängnisse, manchmal auch in schwere Bedrängnisse kommen. Und das möchte ich mit einer Fichte vergleichen. Ihr wisst ja, wie eine Fichte ausschaut. Nicht eine Tanne, die hat tiefe Wurzeln.

eingetreten. Ich könnte nicht sagen, dass das erste Jahr besonders schön war. Ich hätte mir was Schöneres vorstellen können, aber es war auch nicht schlimm. Irgendwie bin ich durchgetragen worden vom Heiligen Geist. Und ein knappes Jahr später, zu meinem 20. Geburtstag, da habe ich dann wirklich zum ersten Mal Gott danken dürfen für meine Berufung. Dann nach 5 Jahren in Italien bin ich nach Polen gekommen. Ich war 13 Jahre bei Krakau und da war meine Aufgabe gewesen, auch Gärtner zu sein. Ich bin ja vom Beruf Gärtner. Ich habe 4,5 Hektar Obstplantage angebaut mit einem Helfer. Und dann haben wir gehabt 10 Kühe und Rinder, 40 Schafe, 50 Enten, 120 Hühner, anderes Geflügel. Dann kam noch der Fischteich dazu. Und wieder möchte ich jetzt hier eine Brücke zum Heiligen Geist schlagen. Der Heilige Geist ist es, der alles lebendig macht, wissen wir. Der Heilige Geist ist der praktisch auch das alles erschaffen hat. Schauen wir mal in das Buch der geheimen Offenbarung hinein. Da sehen wir, der Himmel ist voller Tiere. Im Himmel gibt es keine Langeweile. Da ist es ein Nichtfahrt, wie viele glauben. Gleich zu Beginn im Buch Genesis, da heißt es, Gott schuf Himmel und Erde, aber sie war wüst und leer. Finsternis lag über der Urflut. Und weiter, der Geist Gottes schwebte über den Wassern. Und dann geht's richtig ab. Gott sprach und der Heilige Geist machte alles lebendig. Zuerst Licht, dann Land, dann Wärme und dann die unglaubliche Vielfalt von Pflanzen und Tieren. Da könnte man sich auch wieder fragen, wozu eigentlich? Es hätten doch ein paar Arten gereicht an Bäumen und Tieren. Warum hat Gott, der Heilige Geist, so viele Tiere und Pflanzen erschaffen? Und wenn man sich das alles anschaut, so näher, dann muss man auch sagen, der liebe Gott, der Heilige Geist, hat wirklich großen Humor. Wenn man sich anschaut, wie die Tiere zum Teil drollig oder originell ausschauen, was hat sich der Gott dabei gedacht? Ich finde, er hat einfach Humor. Und damit zeigt er uns auch ein bisschen, weil die ganze Fülle werden wir auch im Himmel immer nur teilweise erkennen können. Aber zeigt er auch ein bisschen von der Fülle und Vielfalt, die er hat. Ich habe nie geglaubt, dass man Kühe besonders mögen kann. Aber ich muss sagen, in den 7 Jahren, wo ich sie jeden Tag im Wolken habe, da habe ich sie so richtig lieb gewonnen. Und was ich besonders interessant fand, ist, jede Kuh, jedes Schaf hat seinen eigenen Charakter, wie bei uns Menschen auch. Es ist schon erstaunlich, dass Gott auch die Tiere so erschaffen hat. Lange Rede, kurzer Sinn. Gott, der Heilige Geist, zeigt uns seine Liebe durch die Schöpfung. Er schenkt uns dadurch Freude und auch ganz wichtig Trost. Also ich finde, dass Gott durch die Schöpfung, durch die Tiere, durch die Natur uns sehr viel Trost schenkt. Der Heilige Antonius Maria Claret, der hat es so richtig schön einmal formuliert, wenn ich an meinem Schreibtisch sitze und aufs Fensterbrett kommt ein Vogel geflogen und er zwitschert mir ein schönes Lied, dann soll ich daran denken, dass Gott schon seit Ewigkeit her bei der Erschaffung der Welt daran gedacht hat, mir diesen Vogel zu schicken, um mir eine Freude zu machen. Ist eigentlich ein sehr schöner Gedanke und ich denke, das habt ihr alle schon mal erlebt. Im Dezember 2008 musste ich schweren Herzens Polen, die Obstplantage, die Tiere verlassen und bin dann hierher nach Klein-Mariazell gekommen. Und Bruder Gabriel sagte mir, er möchte, dass ich ein Vorbereitungsjahr mache, um mich theologisch zu schulen. Ich habe gleich gewusst, wohin der Hase läuft. Ich wollte nie, und ich sage es noch einmal, ich wollte nie Priester werden. Ich wollte Ordensbruder bleiben. Aber so wie ich es vermutet habe, so ist es dann auch gekommen. Schließlich stieg ich dann ganz ins Studium ein und merkte, dass ich der Priesterberufung nicht mehr entfliehen kann. Ich habe zwar immer wieder Zweifel gehabt, ist es das wirklich? Aber mir wurde doch eher klar, nein, Gott will es. Und ich kann gar nicht sagen, wie viel ich dagegen rebelliert habe. Aber der Geist hat mich nicht in Ruhe gelassen und heute bin ich dankbar dafür, dass er mich dahin geführt hat, zu dieser Berufung, weil glücklich bin ich nur da, an diesem Ort, wo er mich hinberufen hat. Nur da kann ich wirklich glücklich werden. Ich möchte jetzt zu dem Thema Wirken und die 7 Gaben des Heiligen Geistes richtig einsteigen. Ihr alle kennt sicher aus der Bibel den Satz von Paulus, den er in Athen im Areopag ausgesprochen hat. Er sagte, ich verkünde euch den unbekannten Gott. Für viele ist der Heilige Geist

ein unbekannter Gott. Jesus Christus können wir am ehesten begreifen, weil er hier auf der Erde war. Auch den Vater können wir eher noch begreifen, weil wir dann das Vaterbild denken. Aber der Heilige Geist bleibt doch irgendwie für uns ein Geheimnis. Auch die Schrift, sie berichtet wenig darüber, wie der Heilige Geist ist. Sie berichtet vor allem darüber, wie er wirkt. Gott Vater, Sohn und Heiliger Geist, das möchte ich betonen, ist eine unfassbare Einheit. Man spricht ja von einem Gott und doch sind es drei Personen, drei Wesen. Wenn wir vom Heiligen Geist reden, und das möchte ich nochmal betonen, dann können wir den Vater und Christus nicht ausklammern, denn sie wirken auf innigste Weise miteinander in einer unbegreiflichen, liebenden Schaffenskraft. Und deswegen finde ich, jetzt komme ich nochmal zum Garten, den Obstbaum, den Apfelbaum, finde ich ein richtig schönes Bild für die Dreifaltigkeit. Man könnte die Wurzeln mit dem Vater vergleichen, von dem alles ausgeht. Den Stamm könnte man vergleichen mit Christus, der am Kreuz uns erlöst hat, am Stamme des Kreuzes. Und den Heiligen Geist könnte man mit den Blättern und den Früchten vergleichen. Es wird heute sehr viel über CO2 geredet. Wir wissen ja, alle Pflanzen, auch der Apfelbaum, verwandelt CO2 wieder in Sauerstoff. Und das tut auch der Heilige Geist, geistig gesehen in unserem Leben. Alles, was verschmutzt ist, was verdreckt war oder sogar tot, macht er wieder lebendig, reinigt es, macht es neu. Und er bewirkt, dass wir Früchte bringen. Und deswegen finde ich, ist der Apfelbaum eigentlich ein schönes Bild für die Dreifaltigkeit. Eines möchte ich euch noch zu diesem Thema, zu diesem Punkt ans Herz legen. Ich treffe immer wieder Leute, die sagen mir, ich bete zu Jesus und es reicht mir. Ja, das stimmt. Wer sich an Jesus klammert, wird gerettet. Aber schauen wir mal die Schrift uns näher an. Jesus weist immer wieder auf den Vater hin und auf den Geist. Zum Beispiel ein Satz aus Johannes 14. Da sagt Jesus, alles, worum ihr den Vater in meinen Namen bittet, werde ich euch geben. Oder in Lukas 11 fordert Jesus uns auf, den Vater um den Geist zu bitten, dass er uns den Geist senden möge. Oder vor der Himmelfahrt, da sagte Jesus, ich sage euch die Wahrheit, es ist gut, dass ich gehe, sonst kann euer Beistand, der Heilige Geist, nicht kommen. Der Geist wird euch an alles erinnern, was ich gesagt habe. Also die ganze Heilige Schrift, die ganze Bibel ist ein Werk des Heiligen Geistes, was durch den Geist und durch die Menschen, das durch die Evangelisten entstanden ist. Also ich finde gerade dieses Kapitel, Johannes 16, ist sehr aufschlussreich und es ist gut, sich das näher immer wieder mal anzuschauen. Jesus macht uns immer wieder darauf aufmerksam, dass wir also nicht nur uns an ihn, sondern genauso an den Vater und den Heiligen Geist wenden sollen. Deswegen wäre es so gut, der Tag ist lang genug, dass wir immer wieder mit dem Vater reden und mit dem Sohn und mit dem Heiligen Geist. Und wenn es auch nur Stoßgebete sind, denn dann haben wir die Fülle, die ganze Fülle, die von der Dreifaltigkeit kommt. Nun möchte ich einen Schritt weitergehen. Schauen wir uns mal an, was sind die Voraussetzungen, dass der Heilige Geist in mir wirken kann und dass ich seine Gaben empfangen kann. Eigentlich ist es eine ganz wichtige Frage. Es kommt immer wieder vor, dass jemand ein Geschenk bekommt. Passiert, ist bei dir schon mal passiert. Ich bekomme ein Geschenk. Ich lasse es vielleicht liegen, warum auch immer. Und Jahre später entdecke ich es in einer Schrankecke wieder. Dann mache ich es auf und dann stelle ich fest, 1000 Euro sind drinnen. Überlegen wir mal eines. Die Eucharistie, die Beichte und die Krankensalbung, diese Sakramente können und sollen wir immer wieder empfangen. Aber die Heiligen Geistsakramente empfangen wir nur einmal im Leben. Bei der Taufe und bei der Firmung wurden uns seine Gaben eingegossen, wir müssen sie nur noch aktivieren. Es liegt jetzt an uns, ob wir diese Geistesgaben auspacken, annehmen oder verstauben lassen. Das ist unsere Entscheidung. Der Heilige Vinzenz von Palotti sagte, unser Modell ist Jesus Christus. Was meint er damit? Er meint damit, wir müssen auf Christus schauen, auch dann, wenn wir wissen wollen, wie der Heilige Geist wirkt. Als Christus auf die Erde kam, da hat er seine Gottheit abgestreift, er hat sie nicht in Anspruch genommen.
Und im Philipperbrief, da heißt es, Jesus war Gott gleich, aber er entäußerte sich und wurde wie ein Sklave dem Menschen gleich. Wir wissen ja, bei der Taufe kam der Geist auf Jesus herab. Und dann übernimmt ab der Taufe der Heilige Geist die Führung im Leben Jesu. Er treibt Jesus in die Wüste. Und auch bei der ersten Predigt Jesu in Nazareth beginnt Christus mit den Worten, der Geist hat mich gesandt. Später heißt es dann, der Geist führte ihn nach Galiläa und so weiter. Im Hebräerbrief sagt Paulus, der Geist hat Jesus sogar durch die Leiden hindurchgetragen. Auch bei der Kreuzigung war der Heilige Geist bei ihm. Wenn wir wollen, dass der Heilige Geist in uns wirken kann, dann sollten wir uns aber eines fragen, das ist ganz wichtig. Wir sollten uns fragen, hat er bei uns auch eine Landemöglichkeit? Es gibt drei Landemöglichkeiten und die finden wir im Evangelium. Und zwar dann, wenn wir jetzt direkt ins Pfingstereignis hineinschauen. Die erste Bedingung ist die Einheit. Denn in der Einheit heißt es, verharrten und beteten die Jünger zusammen. Als Christ sollte ich immer um die Einheit bemüht sein, da wo ich gerade bin. Vinzenz Palotti, der hat einmal gesagt, Einheit heißt, in die Eigenart des anderen hineinsterben und nicht klagen und schimpfen über die anderen. Wer über andere klagt und meckert, bei dem kann der Heilige Geist nicht wirken. Wir kennen ja die Stelle aus der Offenbarung des Johannes. Gestützt wurde der Drache, der Ankläger unserer Brüder, der sie bei Tag und bei Nacht vor unserem Gott verklagte. Oder denken wir an Jakobus. Klagt nicht übereinander, damit ihr nicht gerichtet werdet. Ich finde, es ist heute eine Krankheit geworden. Leider auch unter uns Christen, dass man gleich über alles herzieht, anstatt für den anderen zu beten. Wenn dann in einen der Drang hochkommt, jetzt über jemand herzuziehen, dann ist besser, einen Heiligen Geist anzurufen. Wo das geschieht, wirkt der Heilige Geist nicht. Um in Einheit zusammenzulegen, egal ob in Familie, Ordensleben oder auch sonst wo, da braucht es die Demut und die fehlt uns halt leider immer wieder mal. Ich möchte auch kurz vom Epheserbrief 4,30 diesen Satz vorlesen. Kein böses Wort komme über eure Lippen. Beleidigt nicht den Heiligen Geist, dessen Siegel wir tragen für den Tag der Erlösung. Sehr schön hat es der Kardinal Meissner einmal formuliert. Er hat gesagt, Pfingsten ist das Gegenstück von Babylon. Dort in Babylon zerbrach die Einheit in Sprachengewirr. Am Pfingsten aber haben sich alle verstanden. Wo der Geist weht, da ist Einheit. Die zweite Lebensvoraussetzung ist der Gehorsam. Es heißt, die Jünger gehorchten den Auftrag Jesu, der sagte, bleibt in Jerusalem, bis ich euch den Geist sende. Gehorsam geht meist über Menschen und da tun wir uns sehr schwer. Aber es ist der Weg zum Heil. Es ist die Bedingung, dass der Heilige Geist in uns wirken kann. Die dritte Voraussetzung, die ist wahrscheinlich am klarsten, ist das Gebet. Und da dürfen wir darüber nachdenken, wie oft bete ich eigentlich oder wie oft rufe ich am Tag den Heiligen Geist an. Und da hat uns während dem Studium mal der Pater Bernhard Wosicki, hat es mal so schön erzählt. Er hat gesagt, als er in den Kindergarten gegangen ist, da hat die Kindergärtnerin in der Früh zuerst einmal alle versammelt zum Gebet. Und das Erste, was sie gemacht haben, dreimal die Hände in die Höhe gestreckt und gerufen, komm, Heiliger Geist, hilf uns, komm, Heiliger Geist, erfülle uns. Und Pater Bernhard sagt, bis zum heutigen Tag mache ich es so, wenn ich in der Früh aufwache, dann strecke ich als erstes dreimal die Hände in die Höhe und flehe den Heiligen Geist um Hilfe an. Das ist eigentlich ein schönes Beispiel, wie man es machen kann, schon in der Früh, gleich beim Aufstehen. Aber eigentlich sollte ich vor jedem Gebet den Heiligen Geist anrufen, denn die Schrift sagt, ich kann nicht Abba sagen ohne den Geist, der in mir betet. Wir sagen gerne, das macht der Heilige Geist, aber er macht es nur, wenn ich ihn anrufe, wenn ich es zulasse. Es gibt vieles, was das Wirken des Geistes blockiert. Es wird jetzt zu lang dauern, darüber jetzt näher einzugehen. Es kommt aber dann bei den Gaben, wenn ich die einzelnen 7 Gaben bringe, kommen immer wieder auch einige Blockaden. Aber einen möchte ich jetzt ganz besonders noch hervorheben.
Und zwar im Korintherbrief ermahnt uns Paulus, und ihr kennt es alle schon sehr gut, denke ich, da heißt es, wisst ihr nicht, dass ihr der Tempel seid und der Geist Gottes in euch wohnt? Wer den Tempel verdirbt, den wird Gott verderben. Denn Gottes Tempel ist heilig und er seid ihr. Der Leib ist nicht für die Unzucht da, sondern für den Herrn und der Herr für den Leib. Und die Kirchenlehrerin, die heilige Hildegard von Bingen, die schreibt darüber, dass alle schwere Sünden, aber gerade auch die Sünde der Unreinheit, den Heiligen Geist blockieren. In Galater 5, 16 erklärt Paulus weiter, das Begehren des Fleisches richtet sich gegen den Geist und der Geist gegen das Fleisch. Beide stehen sich als Feinde gegenüber. Und so können wir nicht tun, was wir wollen. Und Hildegard betont es, wer in dieser Sünde lebt, kann nicht vom Geist geleitet werden. Aber eines tut der Geist auch bei den Menschen, die in wirklich schwerer Sünde leben. Auch da ist er nicht wirkungslos. Er möchte jeden Menschen zur Umkehr treiben. Er kämpft um jede Seele, solange der Mensch lebt. Also der Heilige Geist tut sich auch da noch um jeden Menschen in Sorge um sein Heil kümmern, wenn man so sagen kann. Schauen wir uns jetzt mal die sieben Gaben des Heiligen Geistes an. Das biblische Fundament der sieben Gaben ist die Beschreibung des messianischen Sprosses im Buch Jesaja 11,1. Da heißt es, aus dem Baumstumpf Isais wächst ein Reis hervor, ein junger Trieb aus seinen Wurzeln bringt Frucht. Der Geist des Herrn lässt sich auf ihn nieder, der Geist der Weisheit und der Einsicht, des Rates und der Stärke, der Erkenntnis und der Gottesfurcht. Und in der griechischen Septuaginta und in der lateinischen Vulgata wurde dann als siebte Gabe noch die Frömmigkeit hinzugefügt. Diese siebte Gabe hat der Heilige Geist in Jesus und durch Jesus in voller Fülle gewirkt. Auch wenn wir alle diese Wunder sehen, die Heilungen, alles, was geschehen ist im Leben Jesu hier auf Erden, das hat der Heilige Geist durch Jesus bewirkt. Ich möchte jetzt zu den sieben Gaben, möchte ich jetzt eines kurz darauf hinweisen, weil da gibt es immer wieder Missverständnisse. Zuerst möchte ich sagen, alle Fähigkeiten, alle Begabungen, die wir von Gott haben, sind doch nicht die sieben Gaben des Geistes. Denn ich kann mit den Fähigkeiten Gutes tun oder Schlechtes. Ich kann auch eine Atombombe mit meinen Fähigkeiten bauen. Auch alle menschlichen Tugenden sind von Gott, aber sie sind auch noch nicht die sieben Gaben des Heiligen Geistes. Denn die Tugenden muss ich mir mühsam erarbeiten. Natürlich hilft der Heilige Geist mir dabei. Man könnte die Tugenden, die wir uns so erarbeiten, mit einem Paddelboot vergleichen, wo ich rudern muss die ganze Zeit. Auch die Charismen sind nicht die sieben Gaben des Heiligen Geistes. Nicht falsch verstehen. Natürlich sind die Charismen Gaben des Heiligen Geistes, aber sie gehören nicht zu den sieben. Weil die Charismen, das sind zusätzliche Gaben, die der Geist einen verleiht zum Dienst am Nächsten, am Anderen. Zum Beispiel sind die Charismen die Gabe der Heilung von Kranken oder die Prophetie oder die Gabe der Zungenrede und so weiter. Die sieben Gaben des Heiligen Geistes sind uns bei der Taufe, habe ich vorher schon gesagt, bei der Taufe und bei der Firmung sind sie schon in uns eingegossen worden. Sie müssen nur noch aktiviert werden. Kurz gesagt, die sieben Gaben helfen uns, sie beflügeln uns, den Willen Gottes in unserem Leben zu erfüllen. Die Gaben des Heiligen Geistes könnte man mit einem Segelboot vergleichen, das mit starkem Rückenwind uns nach vorne antreibt. Diese Gaben kommen oft ganz unerwartet, plötzlich. Mit himmlischer Wucht werden wir motiviert, geführt, angetrieben. Oder auf einmal beginnt mein Herz zu brennen. Die Geistesgabe kann aber auch ganz leise kommen für meine Gefühlswelt. Zuerst einmal unbemerkbar. Aber sie wirkt trotzdem in ihrer Vollmacht. Indem ich plötzlich zum Beispiel eine Klarheit bekomme. Ah, so kann ich ja das Problem lösen. Oder zum Beispiel, viele sind gedankenlos durch die Straßen von Kalkutta spaziert, gegangen. Mutter Teresa dagegen, die hat sie vom Geist berühren lassen. Als sie durch die Straßen von Kalkutta gegangen ist, da hat sie auf einmal Mitleid
eine Unruhe, heilige Unruhe gespürt für die Armen. Und die war so stark, die hat sie so gepackt, dass sie nicht mehr losgelassen hat. Und sie hat für die Armen sich voll eingesetzt. Auch die Impulse, muss man sehr aufpassen können, sind oft vom Heiligen Geist. Zum Beispiel, wenn jetzt auf einmal der Impuls kommt, schau doch mal nach dem Hans. Dann kann ich mir sagen, warum soll ich jetzt zum Hans gehen? Aber wenn ich dann zu ihm gehe, dann stelle ich fest, ihm geht es ja wirklich schlecht, er braucht Hilfe. Man könnte auch den Heiligen Geist als Ruhestörer empfinden, weil er mich zur Tat drängt, zum Gebet drängt, aber ich will jetzt gar nicht. Dann könnte man ihn als Ruhestörer empfinden. Während meiner Studiumszeit, da habe ich furchtbare Angst gehabt vor dem Predigen. Also während der Diakonatsweihe, da habe ich auf einmal eine unglaubliche Kraft gespürt. Auf einmal war so was da, ich kann es nicht beschreiben, was mich voll aufgebaut hat. Und die Angst vor der Aufgabe war auf einmal weg. Ganz anders war es dann bei der Priesterweihe. Da habe ich gar nichts gespürt. Aber der Heilige Geist hat genauso gewirkt. Und das merke ich dann auch im Priesteralltag immer wieder, wie der Heilige Geist einem beisteht. Also nicht meinen, der Heilige Geist wirkt nur dann, wenn ich Gefühle habe, wenn ich was spüre, wenn Kraft über mir kommt. Er kann auch ganz leise wirken. Auf leisen Sohlen kann er auch daherkommen, wenn man so sagen möchte. Oder denken wir an eine gute Beichte. Es kann sein, dass ich nach einer guten Beichte mich wie auf Wolke 7 fühle. Aber es kann auch sein, dass alles trocken bleibt. Trotzdem ist mir vergeben worden. Also nicht den Heiligen Geist messen nach den Gefühlen und das, was ich jetzt gerade empfinde. Eines verleihen uns alle Gaben des Geistes. Gott ist die Liebe. Im Katechismus heißt es, die Liebe ist die erste Gabe und enthält alle weiteren. Denn sie wurde durch den Heiligen Geist in unsere Herzen eingegossen. Alle drei göttlichen Gaben, Glaube, Hoffnung und Liebe, sind eng mit allen 7 Gaben verbunden. Die sind in allen 7 Gaben da, voll da. In Johannes 7, da rief Jesus aus meinem Inneren werden Ströme lebendigen Wassers fließen. Damit sind die Gaben des Geistes gemeint. Und jetzt kommen wir noch zu den 7 Gaben des Heiligen Geistes. Ich beginne mit der Gottesfurcht. Es heißt in Sprichwort 9, der Anfang der Weisheit ist die Gottesfurcht. So heißt es eben in Sprichwörter. Und da möchte ich Augustinus zitieren, der sagte, man muss klar unterscheiden. Wenn ich Gott fürchte, aus Angst in die Hölle zu kommen, ist das ganz was anderes, als wenn ich die Sorge habe, ich könnte Gott verlieren. Angst vor der Hölle ist doch keine Liebe. Es geht nicht darum, dass wir uns vor Gott fürchten. Aber vor jeder Art von Gleichgültigkeit Gott gegenüber, davor sollten wir uns fürchten. Überlegen wir mal, was unsere Sünden bei der Passion mit Jesus gemacht haben. Pater Bob sagte mal, es stört ihn sehr, dass heute gerade auch unter Christen die schwersten Sünden einfach so begangen werden, ohne mit der Achsel zu zucken. Dazu möchte ich jetzt Worte von Jesus zu Faustina zitieren. Jesus sagte, die ungewollten Vergehen, die der Mensch begeht, halten mich in meiner Liebe zu euch nicht zurück. Die ungewollten Vergehen. Und hindern mich nicht daran, mich mit euch zu vereinen. Aber die kleinsten Vergehen, freiwillig getan, halten meine Gnade auf. Solche Seelen kann ich mit meinen Gaben nicht überhäufen. Ich wiederhole, solche Seelen kann ich mit meiner Gnade nicht überhäufen. Also, die Gnade, die Gabe kann nicht richtig hineinfließen in mir bei kleinsten bewussten Vergehen. Deswegen ist gut, soweit ich merke, ich habe wieder Mist gebaut, gleich Gott um Vergebung bitten. Die heilige Faustina reagierte mit Gottesfurcht und sie sagte, O Jesus, wie sehr neige ich zum Bösen. Das zwingt mich zur stetigen Wachsamkeit über mich selbst. Aber ich habe keine Angst, denn ich vertraue auf deine Gnade, die im größten Elend vorhanden ist. Weiter sagte dann Jesus zu Faustina, ich will, dass die Sünder zu mir kommen ohne Furcht. Euretwegen bin ich auf Erden gekommen, habe mein Blut vergossen für euch. Ich kann den nicht strafen, der auf meine Barmherzigkeit vertraut. Noch ein anderes Mal, das sagte Jesus zu Faustina,
Es verletzt mich sehr, ich betone jetzt, wenn fromme und auserwählte Seelen, da geht es jetzt um die Frommen und Auserwählten, kein Vertrauen zu mir haben. Manche behandeln mich wie etwas Totes. Die Sünden des Zweifels an meiner Güte treffen mich am grausamsten bei den frommen Seelen. Gott will nicht, dass wir Angst vor ihm haben, sondern dass wir einen innigen, vertrauensvollen Kontakt haben mit Jesus, mit dem Vater, mit dem Heiligen Geist. Jesus sagte, wenn ihr nicht werdet wie die Kinder, das kennt ihr alle, könnt ihr nicht ins Himmelreich kommen. Jeder weiß, wie Kinder sind. Da wird auch gestritten, da wird auch den anderen mal geschlagen, nicht gefolgt, gepetzt, verpetzt die anderen. Aber wenn dann irgendwann kommt dann das Kind wieder und sagt, Mama, Papa, es tut mir leid, verzeih mir. Und genauso sollen wir es machen, wenn wir gefehlt haben. Bei der Gottesfurcht, da gibt es zwei Extreme. Man hört sie immer wieder oder bekommt sie immer wieder mit. Das eine, die einen sagen, das vergibt dir kein Gott. Gott vergibt dir das nie. Oder das andere Extrem, das hören wir oft in den Bierzelten, wird es gerne gesungen. Wir kommen alle in den Himmel, weil wir so brav sind. Ich habe mal vor vielen Jahren in einem Musikladen eine CD, eine Lobpreis-CD gesehen mit dem Titel Hey Jesus. Ich will dem Produzenten nichts Böses unterstellen, er hat es vielleicht gut gemeint. Aber ich finde, sowas passt nicht. Wenn wir die Evangelien durchschauen, da heißt es immer wieder, er oder sie fielen vor Jesus auf die Knie nieder. Oder denken wir an Moses, Abraham oder auch Johannes, als er eine Gottesschau hatte. Da heißt es, sie warfen sich vor Gott auf den Boden. Ich finde, da kann man drüber nachdenken. Es stimmt, Gottes Barmherzigkeit ist unbegreiflich. Aber vergessen wir nicht, er ist der Herr. Bei der Gabe der Gottesfurcht beschenkt uns der Geist mit tiefer Ehrfurcht und mit großem Vertrauen auf die Güte Gottes. Die nächste Gabe ist jetzt die Gabe der Frömmigkeit. In der Heiligen Schrift wird die Frömmigkeit mit dem hebräischen Wort Hesed bezeichnet. Hesed bedeutet Treue und Anhänglichkeit. Frömmigkeit ist eng mit der Liebe auch verbunden. Sie weckt in uns den Wunsch, alles zur Ehre Gottes zu tun. Einer meiner Lieblingspsalmsprüche lautet, weil er an mir hängt, will ich ihn retten. Ich will ihn schützen, denn er kennt meinen Namen. An Gott hängen, sich an ihn klammern, das ist unsere Rettung. Aber wie Menschen halt so sind, ist es uns gerade danach oder sind wir in Not, dann beten wir. Aber dann, wenn alles gerade passt oder einfach alles so trocken ist, dann vernachlässigen wir das Gebet. Denken wir daran, Frömmigkeit heißt Treue und Anhänglichkeit, egal wie es mir gerade ist. Gott gibt uns zu Beginn des geistlichen Lebens oft eine Schokolade. Ich meine, mit Schokolade meine ich jetzt, wenn ich bete, dann gibt er mir schöne Gefühle, Freude, Leichtigkeit und so weiter. Aber mehr und mehr nimmt er dies wieder mir weg. Warum eigentlich? Weil wenn wir nur beten, wenn wir schöne Gefühle dabei haben, dann wird dieses Gebet sehr schnell egoistisch. Die Mönchsväter sagen, wenn wir aber in staubig trockenen Seiten Gott treu bleiben und trotzdem beten, dann meinen wir Gott und nicht uns selber. Der Geist reinigt uns von falschen Absichten. Bei der Gabe der Frömmigkeit hilft uns der Heilige Geist, Gott immer treu zu bleiben, egal was passiert. Und den Römerbrief möchte ich jetzt zum Schluss noch hier bei dieser Gabe zitieren. Der Geist nimmt sich unserer Schwachheit an, denn wir wissen nicht, worum wir in rechter Weise beten sollen. Der Geist selber jedoch tritt für uns ein mit Seufzen, das wir nicht in Worten fassen können. Ich denke, das wollen wir nie vergessen. Ohne den Geist bin ich unfähig zu beten. Die Heiligen haben auch uns darauf aufmerksam gemacht. Sie sagten, wenn ich anfange zu beten, rufe ich den Geist an. Er möge mir doch helfen, zu beten. Eigentlich was ganz Wichtiges, was wir immer wieder vergessen. Bei der nächsten Gabe, die Gabe des Rates, denke ich mir, das ist eigentlich relativ klar. Wir kommen im Leben immer wieder in eine Sackgasse und wissen nicht weiter. Oder wir denken an die vielen Ehen,
die am Auseinanderbrechen sind, da sind wir oft total ratlos. Wie viele Ratlose gehen dann zu Psychologen und Therapeuten und finden dann doch wenig Hilfe. Die Gabe des Rates bewirkt, dass uns in den schwierigsten Fällen auf einmal ein Licht aufgeht. Ohne den Heiligen Geist geht gar nichts in dieser Welt, weder in der Kirche noch in der Welt. Wenn wir ihn links liegen lassen, dann sind wir ratlos und agieren konfus. Wenn ich zum Beispiel zu Leuten gehe, dann tue ich oft davor zum Heiligen Geist beten. Weil ich weiß ja nicht, was ich sagen soll. Und wenn dann danach die Leute sagen, oh, das Gespräch, das hat mir so geholfen, dann überlege ich mir, warum eigentlich? Was habe ich jetzt wirklich? Mir fällt nichts ein, ich wüsste nicht, warum, was ich jetzt besonders gesagt habe. Aber der Heilige Geist hat gewirkt. Und also ohne, dass ich es gemerkt habe. Und der Heilige Geist tut es oft so. Er wirkt oft ganz einfach, ohne dass wir es merken, in ganz einfachen Worten. Die Gabe der Stärke, da möchte ich zu Beginn ein sehr schönes Beispiel bringen. Die Gabe der Stärke ist die Gabe, wo der Geist uns Mut, Kraft gibt, wo Streit, Verzweiflung, Frust und Resignation herrschen. Ich möchte jetzt hier eine Geschichte erzählen, weil die Geschichte eigentlich schon so treffend darstellt, was die Gabe des Geistes ist. Und zwar, ich möchte die Entstehungsgeschichte ganz kurz des Oratoriums der Messias von Georg Friedrich Händel erzählen. Georg Friedrich Händel, in Halle geboren, ging später nach London. Er schrieb dort viele Opern und feierte große Erfolge. Doch dann erlitt er mit 52 Jahren einen schweren Schlaganfall. Seitdem war er halbseitig gelähmt und konnte nur noch unverständliche Worte lallen. Die Ärzte sagten, da ist nichts mehr zu machen. Dazu kam, dass er wirtschaftlich ruiniert war und hohe Schulden hatte. Aber das Wunder geschah, nach einigen Jahren wurde Händel wieder gesund. Mit großer Freude kehrte er nach London zurück, aber der Erfolg blieb aus. Händel war ganz fertig, er seufzte. Wozu, o Gott, hast du mich auferstehen lassen, wenn die Menschen mich nun wieder ein zweites Mal begraben? Von schweren Depressionen geplagt, irrt er durch London und kann sein Leben nicht mehr ertragen. Er kann nicht mehr komponieren, nichts gelingt ihm mehr. Eines Tages findet er plötzlich neben seinem Schreibtisch die Texte von Dichter Jenens, der Messias. Kaum hat er angefangen, diese Texte zu lesen, da hört er schon die Melodien dazu. Plötzlich kam eine unglaubliche Kraft über ihn. Händel schließt sich 3 Wochen lang Tag und Nacht in sein Zimmer ein. 3 Wochen lang Tag und Nacht komponiert er. Und nach 3 Wochen ist das Werk der Messias fertig. Händel bekannte später, zuerst muss ich zutiefst gedemütigt werden, damit ich mich für Gott öffne. Während meiner Krankheit, wo er das erste Mal gestorben ist, da hat er angefangen, mit Gott zu reden. Dann bin ich ein zweites Mal gestorben, geplagt durch Depressionen, schlimmste Depressionen, wie er sagt. Doch dann, völlig überraschend, öffneten sich wieder die Schleusen und ich hörte den Strom des Himmels wieder. Bevor Gott durch den Menschen wirken kann, muss der Mensch zuerst durch die Leidensschule gehen. Damit der Mensch erkennt, Gott ist es, der alles bewirkt und nicht ich, Mensch. Der Stolz blockiert den Heiligen Geist. Erst wenn der Mensch klein wird, kann der Heilige Geist in voller Stärke durch uns wirken. Wie oft kommt das vor, und ich denke, das kennen wir vielleicht auch, wir sind in Not, haben eine große Aufgabe vor uns, dann flehen wir zu Gott um Hilfe. Er hilft uns auch wunderbar durchzukommen. Und später dann sage ich dann doch, ja, das war doch ich gewesen, das war ich. Und vergesse schon wieder, dass es ja der Heilige Geist, dass es Gott war. Erst dann, wenn der Mensch vollkommen kapituliert und am Ende seiner Weisheit ist, kann der Heilige Geist ungehindert und in voller Wucht wirken. Und das berichten uns auch die Missionare aus Afrika, gibt es sehr schöne Berichte, die sagen, dort, wo die größte Armut herrscht, wo der Mensch nichts mehr hat außer Gott, da wirkt der Heilige Geist die größten Wunder, sogar Totenerweckungen. Sogar Totenerweckungen. Und ganz wichtig für die heutige Zeit, der Geist befreit von Depressionen und Süchten aller Art. Eigentlich wäre es schon
hier zu dieser Gabe fertig, aber noch einen Punkt möchte ich bringen zu dieser Gabe, weil er heute so aktuell ist. Die Christenverfolgung nimmt immer mehr zu. Und so wollte ich kurz von Josef Fadel erzählen, ein Moslem, der sich in den 90er Jahren taufen hat lassen. 1997 wurde er dann von seiner Familie entdeckt, dass er Christ ist. Er wurde zusammengeschlagen und schrecklich gefoltert. 3 Monate lang wurde er jeden Tag bis zur Ohnmacht brutal gefoltert, weil sie wissen wollten, wer der Priester war, der ihn getauft hat. Aber Josef verriet nichts. Der Weg in seine Zelle, sagte er, konnte nur auf allen Vieren wieder zurücklegen. Er sagte, jedes Mal, wenn ich zur Folterung gegangen bin, dann habe ich zum Heiligen Geist gefleht, er möge mir beistehen. Und das war es, was mir die Kraft gegeben hat, sagte Josef, diese 3 Monate durchzustehen. Der Heilige Geist und die Märtyrergeschichten. Wohlgemerkt auch die Märtyrergeschichten, also die Zeugnisse, wie es anderen erging, ist auch ganz wichtig. Jetzt kommen wir zu den letzten 3 Geistesgaben. Der Weisheit, Einsicht und Erkenntnis, die eng miteinander verbunden sind und ineinander überfließen. Ich beginne mit der Weisheit und da möchte ich zu Beginn ein ganz banales Beispiel erzählen. Als ich in Italien gewohnt habe, da musste ich eines Tages eine Lehrerin nach Polen zurückbringen und die Lehrerin hat eine 3 Liter große Weinflasche geschenkt bekommen. Und das Auto, der Fiat Ritmo ist sehr klein. Der Kofferraum war noch kleiner und dann hat Pa Andreas eine Kiste mit Whiskyflaschen, 30 Whiskyflaschen in den Kofferraum hineingestellt, hat gesagt, für die Einweihung des Fatima-Zentrums, hat eine Decke nur draufgelegt. Und als ich das gesehen habe, da war ich voll genervt. Warum? Weil damals Tschechien und Polen noch nicht zur EU gehört haben und man durfte ja pro Person nur 2 Liter Alkohol mit sich fahren, ja. Und während der Fahrt überlegte ich mir immer wieder, was soll ich nur sagen, wenn der Zöllner mich fragt, ob ich Alkohol dabei habe. Mir ist nichts eingefallen. Also habe ich immer wieder nur gebetet, weil ich habe keine Ahnung, was ich sagen soll. Als ich dann an die tschechische Grenze gekommen bin, wie erwartet, musste ich den Kofferraum aufmachen. Und dann fragt der Zöllner mich halt, ja, ob ich Alkohol dabei habe. Dann habe ich diese 3 Liter große Flasche herausgezogen und habe gesagt, ja, diese Flasche von der Frau da habe ich dabei. Dann sagt der Zöllner, gut, aber haben Sie selber für sich kein Alkohol dabei? Und in diesem Moment, das ist wirklich interessant gewesen, wie ein Blitz, innerhalb von einer Sekunde bekomme ich auf einmal die Antwort, du hast kein Alkohol dabei, das ist nicht dein Alkohol. Und so konnte ich mit voller Ruhe, das war die Wahrheit, sagen, nein, ich habe für mich selber keinen Alkohol dabei. Das war die Wahrheit. Der Zöllner hätte nur die Decke wegziehen müssen. Er hätte die 30 Whiskyflaschen gesehen. Aber ich wollte damit nur sagen, der Heilige Geist lässt einen nicht im Stich, auch in den einfachsten Problemen, die es so gibt. Ist vielleicht ein banales Beispiel, aber ich habe es als sehr hilfreich empfunden. Ihr alle kennt die Erzählung aus dem Alten Testament, Weisheit. König Salomo hat darum gebeten. Er hat gesagt, er hat Gott um ein hörendes Herz gebeten, damit ich Böses vom Guten unterscheiden kann. Weiter, Moses rief, Volk Israel, höre auf Gottes Gebote und es wird dir gut gehen. Nächstes Beispiel, Heilige Benedikt sagt, Gott allein suchen ist Weisheit. Und in Jesus Sirach heißt es, denke immer an das Ende und du wirst nie sündigen. Also Gott suchen, auf ihn hören, an sein Ende denken, das führt zur Weisheit. Der Heilige Geist tut uns auch helfen, bei der Gabe der Weisheit verlogene Ideologien zu durchschauen. Intelligenz, und wenn der Mensch noch so intelligent ist, das ist noch keine Weisheit, weil viele Intelligente sind auf die Nazis reingefallen. Dagegen haben so manche einfache Bäuerinnen oder Handwerker sie sofort durchschaut. Das ist Weisheit. Jetzt kommen wir zur vorletzten Gabe, die Gabe des Verstandes und der Einsicht. Einsicht kommt von Einblick haben. Wenn ich zum Beispiel einen großen, schönen Garten vor mir habe, aber es ist eine hohe Mauer drumherum oder es ist mit Wildbäumen und Wildsträuchern verwuchert, dann habe ich keinen Einblick in diesen Garten. Geistig übertragen heißt es,
Ich habe nur dann Einblick in das Himmlische, wenn der Herr mir zeigt, wo Sünden wie wildwachsendes Unkraut, Sträucher das Gnadenleben verdecken, behindern oder ersticken. Oder denken wir an ein Fenster, denken wir an die Fenster unseres, können wir auch sagen, die Fenster unserer Seele. Wenn die Fenster verschmutzt sind, dann kann das Gnadenleben nicht so in meine Seele hineinscheinen. Im Psalm 19 heißt es, wer bemerkt seine eigenen Fehler, macht mich frei von Schuld, die mir nicht bewusst ist. Das ist heute ein großes Problem, weil immer wieder hört man Leute sagen, ihr kennt's, ich tue nichts Böses, ich gehe in die Kirche, ich bete immer wieder. Ich wüsste jetzt nicht, wo ich irgendwelche Sünden habe, höre ich immer wieder. Der Heilige Geist deckt es auf. Denn leider, fast unbemerkt, verstricken wir uns immer wieder ins Irdische und der Weltgeist steckt uns leichter unbemerkt an, als wir glauben. Dazu brauche ich das Licht des Heiligen Geistes, der in den Nebel meiner Seele Licht bringt, dass ich erkenne, ah, so ist es, so muss ich handeln. Und jetzt möchte ich noch mal eine Geschichte erzählen, und zwar von einem Mönchen. Also ein Mönch, der geht in eine Kapelle, um zu beten. Er setzt sich hin, er macht es gemütlich und sagt sich, oh schön, jetzt kann ich so richtig gut beten, ruhig ist es. Aber es war Sommer, das Fenster war offen und das Gequake der Frösche aus dem Garten ist in die Kapelle gedrungen. Der Mönch, anstatt zu beten, achtet nur noch auf das Gequake. Und er wird richtig ärgerlich. Er sagt, jetzt bin ich extra gekommen in die Kapelle, um ruhig beten zu können. Und jetzt müssen mich diese bösartigen Frösche dermaßen beim Gebet stören. Zornig springt er auf und schreit aus dem Fenster, ihr widerlichen Frösche, hört auf zu schreien. Und die Frösche hören auf zu quaken. Dann geht er zurück an seinen Platz und sagt sich, so, jetzt kann ich endlich beten. Aber der Geist lässt ihn jetzt nicht mehr in Ruhe. Er mahnt ihn durch sein Gewissen. Er fragt ihn, findest du, dass du richtig gehandelt hast? Aber natürlich, sagt der Mönch. Und er fängt an, mit 1000 Argumenten sich vor Gott für sein Verhalten zu rechtfertigen, dass es sich hier um einen heiligen Zorn handle. Aber der Geist Gottes lässt nicht locker. Er bearbeitet das Herz des Menschen. Er sagt, schau, die Frösche haben mich mit ihren Gequake gepriesen. Du aber hast dein Herz mit Lieblosigkeit und Zorn angefüllt. So ist dein Gebet wertlos, so kann ich dich nicht mit deinen Gaben beschenken. Und der Mönch öffnet sich, er wird einsichtig und der Heilige Geist treibt ihn zur Reue. Und so geht er wieder hinaus zum Fenster und er ruft, ihr lieben Frösche, singt und preist mit mir den Herrn. Und die Frösche fangen wieder an zu quaken. Wenn wir falsch handeln, dann bewirkt der Heilige Geist in uns Unruhe. Die Gewissensbisse. Er warnt uns, pass auf, du entfernst dich von mir, so kann ich dir nicht helfen. Im Epheserbrief 3, 4, da heißt es, jede Art von Wut, Bitterkeit, Zorn und Geschrei verbannt alles Böse aus eurer Mitte. Nochmal betonen, weil es so wichtig ist, komm, Heiliger Geist, komm durch Maria zu mir.

Das ist Sendung mit dem Titel Das Wirken des Heiligen Geistes und seine sieben Gaben. Herzliches Vergelt's Gott am Bruder Michael Benedikt Hüger. Auch Ihnen möchte ich danken, sagen liebe Zuhörer und Zuhörerinnen, dass Sie Radio Gloria eingeschaltet haben und mit uns verbunden sind. Es würde mich freuen, wenn ich Sie wieder begrüssen dürfte. Gottes Segen.

0: mit unserer Zuhörerschaft von Radio Gloria, laden wir Sie recht herzlich ein, mit uns jetzt im Gebet zu verbinden, beim Rosenkranz zur göttlichen Barmherzigkeit. Wir beginnen mit dem Kreuzzeichen. Im Namen des Vaters und des Sohnes und des Heiligen Geistes. Amen.
1: Vater unser im Himmel, geheiligt werde dein Name, dein Reich komme, dein Wille geschehe, wie im Himmel, so auf Erden.
2: Unser tägliches Brot gib uns heute und vergib uns unsere Schuld, wie auch wir vergeben unseren Schuldigen. Und führe uns nicht in Versuchung, sondern erlöse uns von dem Bösen.
1: Amen. Gegrüßt seist du, Maria, voll der Gnade, der Herr ist mit dir. Du bist gebenedeit unter den Frauen, und gebenedeit ist die Frucht deines Leibes, Jesus.
2: Heilige Maria, Mutter Gottes, bitte für uns Sünder, jetzt und in der Stunde unseres Todes. Amen.
1: Ich glaube an Gott, den Vater, den Allmächtigen,
2: den Schöpfer des Himmels und der Erde, und an Jesus Christus, seinen eingeborenen Sohn, unseren Herrn, empfangen durch den Heiligen Geist, geboren von der Jungfrau Maria, gelitten unter Pontius Pilatus, gekreuzigt, gestorben und begraben,

0: Herrn in den Himmel. Er sitzt zu Rechten Gottes, des allmächtigen Vaters. Von dort wird er kommen, zu richten die Lebenden und die Toten. Ich glaube an den Heiligen Geist, die heilige katholische Kirche, Gemeinschaft der Heiligen, Vergebung der Sünden, Auferstehung der Toten und das ewige Leben. Amen.
1: Ewiger Vater, ich opfere dir auf den Leib und das Blut, die Seele und die Gottheit deines über alles geliebten Sohnes, unseres Herrn Jesus Christus,
0: zur Sühne für unsere Sünden und die Sünden der ganzen Welt.
1: Durch sein schmerzhaftes Leiden
0: habe Erbarmen mit uns und mit der ganzen Welt.
1: Durch sein schmerzhaftes Leiden
0: habe Erbarmen mit uns und mit der ganzen Welt.
1: Durch sein schmerzhaftes Leiden
0: habe Erbarmen mit uns und mit der ganzen Welt.
1: Durch sein schmerzhaftes Leiden
0: habe Erbarmen mit uns und mit der ganzen Welt.
1: Durch sein schmerzhaftes Leiden
0: habe Erbarmen mit uns und mit der ganzen Welt.
1: Durch sein schmerzhaftes Leiden
0: habe Erbarmen mit uns und mit der ganzen Welt.
1: Durch sein schmerzhaftes Leiden
0: habe Erbarmen mit uns und mit der ganzen Welt.
1: Durch sein schmerzhaftes Leiden
0: habe Erbarmen mit uns und mit der ganzen Welt.
1: Durch sein schmerzhaftes Leiden
0: habe Erbarmen mit uns und mit der ganzen Welt.
1: Durch sein schmerzhaftes Leiden
0: habe Erbarmen mit uns und mit der ganzen Welt.
1: Ewiger Vater, ich opfere dir auf den Leib und das Blut, die Seele und die Gottheit deines über alles geliebten Sohnes, unseres Herrn Jesus Christus,
0: zur Sühne für unsere Sünden und für Sünden der ganzen Welt.
1: Durch sein schmerzhaftes Leiden
0: habe Erbarmen mit uns und mit der ganzen Welt.
1: Durch sein schmerzhaftes Leiden
0: habe Erbarmen mit uns und mit der ganzen Welt.
1: Durch sein schmerzhaftes Leiden
0: habe Erbarmen mit uns und mit der ganzen Welt.
1: Durch sein schmerzhaftes Leiden
0: habe Erbarmen mit uns und mit der ganzen Welt.
1: Durch sein schmerzhaftes Leiden
0: habe Erbarmen mit uns und mit der ganzen Welt.
1: Durch sein schmerzhaftes Leiden
0: habe Erbarmen mit uns und mit der ganzen Welt.
1: Durch sein schmerzhaftes Leiden
0: habe Erbarmen mit uns und mit der ganzen Welt.
1: Durch sein schmerzhaftes Leiden
0: habe Erbarmen mit uns und mit der ganzen Welt.
1: Durch sein schmerzhaftes Leiden
0: habe Erbarmen mit uns und mit der ganzen Welt.
1: Durch sein schmerzhaftes Leiden
0: habe Erbarmen mit uns und mit der ganzen Welt.
1: Ewiger Vater, ich opfere dir auf den Leib und das Blut, die Seele und die Gottheit deines über alles geliebten Sohnes, unseres Herrn Jesus Christus,
0: zur Sühne für unsere Sünden und für die Sünden der ganzen Welt.
1: Durch sein schmerzhaftes Leiden
0: habe Erbarmen mit uns und mit der ganzen Welt.
1: Durch sein schmerzhaftes Leiden
0: habe Erbarmen mit uns und mit der ganzen Welt.
1: Durch sein schmerzhaftes Leiden
0: habe Erbarmen mit uns und mit der ganzen Welt.
1: Durch sein schmerzhaftes Leiden
0: habe Erbarmen mit uns und mit der ganzen Welt.
1: Durch sein schmerzhaftes Leiden
0: habe Erbarmen mit uns und mit der ganzen Welt.
1: Durch sein schmerzhaftes Leiden
0: habe Erbarmen mit uns und mit der ganzen Welt.
1: Durch sein schmerzhaftes Leiden
0: habe Erbarmen mit uns und mit der ganzen Welt.
1: Durch sein schmerzhaftes Leiden
0: habe Erbarmen mit uns und mit der ganzen Welt.
1: Durch sein schmerzhaftes Leiden
0: habe Erbarmen mit uns und mit der ganzen Welt.
1: Durch sein schmerzhaftes Leiden
0: habe Erbarmen mit uns und mit der ganzen Welt.
1: Ewiger Vater, ich opfere dir auf den Leib und das Blut, die Seele und die Gottheit deines über alles geliebten Sohnes, unseres Herrn Jesus Christus, zur Sühne für unsere Sünden und für die Sünden der ganzen Welt, durch sein schmerzhaftes Leiden.
0: Habe Erbarmen mit uns und mit der ganzen Welt.
1: Durch sein schmerzhaftes Leiden.

0: mit uns und mit der ganzen Welt.
1: Durch sein schmerzhaftes Leiden.
0: Habe Erbarmen mit uns und mit der ganzen Welt.
1: Durch sein schmerzhaftes Leiden.
0: Habe Erbarmen mit uns und mit der ganzen Welt.
1: Durch sein schmerzhaftes Leiden.
0: Habe Erbarmen mit uns und mit der ganzen Welt.
1: Ewiger Vater, ich opfere dir auf den Leib und das Blut, die Seele und die Gottheit deines über alles geliebten Sohnes, unseres Herrn Jesus Christus, zur Sühne für unsere Sünden und für die Sünden der ganzen Welt. Durch sein schmerzhaftes Leiden.
0: Habe Erbarmen mit uns und mit der ganzen Welt.
1: Durch sein schmerzhaftes Leiden.
0: Habe Erbarmen mit uns und mit der ganzen Welt.
1: Durch sein schmerzhaftes Leiden.
0: Habe Erbarmen mit uns und mit der ganzen Welt.
1: Durch sein schmerzhaftes Leiden.
0: Habe Erbarmen mit uns und mit der ganzen Welt.
1: Durch sein schmerzhaftes Leiden.
0: Habe Erbarmen mit uns und mit der ganzen Welt.
1: Durch sein schmerzhaftes Leiden.
0: Habe Erbarmen mit uns und mit der ganzen Welt.
1: Durch sein schmerzhaftes Leiden.
0: Habe Erbarmen mit uns und mit der ganzen Welt.
1: Durch sein schmerzhaftes Leiden.
0: Habe Erbarmen mit uns und mit der ganzen Welt.
1: Durch sein schmerzhaftes Leiden.
0: Habe Erbarmen mit uns und mit der ganzen Welt.
1: Durch sein schmerzhaftes Leiden.
0: Habe Erbarmen mit uns und mit der ganzen Welt.
1: Heiliger Gott, heiliger starker Gott, heiliger unsterblicher Gott, habe Erbarmen mit uns und mit der ganzen Welt. Heiliger Gott, heiliger starker Gott, heiliger unsterblicher Gott, habe Erbarmen mit uns und mit der ganzen Welt. Heiliger Gott, heiliger starker Gott, heiliger unsterblicher Gott, habe Erbarmen mit uns und mit der ganzen Welt.
2: Im Namen des Vaters und des Sohnes und des Heiligen Geistes. Amen.

0: Wir beten die sieben Vater unser. Es ist ein Gebet, das der göttliche Heiland, der heiligen Birgitta von Schweden offenbart hat. Papst Pius IX. Kannte diese Gebete und approbierte sie am 31. Mai 1862, indem er sie als der Wahrheit entsprechend und zum großen Nutzen für das Heil der Seelen erachtete. Nach dem Gebet hören Sie die Verheißungen von Jesus, die mit diesem Gebet verbunden sind. Wir beginnen unser Gebet im Zeichen des Kreuzes. Im Namen des Vaters und des Sohnes und des Heiligen Geistes. Amen. O Jesus, ich will jetzt siebenmal das Vaterunser beten, in Vereinigung mit jener Liebe, in welcher du dieses Gebet in deinem Herzen geheiligt und versüßt hast. Nimm es von meinen Lippen in dein göttliches Herz auf, verbessere und vervollkommene es so sehr, dass es der allerheiligsten Dreifaltigkeit so viel Ehre und Freude bereite, wie du ihr auf Erden mit diesem Gebet erwiesen hast. Und diese mögen überströmen auf deine heiligste Menschwerdung, zur Verherrlichung deiner heiligen Wunden und des kostbaren Blutes, das du daraus vergossen hast. Erstens, Beschneidung. Vater unser im Himmel, geheiligt werde dein Name, dein Reich komme, dein Wille geschehe, wie im Himmel, so auf Erden. Unser tägliches Brot gib uns heute und vergib uns unsere Schuld, wie auch wir vergeben unseren Schuldigern. Und führe uns nicht in Versuchung, sondern erlöse uns von dem Bösen. Gegrüßt seist du, Maria, voll der Gnade, der Herr ist mit dir, du bist gebenedeit unter den Frauen, und gebenedeit ist die Frucht deines Leibes, Jesus. Heilige Maria, Mutter Gottes, bitte für uns Sünder, jetzt und in der Stunde unseres Todes. Amen. Ewiger Vater, durch die unbefleckten Hände Mariens und das göttliche Herz Jesu opfere ich dir die ersten Wunden, die ersten Schmerzen und die erste Blutvergießung Jesu auf, zur Sühne für meine und aller Menschen Jugendsünden und zur Verhütung erster Todsünden, besonders in meiner Verwandtschaft.
1: Zweitens, Blutschweiß. Vater unser im Himmel, geheiligt werde dein Name, dein Reich komme, dein Wille geschehe, wie im Himmel so auf Erden. Unser tägliches Brot gib uns heute und vergib uns unsere Schuld, wie auch wir vergeben unseren Schuldigern, und führe uns nicht in Versuchung, sondern erlöse uns von dem Bösen. Gegrüßt seist du, Maria, voll der Gnade, der Herr ist mit dir, du bist gebenedeit unter den Frauen, und gebenedeit ist die Frucht deines Leibes, Jesus. Heilige Maria, Mutter Gottes, bitte für uns Sünder, jetzt und in der Stunde unseres Todes. Amen. Ewiger Vater, durch die unbefleckten Hände Mariens und das göttliche Herz Jesu opfere ich dir die furchtbaren Leiden des Herzens Jesu am Ölberg auf und jeden Tropfen seines Blutschweißes zur Sühne für meine und aller Menschen Sünden des Herzens, zur Verhütung solcher Sünden und für die Vermehrung der Gottes- und Nächstenliebe.
0: Drittens, Geißelung. Vater unser im Himmel, geheiligt werde dein Name, dein Reich komme, dein Wille geschehe, wie im Himmel, so auf Erden. Unser tägliches Brot gib uns heute und vergib uns unsere Schuld, wie auch wir vergeben unseren Schuldigern. Und führe uns nicht in Versuchung, sondern erlöse uns von dem Bösen. Gegrüßt seist du, Maria, voll der Gnade, der Herr ist mit dir, du bist gebenedeit unter den Frauen, und gebenedeit ist die Frucht deines Leibes, Jesus. Heilige Maria, Mutter Gottes, bitte für uns Sünder, jetzt und in der Stunde unseres Todes. Amen. Ewiger Vater, durch die unbefleckten Hände Mariens und das göttliche Herz Jesu opfere ich dir die vielen tausend Wunden, die grausamen Schmerzen und das kostbare Blut Jesu von der Geißelung auf, zur Sühne für meine und aller Menschen Sünden des Fleisches, zur Verhütung solcher Sünden und für die Bewahrung der Unschuld, besonders in meiner Verwandtschaft.
1: Viertens, Dornenkrönung. Vater unser im Himmel, geheiligt werde dein Name, dein Reich komme, dein Wille geschehe, wie im Himmel, so auf Erden. Unser tägliches Brot gib uns heute und vergib uns unsere Schuld, wie auch wir vergeben unseren Schuldigern und führe uns nicht in Versuchung, sondern erlöse uns von dem Bösen. Gegrüßt seist du, Maria, voll der Gnade, der Herr ist mit dir. Du bist gebenedeit unter den Frauen und gebenedeit ist die Frucht deines Leibes, Jesus. Heilige Maria, Mutter Gottes, bitte für uns Sünder, jetzt und in der Stunde unseres Todes. Amen. Ewiger Vater, durch die unbefleckten Hände Mariens und das göttliche Herz Jesu opfere ich dir die Wunden, die Schmerzen und das kostbare Blut des heiligen Hauptes Jesu von der Dornenkrönung auf, zur Sühne für meine und aller Menschen Sünden des Geistes, zur Verhütung solcher Sünden und für die Ausbreitung des Königtums Christi auf Erden.
0: Fünftens, Kreuztragung. Vater unser im Himmel, geheiligt werde dein Name, dein Reich komme, dein Wille geschehe wie im Himmel, so auf Erden. Unser tägliches Brot gib uns heute und vergib uns unsere Schuld, wie auch wir vergeben unseren Schuldigern. Und führe uns nicht in Versuchung, sondern erlöse uns von dem Bösen. Gegrüßt seist du, Maria, voll der Gnade, der Herr ist mit dir, du bist gebenedeit unter den Frauen, und gebenedeit ist die Frucht deines Leibes, Jesus. Heilige Maria, Mutter Gottes, bitte für uns Sünder, jetzt und in der Stunde unseres Todes. Amen. Ewiger Vater, durch die unbefleckten Hände Mariens und das göttliche Herz Jesu opfere ich dir die Leiden Jesu auf seinem Kreuzweg auf, besonders seine heilige Schulterwunde und deren kostbares Blut, zur Sühne für meine und aller Menschen Auflehnung gegen das Kreuz und Murren gegen deine heiligen Anordnungen und alle anderen Zungensünden, zur Verhütung solcher Sünden und für wahre Kreuzesliebe.
1: Sechstens, Kreuzigung Jesu. Vater unser im Himmel, geheiligt werde dein Name, dein Reich komme, dein Wille geschehe, wie im Himmel, so auf Erden. Unser tägliches Brot gib uns heute und vergib uns unsere Schuld, wie auch wir vergeben unseren Schuldigern, und führe uns nicht in Versuchung, sondern erlöse uns von dem Bösen. Gegrüßt seist du, Maria, voll der Gnade, der Herr ist mit dir, du bist gebenedeit unter den Frauen, und gebenedeit ist die Frucht deines Leibes, Jesus. Heilige Maria, Mutter Gottes, bitte für uns Sünder, jetzt und in der Stunde unseres Todes. Amen. Ewiger Vater, durch die unbefleckten Hände Mariens und das göttliche Herz Jesu opfere ich dir deinen göttlichen Sohn am Kreuze auf, seine Annagelung und seine Erhöhung, seine Wunden an Händen und Füßen und die drei Ströme seines heiligen Blutes, die sich daraus für uns ergossen, seine äußerste Armut, seinen vollkommenen Gehorsam, alle seine Körper- und Seelenqualen, seinen kostbaren Tod und dessen unblutige Erneuerung in allen heiligen Messen der Erde, zur Sühne aller Verletzungen der heiligen Ordensgelübde und Ordensregeln, zur Genugtuung für meine und der Welt Sünden, für die Kranken und Sterbenden, für heiligmäßige Priester und Laien, für die Anliegen des Heiligen Vaters zur Wiederherstellung der christlichen Familie, für Starkmut im Glauben, für unser Vaterland und die Einheit der Völker in Christus und seiner Kirche, sowie für die Diaspora.
0: Siebtens, Öffnung der heiligen Seite. Vater unser im Himmel, geheiligt werde dein Name, dein Reich komme, dein Wille geschehe wie im Himmel so auf Erden. Unser tägliches Brot gib uns heute und vergib uns unsere Schuld, wie auch wir vergeben unseren Schuldigern. Und führe uns nicht in Versuchung, sondern erlöse uns von dem Bösen. Gegrüßt seist du, Maria, voll der Gnade, der Herr ist mit dir. Du bist gebenedeit unter den Frauen, und gebenedeit ist die Frucht deines Leibes, Jesus. Heilige Maria, Mutter Gottes, bitte für uns Sünder, jetzt und in der Stunde unseres Todes. Amen. Ewiger Vater, würdige dich, für die Bedürfnisse der heiligen Kirche und zur Sühne der Sünden aller Menschen, das kostbare Blut und Wasser anzunehmen, welches aus der Wunde des göttlichen Herzens Jesu geflossen ist, und sei uns allen gnädig und barmherzig. Blut Christi, letzter, kostbarer Inhalt deines heiligen Herzens, wasche mich rein von allen eigenen und fremden Sündenschulden. Wasser der Seite Christi, wasche mich rein von allen Sündenstrafen und lösche mir und allen armen Seelen die Flammen des Fegfeuers aus. Amen. Im Namen des Vaters und des Sohnes und des Heiligen Geistes. Amen. Der göttliche Heiland offenbarte der heiligen Birgitta noch zusätzliche folgende Verheißung. Wisset, dass ich denjenigen, welche 12 Jahre lang täglich 7 Vater Unser und Ave Maria zu Ehren meines kostbaren Blutes beten, große Gnaden erweisen werde. Erstens, sie kommen nicht ins Fegefeuer. Zweitens, ich werde sie in die Zahl der Märtyrer aufnehmen, wie wenn sie ihr Blut für den Glauben vergossen hätten. Drittens, ich werde 3 Seelen ihrer Anverwandten in der heiligmachenden Gnade erhalten, je nach ihrer Wahl. Viertens, die Seelen ihrer Verwandten bis ins 4. Glied werden der Hölle entgehen. Fünftens, sie werden einen Monat vor ihrem Tod davon in Kenntnis gesetzt. Sollten sie vor dieser Zeit sterben, so betrachte ich es als geschehen. Das heißt, wie wenn sie diese Bedingungen erfüllt hätten. Papst Innozenz, der 10., bestätigte diese Offenbarung und fügte bei, dass die Seelen, die sie erfüllen, jeden Karfreitag eine Seele aus dem Fegefeuer befreien. Die Gebet können Sie beziehen bei Radio Gloria. Lütet Sie auf Nummer 041 720 23 23. Wir schicken sie Ihnen gerne zu. Oder per E-Mail info@radiogloria.ch.

Das Licht kam in die Welt und die Menschen liebten die Finsternis mehr als das Licht. Johannes, Kapitel 3, Vers 19. Das Licht sehen. Wir sehen das Licht nicht, weil wir unsere Augen nicht genügend öffnen. Ich kann meine Augen öffnen und sehen, was ist. Wir Menschen sehen nur das, was wir suchen, und nicht unbedingt das, was tatsächlich vor uns liegt. Doch wenn meine Augen geschlossen sind, wenn ich schlafe, wie kann ich das sehen, was vor mir liegt? Wie kann ich mit geschlossenen Augen Gott erkennen? Wach auf und sieh, das Licht ist da. Ja, wachen wir auf, es tönt ein bisschen einfach. Wachen wir auf und schauen wir, das Licht ist dann schon da. Wir müssen dafür beten, viel beten, dass wir das Licht überkommen. Wir können zur Mutter Gottes gehen und sie bitten, dass sie uns in die Hand nimmt und führt. Und dann werden wir ganz sicher unsere Augen auftun und irgendwann wird Gott uns das Licht schenken, den Glauben, die Freude vom Glauben. Das werden wir uns selber und uns gegenseitig erbeten. Musik.

Preisen wir den Vater, den Sohn und den Heiligen Geist. Meine lieben Kinder, ich danke euch für euren Eifer und euren Glauben. Das Herz Jesu ist niemals stillgestanden, sondern schlägt unaufhörlich für euch alle. Beten wir gemeinsam. Mein Jesus, dein Herz schlägt auch für mich, der ich auf dich hoffe und an dich glaube. Auch heute, meine Kinder, verschwört man sich gegen das heiligste Herz Jesu. Aber Jesus liebt und liebt. Liebt auch ihr. Durch die Liebe werden die Herzen Jesu und Mariens triumphieren. Kinder, vertraut auf die Liebe Jesu und Jesus vertraut auf euch. Ich segne euch, Kinder. Botschaft der Königin der Liebe Sgio vom 26. Juni 1987. 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Die Telefonnummer 062 756 28 22. 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

Sie gehören jetzt aus dem Goldenen Buch vom Heiligen Ludwig Maria Grignion von Montfort. Wir sind im zweiten Kapitel, die Ganzhingabe, unter dem Absatz Vorzüge der Ganzhingabe. Sicherung unserer Gnaden und Verdienste. Durch die Ganzhingabe bringen wir unsere Gnaden, Verdienste und Tugenden in Sicherheit. Denn wir machen Maria zu deren Verwalterin, indem wir zu ihr sprechen. Nimm hin, meine geliebte Herrin, was ich durch die Gnade deines lieben Sohnes an Gutem getan habe. Ich bin nicht fähig, es zu bewahren, denn ich bin zu schwach und unbeständig. Zu viele und böse Feinde bedrohen mich Tag und Nacht. Täglich sieht man, wie Zedern vom Libanon in den Staub fallen und wie Adler, die sich bis zur Sonne erhoben, zu Nachtvögeln werden. So fallen auch 1000 Gerechte zu meiner Linken und 10.000 zu meiner Rechten. Du aber, meine mächtige, meine unendlich mächtige Fürstin, halte mich, damit ich nicht falle. Verwahre all mein Gut, damit es mir nicht geraubt werde. Alles, was ich habe, vertraue ich dir zur Verwahrung an. Ich weiß, wer du bist, darum bringe ich mich dir ganz dar. Du bist getreu gegen Gott und Menschen und lässt nichts von dem verloren gehen, was ich dir anvertraue. Du bist mächtig und niemand kann dir schaden. Niemand kann dir entreißen, was du in Händen hast. Folge ihr und du verirrst dich nicht. Bete zu ihr und du verzweifelst nicht. Gedenke ihrer und du irrst nicht. Wenn sie dich hält, fällst du nicht. Wenn sie dich schützt, hast du nichts zu fürchten. Wenn sie dich führt, dann kommst du ans Ziel. Sie hält ihren Sohn zurück, damit er nicht strafe. Sie hält den Teufel zurück, damit er nicht schade. Sie hält die Tugenden fest, damit sie nicht verderben. Sie hält die Gnaden fest, damit sie nicht verwehen. Das sind die Worte des heiligen Bernhard, die im Wesentlichen all das ausdrücken, was ich eben gesagt habe. Gäbe es auch nur diesen einen Bewegungsgrund, um mich zur Ganzhingabe zu veranlassen, nämlich, dass sie ein sicheres Mittel ist, mich in der Gnade Gottes zu erhalten, und diese Gnade in mir zu vermehren, ich müsste Feuer und Flamme dafür sein. Innere Freiheit und Freude. Diese Ganzhingabe macht die Seele wahrhaftig frei mit der Freiheit der Kinder Gottes. Da wir uns aus Liebe zu Maria freiwillig in die Abhängigkeit begeben, macht diese gute Herrin aus Dankbarkeit unser Herz groß und weit, so dass wir mit Riesenschritten auf dem Weg der Gebote Gottes voranschreiten. Überdruss, Traurigkeit und Skrupel hält sie von uns fern. Der Heiland lehrte Mutter Agnes von Jesus diese Hingabe als ein sicheres Mittel, den großen Qualen und Zweifeln zu entgehen, in denen sie sich befand. Er sagte, schenke dich meiner Mutter. Sie tat es und im gleichen Augenblick hörten ihre Qualen auf. Empfehlung der Ganzhingabe durch Päpste und Bischöfe. Zur Beglaubigung dieser Hingabe müsste man hier alle die Verlautbarungen und Ablässe der Päpste aufzählen, ihre Empfehlungen durch die Bischöfe, ferner die Bruderschaften, die ihr zu Ehren errichtet wurden, sowie das Beispiel vieler großer Persönlichkeiten, die sie geübt haben. Doch übergehe ich dies alles. Sie hörten aus dem Goldenen Buch vom heiligen Ludwig Maria Grignion von Montfort.

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1: Ukraine-Appell des Papstes, Krieg löst keine Probleme, im Gegenteil. Leo XIV. Betont, leidendem Volk in Gaza helfen und Menschenrechte aller achten. Und Papst bei der Generalienz, Liturgie als Motor der Evangelisierung wiederentdecken. Das und mehr hören Sie in dieser Sendung. Ich bin Mario Galgano. Herzlich willkommen. Angesichts einer dramatischen Intensivierung der Kampfhandlungen in der Ukraine hat Papst Leo XIV. Am Ende der Generalienz an diesem Mittwoch eine nachdrückliche Friedensbotschaft verkündet. Vor zahlreichen Gläubigen auf dem Petersplatz äußerte das Kirchenoberhaupt seine tiefe Sorge über den Ukraine-Krieg, der in diesen Tagen eine starke Beschleunigung erfahre. Der Papst drückte all jenen seine Nähe aus, die unter den jüngsten Angriffen leiden, welche zunehmend auch die Zivilbevölkerung treffen. Die Mahnungen des Papstes folgen auf Berichte über verheerende militärische Entwicklungen. In der Nacht zum Dienstag wurden in der Region Donetsk 6 Todesopfer infolge russischer Angriffe gemeldet. Bereits am vergangenen Wochenende erlebte die Hauptstadt Kiew einen der massivsten Angriffe seit Kriegsbeginn, bei dem nach Angaben der ukrainischen Luftwaffe rund 600 Drohnen und 90 Raketen zum Einsatz kamen. Mindestens 4 Menschen kamen dabei ums Leben, über 50 wurden verletzt. Gleichzeitig meldeten die Konfliktparteien schwere Gegenschläge, darunter einen ukrainischen Drohnenangriff auf ein Studentenwohnheim im besetzten Starobilsk in der Region Luhansk, der laut lokalen Angaben 21 Todesopfer forderte und von der ukrainischen Armee als militärisches Ziel eingestuft wurde. Zudem geriet zuletzt auch die Krim ins Visier neuer Angreiferwellen. Vor diesem Hintergrund fand der Papst deutliche Worte für das anhaltende Blutvergießen. Krieg löse die Probleme nicht, sondern verschlimmere sie nur, warnte er eindringlich.
2: La guerra non risolve i problemi, ma li aggrava.
1: Krieg baue keine Sicherheit auf, sondern vervielfache das Leiden und den Hass. Wo Raketen und Drohnen fallen, da fallen nach den Worten des Papstes auch die Hoffnungen, werden Häuser sowie Kirchen zerstört und unschuldige Leben ausgelöscht.
2: Non costruisce sicurezza. Ma moltiplica la sofferenza e l'odio.
1: In seinem Gebet vertraute er alle vom Krieg verwundeten Völker dem Schutz der Jungfrau Maria, der Königin des Friedens, an. Und mehr zur Generalaudienz hören Sie später in dieser Sendung. Papst Leo XIV. Hat Hilfe für die Menschen in Gaza gefordert und dazu aufgerufen, die Menschenrechte zu achten. Das katholische Kirchenoberhaupt sprach am Dienstagabend auf dem Rückweg von Castel Gandolfo vor Journalisten. Leo ging auch auf seine am Vortag veröffentlichte erste Enzyklika zum Thema künstliche Intelligenz ein.
3: Wir haben heute beispielsweise im Libanon und an anderen Orten der Welt Fälle gesehen, wo Krieg heute mit KI geführt wird, ohne an die Menschen zu denken, die wirklich die Opfer all dessen sind. Deshalb erneuere ich den Appell für Frieden, erklärte der Papst auf eine Journalistenfrage zu seiner Enzyklika Magnifica Humanitas, in der er unter anderem vor Gefahren von KI in Kriegen warnt und eine Entwaffnung von künstlicher Intelligenz fordert. Papst Leo XIV. Wurde auch zu den erneut gestoppten Schiffen mit Hilfsgütern für die Menschen in Gaza und dem brutalen Vorgehen Israels gegen Aktivisten befragt. Hier muss es einen neuen Appell für die Achtung der Menschenrechte aller geben. Leider erhält die Bevölkerung von Gaza immer noch keine humanitäre Hilfe. Das führt zu Protesten und Schwierigkeiten, auch die Aktion derjenigen, die an der Flottilla teilgenommen haben, sagte der Papst. Leo XIV. Bekräftigte daher seinen Appell und forderte alle Behörden auf, der Bevölkerung von Gaza beizustehen und sie zu begleiten, damit sie bereits jetzt mit dem Wiederaufbau beginnen kann. Das Volk leidet wirklich, es leidet wirklich immer noch sehr, betonte das katholische Kirchenoberhaupt. Für Radio Vatikan, Stefanie Stahlhofen.
1: Zurück zur Generalaudienz auf dem Petersplatz. Die Liturgie war über Jahrhunderte ein Motor der Evangelisierung. Heute müssen wir diese Kraft erneuern. Das hat Leo XIV. Bei der Generalienz an diesem Mittwoch gesagt. Geschehen müsse dies in Kontinuität mit der authentischen und lebendigen katholischen Tradition, fügte der Papst hinzu.
4: Die Konstitution Sacrosanctum Concilium des Zweiten Vatikanums wollte den Gläubigen den Zugang zu den Gnaden der Heiligen Liturgie erleichtern, erklärte Papst Leo bei der Katechese auf dem Petersplatz. Anwesend waren rund 25.000 Menschen. Es gelte bei der Liturgie, die gesunde Tradition glücklich zu bewahren und doch dem berechtigten Fortschritt den Weg zu öffnen. Leo zitierte auch den deutschen Papst Benedikt XVI. Zu diesem Reformprogramm der Konzilsväter. Papst Benedikt XVI. Bemerkte, nicht selten werden Tradition und Fortschritt auf ungeschickte Weise miteinander in Gegensatz gebracht. In Wirklichkeit ergänzen die beiden Begriffe einander. Die Tradition ist eine lebendige Wirklichkeit und schließt daher in sich das Prinzip der Entwicklung des Fortschritts ein. Es ist, als bringe der Fluss der Tradition immer seine Quelle mit sich und strebe zu seiner Mündung. Liturgische Änderungen habe es im Laufe der Jahrhunderte immer wieder gegeben, führte Papst Leo weiter aus. Sie halfen den Gläubigen, durch die Riten fruchtbar am Pascha-Geheimnis Christi teilzunehmen. Dieses Geheimnis ist das Fundament des christlichen Glaubens. Papst Leo betonte, dass die Konzilsväter bei der Überarbeitung der Riten empfahlen, Reformen nur vorzunehmen, wenn ein echter und gewisser Nutzen der Kirche es erfordert. Zudem betone die Konstitution Sacrosanctum Concilium, dass die neuen Formen aus den schon bestehenden gewissermaßen organisch herauswachsen sollten und zum Wohl der ganzen Kirche jeder Reform eine sorgfältige theologische, historische und pastorale Untersuchung vorausgehen müsse. Das konziliare Lehramt lädt dazu ein, eine Verunsicherung der Gläubigen zu vermeiden. Es hält jeden davon ab, in der Liturgie eigenmächtig etwas hinzuzufügen, wegzulassen oder zu ändern. Der von der Konstitution geforderte Fortschritt gefährdet die kirchliche Gemeinschaft keineswegs. Er will sie vielmehr festigen und fördern. Papst Leo XIV. Mahnte zudem alle, die Gottesdienste vorbereiten. Dies gelte besonders für die Priester, die den liturgischen Vorsitz innehaben.

0: Humanitas vor Journalisten.
1: Siamo molto contenti di ricevere questa enciclica che ci aiuta.
2: Wir freuen uns sehr über diese Enzyklika, die uns hilft, die künstliche Intelligenz als ein großes Geschenk zu würdigen. Ein Meisterwerk der Menschheit, aber gleichzeitig auch die Gefahren und Bedrohungen zu erkennen.
1: Le minacce.
2: Das sagte Czerny am Rand der Vorstellung am Montag vor italienischsprachigen Journalisten. Sein Dicasterium war bei der Vorbereitung und Vorstellung der Enzyklika Magnifica Humanitas besonders prominent beteiligt. Vor englischsprachigen Journalisten sprach er wiederum kurz über die möglichen Auswirkungen des ersten größeren päpstlichen Lehrschreibens.
1: I think what Pope Leo has done is called our attention.
2: Ich denke, Papst Leo hat unsere Aufmerksamkeit auf ein riesiges Problem gelenkt, dessen wir uns alle mehr oder weniger bewusst waren, das viele von uns jedoch aus Angst nicht anzuschauen wagten. Und er hat uns einerseits wirklich ermutigt, stolz auf diese großartige Errungenschaft zu sein, aber auch vorsichtig und vor allem verantwortungsbewusst zu handeln und zu sagen, das ist ein großes Geschenk, aber lasst es uns gut nutzen und nicht missbrauchen.
0: Ein weiterer Kurienvertreter, der sich schon in einem sehr frühen Stadium mit den Auswirkungen der künstlichen Intelligenz auf die Menschheit befasst hat, ist Paul Tai, der Sekretär im Dikasterium für Kultur und Bildung. Für ihn stellt die Veröffentlichung der Enzyklika Magnifica Humanitas einen sehr wichtigen Tag für die Kirche dar.
3: It's really an extraordinary profound meditation.
2: Es ist wirklich eine außergewöhnliche, tiefgründige Betrachtung darüber, was es bedeutet, Mensch zu sein und was es der menschlichen Gesellschaft ermöglicht, im Zeitalter der KI zu gedeihen.
3: At the time of AI.
2: Die Enzyklika erforsche und analysiere nicht weniger als die Bedeutung des Menschseins im Licht der katholischen Tradition der Soziallehre, so der irische Kurienbischof weiter.
3: The Pope is inviting us to ensure that this.
2: Der Papst lädt uns ein, sicherzustellen, dass diese wunderbare neue Technologie uns tatsächlich dient, uns als Menschen Messer macht und uns hilft, als Einzelne zu gedeihen, dass wir Versuchungen wie Abhängigkeit vermeiden und nicht das Gefühl für echte Freundschaft verlieren, dass wir aber auch als Gemeinschaften gedeihen und dabei Polarisierung und den Mangel an Wahrheit überwinden, welche so viel in unserem Leben vergiften, und dass wir als Menschen in einer Umwelt leben, die inklusiv ist und die oft nicht mit dem nötigen Respekt behandelt wird.
3: It is often not treated with respect.
2: Es gehe letztlich auch darum, ernsthaft darüber nachzudenken, wer die Schwachen und Bedürftigen eigentlich seien und wie man ihnen aufmerksam begegnen könne. Ebenso wie darum, eine Gesellschaft aufzubauen, in der Frieden geachtet werde.
3: The lovely image that the Pope uses is that of disarming.
2: Ein schönes Bild, das der Papst verwendet, ist das der Entwaffnung. In einer Zeit, in der Menschen KI bewaffnen, um sie für ihre eigenen politischen Vorteile, ihre kommerziellen Interessen oder für Kriegsführung zu nutzen. Der Papst fordert uns auf, KI zu entwaffnen, sie in den Dienst der Menschheit zu stellen und sie zu etwas zu machen, das für uns alle von Nutzen ist. Und er möchte, dass dies ein Dialog wird, eine Diskussion, die wirklich alle Menschen unserer Welt einschließt, damit wir unsere Menschlichkeit gemeinsam aufbauen, einander wirklich zuhören und nicht einfach nur von oben herab entscheiden. Für Radio Vatikan, Christine Seuss.
0: In diesem Jahr jährt sich für Kardinal Kurt Koch, dem Protektor der beiden Ratzinger Schülerkreise, seine Weihe zum Bischof durch den heiligen Papst Johannes Paul II. Zum 30. Mal. Aus diesem feierlichen Anlass versammelten sich die Mitglieder des neuen Schülerkreises Josef Ratzinger, Papst Benedikt XVI. e.V. im schweizerischen Benediktinerkloster Einsiedeln. Bei den Vorträgen ging es um das Erbe von Josef Ratzinger, Papst Benedikt XVI. 1995 wurde Kardinal Koch vom Basler Domkapitel als Nachfolger von Hans-Jörg Vogel zum Bischof von Basel gewählt. Die Bischofsweihe spendete ihm am 6. Januar 1996 Papst Johannes Paul II. Sein bischöflicher Wahlspruch lautet »Christus hat in allem den Vorrang« und stammt aus dem Kolosserbrief. Im schweizerischen Kloster Einsiedeln wurde Kardinal Koch zu Ehren eine Tagung veranstaltet. Nach internen Fachvorträgen und dem Chorgebet der Vesper mündete die Tagung in einen öffentlichen Festakt. Ein zentraler Höhepunkt des Programms, das zudem Würdigungen durch Professor Christoph Uhli und ein Interview durch Professor Stephanos Athanasiou umfasste, war der Festvortrag von Abt Maximilian Heim. der seit 2011 an der Spitze der Zisterzienserabtei Heiligenkreuz stehende Ordensmann an den Hochschule

0: Name des verstorbenen Papstes lebendig gehalten wird, referiert über das Thema von Benedikt zu Benedikt. Dabei zeichnete er den Theologen Josef Ratzinger als profunden Interpreten des geistigen Erbes des heiligen Benedikt von Nursia.
1: Dazu gehört zunächst einmal der Name, dann der Begriff des hörenden Herzens, die Gottsuche, unter der Führung des Evangeliums eine Schule für den Dienst des Herrn, Liturgie als Mitte kirchlicher Existenz, Mitwirken am Schöpfungswerk Gottes, Liebe zu Christus und schließlich, wohin alles sich eigentlich hinbewegt, zum weiten Herzen.
0: Und damit endet diese Sendung. 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Vatican News Deutsch auf WhatsApp. Aus dem Studio in Rom verabschiedet sich Mario Galgano. 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

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Woche vom Jahreskreis und Kirche denkt heute an Heilig Augustinus, Bischof von Canterbury. 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
1: Liebe Zuhörerinnen und Zuhörer, in mehreren Folgen behandelt Herr Dr. Peter Ecker aus Brixen im Südtirol die Einführung ins Neue Testament. Herr Dr. Peter Ecker ist dreifacher Doktor und nach dem Besuch des Jesuitenkollegs Stella Matutina in Feldkirch studierte er Philosophie, Geschichte, Theologie und Religionspädagogik in Padua, Innsbruck, Salzburg und London. Er unterrichtet als Oberschullehrer Religion, Philosophie und Geschichte am Bischöflichen Gymnasium Vincentinum in Brixen. Hören Sie nun einen weiteren Teil zur Einführung ins Neue Testament mit Dr. Peter Ecker.

Liebe Hörerinnen und Hörer, wir wollen miteinander ein Gebet sprechen, damit der Geist Gottes uns durch diese Sendung begleiten möge. Im Namen des Vaters und des Sohnes und des Heiligen Geistes. Amen. Komm, Heiliger Geist, und erfülle die Herzen deiner Gläubigen und entzünde in ihnen das Feuer deiner Liebe. Sende aus deinen Geist und alles wird neu geschaffen und du wirst das Angesicht der Erde erneuern. Dann wenden wir uns auch an die Mutter Gottes und bitten sie um ihr fürbittendes Gebet. Gegrüßet seist du, Maria, voll der Gnade, der Herr ist mit dir. Du bist gebenedeit unter den Frauen und gebenedeit ist die Frucht deines Leibes, Jesus. Heilige Maria, Mutter Gottes, bitte für uns Sünder, jetzt und in der Stunde unseres Todes. Amen. Dann wollen wir auch die Engel bitten, dass sie uns begleiten. Engel Gottes, unsere Beschützer, denen des höchsten Vater Liebe uns anvertraut hat, erleuchtet, beschützt, regiert und leitet uns. Amen. Und dann wollen wir uns auch an den großen Patron der Schweiz wenden, an den heiligen Nikolaus von der Flüe. Heiliger Nikolaus von der Flüe, du Patron der Schweiz, bitte für uns. Im Namen des Vaters und des Sohnes und des Heiligen Geistes. Amen. Liebe Hörerinnen und Hörer, bei unserer Wanderung durch das Neue Testament sind wir bei der Apostelgeschichte angelangt. Und wir haben das letzte Mal davon gehört, wie die Urgemeinde sich zu Gott bekannt hat. Wie immer wieder neue Menschen zu dieser Gemeinde dazugestoßen sind und wie sie am Glauben der Apostel festhielten, wie sie alles gemeinsam hatten und miteinander teilten, wie sie die heilige Messe feierten und wie sie dann auch zusammenkamen, um miteinander Mahl zu halten. Das alles hat uns veranschaulicht, wie diese Urkirche ausgeschaut hat. Und es sind die gleichen Elemente, die auch heute noch unsere Kirche kennzeichnen sollten. Der Glaube an Gott, das Festhalten am Glauben der Apostel, die Liebe untereinander, die Feier der Heiligen Messe und auch das gemeinsame Leben und die gegenseitige Solidarität und Hilfe. Das alles sollte auch unsere heutige Kirche auszeichnen. Und deswegen ist es immer wieder wichtig, dass man diese Stellen aus der Apostelgeschichte liest und tief in sein Herz aufnimmt. Hier wird einem bewusst, was die Kirche ursprünglich einmal war und was sie trotz aller Veränderungen heute noch in ihrem Kern sein sollte. Heute wollen wir uns nun einem weiteren Kapitel zuwenden und da erfahren wir nun, wie diese Urkirche bzw. die Apostel sich immer wieder mit ihrer Umgebung auseinandersetzen mussten. Es war ja nicht so, dass nach der Kreuzigung Jesu und nach seiner Auferstehung die Spannungen zwischen den Christen und den Juden plötzlich aufgehört hätten. Im Gegenteil, die gingen ja weiter. Und je mehr die Apostel predigten, umso mehr forderten sie auch den Widerspruch von Seiten der offiziellen jüdischen Führung heraus. Und so wollen wir heute eine ganz bekannte Stelle lesen, die uns beschreibt, wie Petrus und Johannes vor dem Hohen Rat auftraten. Es geht hier um die Stelle Apostelgeschichte, 4. Kapitel, Vers 1 bis 22. Apostelgeschichte 4, 1 bis 22. Hören wir zunächst einmal den Text. Während sie, also die Apostel, zum Volk redeten, traten die Priester
der Tempelhauptmann und die Sadduzäer zu ihnen. Sie waren aufgebracht, weil die Apostel das Volk lehrten und in Jesus die Auferstehung von den Toten verkündeten. Sie nahmen sie fest und hielten sie bis zum nächsten Morgen in Haft. Es war nämlich schon Abend. Viele aber, die das Wort gehört hatten, wurden gläubig. Und die Zahl der Männer stieg auf etwa 5000. Hier wird uns nun mitgeteilt, dass die Apostel ganz offen zum Volk redeten und dass sie von Jesus als dem Auferstandenen den Menschen verkündeten. Und da treten nun die Priester, der Tempelhauptmann und die Sadduzäer zu ihnen. Die Priester, das waren also im jüdischen Volk nicht nur geistliche Führer, sondern gleichzeitig auch politische Führer. Aber auch der Tempelhauptmann tritt in Erscheinung. Wir müssen nämlich wissen, dass es eine eigene Tempelwache gegeben hat. Und diese Tempelwache stand unter dem Oberbefehl des Tempelhauptmanns. Man könnte also sagen, die Tempelpolizei tritt in Erscheinung. Und dann kamen auch die Sadduzäer. Die Sadduzäer waren eine eigene Klasse. Es hat nämlich im jüdischen Volk drei Klassen gegeben. Die Pharisäer, die Sadduzäer und die Zeloten. Die Pharisäer waren besonders eifrige jüdische Gläubige, die das Gesetz bis in seine kleinsten Details einhielten. Dann gab es die Sadduzäer. Die Sadduzäer, das waren gewissermaßen die Aristokraten im jüdischen Volk und auch der hohe Priester und seine Familie und die höchsten Priester gehörten dieser Sadduzäerklasse an. Die Sadduzäer hatten sich mit den Römern arrangiert und waren Pragmatiker. Sie hatten die Macht inne und verstanden, diese Macht auch beizubehalten. Es gab hier manchmal buchstäbliche Familiendynastien, also Familien, in denen diese Ämter von Generation zu Generation weitergegeben wurden. Und das Besondere von den Sadduzäern war auch, dass sie nicht an die Auferstehung der Toten glaubten. Und deswegen war nun diese Predigt von den Aposteln, in denen sie immer wieder von der Auferstehung Jesu sprachen, für sie ein ganz besonderes Ärgernis. Und deswegen heißt es hier auch, sie waren aufgebracht, weil die Apostel das Volk lehrten und in Jesus die Auferstehung von den Toten verkündeten. Genau an das wollten nämlich die Sadduzäer nicht glauben. Und es hatte auch schon zwischen ihnen und Jesus eine Auseinandersetzung über das Thema der Auferstehung gegeben. Und nun heißt es also, dass die Priester und der Tempelhauptmann und die Sadduzäer, also die führenden Leute in diesem großen Zentrum des Tempels, sie festnahmen und sie bis zum nächsten Morgen festhielten. Aber gleichzeitig weist hier der Verfasser der Apostelgeschichte darauf hin, dass viele, die das Wort gehört hatten, gläubig wurden und dass die Zahl der Männer auf etwa 5000 stieg. Hier wird immer von Männern gesprochen. Die Frauen werden nicht mitgezählt, aber wir können davon ausgehen, dass es wahrscheinlich noch mehr Frauen als Männer waren, die hier zur Gemeinde dazu stießen. Diese Priester und diese Sadduzäer stellen also fest, dass diese Gemeinde von Jesus immer mehr Zulauf hat, dass hier immer mehr Menschen dazu stoßen und dass dieser Glaube an Jesus Christus, den man mit allen Mitteln unterdrücken wollte, sich nicht aufhalten lässt. Und nun heißt es, am anderen Morgen versammelten sich ihre Führer sowie die Ältesten und die Schriftgelehrten in Jerusalem, dazu Hannas, der Hohepriester, Kajaphas, Johannes, Alexander und alle, die aus dem Geschlecht der Hohen Priester stammten. Es kommt also jetzt zu einer Versammlung der führenden Leute.
Dabei kommen jetzt die Ältesten und die Schriftgelehrten, also die Theologen, in Jerusalem dazu. Und dann werden hier vier Namen genannt, nämlich Hannas, der Hohepriester, Kaiaphas oder Kaiphas, Johannes und Alexander und alle, die aus dem Geschlecht der Hohen Priester stammten. Wir kennen Kaiphas bereits von der Leidensgeschichte Jesu. Wir kennen auch Hannas, seinen Schwiegervater. Die waren also nach wie vor, auch nach dem Tod Jesu, die führenden Männer. Und da werden auch noch Johannes und Alexander genannt. Das sind also Mitglieder aus der Familie der hohen Priester. Offensichtlich hat man diesem Ereignis eine große Bedeutung zugemessen, weil sonst hätte man niemals alle diese wichtigen Männer einberufen, um über die Situation zu beraten. Nun geht es weiter. Sie stellten die beiden in die Mitte und fragten: Mit welcher Kraft oder in wessen Namen habt ihr das getan? Da sagte Petrus zu ihnen, erfüllt vom Heiligen Geist: Ihr Führer des Volkes und ihr Ältesten, wenn wir heute wegen einer guten Tat an einem kranken Menschen darüber vernommen werden, durch wen er geheilt worden ist, so sollt ihr alle und das ganze Volk Israel wissen, im Namen Jesu Christi, des Nazoräers, den ihr gekreuzigt habt und den Gott von den Toten auferweckt hat. Durch ihn steht dieser Mann gesund vor euch. Er, Jesus, ist der Stein, der von euch Bauleuten verworfen wurde, der aber zum Eckstein geworden ist. Und in keinem anderen ist das Heil zu finden. Denn es ist uns Menschen kein anderer Name unter dem Himmel gegeben, durch den wir gerettet werden sollen. Petrus tritt also unerschrocken auf. Und er spricht, erfüllt vom Heiligen Geist, und sagt den Führern des Volkes und den Ältesten, dass dieser Mann, und es handelt sich hier um einen Geheilten, den ein Wunder zur Heilung und zur Gesundheit geführt hat, dass dieser Mann deswegen gesund vor ihnen steht, weil er im Namen Jesu Christi, den ihr gekreuzigt habt und den Gott von den Toten auferweckt hat, weil dieser Jesus Christus diesen Mann geheilt hat. Durch ihn steht dieser Mann gesund vor euch. Petrus ist immer der konkrete und praktische Mann. Er zeigt ihnen den gesunden, geheilten Mann und sagt zu ihnen, schaut ihn an. Und der ist deswegen so gesund und deswegen geheilt, weil ihn Jesus Christus, den ihr gekreuzigt habt, geheilt habt. Da waren natürlich diese Schriftgelehrten und diese Sadduzäer und die hohen Priester mit einem so eindeutigen Beweis konfrontiert, dass sie das nicht widerlegen konnten. Es war diesen gelehrten Männern klar, dass hier ein Wunder geschehen war. Und sie wussten, dass ein solches Wunder nicht mit menschlicher Kraft erklärbar war. Sie hatten ja am Anfang schon die Frage gestellt, mit welcher Kraft oder in wessen Namen habt ihr das getan? Bereits in der Frage dieser Schriftgelehrten und der hohen Priester ist deutlich zu erkennen, dass sie wissen, dass nicht diese einfachen Männer, Petrus und Johannes, die Urheber von diesem Wunder sein konnten. Und deswegen fragen sie, mit welcher Kraft und in wessen Namen habt ihr das getan? Und dann kommt die klare Antwort, durch die Kraft Jesu und im Namen Jesu ist das geschehen. Und da jetzt der Beweis vor diesen Männern steht
kommen sie in große Schwierigkeiten. Nun hören wir, wie es weitergeht. Als sie den Freimut des Petrus und des Johannes sahen und merkten, dass es ungelehrte und einfache Leute waren, wunderten sie sich. Sie merken also, dass das keine studierten Männer waren. Und dass diese Männer ihnen einfach ganz unmittelbar sagten, was geschehen war. Das waren keine Abhandlungen, das waren keine Schlussfolgerungen, sondern das waren ganz nüchterne Feststellungen. Und gerade dadurch, dass hier keine Theologen im Spiel waren, sondern Menschen aus dem Volk, Menschen, die eine harte Arbeit verrichteten, war das für sie umso verwunderlicher. Und dann heißt es in der Apostelgeschichte, sie erkannten sie als Jünger Jesu, sahen aber auch, dass der Geheilte bei ihnen stand. So konnten sie nichts dagegen sagen. Das ist hier immer wieder das Besondere des Christentums, dass es im Christentum Fakten gibt, die man nicht widerlegen kann. Man kann diese Fakten nicht erklären, aber sie stehen vor den Augen aller. Und hier wird etwas deutlich, was sich immer wieder in der Geschichte der Kirche bis in unsere Zeit wiederholt. Das sind gelehrte Männer, die ihre eigenen Vorstellungen haben und die gewissermaßen durch ihre Intelligenz die Dinge leiten möchten. Und die werden nun plötzlich mit Fakten konfrontiert, die nicht in ihr Konzept passen, die sie aber gleichzeitig nicht widerlegen können. Und das wiederholt sich durch alle Zeiten. Auch heute kann man immer wieder feststellen, dass es Theologen gibt, die die Kirche nach ihren eigenen Vernünfteleien lenken möchten. Und da gibt es dann immer wieder Fakten, und die passen nicht hinein in das Konzept dieser Theologen. Theologen haben ja mit Wundern immer wieder große Schwierigkeiten. Sie versuchen, diese übernatürlichen Ereignisse auf ihre Art zu erklären. Sie sagen oft, das sind nur bildhafte Darstellungen, das sind nur natürliche Kräfte und ähnliches mehr. Und trotzdem sind Wunder ganz etwas anderes. Wunder sind ein Zeichen dafür, dass Gott eingreift, dass Gott wirkt, dass hier eine Kraft am Werk ist, die man nicht mit natürlichen Kräften erklären kann. Und da stehen nun diese Theologen und wissen nicht, wohin. Aber die können die Tatsache der Wunder nicht leugnen. Und so war es damals auch schon in der Apostelgeschichte. Diese gelehrten Männer, diese Mächtigen auch des damaligen jüdischen Volkes, kommen nicht an der Tatsache vorbei, dass hier Gott gewirkt hat, dass hier Jesus Christus seine Macht walten ließ. Und jetzt heißt es weiter. Sie befahlen ihnen, den Hohen Rat zu verlassen. Dann berieten sie miteinander und sagten, was sollen wir mit diesen Leuten anfangen? Dass offensichtlich ein Wunder durch sie geschehen ist, ist allen Einwohnern von Jerusalem bekannt. Wir können es nicht abstreiten. Damit aber die Sache nicht weiter im Volk verbreitet wird, wollen wir ihnen bei Strafe verbieten, je wieder in diesem Namen zu irgendeinem Menschen zu sprechen. Und sie riefen sie herein und verboten ihnen, jemals wieder im Namen Jesu zu predigen und zu lehren. Doch Petrus und Johannes antworteten ihnen, ob es vor Gott recht ist, mehr auf euch zu hören als auf Gott, das entscheidet selbst. Wir können unmöglich schweigen über das, was wir gesehen und gehört haben.
Jene aber drohten ihnen noch mehr und ließen sie dann gehen. Denn sie sahen keine Möglichkeit, sie zu bestrafen, mit Rücksicht auf das Volk, da alle Gott wegen des Geschehenen priesen. Denn der Mann, an dem das Wunder der Heilung geschah, war über 40 Jahre alt. Hier können wir also sehen, wie diese Männer versucht haben, dieses für sie so unangenehme Ereignis dadurch aus der Welt zu schaffen, dass sie versucht haben, den Aposteln einzuschärfen, nie mehr im Namen Jesu zu predigen. Sie wollten einfach das Evangelium unterdrücken. Es hat ihnen nicht gepasst. Sie konnten es nicht leugnen, aber sie wollten es verhindern. Und da antwortet nun Petrus mit einer unheimlichen Klarheit. Ob es vor Gott recht ist, mehr auf euch zu hören als auf Gott, das entscheidet selbst. Petrus wendet sich hier als ein einfacher Mann aus dem Volk an die Priester. Und er spricht sie als Priester an und sagt, ob es vor Gott recht ist, mehr auf euch zu hören als auf Gott, das entscheidet selbst. Ein Priester ist ja ein Anwalt Gottes. Und ein Priester sollte ja selbst immer zunächst auf Gott hören. Und da wird nun diesen Männern ins Gesicht gesagt, ob es vor Gott recht ist, mehr auf euch zu hören als auf Gott, das entscheidet selbst. Hier werden sie an ihren priesterlichen Auftrag erinnert, dass man immer zuerst auf Gott hören sollte. Und Petrus beruft sich darauf, dass er mehr auf Gott hört als auf Priester, die nicht auf Gott hören wollen. Das ist ein gewaltiges Wort. Er erinnert sie an den priesterlichen Auftrag, immer zuerst auf Gott zu hören. Und gerade bei diesem Auftrag, da packt er sie und sagt, wir hören zuerst auf Gott. Und dadurch beschämt er diese Priester. Und dann geht es weiter. Wir können unmöglich schweigen über das, was wir gesehen und gehört haben. Petrus und Johannes waren Zeugen der großen Zeichen Jesu von Anfang an. Und sie haben Jesus 3 Jahre lang begleitet. Und sie haben viele Zeichen gesehen. Petrus und Johannes waren ja 2 der 3 Lieblingsjünger. Es war ja auch noch Jakobus dabei. Und die haben Jesus in einer besonderen Weise erlebt. Und sie wurden selbst durch das, was sie gesehen haben, überzeugt. Und deswegen sagen diese handfesten Männer, die mit 2 Füßen auf dem Boden stehen, was wir gesehen und gehört haben, darüber können wir unmöglich schweigen. Und wieder sehen wir, dass das Christentum aufbaut auf Zeugnissen, dass hier Tatsachen passiert sind, dass das Christentum auf Fakten beruht, dass hier Augenzeugen sprechen, die sich selbst erst überzeugen mussten, aber die dann an dem, was sie wirklich gesehen und erlebt haben, festhalten. Das ist hier immer wieder das Fundament der christlichen Botschaft. Es sprechen hier Augenzeugen zu uns, die etwas gesehen haben, die etwas gehört haben, die etwas unmittelbar erlebt haben. Das sind keine Mythen, das sind keine Fantasien, das sind keine Halluzinationen, das sind Fakten. Aber eben immer auch
mit dem Zusatz Fakten, die man sehen kann, die man gehört hat, die man erlebt hat, aber die man nicht erklären kann. Das ist immer diese besondere Vermittlung der frohen Botschaft. Augenzeugen, die Dinge berichten, die geschehen sind, die Fakten sind, aber die man nicht erklären kann. Und nun hören wir, wie diese Führer des Volkes, die hohen Priester, die Sadduzäer, diese einfachen Männer bedrohen. Aber diese Männer lassen sich nicht beirren. Liebe Freunde, auch das hier ist eine Botschaft für unsere Zeit. Auch wir müssen immer wieder unseren Glauben bezeugen. Es wird immer wieder versucht werden, das Evangelium in Frage zu stellen. Und es wird immer wieder Menschen geben, die im Namen der Wissenschaft, im Namen der Ideologien, im Namen der Vernunft, im Namen der Aufklärung dieses Christentum in Frage stellen. Was wollen denn diese einfachen gläubigen Christen? Das ist ja eine längst überholte Lehre. Wie kann man denn heute noch an solche Dinge glauben? Und diese Menschen, die glauben, dass man heute die Welt erklären kann ohne Gott, dass das alles durch ein Würfelspiel des Zufalls entstanden ist, dass Jesus Christus ein Religionsstifter war, aber doch nicht Gottes Sohn. Die Wunder, das sind nur Mythen. Die Auferstehung, das ist nur eine innere Vision von bestimmten religiös überspannten Leuten. Und alle diese Dinge, die werden hinweggewischt und belächelt und verspottet. Aber diese Dinge sind doch passiert. Diese Dinge sind geschehen. Diese Dinge werden uns von Aposteln bezeugt. Und diese Männer sind dafür sogar in den Tod gegangen. Und deswegen halten wir Christen an diesen Ereignissen fest. Und deswegen können wir auch noch sagen, dass diese Apostel etwas verkünden, was sie gesehen und gehört haben. Und diese Dinge sind so wichtig für uns, aber für alle Zeiten, dass wir das weitergeben müssen, dass es tatsächlich Jesus Christus gegeben hat, dass Jesus Christus uns den Weg zum Himmel gewiesen hat, dass Jesus Christus derjenige ist, der den Menschen heilen kann, dass Jesus Christus derjenige ist, der den Menschen zu Gott führt. Und deswegen müssen wir immer wieder diese Worte lesen, die hier an dieser Stelle stehen. Wenn die Apostel zu diesen Schriftgelehrten und zu den Führern des Volkes sagen, und in keinem anderen ist das Heil zu finden. Denn es ist uns Menschen kein anderer Name unter dem Himmel gegeben, durch den wir gerettet werden sollten. Dieses Wort, in diesem Wort ist alles enthalten. Und das ist ein Bekenntnis zu Jesus. Lesen wir es noch einmal. Und in keinem anderen ist das Heil zu finden. Denn es ist uns Menschen kein anderer Name unter dem Himmel gegeben, durch den wir gerettet werden sollen. Diese Apostel haben erkannt, anhand der vielen Zeichen, dass Jesus Christus derjenige ist, der das Heil vermittelt, der die Menschen heilen kann, der die Menschen retten kann, der den Tod überwindet, der die Sünde überwindet. Das haben sie erkannt. Und das sagen sie diesen Männern. Und diese Botschaft gilt auch heute.
Weil heute wird nämlich das Christentum oft relativiert, dass es heißt, das Christentum ist eine Religion unter vielen. Und deswegen ist das ein Weg, den man beschreiten kann. Und die Apostel sagen, nein, es ist kein anderer Name unter dem Himmel gegeben als der von Jesus Christus. Und deswegen müssen wir auch heute den Menschen immer wieder sagen, das Heil ist in Jesus Christus. Es gibt keinen anderen, der solche Wunder wirkt. Es gibt keinen anderen, der den Menschen herausholt aus seinem inneren Elend. Es gibt keinen anderen, der dem Menschen die Sünde wegnehmen kann. Es gibt keinen anderen, der den Tod überwunden hat. Wenn wir Menschen das Heil wollen, dann müssen wir uns an Jesus Christus wenden. Und deswegen ist es heute wichtig, liebe Freunde, dass wir uns an diese Aussagen erinnern. Das ist ein Vermächtnis der Apostelgeschichte bis herauf

Liebe Hörerinnen und Hörer, wir wollen nun zu einem weiteren Kapitel aus der Apostelgeschichte übergehen, das Ihnen allen bekannt ist, nämlich zu dem Kapitel, in dem uns vom Martyrium des heiligen Stephanus berichtet wird. Diese Stelle findet sich in der Apostelgeschichte im 6. Kapitel, Vers 1 bis 5. Apostelgeschichte 6, 1 bis 5. Der heilige Stephanus gehörte zu den 7 Diakonen, die die Apostel in Jerusalem zum Dienst in der Gemeinde bestellt hatten. Und wir können uns noch daran erinnern, dass dieser Stephanus zum ersten Glaubenszeugen geworden ist, der für Jesus Christus sein Leben hingegeben hat. Dieser Stephanus, der ja als Diakon auch den Auftrag hatte, den Glauben zu verkünden, war ein besonders überzeugter Vertreter des Glaubens und hat dadurch unter den Juden auch sehr viel Widerspruch ausgelöst. Und da wollten wir jetzt noch einmal hören, was uns da die Apostelgeschichte berichtet. Ich muss mich hier noch verbessern, also ich habe hier eine falsche Stelle angegeben. Es handelt sich um die Stelle in der Apostelgeschichte 6. Kapitel, Vers 8 bis 15. Apostelgeschichte 6, 8 bis 15. Stephanus aber, voll Gnade und Kraft, tat Wunder und große Zeichen unter dem Volk. Doch einige von der sogenannten Synagoge der Libertiner und Cyrenäer und Alexandriner und Leute aus Zilizien und der Provinz Asien erhoben sich, um mit Stephanus zu streiten. Hier wollen wir zunächst einmal ganz kurz

die Synagoge der Libertiner gegeben. Die Libertiner, das war eine Gruppe von Juden, die nach der Eroberung von Palästina durch Pompeius, den römischen Feldherrn Pompeius, nach Rom verschleppt worden waren. Und nach einiger Zeit wurden aber diese Juden wieder freigelassen. Und weil sie freigelassen wurden, nannte man sie die Libertiner. Und diese Libertiner waren besonders stolz auf ihren jüdischen Glauben, weil ihre Vorfahren diesen Glauben in der römischen Gefangenschaft verteidigt hatten. Es gab dann aber auch noch eine Synagogengemeinschaft der Cyrenäer, und da waren alle jene Juden versammelt, die von Kyrene in Nordafrika abstammten. Wir alle kennen auch Simon von Kyrene. Das war eine jüdische Gemeinschaft, die in Nordafrika beheimatet war, die aber auch in Jerusalem eine eigene Synagogengemeinschaft bildete. Schließlich gab es noch eine dritte Synagogengemeinschaft, und zwar von Juden, die in Alexandria in Ägypten beheimatet waren. Und dann gab es auch noch Juden aus Zilizien und aus der Provinz Asien. Mit Asien ist damit immer Kleinasien, also die heutige Türkei, gemeint. Es hat also hier verschiedene Gemeinschaften, Synagogengemeinschaften gegeben, also die Synagoge der Libertiner, dann die Synagoge mit Juden aus Cyrene, dann Juden aus Alexandrien, Ägypten und so weiter. Und die haben jetzt mit begonnen, mit diesem Stephanus zu streiten. Wahrscheinlich war Stephanus früher selber Mitglied einer Synagoge und kannte diese Leute. Und deswegen hat er auch versucht, diese Leute für das Christentum zu gewinnen. Aber diese Synagogengemeinschaften waren also nicht der Meinung wie Stephanus, und deswegen beginnen sie jetzt mit ihm zu streiten. Und da heißt es nun in der Apostelgeschichte: Aber sie konnten der Weisheit und dem Geist, mit dem Stephanus sprach, nicht widerstehen. Da stifteten sie Männer zu der Aussage an: Wir haben gehört, wie er gegen Mose und Gott lästerte. Sie hetzten das Volk, die Ältesten und die Schriftgelehrten auf, drangen auf ihn ein, packten ihn und schleppten ihn vor den Hohen Rat. Und sie brachten falsche Zeugen bei, die sagten: Dieser Mensch hört nicht auf, gegen diesen heiligen Ort und das Gesetz zu reden. Wir haben ihn nämlich sagen hören: Dieser Jesus, der Nazoräer, wird diesen Ort zerstören und die Bräuche ändern, die uns Mose überliefert hat. Und als alle, die im Hohen Rat saßen, auf ihn blickten, erschien ihnen sein Gesicht wie das Gesicht eines Engels. Stephanus wurde also von Angehörigen verschiedener jüdischer Gemeinschaften aus der Diaspora angegriffen. Er wurde beschuldigt, das Gesetz des Mose in Frage zu stellen. Und nun steht er vor dem Hohen Rat. Und da berichtet uns nun die Apostelgeschichte im nächsten Kapitel, im siebten Kapitel, dass Stephanus vor dem Hohen Rat eine Rede gehalten hat. Und diese Rede, die muss auf den Hohen Rat einen unglaublich tiefen Eindruck gemacht haben. Wir wollen diese Rede nur ein bisschen zusammenfassen. Stephanus spricht mit viel Respekt von den großen Heilstaten Gottes in der Geschichte des Volkes Israel. Er weist in seiner Rede auch darauf hin, dass bereits Moses von einem kommenden Propheten gesprochen hatte und damit über sich und das Gesetz hinausgewiesen hatte. Er verwendet also Moses, um auf Jesus hinzuweisen. Er stellt nicht Moses in Frage, sondern
Er verwendet

Moses als Zeugen für Jesus Christus. Und zum Schluss fügt dann Stephanus in seiner Rede noch hinzu, dass der Widerstand gegen Jesus von derselben Art ist, wie die Widerspenstigkeit der Väter gegen Moses und die Propheten. Er sagt also diesen Leuten, die ihm zuhören, dass sie den Menschen ähnlich sehen, die damals sich auch Moses widersetzt haben. Er geht also von der Autorität des Moses aus, führt ihn als Zeugen an für Jesus Christus und er weist diese Männer darauf hin, dass sie mit ihrem Widerstand gegen Jesus Christus den Menschen ähnlich sehen, die sich damals Moses widersetzt haben. Er dreht also die ganze Situation völlig um. Und jetzt sind die Zuhörer aus dem Hohen Rat die Angeklagten. Sie wollen nicht auf Moses hören. Sie wollen nicht begreifen, dass Moses selbst Jesus bereits vorausgesagt hat. Sie selbst widersetzen sich den Aussagen Moses, wenn sie sich Jesus widersetzen. Und das war natürlich eine gewaltige Anklage. Und zum Schluss sagt er, ihr Halsstarrigen, ihr, die ihr euch mit Herz und Ohr immer zu dem Heiligen Geist widersetzt, eure Väter schon und nun auch ihr. Welchen der Propheten haben eure Väter nicht verfolgt? Sie haben die getötet, die die Ankunft des Gerechten geweissagt haben, dessen Verräter und Mörder ihr jetzt geworden seid. Ihr, die ihr durch die Anordnung von Engeln das Gesetz empfangen, es aber nicht gehalten habt. Das war natürlich ein Affront, den diese Männer nicht verkraftet haben. Und deswegen heißt es dann in der Apostelgeschichte im 7. Kapitel, Vers 54 bis 60, als sie das hörten, waren sie aufs Äußerste über ihn empört und knirschten mit den Zähnen. Er aber, erfüllt vom Heiligen Geist, blickte zum Himmel empor, sah die Herrlichkeit Gottes und Jesus zur Rechten Gottes stehen und rief, ich sehe den Himmel offen und den Menschensohn zur Rechten Gottes stehen. Da erhoben sie ein lautes Geschrei, hielten sich die Ohren zu, stürmten gemeinsam auf ihn los, trieben ihn zur Stadt hinaus und steinigten ihn. Die Zeugen legten ihre Kleider zu Füßen eines jungen Mannes nieder, der Saulus hieß. So steinigten sie Stephanus. Er aber betete und rief, Herr Jesus, nimm meinen Geist auf. Dann sank er in die Knie und schrie laut, Herr, rechne ihnen diese Sünde nicht an. Nach diesen Worten starb er. Als Stephanus schließlich erklärte, dass er den Himmel offen und Jesus zur Rechten Gottes stehen sehe, empfanden das die Vertreter des Hohen Rates als eine Gotteslästerung, weil er dadurch Christus auf eine Ebene mit Gott stellte. Lesen wir hier noch einmal diese Stelle. Da heißt es, ich sehe den Himmel offen und den Menschensohn zur Rechten Gottes stehen. Also praktisch steht hier der Menschensohn, also Jesus Christus, auf derselben Ebene mit Gott, dem Vater. Und in dieser Äußerung sehen jetzt diese Männer eine Gotteslästerung. Dass dieser Jesus, den sie gekreuzigt haben, auf derselben Ebene stehen soll wie Gott, das konnten sie nicht vertragen. Und deswegen heißt es hier, da erhoben sie ein lautes Geschrei, hielten sich die Ohren zu, damit sie diese Gotteslästerungen aus ihrer Sicht nicht hören mussten,
stürmten gemeinsam auf ihn los, trieben ihn zur Stadt hinaus und steinigten ihn. Und das Schlimme daran ist, es gab nicht einmal ein Gerichtsurteil. Bei Jesus Christus hatten diese Männer doch noch das Empfinden, dass es hier ein Urteil brauchte, um ihn zum Tod zu bringen. Bei Stephanus wird hier nicht ein Urteil gesprochen, sondern er wird einfach hinausgetrieben zur Stadt und er wird gesteinigt. Also eine illegale Tat im wahrsten Sinne des Wortes. Man glaubte, dass man nicht einmal ein Gerichtsurteil brauche, um diesen Mann zu eliminieren. Und das waren die höchsten Vertreter des Volkes. Und dann wird hier noch berichtet, und diese Stelle ist für uns von Wichtigkeit, dass bei dieser Steinigung ein Mann dabei war, der später von einer ganz großen Bedeutung werden sollte. Dieser Mann war Saulus, der zukünftige Paulus. Er beteiligt sich nicht an der Steinigung, aber er wird Augenzeuge dieser Steinigung. Und man legte die Kleider zu seinen Füßen nieder. Man hat also die Kleider abgelegt, um besser steinigen zu können. Und da haben jetzt diese Männer, die ihre Kleider zu Füßen von Paulus deponiert. Und er schaut zu. Und wahrscheinlich war er mit dieser Steinigung einverstanden. Wir wissen bis heute wohl nicht, welcher Zusammenhang zwischen Stephanus und Paulus besteht. Es kann sein, dass auch dieses Martyrium von Paulus die Tür geöffnet hat für die Bekehrung des Paulus. Das Martyrium eines Heiligen bewirkt oft große Gnaden. Und es kann sein, dass Gott die Gnade dieses Martyriums von Stephanus auch Paulus zuteil werden ließ. Ein großer Zeuge, nämlich Paulus, wird zunächst einmal Zeuge von einem Martyrium eines Christen. Und später wird er dann selbst zum Zeuge Jesu Christi werden und schließlich auch das Martyrium erleiden. Liebe Hörerinnen und Hörer, Sie sehen, wie also hier in dieser Urkirche das Zeugnisgeben immer wieder im Mittelpunkt steht. Wir haben heute gehört vom Zeugnis des Petrus, vom Zeugnis des Johannes, vom Zeugnis des Stephanus. Und dass das Christentum immer wieder auf den Mut von Zeugen angewiesen ist. Ohne Zeugen und ohne Mut kann sich das Christentum nicht ausbreiten. Und so wollen auch wir in unserem kleinen und bescheidenen Leben uns immer wieder daran erinnern, dass wir aufgefordert sind, Zeugen zu sein. Wir sind gefirmte Christen. Wir müssen den Mut haben, für den Glauben einzustehen. Es ist in unserem Leben nicht so dramatisch wie im Leben der Apostel. Aber manchmal ist es auch für uns nicht leicht, in einer Umgebung Zeugnis zu geben, die oft ganz anders denkt als wir, wo wir immer damit rechnen müssen, dass wir verhöhnt und verspottet werden. Aber wir müssen es trotzdem tun und treu zu Christus stehen. Für heute wollen wir schließen. Ich wünsche Ihnen alles, alles Gute für die nächste Woche und verabschiede mich mit einem ganz herzlichen Gruß an die Schweiz.

Der heilige Augustinus von Canterbury oder auch von England. Sein Gedenktag ist der 27. Mai. Er ist geboren in Italien um das Jahr 546, gestorben am 26. Mai 604 in Canterbury in England. Augustinus war Benediktinermönch, dann Prior im damals Andreas geweihten Kloster in Rom, das auf Familienbesitz von Papst Gregor dem Großen von diesem gegründet wurde. Dieser sandte Augustinus zusammen mit 40 Mönchen zur Mission nach England. Als Augustinus und seine Mönche Aix-en-Provence erreichten, waren sie von den Berichten der wilden Inselbewohner in Britannien dermaßen entsetzt, dass Augustinus das Unternehmen aufgeben wollte und nach Rom zurückkehrte. Doch der Papst bestand auf seiner Anweisung. Augustinus wurde unterwegs im Frankenreich zum Bischof geweiht. Im Frühjahr des Jahres 597 landeten Augustinus und seine Begleiter auf der Isle of Thanet. Ethelbergs Ehefrau Bertha, die Tochter des Merowingerkönigs Charibert I., war Christin. Sie hatte ihren Kaplan Luitard mit auf die Insel gebracht, um in Canterbury eine Kirche zu errichten oder eine aus römischer Zeit restaurieren lassen, die sie dem heiligen Martin von Tours, einem der Hauptpatrone der fränkischen Königsfamilie, weihte. Ethelbert selbst war Heide, er erlaubte aber seiner Frau, ihre christliche Religion auszuüben. Wohl unter ihrem Einfluss bat Ethelberg Papst Gregor um die Entsendung von Missionaren für sein Reich. König Ethelbert empfing die Mönche sehr freundlich und unterstützte in der Folgezeit ihre Arbeit maßgeblich. Einer der Höhepunkte für Augustinus war der Tag, an dem sich neben vielen anderen Heiden schließlich auch König Ethelbert von ihm taufen ließ. Die Missionsarbeit von Augustinus und seinen Mönchen war von weiteren großen Erfolgen gekrönt. Im Jahr 601 erfolgte schließlich die Wahl von Augustinus zum Erzbischof von Canterbury, wo er die berühmte Christchurch erbauen ließ. Der segensreiche Missionar und Kirchenfürst, der Apostel Englands, starb am 26. Mai, wahrscheinlich im Jahr 604, im gleichen Jahr wie sein großer Lehrer, Papst Gregor der Große. Beigesetzt wurde Augustinus in der von ihm erbauten Kirche St. Peter und Paul, die später in St. Augustin umbenannt wurde. Darstellungen und Abbildungen von Augustinus von Canterbury sind selten. Dargestellt ist der Erzbischof immer in bischöflichen Gewändern mit den Bischofsattributen. In der Klosterkirche in Muri in der Schweiz ist er zusammen mit anderen Benediktinermissionaren im Kuppelfresko von Giorgioli zu sehen.

Gedanke von Don Pierino Gaglione vom 22. August 2020. Der Dialog, die Auseinandersetzung, die Streitereien klären die Wahrheit nicht immer. Der Dialog ist nur dann gut, wenn der gegenseitige Wille da ist, die Wahrheit zu erkennen.

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2: Liebe Zuhörerinnen und Zuhörer auf Radio Gloria, wir hören jetzt einen kurzen Ausschnitt aus der Nachfolge von Christi, von Thomas von Kempen. Es ist das Buch 3, der Abschnitt 8.

unter den Augen Gottes sich selbst niedrig einschätzen. Erstens, die geringe Selbsteinschätzung ist ein Quell großer Gnaden. Zweitens, Gott gibt seine Gnade denen, die sich unbedeutend vorkommen und sogar den undankbaren Sündern. Erstens, der Knecht. Ich will zu meinem Herrn sprechen, ob ich gleich Staub und Asche bin. Wenn ich mich höher einschätze, siehe dann, stehst du wider mich, und auch meine Sünden bezeugen den wahren Tatbestand, und ich kann nicht widersprechen. Achte ich mich aber gering, und komme ich mir wie ein Nichts vor, lasse ich alle Selbstgefälligkeit fahren und erniedrige ich mich bis zum Staube, der ich ja auch bin, dann wird deine Gnade mir beistehen und dein Licht mein Innerstes treffen. Und auch der geringste Selbstdünkel wird im Abgrund meiner Nichtigkeit versinken und für immer untergehen. Dort lässt du mich sehen, was ich bin, was ich war und wohin ich gekommen bin, dass ich nämlich, ohne es zu wissen, ein Nichts gewesen bin. Bleibe ich mir selbst überlassen, siehe, dann bin ich ein Nichts und lauter Schwäche. Wenn du mich aber plötzlich anschaust, strömt mir sogleich Kraft zu und ein neuer Frohsinn erfüllt mich. Es gibt zu staunen und zu denken, dass ich so unversehens erhoben und so liebevoll von dir umfangen werde, wo mich doch die Erdenschwere ständig in die Tiefe reißt. Zweitens, das tut deine Liebe, die mir ohne mein Verdienst zuvorkommt, die mir in so vielen Nöten Hilfe leistet, mich auch in schweren Gefahren beschützt und, um die Wahrheit zu sagen, mich vor unzähligen Übeln bewahrt. Indem ich mich sündhaft liebte, habe ich mich selbst verloren. Indem ich dich allein suchte und lauteren Herzens liebte, habe ich mich und dich zugleich gefunden und mich in Liebe noch tiefer in mein Nichts versenkt. Denn du, die Güte selbst, tust weit mehr für mich, als ich je verdiente und ich je zu hoffen und zu erbitten wage. Gepriesen seist du, mein Gott. Ich bin zwar aller Güter unwürdig, aber deine edle, unbegrenzte Güte hört nie auf, sogar denen Wohltaten zu spenden, die keine Dankbarkeit kennen und weit von dir in der Ferne wandeln. Gib uns die Wende zu dir, dass wir dankbar, demütig und fromm sind, denn unsere Rettung und unsere Kraft bist du.

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1: Ukraine-Appell des Papstes, Krieg löst keine Probleme, im Gegenteil. Leo XIV. Betont, leidendem Volk in Gaza helfen und Menschenrechte aller achten. Und Papst bei der Generaljens, Liturgie als Motor der Evangelisierung wiederentdecken. Das und mehr hören Sie in dieser Sendung. Ich bin Mario Galgano. Herzlich willkommen. Angesichts einer dramatischen Intensivierung der Kampfhandlungen in der Ukraine hat Papst Leo XIV. Am Ende der Generaljens an diesem Mittwoch eine nachdrückliche Friedensbotschaft verkündet. Vor zahlreichen Gläubigen auf dem Petersplatz äußerte das Kirchenoberhaupt seine tiefe Sorge über den Ukraine-Krieg, der in diesen Tagen eine starke Beschleunigung erfahre.
2: Seguo con preoccupazione la guerra in Ukraine.
1: Der Papst drückte all jenen seine Nähe aus, die unter den jüngsten Angriffen leiden, welche zunehmend auch die Zivilbevölkerung treffen. Die Mahnungen des Papstes folgen auf Berichte über verheerende militärische Entwicklungen. In der Nacht zum Dienstag wurden in der Region Donetsk 6 Todesopfer infolge russischer Angriffe gemeldet. Bereits am vergangenen Wochenende erlebte die Hauptstadt Kiew einen der massivsten Angriffe seit Kriegsbeginn, bei dem nach Angaben der ukrainischen Luftwaffe rund 600 Drohnen und 90 Raketen zum Einsatz kamen. Mindestens 4 Menschen kamen dabei ums Leben, über 50 wurden verletzt. Gleichzeitig meldeten die Konfliktparteien schwere Gegenschläge, darunter einen ukrainischen Drohnenangriff auf ein Studentenwohnheim im besetzten Starobilsk in der Region Luhansk, der laut lokalen Angaben 21 Todesopfer forderte und von der ukrainischen Armee als militärisches Ziel eingestuft wurde. Zudem geriet zuletzt auch die Krim ins Visier neuer Angreiferwellen. Vor diesem Hintergrund fand der Papst deutliche Worte für das anhaltende Blutvergießen. Krieg löse die Probleme nicht, sondern verschlimmere sie nur, warnte er eindringlich.
2: La guerra non risolve i problemi, ma li aggrava.
1: Krieg baue keine Sicherheit auf, sondern vervielfache das Leiden und den Hass. Wo Raketen und Drohnen fallen, da fallen nach den Worten des Papstes auch die Hoffnungen, werden Häuser sowie Kirchen zerstört und unschuldige Leben ausgelöscht.
2: Non costruisce sicurezza. Ma moltiplica la sofferenza e l'odio.
1: In seinem Gebet vertraute er alle vom Krieg verwundeten Völker dem Schutz der Jungfrau Maria, der Königin des Friedens, an. Die Sorge des Vatikans beschränkte sich an diesem Mittwoch jedoch nicht nur auf Osteuropa. Bei den Grüßen an die französisch- und arabischsprachigen Gläubigen wandte sich der Pontifex insbesondere an die Pilger aus dem Libanon, einem weiteren Land, das schwer vom Drama des Krieges gekennzeichnet ist.
2: Saluto i fedeli di lingua araba, in particolare quelli provenienti dal Libano.
1: In diesem Kontext rief der Papst auch dazu auf, den Heiligen Geist anzurufen, damit eine liturgische Erneuerung im Geiste der authentischen Tradition, die kirchliche Gemeinschaft und die volle Teilhabe der Gläubigen stärke. Zuletzt richtete der Papst seinen Blick auf die polnischen Pilger und erinnerte an den Muttertag, den die Menschen in Polen am Vortag gefeiert hatten. Er dankte allen Müttern, die das Geschenk des Lebens großzügig weitergegeben haben und für ihre Kinder sorgen, indem sie ihnen die Liebe zu Gott und den Mitmenschen vermitteln. Verbunden mit der Bitte um die Fürsprache der Gottesmutter rief der Papst die polnischen Gläubigen dazu auf, das Leben jedes Menschen von der Empfängnis bis zum natürlichen Tod im Heimatland zu schützen. Und mehr zur Generalaudienz hören Sie später in dieser Sendung. Papst Leo XIV. Hat Hilfe für die Menschen in Gaza gefordert und dazu aufgerufen, die Menschenrechte zu achten. Das katholische Kirchenoberhaupt sprach am Dienstagabend auf dem Rückweg von Castel Gandolfo vor Journalisten. Leo ging auch auf seine am Vortag veröffentlichte erste Enzyklika zum Thema künstliche Intelligenz ein.
3: Wir haben heute beispielsweise im Libanon und an anderen Orten der Welt Fälle gesehen, wo Krieg heute mit KI geführt wird, ohne an die Menschen zu denken, die wirklich die Opfer all dessen sind. Deshalb erneuere ich den Appell für Frieden, erklärte der Papst auf eine Journalistenfrage zu seiner Enzyklika Magnifica Humanitas, in der er unter anderem vor Gefahren von KI in Kriegen warnt und eine Entwaffnung von künstlicher Intelligenz fordert. Papst Leo XIV. Wurde auch zu den erneut gestoppten Schiffen mit Hilfsgütern für die Menschen in Gaza und dem brutalen Vorgehen Israels gegen Aktivisten befragt. Hier muss es einen neuen Appell für die Achtung der Menschenrechte aller geben. Leider erhält die Bevölkerung von Gaza immer noch keine humanitäre Hilfe. Das führt zu Protesten und Schwierigkeiten, auch die Aktion derjenigen, die an der Flotilla teilgenommen haben, sagte der Papst. Leo XIV. Bekräftigte daher seinen Appell und forderte alle Behörden auf, der Bevölkerung von Gaza beizustehen und sie zu begleiten, damit sie bereits jetzt mit dem Wiederaufbau beginnen kann. Das Volk leidet wirklich, es leidet wirklich immer noch sehr, betonte das katholische Kirchenoberhaupt. Es werde immer nur weiter Hass geschürt. Gewalt sei keine Lösung. Auf keiner Seite, so der Papst. Ich denke also, die Botschaft muss lauten, an den Verhandlungstisch zurückkehren, Dialog suchen und die Probleme lösen. Dabei müssen stets die Menschenrechte aller geachtet werden. Der Papst gab in Castel Gandolfo auch noch bekannt, dass der Vatikan und das KI-Unternehmen Anthropic, dessen Mitgründer Christopher Ola neben Papst Leo bei der Vorstellung der Enzyklika am Pfingstmontag gesprochen hatte, weiter miteinander kooperieren. Tatsächlich haben wir heute bereits weitergemacht. Es gab Zusammenarbeit zwischen dem Dikasterium für die ganzheitliche Entwicklung des Menschen und einigen Vertretern von Anthropic. Und die Einladung, die gestern von beiden Seiten ausgesprochen wurde, halte ich für sehr wichtig, den Dialog fortsetzen und wirklich nach einer entwaffneten künstlichen Intelligenz streben. Für Radio Vatikan, Stefanie Stahlhofen.
1: Zurück zur Generalaudienz auf dem Petersplatz. Die Liturgie war über Jahrhunderte ein Motor der Evangelisierung. Heute müssen wir diese Kraft erneuern. Das hat Leo XIV. Bei der Generalaudienz an diesem Mittwoch gesagt. Geschehen müsse dies in Kontinuität mit der authentischen und lebendigen katholischen Tradition, fügte der Papst hinzu.
4: Die Konstitution Sacrosanctum Concilium des Zweiten Vatikanums wollte den Gläubigen den Zugang zu den Gnaden der Heiligen Liturgie erleichtern, erklärte Papst Leo bei der Katechese auf dem Petersplatz. Anwesend waren rund 25.000 Menschen. Es gelte bei der Liturgie, die gesunde Tradition glücklich zu bewahren und doch dem berechtigten Fortschritt den Weg zu öffnen. Leo zitierte auch den deutschen Papst Benedikt XVI. Zu diesem Reformprogramm der Konzilsväter. Papst Benedikt XVI. Bemerkte, nicht selten werden Tradition und Fortschritt auf ungeschickte Weise miteinander in Gegensatz gebracht. In Wirklichkeit ergänzen die beiden Begriffe einander. Die Tradition ist eine lebendige Wirklichkeit und schließt daher in sich das Prinzip der Entwicklung des Fortschritts ein. Es ist, als bringe der Fluss der Tradition immer seine Quelle mit sich und strebe zu seiner Mündung. Liturgische Änderungen habe es im Laufe der Jahrhunderte immer wieder gegeben, führte Papst Leo weiter aus. Sie halfen den Gläubigen, durch die Riten fruchtbar am Pascha-Geheimnis Christi teilzunehmen. Dieses Geheimnis ist das Fundament des christlichen Glaubens. Papst Leo betonte, dass die Konzilsväter bei der Überarbeitung der Riten empfahlen, Reformen nur vorzunehmen, wenn ein echter und gewisser Nutzen der Kirche es erfordert. Zudem betone die Konstitution Sacrosanctum Concilium, dass die neuen Formen aus den schon bestehenden gewissermaßen organisch herauswachsen sollten.

0: Marla et favorirla.
1: Papst Leo XIV. Mahnte zudem alle, die Gottesdienste vorbereiten. Dies gelte besonders für die Priester, die den liturgischen Vorsitz innehaben.
0: A custodire sempre quel rispetto dei testi.
1: Sie sollen stets die Texte und die Ordnungen der Liturgie achten. Dieser Respekt entspringt einer inneren Haltung der Offenheit und des Vertrauens auf Gott. Er zeigt Demut vor seiner Größe und aufrichtige Treue zur Gemeinschaft der Kirche. Seit Januar des Jahres lädt Papst Leo bei seiner Generalaudienz dazu ein, die Dokumente des Zweiten Vatikanischen Konzils wiederzuentdecken. Die 1962 bis 1965 in Rom abgehaltene Bischofsversammlung gilt als das bedeutendste kirchliche Reformereignis des 20. Jahrhunderts. Aktuell geht Leo XIV. Jeden Mittwoch genauer auf die Konstitution Sacrosanctum Concilium zur Liturgie ein. Für Radio Vatikan, Nele Maßmanns.
2: Der Papst lädt uns ein, nicht nur Angst vor der künstlichen Intelligenz zu haben, sondern sie sich zu eigen zu machen und gemeinsam voranzugehen. Das sagt Kurienkardinal Michael Czerny im Nachgang der Vorstellung der Enzyklika Magnifica Humanitas vor Journalisten.
3: Siamo molto contenti di ricevere questa enciclica che ci aiuta a apprezzare.
4: Wir freuen uns sehr über diese Enzyklika, die uns hilft, die künstliche Intelligenz als ein großes Geschenk zu würdigen. Ein Meisterwerk der Menschheit, aber gleichzeitig auch die Gefahren und Bedrohungen zu erkennen.
3: I pericoli e le minacce.
4: Das sagte Czerny am Rand der Vorstellung am Montag vor italienischsprachigen Journalisten. Sein Dikasterium war bei der Vorbereitung und Vorstellung der Enzyklika Magnifica Humanitas besonders prominent beteiligt. Der Heilige Vater ermutigt uns, uns nicht nur von Angst leiten zu lassen oder vorsichtig zu sein, sondern uns darauf einzulassen und gemeinsam voranzugehen.
3: Abbracciare e andare avanti insieme.
4: So Czerny weiter. Vor englischsprachigen Journalisten sprach er wiederum kurz über die möglichen Auswirkungen des ersten größeren päpstlichen Lehrschreibens.
3: I think what Pope Leo has done is called our attention.
4: Ich denke, Papst Leo hat unsere Aufmerksamkeit auf ein riesiges Problem gelenkt, dessen wir uns alle mehr oder weniger bewusst waren, das viele von uns jedoch aus Angst nicht anzuschauen wagten. Und er hat uns einerseits wirklich ermutigt, stolz auf diese großartige Errungenschaft zu sein, aber auch vorsichtig und vor allem verantwortungsbewusst zu handeln und zu sagen, das ist ein großes Geschenk, aber lasst es uns gut nutzen und nicht missbrauchen.
2: Ein weiterer Kurienvertreter, der sich schon in einem sehr frühen Stadium mit den Auswirkungen der künstlichen Intelligenz auf die Menschheit befasst hat, ist Paul Tai, der Sekretär im Dikasterium für Kultur und Bildung. Für ihn stellt die Veröffentlichung der Enzyklika Magnifica Humanitas einen sehr wichtigen Tag für die Kirche dar.
5: It's really an extraordinary profound meditation.
4: Es ist wirklich eine außergewöhnliche, tiefgründige Betrachtung darüber, was es bedeutet, Mensch zu sein und was es der menschlichen Gesellschaft ermöglicht, im Zeitalter der KI zu gedeihen.
5: At the time of AI.
4: Die Enzyklika erforsche und analysiere nicht weniger als die Bedeutung des Menschseins im Licht der katholischen Tradition der Soziallehre, so der irische Kurienbischof weiter.
5: The Pope is inviting us to ensure that this.
4: Der Papst lädt uns ein, sicherzustellen, dass diese wunderbare neue Technologie uns tatsächlich dient, uns als Menschen Messer macht und uns hilft, als Einzelne zu gedeihen. Dass wir Versuchungen wie Abhängigkeit vermeiden und nicht das Gefühl für echte Freundschaft verlieren. Dass wir aber auch als Gemeinschaften gedeihen und dabei Polarisierung und den Mangel an Wahrheit überwinden, welche so viel in unserem Leben vergiften. Und dass wir als Menschen in einer Umwelt leben, die inklusiv ist und die oft nicht mit dem nötigen Respekt behandelt wird.
5: It is often not treated with respect.
4: Es gehe letztlich auch darum, ernsthaft darüber nachzudenken, wer die Schwachen und Bedürftigen eigentlich seien und wie man ihnen aufmerksam begegnen könne. Ebenso wie darum, eine Gesellschaft aufzubauen, in der Frieden geachtet werde.
5: The lovely image that the Pope uses is that of disarming.
4: Ein schönes Bild, das der Papst verwendet, ist das der Entwaffnung. In einer Zeit, in der Menschen KI bewaffnen, um sie für ihre eigenen politischen Vorteile, ihre kommerziellen Interessen oder für Kriegsführung

0: nutzen. Der Papst fordert uns auf, KI zu entwaffnen, sie in den Dienst der Menschheit zu stellen und sie zu etwas zu machen, das für uns alle von Nutzen ist. Und er möchte, dass dies ein Dialog wird, eine Diskussion, die wirklich alle Menschen unserer Welt einschließt, damit wir unsere Menschlichkeit gemeinsam aufbauen, einander wirklich zuhören und nicht einfach nur von oben herab entscheiden. Für Radio Vatikan, Christine Seuss.
1: In diesem Jahr jährt sich für Kardinal Kurt Koch, dem Protektor der beiden Ratzinger Schülerkreise, seine Weihe zum Bischof durch den heiligen Papst Johannes Paul II. Zum 30. Mal. Aus diesem feierlichen Anlass versammelten sich die Mitglieder des neuen Schülerkreises Josef Ratzinger, Papst Benedikt XVI. e.V. im schweizerischen Benediktinerkloster Einsiedeln. Bei den Vorträgen ging es um das Erbe von Josef Ratzinger, Papst Benedikt XVI., 1995 wurde Kardinal Koch vom Basler Dom die Kapitel als Nachfolger von Hans-Jörg Vogel zum Bischof von Basel gewählt. Die Bischofsweihe spendete ihm am 6. Januar 1996 Papst Johannes Paul II. Sein bischöflicher Wahlspruch lautet »Christus hat in allem den Vorrang« und stammt aus dem Kolosserbrief. Im schweizerischen Kloster Einsiedeln wurde Kardinal Koch zu Ehren eine Tagung veranstaltet. Nach internen Fachvorträgen und dem Chorgebet der Vesper mündete die Tagung in einen öffentlichen Festakt. Ein zentraler Höhepunkt des Programms, das zudem Würdigungen durch Professor Christoph Uhli und ein Interview durch Professor Stephanos Athanasiou umfasste, war der Festvortrag von Abt Maximilian Heim, der seit 2011 an der Spitze der Zisterzienserabtei Heiligenkreuz stehende Ordensmann, an deren Hochschule der Name des verstorbenen Papstes lebendig gehalten wird, referiert über das Thema von Benedikt zu Benedikt. Dabei zeichnete er den Theologen Josef Ratzinger als profunden Interpreten des geistigen Erbes des heiligen Benedikt von Nursia.
2: Dazu gehört zunächst einmal der Name, dann der Begriff des hörenden Herzens, die Gottsuche, unter der Führung des Evangeliums eine Schule für den Dienst des Herrn, Liturgie als Mitte kirchlicher Existenz, Mitwirken am Schöpfungswerk Gottes, Liebe zu Christus und schließlich, wohin alles sich eigentlich hinbewegt, zum weiten Herzen.
1: Bereits die Wahl des Papstnamens Benedikt XVI. Am 19. April 2005 sei keine Äußerlichkeit gewesen, sondern eine bewusste programmatische Selbstverortung.
2: Die Wahl eines Papstnamens ist niemals nur etwas Äußerliches. Vielmehr ist sie ein Symbol, eine bewusste Selbstverortung wie eine programmatische Verdichtung dessen, was ein Pontifikat prägen soll. Dies gilt in besonderer Weise für Josef Ratzinger, der am Tag seiner Wahl am 19. April 2005 den Namen Benedikt XVI. Angenommen hat. In seiner ersten Generalaudienz am 27. April 2005 erläuterte er diese Namenswahl, und zwar im Blick auf Papst Benedikt XV., der als Friedenspapst in die Geschichte eingegangen ist, während der Wirren des Ersten Weltkrieges, und in Bezug auf Benedikt von Nursia, den Vater des abendländischen Mönchtums und Patron Europas.
1: Und damit endet diese Sendung. 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Vatican News Deutsch auf WhatsApp. Aus dem Studio in Rom verabschiedet sich Mario Galgano. 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

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Ein Hinweis,

0: Ein Hinweis. Gott geht ins Kino. Also, so gehen wir auch. Wir machen Sie aufmerksam auf Filmvorführungen zur Stärkung des christlichen Gedankengutes, zur Weiterbildung im christlichen Glauben und einfach zur Unterhaltung. Der Veranstalter ist der Lazarusorden in Liechtenstein und Altes Kino Vaduz. Ort und Treffpunkt: Altes Kino in 9490 Vaduz an der Eulestraße 24. Eulestraße schreibt sich mit EU. Die Termine: am 11. April Oktoberbaby, die eigene Abtreibung überlebt. Dauer 105 Minuten. Am 2. Mai Fatima, das letzte Geheimnis. Dauer 80 Minuten. Am 6. Juni Ignatius von Loyola, Kämpfer, Sünder, Heiliger. 118 Minuten. Die Zeit jeweils um 19 Uhr. Die Kosten 5 Franken pro Aufführung. Anmeldung ist keine erforderlich. Infos erhalten Sie beim Lazarusorden in Liechtenstein unter der Internetseite www.lazarus.li. Alles kleingeschrieben. Achtung! Ein barrierefreier Zugang zu den WC-Anlagen ist nicht gewährleistet. Wir möchten Ihnen diese Filmvorführungen zur Stärkung des christlichen Glaubens und zur Freude sehr empfehlen.
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Liebe Hörerinnen und Hörer von Radio Gloria, wir übertragen jetzt die Heilige Messe vom KTV aus der Gebetsstätte Wigratsbad. Wir wollen uns jetzt vorbereiten mit dem Gebet. Im Namen des Vaters und des Sohnes und des Heiligen Geistes. Amen. Herr Jesus Christus, gegenwärtig im Sakrament der Liebe. Siehe, ich komme wie ein Kranker zum Arzt des Lebens, wie ein Unreiner zur Quelle des Erbarmens, wie ein Blinder zum Licht der unermesslichen Klarheit, wie ein Armer und Bedürftiger zum Herrn des Himmels und der Erde. Ich bitte dich im Vertrauen auf deine überströmende Güte. Heile meine Krankheit, wasche ab all meine Sünden, erleuchte meine Blindheit, mache reich meine Armut und umhülle meine Bedürftigkeit, damit ich das Brot des Lebens mit lauterem und gläubigem Herzen, mit solcher Ehrfurcht und Demut verehre, dass es mir zum Heil gereicht. Amen. Im Namen des Vaters und des Sohnes und des Heiligen Geistes. Amen. So beten wir miteinander und füreinander um viele Gnade der Heiligen Messe. Und prägen wir im Herz all unsere Liebe mit, die Kranken, die Sterbenden, die Leidenden, die Trauernden, auch die, die uns wehtun, und immer auch die arme Seelen.

Im Namen des Vaters und des Sohnes und des Heiligen Geistes. Die Gnade unseres Herrn Jesus Christus, die Liebe Gottes des Vaters und die Gemeinschaft des Heiligen Geistes sei mit euch. Liebe Brüder und Schwestern, liebe Mitbeter, Mitfeiernde übers Fernsehen, wir wollen heute den heiligen Josef ehren. Heute ist Mittwoch und so wollen wir ihn heute ehren, ihn um seine Fürsprache und um seinen Schutz und seine Hilfe bitten. Für die großen Anliegen der Kirche, aber auch für unsere persönlichen Anliegen, die familiären Anliegen, die Anliegen des Arbeitslebens, aber natürlich vor allem die Anliegen, das ewige Leben, den Himmel zu erreichen. All das ist ihm anvertraut und für all das hält er Fürbitte bei Gott für uns. So lasst uns ihn heute ehren und jetzt den Herrn um Vergebung unserer Sünden bitten.

Ich bekenne Gott dem Allmächtigen und allen Brüdern und Schwestern, dass ich Gutes unterlassen und Böses getan habe. Ich habe gesündigt in Gedanken, Worten und Werken durch meine Schuld, durch meine Schuld, durch meine große Schuld. Darum bitte ich die selige Jungfrau Maria, alle Engel und Heiligen und euch Brüder und Schwestern, für mich zu beten bei Gott, unserem Herrn. Der allmächtige Gott erbarme sich unser. Er lasse uns die Sünde nach und führe uns zum ewigen Leben.

0: Lasset uns beten. Allmächtiger Gott, du hast Jesus, unseren Heiland, und seine Mutter Maria, der treuen Sorge des heiligen Josef anvertraut. Höre auf seine Fürsprache und hilf deiner Kirche, die Geheimnisse der Erlösung treu zu verwalten, bis das Werk des Heiles vollendet ist. Darum bitten wir durch Jesus Christus, deinen Sohn, unseren Herrn und Gott, der in der Einheit des Heiligen Geistes mit dir lebt und herrscht in alle Ewigkeit.
1: Lesung aus dem ersten Brief des Apostels Petrus. Schwestern und Brüder, ihr wisst, dass ihr aus eurer nichtigen, von den Vätern ererbten Lebensweise nicht um einen vergänglichen Preis losgekauft wurdet, nicht um Silber oder Gold, sondern mit dem kostbaren Blut Christi, des Lammes ohne Fehl und Makel. Er war schon vor Grundlegung der Welt dazu ausersehen, und euretwegen ist am Ende der Zeiten erschienen. Durch ihn seid ihr zum Glauben an Gott gekommen, der ihn von den Toten auferweckt und ihm die Herrlichkeit gegeben hat, sodass ihr an Gott glauben und auf ihn hoffen könnt. Der Wahrheit gehorsam habt ihr euer Herz rein gemacht für eine aufrichtige geschwisterliche Liebe. Darum hört nicht auf, einander von Herzen zu lieben. Ihr seid neu gezeugt worden, nicht aus vergänglichem, sondern aus unvergänglichem Samen, durch Gottes Wort, das lebt und das bleibt. Denn alles Sterbliche ist wie Gras, und all seine Schönheit ist wie die Blume im Gras. Das Gras verdorrt und die Blume verwelkt, doch das Wort des Herrn bleibt in Ewigkeit. Dies aber ist das Wort, das euch als frohe Botschaft verkündet worden ist. Wort des lebendigen Gottes.

Der Herr sei mit euch. Aus dem Heiligen Evangelium nach Markus. In jener Zeit, als Jesus und die Jünger auf dem Weg hinauf nach Jerusalem waren, ging Jesus voraus. Die Leute wunderten sich über ihn, die ihm nachfolgten, aber hatten Angst. Da versammelte er die Zwölf wieder um sich und kündigte ihnen an, was ihm bevorstand. Er sagte: Siehe, wir gehen nach Jerusalem hinauf, und der Menschensohn wird den Hohepriestern und den Schriftgelehrten ausgeliefert. Sie werden ihn zum Tod verurteilen und den Heiden ausliefern. Sie werden ihn verspotten, anspucken, geißeln und töten. Und nach 3 Tagen wird er auferstehen. Da traten Jakobus und Johannes, die Söhne des Zebedäus, zu ihm und sagten: Meister, wir möchten, dass du uns eine Bitte erfüllst. Er antwortete: Was soll ich für euch tun? Sie sagten zu ihm: Lass in deiner Herrlichkeit einen von uns rechts und den anderen links neben dir sitzen. Jesus erwiderte: Ihr wisst nicht, um was ihr bittet. Könnt ihr den Kelch trinken, den ich trinke, oder die Taufe auf euch nehmen, mit der ich getauft werde? Sie antworteten: Wir können es. Da sagte er zu ihnen: Ihr werdet den Kelch trinken, den ich trinke, und die Taufe empfangen, mit der ich getauft werde. Doch den Platz zu meiner Rechten und zu meiner Linken habe nicht ich zu vergeben. Dort werden die sitzen, für die es bestimmt ist. Als die 10 anderen Jünger das hörten, wurden sie sehr ärgerlich über Jakobus und Johannes. Da rief Jesus sie zu sich und sagte: Ihr wisst, dass die, die als Herrscher gelten, ihre Völker unterdrücken und ihre Großen ihre Macht gegen sie gebrauchen. Bei euch aber soll es nicht so sein, sondern wer bei euch groß sein will, der soll euer Diener sein. Und wer bei euch der Erste sein will, soll der Sklave aller sein. Denn auch der Menschensohn ist nicht gekommen, um sich dienen zu lassen, sondern um zu dienen und sein Leben hinzugeben als Lösegeld für viele. Evangelium unseres Herrn Jesus Christus. Liebe Brüder und Schwestern, ja, ich möchte diese Tageslesungen zum Anlass nehmen. Eigentlich waren sie die Inspiration heute, um den heiligen Josef zu ehren, denn wie hat er doch das gelebt, worum Jesus heute seine Jünger bat? Und wie groß ist doch seine Wirkung als Vorbild für uns und für die gesamte Kirche? Wir hörten in der ersten Lesung, dass wir durch das kostbare Blut Jesu Christi erkauft und erlöst worden sind, des Lammes ohne Fehl und Makel. Dazu, so sagte uns der Apostel Petrus, er war schon vor Grundlegung der Welt dazu ausersehen. Und das ist erstaunlich, dieses Wort des Petrus. Vor der Grundlegung der Welt war bereits der Sohn Gottes ausersehen, diesen Weg zu beschreiten. Die Geschichte kann den lieben Gott nicht überraschen. Es ist ein Ablauf, ja, ein chronologischer Ablauf, aber Gott umspannt die Geschichte und die Zeit. Alles ist ihm bekannt und deshalb ordnet er alles zum Besten. Und so war Jesus vor der Grundlegung der Welt, die zweite göttliche Person, berufen, die Welt zu erlösen. Wusste doch Gott im Voraus,
was geschehen wird. Und weil er das eben wollte, hatte er einen Plan. Und zu diesem Plan gehörte natürlich Maria dazu in besonderer Weise. Aber eben auch der heilige Josef. Es bedurfte eines Mannes an ihrer Seite, der sie beschützt, der aber auch bereit ist, dem Kind zu dienen, diesem Werk der Erlösung, dem Plan Gottes zu dienen. Krasser könnte dieser Gegensatz des heutigen Evangeliums ja nicht sein. Jesus spricht von seinem Leiden, dass er verspottet werden wird, dass sie ihn anspucken werden, dass sie ihn geißeln werden, dass sie ihn töten werden, kreuzigen werden. Und die Jünger haben eine Bitte. Eine Bitte, rechts und links neben ihm sitzen zu dürfen. Also sie haben eine Bitte, die Rang und Größe beinhaltete. Und es ging ihnen vor allem um die Ehrenplätze. Und diese Haltung verbreitete sich unter den Jüngern wie ein Lauffeuer. Letztlich hatten alle ein Problem mit jedem. Denn wir hörten ja, die Restlichen ärgerten sich über die beiden. Warum? Ja, weil natürlich sie auch gerne diesen Wunsch aussprechen würden, rechts und links neben Jesus zu sitzen. Und so sind wir oft auch vor diesen Versuchungen nicht gefeit. Versuchungen der Größe, der Macht, der Ehrenplätze. Jesus sagt ihnen heute aber ganz klar, bei euch soll es nicht so sein. Wer bei euch groß sein will, der sei der Diener aller. Und wer der Erste sein will, der sei der Sklave aller. Auch der Menschensohn ist eben nicht gekommen, um sich dienen zu lassen, sondern um zu dienen und sein Leben hinzugeben als Lösegeld. Die Welt versteht Größe als Macht, als Einfluss, als Sichtbarkeit. Jesus Christus aber offenbart eine ganz andere Größe. Die Größe des Dienens, die Größe der Hingabe, die Größe der Liebe, die Größe, die sich nicht selber sucht, sondern die Gott zur Ehre bringen möchte und dem Nächsten eine Hilfe sein will. Und gerade da leuchtet der heilige Josef ebenso wunderbar groß auf. Von ihm wird im Evangelium nicht ein Wort aus seinem Mund überliefert. Es wäre ein stilles Evangelium des heiligen Josef, das wir haben. Josef spricht im Evangelium kein einziges Wort und doch predigt sein Leben lauter als viele, viele Worte. Er predigt eben durch sein Leben, durch sein Vorbild. Er verlangte keine Ehrenplätze. Er drängte sich niemals auf. Er trat nie in den Vordergrund. Er diente, er schützte, er arbeitete und er war vor allem bereit, alles, was er hatte, in den Dienst Gottes zu stellen. Also während die Apostel um diese Plätze der Ehre bemüht waren, nimmt Josef den letzten Platz ein und dient mit seinem ganzen Leben. Und so, ja, liebe Brüder und Schwestern, können wir sagen, dass nicht die Lauten diese Welt tragen, sondern es sind eben die Treuen. Im Kleinen, im Stillen, nicht die Mächtigen retten die Menschheit, sondern jene, die bereit sind, Jesus nachzufolgen, die dienen und die lieben, die auch bereit sind, das Leiden zu tragen. Und da war Josef einer der Ersten, diesem Werk der Erlösung zu dienen. Er diente Maria ohne einen Besitzanspruch. Er war bereit, sie auszulassen, sie loszulassen, sie zu entlassen, verstand er doch am Beginn ihre Mutterschaft nicht, wusste er doch, dass er nicht der Vater dieses Kindes ist, das sie trägt. Er diente dann aber auch Jesus mit seinem ganzen Leben, mit seiner Kraft, ohne je besondere Anerkennung zu suchen.
Er diente vor allem Gott, ohne Sicherheiten. Und somit wurde er auch ein Diener für die ganze Menschheit. Er stand des Nachts auf, als der Engel zu ihm sprach und war bereit zu fliehen, alles zu verlassen und Maria und Jesus zu schützen. Er trug Verantwortung im Verborgenen. Und so wurde sein ganzes Leben wie eine stille Liturgie des Dienstes. Papst Paul VI. Sagte über den heiligen Josef: Josef hat sein Leben zu einem Dienst, zu einem Opfer an das Geheimnis der Menschwerdung Gottes gemacht. Also er hat wirklich sein Leben als Dienst gesehen für Jesus Christus, den Erlöser der Welt. Und er hat aus seinem Leben einen Dienst gemacht, ein Opfer. Und genau darum ist Josef uns heute bei diesem Evangelium so nahe und ein Vorbild. Er hat genau das getan, worum Jesus heute die Jünger gebeten hatte. Mit ihm leiden, mit ihm bereit sein, den Leidensweg zu gehen, mit ihm zu dienen für die Erlösung der Welt. Der heilige Johannes Paul II. Sagte über Josef: Josef machte aus seinem Leben einen Dienst an der Erlösung, am Erlösungswerk. Und somit hat Josef mit seinem Leben auch einen Einfluss auf das Leben aller Christen, das Leben der ganzen Welt. Und da die heilige Teresa von Avila, uns ermutigt, den heiligen Josef um alles zu bitten, denn sie sagt von sich, sie erinnert sich an keine Bitte, die sie an ihn gerichtet hat, die nicht von ihm erfüllt worden wäre. So wollen wir den heiligen Josef auch für uns bitten, demütig zu werden, ohne Bitterkeit. Wir bitten ihn, treu zu sein, auch ohne Applaus. Wir bitten ihn auch zu arbeiten, uns einzusetzen, ohne uns dabei selbst zu suchen und in Eigenliebe zu verfallen. Und mit einem ganz schönen Gebet aus einem französischen Andachtsbuch der Kongregation der barmherzigen Schwestern von Jesus und Maria möchte ich diese Ansprache beenden. Ein Gebet, eine Bitte an den heiligen Josef. Heiliger Josef, glorreicher Patriarch, der du das Unmögliche möglich machst, komm mir in meiner Not und Bedrängnis zu Hilfe. Gewähre in den ernsten und schwierigen Anliegen, die ich dir anvertraue, deinen Schutz, sodass alles ein glückliches Ende nimmt. Mein geliebter Vater, ich setze mein ganzes Vertrauen in dich. Niemand soll sagen können, er habe dich vergeblich angerufen. Und da du bei Jesus und Maria alles erwirken kannst, lass mich erfahren, dass deine Güte ebenso groß ist wie deine Macht.

Zu Gott, der uns im heiligen Josef ein wunderbares Beispiel geschenkt hat, beten wir vertrauensvoll. Für die heilige Kirche, für Papst Leo, für alle Bischöfe und Priester, beschütze sie vor allen äußeren und inneren Feinden. Wir bitten dich, für alle Ratlosen und Suchenden, lasse sich deiner gütigen Vorsehung anvertrauen. Wir bitten dich, für alle, die dir und ihren Nächsten in Stille dienen, belohne ihre Mühe mit dem ewigen Leben. Wir bitten dich, für die Sterbenden, stehe ihnen bei in der Stunde ihres Todes. Wir bitten dich, für die armen Seelen im Fegfeuer, nimm sie auf in die Gemeinschaft der Heiligen. Wir bitten dich, getreuer Gott, schau gnädig herab auf uns, deine Kinder, und lass uns den mächtigen Beistand des heiligen Josef erfahren, durch Christus, unseren Herrn.

0: Betet, dass mein und euer Opfer Gott, dem allmächtigen Vater, gefalle. Allmächtiger Gott, der heilige Josef hat deinem ewigen Sohn, den die Jungfrau Maria geboren hat, in Treue gedient. Lass auch uns Christus dienen und dieses Opfer mit reinem Herzen feiern. Darum bitten wir durch Christus, unseren Herrn.
1: Amen.
0: Der Herr sei mit euch. Erhebet die Herzen. Lasset uns danken dem Herrn, unserem Gott. In Wahrheit ist es würdig und recht, dir allmächtiger Vater zu danken und bei der Verehrung des heiligen Josef die Wege deiner Weisheit zu rühmen. Denn ihm, dem Gerechten, hast du die jungfräuliche Gottesmutter anvertraut, ihn, deinen treuen und klugen Knecht, bestellt zum Haupt der heiligen Familie. An Vaters Statt sollte er deinen eingeborenen Sohn beschützen, der durch die Überschattung des Heiligen Geistes empfangen war, unseren Herrn Jesus Christus. Durch ihn loben die Engel deine Herrlichkeit, beten dich an die Mächte, erbeben die Gewalten. Die Himmel und die himmlischen Kräfte und die seligen Seraphim feiern dich jubelnd im Chore. Mit ihrem Lobgesang lass auch unsere Stimmen sich vereinen und voll Ehrfurcht rufen.

Ja, du bist heilig, großer Gott. Du bist der Quell aller Heiligkeit, darum bitten wir dich. Sende deinen Geist auf diese Gaben herab und heilige sie, damit sie uns werden, Leib und Blut deines Sohnes, unseres Herrn Jesus Christus. Denn am Abend, an dem er ausgeliefert wurde und sich aus freiem Willen dem Leiden unterwarf, nahm er das Brot und sagte Dank, brach es, reichte es seinen Jüngern und sprach: Nehmet und esset alle davon. Das ist mein Leib, der für euch hingegeben wird.

Ebenso nahm er nach dem Mahl den Kelch, dankte wiederum, reichte ihn seinen Jüngern und sprach: Nehmet und trinket alle daraus. Das ist der Kelch des neuen und ewigen Bundes, mein Blut, das für euch und für alle vergossen wird, zur Vergebung der Sünden. Tut dies zu meinem Gedächtnis.

Geheimnis des Glaubens. Darum, gütiger Vater, feiern wir das Gedächtnis des Todes und der Auferstehung deines Sohnes. Wir bringen dir so das Brot des Lebens und den Kelch des Heiles dar. Wir danken dir, dass du uns berufen hast, vor dir zu stehen und dir zu dienen. Wir bitten dich, schenke uns Anteil an Christi Leib und Blut und lass uns eins werden durch den Heiligen Geist. Gedenke deiner Kirche auf der ganzen Erde und vollende dein Volk in der Liebe. Vereint mit unserem Papst Leo, unserem Bischof Bertram und allen Bischöfen, unseren Priestern und Diakonen und mit allen, die zum Dienst in der Kirche bestellt sind. Gedenke unserer Brüder und Schwestern, die entschlafen sind, in der Hoffnung, dass sie auferstehen. Nimm sie und alle, die in deiner Gnade aus dieser Welt geschieden sind, in dein Reich auf, wo sie dich schauen von Angesicht zu Angesicht. Vater, erbarme dich über uns alle, damit uns das ewige Leben zuteil wird in der Gemeinschaft mit der seligen Jungfrau und Gottesmutter Maria, mit ihrem Bräutigam, dem heiligen Josef, mit deinen Aposteln und mit allen, die bei dir Gnade gefunden haben von Anbeginn der Welt, dass wir dich loben und preisen durch deinen Sohn Jesus Christus. Durch ihn und mit ihm und in ihm ist dir Gott, allmächtiger Vater, in der Einheit des Heiligen Geistes alle Herrlichkeit und Ehre. Jetzt und in Ewigkeit. Wir heißen Kinder Gottes und wir sind es. Lasst uns deshalb voll Vertrauen beten. Vater unser im Himmel, geheiligt werde dein Name, dein Reich komme. Dein Wille geschehe, wie im Himmel, so auf Erden. Unser tägliches Brot gib uns heute und vergib uns unsere Schuld, wie auch wir vergeben unseren Schuldigern. Und führe uns nicht in Versuchung, sondern erlöse uns von dem Bösen. Erlöse uns, Herr allmächtiger Vater, von allem Bösen und gib Frieden in unseren Tagen. Komm uns zu Hilfe mit deinem Erbarmen und bewahre uns vor Verwirrung und Sünde, damit wir voll Zuversicht das Kommen unseres Erlösers Jesus Christus erwarten. Der Herr hat zu seinen Aposteln gesagt: Frieden hinterlasse ich euch, meinen Frieden gebe ich euch, deshalb bitten wir. Herr Jesus Christus, schau nicht auf unsere Sünden, sondern auf den Glauben deiner Kirche und schenke ihr nach deinem Willen Einheit und Frieden. Der Friede des Herrn sei allezeit mit euch. Schenkt einander ein Zeichen des Friedens und der Versöhnung.

Lamm Gottes, du nimmst hinweg die Sünde der Welt, erbarme dich unser. Lamm Gottes, du nimmst hinweg die Sünde der Welt, erbarme dich unser. Lamm Gottes, du nimmst hinweg die Sünde der Welt, gib uns Heil.

0: Seht das Lamm Gottes, das hinwegnimmt die Sünde der Welt. Herr, ich bin nicht würdig, dass du eingehst unter meinen Namen, aber sprich nur ein Wort, so wird meine Seele.
1: Der Menschensohn ist nicht gekommen, um sich dienen zu lassen, sondern um zu dienen und sein Leben hinzugeben als Lösegeld für viele.

Mein Jesus, ich glaube, dass du im allerheiligsten Sakrament des Altares zugegen bist. Ich liebe dich über alles. Meine Seele sehnt sich nach dir. Da ich dich jetzt im Sakrament des Altares nicht empfangen kann, so komm bitte geistigerweise zu mir und nimm Wohnung in meinem Herzen. Ich umfange dich und vereinige mich mit dir. In tiefster Ehrfurcht bete ich dich an. Jesus, sei mir Jesus, sei du mein Licht, meine Kraft, mein Heil, mein Frieden. Segne mich und alle, die ich im Herzen trage. Halte mich fest und lass mich niemals von dir scheiden. Lass nicht zu, dass ich mich je von dir trenne. Mein Herr und mein Gott, nimm alles von mir, was mich hindert zu dir. Mein Herr und mein Gott, gib alles mir, was mich fördert zu dir. Mein Herr und mein Gott, nimm mich mir und gib mich ganz zu eigen dir. Maria, Frau der heiligen Eucharistie, lehre mich, Jesus zu lieben und für ihn zu leben wie du. Amen.

Lasset uns beten. Herr unser Gott, du hast uns bei der Verehrung des heiligen Josef um deinen Altar versammelt und mit dem Brot des Lebens gestärkt. Schütze deine Familie und erhalte in ihr deine Gaben. Darum bitten wir durch Christus, unseren Herrn. So bitten wir den Herrn um seinen Segen für die Andachtsgegenstände. Unsere Hilfe ist im Namen des Herrn. Herr, höre mein Gebet. Lasset uns beten. Herr, unser Gott, dein geliebter Sohn, unser Herr Jesus Christus, ist am Kreuz gestorben, um alle Menschen zu erlösen. Er hat Sünde und Tod besiegt. Wir bitten dich. Vertreibe alles Böse aus unserer Mitte. Segne die mitgebrachten und bereitgestellten Kreuze und stärke unseren Glauben, dass wir durch Jesu Kreuz und Auferstehung gerettet sind. Allmächtiger, ewiger Gott, Großes hast du an Maria getan. Das Leben der Heiligen ist uns Vorbild. Ihre Fürsprache erwirkt uns deine Hilfe. In ihrer Gemeinschaft erwarten wir das Erbe der Kinder Gottes. Segne die Bilder, Statuen und Medaillen der Gottesmutter, der heiligen Engel und der Heiligen. Blicke auf sie und schenke uns auf ihre Fürsprache das ewige Heil. Segne die Rosenkränze und alle, die sie beten. Segne die Kerzen, die uns an Christus das Licht der Welt erinnern und alle Andachtsgegenstände. Bewahre die Menschen vor allem Bösen und führe sie durch ein Leben der Gottes- und Nächstenliebe zum ewigen Leben bei dir. Darum bitten wir durch Christus, unseren Herrn. Wir beten ganz besonders für all die Menschen, die die heute gesegneten Andachtsgegenstände gebrauchen. Herr Jesus Christus, auf die Fürsprache deiner Mutter erhöre sie. Herr Jesus Christus, auf die Fürsprache deiner Mutter segne sie.

0: Wir sind noch im Monat Mai. Deshalb wollen wir, jetzt haben wir den heiligen Josef verehrt, ein kurzes Weihegebet an Maria beten. Unter deinen Schutz und Schirm fliehen wir, o heilige Gottesgebärerin. Verschmähe nicht unser Gebet in unseren Nöten, sondern erlöse uns jederzeit von allen Gefahren. O du glorwürdige und gebenedeite Jungfrau, unsere Frau, unsere Mittlerin, unsere Fürsprecherin, versöhne uns mit deinem Sohn, empfehle uns deinem Sohn, stelle uns vor deinem Sohn. Ja, und ich erlaube mir es noch einmal anzusagen, am Samstag feiern wir Kirchweihtag hier in der Sühnekirche der Herzen Jesu und Marie. Es wird Bischof Bertram zu uns kommen, 50 Jahre Feier seit der Errichtung und Konsekrierung dieser Kirche am 30. Mai 1976. Herzliche Einladung dazu. Vorher wird ein Rosenkranz gebetet, also um 17.15 Uhr und dann um 18 Uhr das Pontifikalamt. Im Anschluss daran gemütliches Zusammensein. Ein Grillfest mit musikalischer Begleitung durch die Musikkapelle Bomrechts. Herzliche Einladung an alle. Es wird auch übers Fernsehen übertragen werden. Nichtsdestotrotz herzliche Einladung, hier live mit dabei zu sein. Wir bitten den Herrn jetzt für uns alle um seinen Segen. Der Herr sei mit euch. Gott, der allmächtige Vater, segne euch und schenke euch gedeihliches Wetter. Erhalte Blitz, Hagel und jedes Unheil von euch fern. Amen. Er segne die Felder, die Gärten und den Wald und schenke euch die Früchte der Erde. Amen. Er begleite eure Arbeit, damit ihr in Dankbarkeit und Freude gebrauchet, was durch die Kräfte der Natur und die Mühe des Menschen gewachsen ist. Und der Segen des allmächtigen Gottes, des Vaters und des Sohnes und des Heiligen Geistes komme auf euch herab und bleibe bei euch alle Zeit.
1: Amen.
0: Geht hin in Frieden.

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1: Liebe Kinder, hören gut zu. Jetzt kommt die Kindersendung Kitzahoi.
2: Kitz Ahoi! Hallihallo, liebe kleine und grosse Zuhörer, die jetzt gespannt aufs Geschichtli wartet. Heute gehört ihr ein Hörspiel vom Jona Verlag. Dass ihr auch ja alles gut gehört, könnt ihr Mami und Papi sagen, dass sie das Radio etwas lauter auftreiben sollen. Und jetzt wünsche ich euch ganz viel Freude bei dem Geschichtli, einem Hörspiel vom Jona Verlag.
3: Der Jakob ist der Vater von 12 grossen Buben. Der Jakob hat all seine Buben gern. Aber einen hat er besonders gern. Der zweitjüngste, der Josef. Der Josef macht dem Jakob viel Freude. Aber mit seinen älteren Brüdern kommt er weniger gut aus. Die sind nämlich hässig und neidisch auf ihn. Der Josef vertätterlet eben seine Brüder amix, wenn sie etwas angestellt haben. Und das passt ihnen natürlich gar nicht. Dazu kommt noch, dass der Josef vom Vater die ganze Zeit verwöhnt wird. Darum sind sie neidisch auf ihn. Einmal hat der Josef zum Geburtstag ein besonders schönes Gewand vom Vater geschenkt bekommen. Das hat die Brüder gerade noch eifersüchtiger gemacht. Darum haben sie auf eine gute Gelegenheit gewartet, um dem Josef eins auszuwischen. Einmal, wo die Brüder weit weg von die Hei auf dem Feld die Schafe gehütet haben, ist der Josef vom Vater geschickt worden, zu schauen, wie es seinen Söhnen geht. Das war eine super Gelegenheit für die Brüder. Wo der Josef bei ihnen auftaucht ist, haben sie den Josef gepackt und in einen ausgetrockneten Ziehbrunnen runtergefallen. Wo dann ein paar Händler vorbeigekommen sind, haben sie den Josef an die verkauft. Der Josef hat brüllt und bettelt. Aber alles hat nichts genützt. Er hat mit den Händlern mit müssen. Dem Vater haben die Brüder vorgelogen, ein wildes Tier hat der Josef gefressen. Endlich sind die Händler nach einer langen Reise mit dem Josef in einem fremden Land, zu Ägypten, angekommen. Dort ist der Josef gerade nochmal verkauft worden. Diesmal an einen reichen Mann, an Potiphar. Bei dem hat der Josef arbeiten. Der Potiphar hat gleich gemerkt, der Josef ist ein besonders guter Arbeiter. Darum hat er ihm immer wichtigere Arbeiten gegeben. Einmal, wo der Potiphar nicht heim war, hat dem seine Frau etwas ganz Schlimmes gemacht. Sie hätte nämlich den Josef gern als Schätzeli gehabt. Aber der Josef hat das nicht willen. Er hat genau gewusst, dass das nicht recht wäre. Das hat weder dem Potiphar noch Gott gefallen. Die Frau Potiphar aber war stinksauer. Wo ihr Mann heimgekommen ist, hat sie ihm vorgelogen, der Josef habe ihr etwas Böses angetan. Der Potiphar hat sofort die Polizei gerufen und der Josef ist ins Gefängnis gekommen. Armer Josef. Aber auch dort hat der Josef die Arbeit, die er bekommen hat, gut gemacht. Er war zu allen gut. Und wenn jemand traurig war, dann hat ihn der Josef tröstet und hat geholfen, so gut er hat können. Das hat Gott gefallen und er hat dem Josef alles gelingen lassen. Darum ist der Josef schon bald einmal der Chef im Gefängnis geworden. Einmal sind zwei neue Gefangene gekommen. Beide haben beim König gearbeitet. Leider haben sie etwas gemacht, das dem König nicht gepasst hat. Darum sind auch sie ins Gefängnis gekommen. Die zwei haben dann einmal einen gespässigen Traum gehabt. Aber sie haben keine Ahnung gehabt, was dieser Traum zu bedeuten hat. Mit der Hilfe von Gott hat ihnen der Josef dann können sagen, was die Träume bedeuten. Gleich darüber runter ist alles so eingetroffen, wie es ihnen der Josef gesagt hat. Auch der König von Ägypten hatte mal einen Traum gehabt. Aber niemand hat ihm den können erklären. Darum hat man den Josef geholt. Mit der Hilfe von Gott ist es Josef gelungen, dem König zu erklären, was sein Traum eigentlich bedeutet. Zuerst kommen sieben gute Jahre, hat der Josef gesagt. In diesen Jahren gibt es mehr als genug zu essen. Aber dann kommt eine schlimme Zeit, wo es kaum etwas zu essen gibt. Dann hat er dem König vorgeschlagen, er soll einen gescheiden Mann suchen, der in den guten Jahren Vorräte sammelt. Die können es dann in den schlechten Zeiten vorholen und es muss niemand verhungern. Der König war tief beeindruckt von Josef und hat ihn darum grad zu seinem höchsten Diener gemacht. Der König hat ihm eine goldige Kette, einen kostbaren Ring und einen grossen Palast mit einem Haufen Diener geschenkt. Plötzlich war der arme Josef steinreich. Und alle, außer der König, haben von jetzt an müssen machen, was der Josef befohlen hat. Aber auch jetzt war der Josef fleissig und hat tun, was Gott gefallen hat. Er ist im ganzen Land herumgereist und hat überall Vorratshäuser bauen lassen. Dann hat er die mit Korn und anderen Lebensmitteln füllen lassen, für die schlechte Zeit, die schon bald wird kommen. Nach diesen sieben guten Jahren ist dann tatsächlich die schlechte Zeit gekommen. Niemand mehr hat genug zu essen gehabt. Ausser genau zu Ägypten. Von überall her sind die Leute gekommen und haben beim Josef zu essen gekauft. Auch am Josef seine Familie in der Heimat hat fast nichts mehr zu beissen gehabt. Darum hat der Vater Jakob seine Söhne auf Ägypten geschickt. Wo sie plötzlich vor ihren Brüdern gestanden sind, vor dem, wo sie vor langer Zeit verkauft haben, sind sie zünftig verschrocken. Und dann sind sie zum Staunen nicht mehr rausgekommen. Sie haben keine Ahnung gehabt, dass der Josef dort der zweitmächtigste Mann ist. Sie haben sich fest geschämt und haben sich beim Josef dafür entschuldigt, was sie ihm zu leid getan haben. Zum Glück war der Josef nicht verrückt aufs. Im Gegenteil. Er hat sich gefreut und seine Brüder zu sich im Palast eingeladen und mit ihnen ein tolles Fest gefeiert. Später ist auch noch der Vater und der ganze Rest von Josef seiner Familie auf Ägypten gereist. Dort haben dann alle zufrieden und glücklich zusammengelebt.

Liebe Kinder, schön, dass ihr dabei gewesen seid. Das heutige Geschichtli ist schon wieder vorbei. Heute habt ihr ein Hörspiel vom Jona Verlag gehört. Es hat geheissen Josef und es kommt vom ersten Bettmümpfeli. 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

0: Eleni Livanios, Frau Holle. Es war einmal eine Witwe. Die hatte zwei Töchter. Beide hießen Marie. Die eine Tochter war faul und hässlich, die andere fleißig und schön. Die Witwe hatte aber nur die faule Tochter lieb, weil die ihre richtige Tochter war. Die andere war ihre Stieftochter. Sie musste sich um die ganze Hausarbeit kümmern und bekam dafür nicht ein einziges freundliches Wort. Eines Tages musste die fleißige Tochter Wolle spinnen. Es war ein heißer Sommer und so stellte das Mädchen ihr Spinnrad nach draußen in den Schatten. Ihre faule Stiefschwester lag im Gras und sah ihr bei der Arbeit zu. Da stach sich das Mädchen in den Finger und das Blut tropfte auf die Spindel. Schnell lief sie zum Brunnen, um das Blut abzuwaschen. Da glitt ihr die Spindel aus den Händen und fiel hinab. Ihre Stiefschwester lachte und eilte sogleich ins Haus, um der Mutter von dem Missgeschick zu erzählen. Die Stiefmutter ärgerte sich.
1: Wenn du schon so ungeschickt bist, die Spindel in den Brunnen fallen zu lassen, dann hol sie gefälligst auch wieder herauf, schimpfte sie.
0: Das Mädchen ging zurück zum Brunnen. Mit einem Kescher versuchte sie, die Spindel zu angeln. Dabei beugte sie sich so weit über den Brunnenrand, dass sie kopfüber hineinfiel und ohnmächtig wurde. Als das Mädchen wieder zu sich kam und die Augen öffnete, lag sie auf einer wunderschönen Blumenwiese. Das Mädchen schaute sich um und entdeckte einen Ofen, der voll war mit Brot. Verwundert trat sie näher. Das Brot rief:
1: Zieh mich raus! Zieh mich raus! Ich bin längst ausgebacken!
0: Das Mädchen nahm den Brotschieber und holte einen Brotleib nach dem anderen aus dem Ofen. Das Mädchen ging weiter und kam bald an einen Apfelbaum. Seine Äste waren ganz schwer von den vielen reifen Äpfeln. Die Äste riefen:
1: Schüttel uns! Schüttel uns! Die Äpfel sind längst reif!
0: Das Mädchen schüttelte alle Äpfel herunter und legte sie auf einen Haufen zusammen. Wenig später kam das Mädchen an ein kleines Häuschen. Eine alte Frau schaute aus dem Fenster. Als sie dem Mädchen zulächelte, verzog sich ihr Gesicht in viele Falten. Und das Mädchen erschrak.
2: Liebes Kind, hab keine Angst, rief die alte Frau mit freundlicher Stimme. Bleib doch. Ich bin Frau Holle. Und wenn du mir bei der Hausarbeit hilfst, kannst du bei mir wohnen. Es soll dir gut gehen bei mir.
0: Das Mädchen zögerte, aber sie spürte, dass Frau Holle ein gutes Herz hatte. Und so blieb sie bei ihr. Jeden Morgen half das Mädchen beim Bettenmachen.
2: Schüttel die Bettdecken gut aus, sagte Frau Holle. Dann schneit es unten auf der Erde und alle Kinder freuen sich.
0: Auch das Mädchen freute sich, wenn sie sah, wie sich die Federn in Schneeflocken verwandelten. Die Arbeit machte ihr Spaß und sie hielt Haus und Garten sauber und ordentlich. Dafür sorgte Frau Holle gut für das Mädchen und war stets freundlich.

0: Nach einiger Zeit bekam das Mädchen Sehnsucht nach ihrem Zuhause, ihrer Schwester und ihrer Stiefmutter. Bald aß sie vor lauter Kummer nicht mehr und schlief kaum noch. Frau Holle merkte, dass das Mädchen Heimweh hatte.
1: »Es gefällt mir, dass du wieder nach Hause möchtest«, sagte sie. »Und weil du mir all die Zeit so fleißig geholfen hast, will ich dich zurück in deine Welt bringen.«
0: Sie nahm das Mädchen bei der Hand und führte es zu einem großen Torbogen. Als das Mädchen darunter stand, fiel ein Goldregen auf sie herab. All das Gold blieb an ihr hängen und bedeckte sie von Kopf bis Fuß. Frau Holle lächelte.
1: »Das ist dein Lohn«, sagte sie.
0: Das Tor schloss sich und das Mädchen stand wieder neben dem Brunnen, nicht weit vom Haus ihrer Stiefmutter entfernt. Als sie über den Hof ging, krähte der Hahn:
2: »Kikeriki, Kikeriki, unsere Goldmarie ist wieder hier!«
0: Die Stiefmutter und ihre Tochter starrten die Goldmarie mit offenen Mündern an.
1: »Warum bist du über und über mit Gold bedeckt?«, fragte die Stiefmutter.
0: Da erzählte das Mädchen von Frau Holle. Als sie fertig war, lief sogleich die faule Tochter zum Brunnen. Auch sie wollte zu Frau Holle, auch sie wollte mit Gold belohnt werden. Und so sprang sie in die Tiefe des Brunnens. Als das faule Mädchen auf die Blumenwiese kam, sah sie dort den Ofen. Und auch diesmal rief das Brot:
3: »Zieh mich raus! Zieh mich raus! Ich bin längst ausgebacken!«
0: Aber das Mädchen dachte nicht daran, sich die Finger an dem rußigen Ofen schmutzig zu machen, und ging weiter. Wenig später kam sie zu dem Apfelbaum. Wieder riefen die Äste:
3: »Schüttel uns, schüttel uns! Die Äpfel sind längst reif!«
0: Doch das Mädchen schüttelte nur den Kopf.
3: »Ach, das ist mir viel zu anstrengend«, sagte sie.
0: Stattdessen pflückte sie sich einen Apfel, aß ihn auf und spazierte weiter. Bald erreichte das Mädchen das Haus von Frau Holle. Diese schaute aus dem Fenster und lächelte. Das Mädchen aber ging weiter, ohne das Lächeln zu erwidern. Da fiel ihm ein, dass dies Frau Holle sein musste. Sie kehrte um und verlangte nach Arbeit. Am ersten Tag war das Mädchen fleißig und Frau Holle war sehr zufrieden. Am zweiten Tag schon kehrte das Mädchen den Staub von einer Ecke in die andere und schüttelte die Bettdecken so widerwillig aus, dass nur ein paar einzelne Federn als Schneeflocken auf die Erde rieselten. Da sagte Frau Holle:
1: »Ich glaube, es ist besser, du gehst wieder nach Hause.«
0: Das Mädchen nickte eifrig, glaubte sie doch nun auch reichlich belohnt zu werden. Frau Holle führte das Mädchen zum Torbogen. Doch als das Mädchen darunter stand, regnete es kein Gold. Schwarzes Pech fiel hinunter und blieb an ihr hängen.
1: »Das ist der Lohn für deine Arbeit«,
0: sagte Frau Holle und schloss das Tor. Als das Mädchen nach Hause kam, krähte der Hahn:
2: »Kikeriki, Kikeriki, die Pechmarie ist wieder hier!«
0: Die Leute im Dorf lachten über das rabenschwarze Mädchen. Nur die Stiefschwester lachte nicht. Sie hatte Mitleid und half, das Pech abzuschrubben. Dafür dankte das Mädchen ihrer Stiefschwester von Herzen, war sie selbst doch nie freundlich zu ihr gewesen. Von nun an kümmerten sich die beiden Schwestern gemeinsam um die Hausarbeit. Schon bald hatten sie das sauberste Haus und den schönsten Garten im ganzen Dorf. Und sie waren stolz auf ihr gemeinsames Werk.

0: kommen Sie mit uns in einen gemütlichen Abend. 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
1: Abendspaziergänge unterwegs in der Welt der Musik. Wir befinden uns, liebe Zuhörer, in der Woche der Pfingstnovene, den unmittelbar das hohe Pfingstfest vorbereitenden Tagen um die Sendung des Heiligen Geistes. Entsprechend führt uns Simon Dach auch zu einem Gebet in Tönen, um diesen Geist der siebenfachen Gnadengaben, welches einen Zeitraum in unserer Kirche und Kultur von über 1000 Jahren überspannt. Es liegt in der Natur der Frage nach dem Wesen dieser dritten göttlichen Person, dem Sanctus Creator Spiritus, dass es bei dieser musikalischen Führung nicht um einen geradlinigen Weg vom Ausgangspunkt zum Ziel gehen kann. Vielmehr wird es ein Kreisen in Gedanken und Tönen um ein und dasselbe und doch wieder andersartige Motiv des Geistes wirkend sein. Lassen Sie sich dazu einladen, um das Nachdenken über diesen unbekannten Gott, wie man oft hört, gerade in diesen Tagen zu intensivieren.
2: Abendspaziergänge in die Welt der Musik. Willkommen zu unserem musikalischen Abendspaziergang. Verehrte Hörerinnen und Hörer, dazu begrüßt Sie am Mikrofon Simon Dach. Beginnen wollen wir diesen Abendspaziergang, liebe Teilnehmerinnen und Teilnehmer, heute mit einer Vertonung des über ein Jahrtausend alten Hymnus Veni Creator Spiritus. Diese A Cappella-Komposition stammt von einem Komponisten des 19. Jahrhunderts mit Namen Josef Renner.

wenn ich Sie heute Abend, verehrte Zuhörer, wieder auf einen Gang durch die Geschichte mitnehmen möchte, dann beginnt dieser Gang bei einem Gesang, der wie gesagt aus dem 9. Jahrhundert stammt. Der Text wird dem heiligen Bischof Rabanus Maurus zugeschrieben, die Melodie datiert aus dem Jahr 1000. Der so entstandene Hymnus zählt zu den wenigen gesungenen Gebeten in der Liturgie der Westkirche, die sich direkt an den Heiligen Geist wenden. Spätestens seit dem 10. Jahrhundert wird er bereits im Stundengebet als Hymnus der Vesper verwendet, und zwar lange Zeit in der Pfingstoktav. Seit dem Wegfall dieser Oktav nach dem Zweiten Vatikanischen Konzil während der Pfingstnovene vor dem Fest der Geistsendung. Spätestens seit dem 11. Jahrhundert wird Veni Creator Spiritus auch bei Weihen und Ordinationen und bei Versammlungen wie den Synoden gesungen. Auch beim Einzug der Kardinäle ins Konklave zur Papstwahl wird dieser Hymnus intoniert. Er besitzt also einen hohen wertschätzenden Rang in der katholischen Kirche. Im katholischen Kirchengesangbuch der Schweiz von 1978 findet sich der Abdruck einiger Verse des lateinischen Textes und der gregorianischen Melodie unter Nummer 281. Im Gesangbuch Gotteslob des übrigen deutschsprachigen Gebiets sind alle Verse unter Nummer 341 abgedruckt.

Komm, allgewaltig heilger Hauch, der alle Kreatur belebt. O komm, erfüll uns bis zum Grund und bleib in uns, o heilger Geist.

den Betenden du nahe bist. In dir teilt Gott sich selber mit. Du dringst durch unser ganzes Sein, entfachst in uns das Lebensblut. Der Gabenvielfalt teilst du aus und waltest schaffend fort und fort. Du kommst, wie uns verheißen ist, tust uns den Mund zum Zeugnis öffnen.

Erleuchte unser blind Gesicht und leeren Herzen Liebe gib. Wenn du nicht wirkst, vergehen wir. Dein heilig Wehen macht uns neu. Nimm von uns, was von dir uns trennt, und gib uns, was zu dir uns führt. So wird dein Friede bei uns sein, und weit muss das Verderben fliehen.

in der sogenannten Pfingstnovene, dem neun Tagegebet um das Kommen des Heiligen Geistes, hat die Kirche für eine immer wieder erneuerte Ausgießung seiner Gaben auch in unserer Zeit gebetet.

Santo Spiritus, mentes tuorum visita. Diese Aufforderung zu seinem Kommen, die Bitte um seinen Besuch, enthält die Benennung Creator Spiritus, die wir als Übertragung in Schöpfergeist kennen. Ja, durch ihn wirkt das allmächtige Wort des dreifaltigen Gottes, das bei der Erschaffung der Welt über dem Chaos schwebte und beim schöpferischen Es werde allem zum Sein verhalf. Die Übertragungen der ersten Strophe des Hymnus zum Heiligen Geist benennen dies mit Du heiliger Geist der Leben schafft oder mit Du allgewaltig heiliger Hauch, der alle Kreatur belebt. Dieser Odem Gottes ist also die immerfort wirkende Schöpferkraft im Zentrum allen Seins, ohne den nichts ist, was ist.

Komm, Heiliger Geist, der Leben schafft, erfülle uns mit deiner Kraft. Dein Schöpferwort rief uns zum Sein, nun hauch uns Gottes Odem ein. Komm, allgewaltig heilger Hauch, der alle Kreatur belebt. O komm, erfüll uns bis zum Grund und bleib in uns, o Heiliger Geist. Den Betenden du nahe bist, in dir teilt Gott sich selber mit. Du dringst durch unser ganzes Sein, entfachst in uns des Lebens Glut. Der Gabenvielfalt teilst du aus und waltest schaffend fort und fort. Du kommst, wie uns verheißen ist, tust uns den Mund zum Zeugnis auf.

In einem alten Kirchenlied aus dem 15. Jahrhundert klingt einiges an vom Wirken des Heiligen Geistes, das wir gläubig erhoffen und immer wieder inbrünstig erflehen.

Du mächt'ger Hauch, unerschaffene Glut, singen wir im Lied, nun bitten wir den Heiligen Geist und meinen damit auch jenes, was das hebräische Wort Ruach im Element der Luft zugleich in seinen beiden Erscheinungsformen Wind und Atem bezeichnet. Der Sturm und der sanfte, lebengebende Hauch. Die wilde, ungebändigte, Meere aufwühlende Kraft und zugleich das zarte, unsichtbare Lebensprinzip, ohne dass kein Mensch ins Dasein treten und in ihm bleiben kann. Sein Wirken betrifft selbstverständlich nicht nur die erschaffene Materie, sondern ebenso die unsterbliche Seele des Menschen. So sagt es uns der Glaube und die Erfahrung der Kirche. Das Leben der Seele, das wir in der Taufe empfangen, ist genauso sein Werk, wie die Früchte des Geistes seine Gnadengaben sind. Deshalb spricht die Kirche in ihren Gebeten und Gesängen in immer neuen Bildern vom Geist, der Leben schafft, der Kraft schenkt und zum Guten hilft. Vom Geist, der Einsicht und Weisheit schenkt und in die Wahrheit führt, der Trost spendet und selbst die Glut der Liebe ist. Das alles in seinem Reichtum wollen wir bedenken und tragen kann uns bei diesem Verweilen bei Gott, dem Heiligen Geist, die Sprache der Musik und der wunderbaren Dichtung des Heiliggeist-Hymnus Veni Creator Spiritus in der künstlerischen Kommentierung des Orgelmeisters Maurice Durufli.

Im Evangelium ist uns ein wundervolles Bild geschenkt für den Zusammenhang zwischen Jesus, dem Heiligen Geist und dem Vater. Der Heilige Geist wird dargestellt als der Atem Jesu Christi. Johannes greift damit zurück auf ein Bild des Schöpfungsberichts, nachdem Gott dem Menschen den Lebensatem in die Nase blies. In den Sakramenten bläst uns der Herr anfänglich in der Taufe und immer wieder neu seinen Lebensatem in die Seele. Die Kirche als Ausspenderin dieser lebensspendenden Gnade ist deshalb Geschöpf des Heiligen Geistes und nicht Produkt menschlichen Wollens und geschichtlichen Werdens. Von Anfang an ist sie katholisch, apostolisch und heilig, wie wir es im Credo bekennen. Und daraus folgend dürfen wir an die eine Taufe zur Vergebung der Sünden glauben und als Frucht dieser Neugeburt das Leben in ewiger Herrlichkeit erwarten.

Wenn Sie, verehrte Zuhörer, wieder einmal im Gesangbuch die tiefen Texte unserer Gesänge zum Heiligen Geist meditieren, werden Sie feststellen, dass es teilweise Anrufungen sind, die an den Geist Gottes gerichtet werden. Komm, Tröster, komm, o du glückselig Licht, komm, der alle Armen liebt, komm, allgewaltig heilger Hauch, erleuchte unser blind Gesicht, nimm von uns, was von dir uns trennt, die Macht des Bösen banne weit. Ebenso wird aber auch sein Wesen beschrieben. Dich sendet Gottes Allmacht aus, der Gabenvielfalt teilst du aus. Wenn du nicht wirkst, vergehen wir, du Lebensbrunn, Licht, Lieb und Glut. In der Unrast schenkst du Ruh, hauchst in Hitze Kühlung zu, du stille Macht, du verborgene Kraft. In den Lesungen des Pfingstfestes wird als Kennzeichen des Heiligen Geistes das Bild des Feuers und des Sturmes verwendet. Den einen bestürmt der Geist in seinem Wirken mit mächtigem Drängen, einen anderen lässt er im Innersten erschauern durch kaum wahrnehmbaren, zarten Anhauch. Unwiderstehlich lockt und zieht und wirbt er mit sanfter Stimme und kann dann den Menschen mit Macht auf die Spur ins Licht reißen. Elia erfährt die Macht des Geistes nach Sturm und Krieg und Kampf, nach Verfolgung und Todesfurcht im Säuseln des Windes. Ein sanftes Wehen, das ihn seinen Kopf ehrfürchtig verhüllen und Gott entgegentreten lässt. Die Apostel machen eine völlig andere Erfahrung. Sie sitzen ängstlich versteckt im Verborgenen, verzagt und ohne Mut. Zu ihnen kommt der Geist im entflammenden Feuer, stürmt ihre Zaghaftigkeit hinweg und befähigt sie, das Wort des auferstandenen Herrn zu verkünden. Das Bild Jesu vom Geist, der weht, wo er will, charakterisiert diesen Geist auch als heiligen Unruhestifter. Auch wenn die Pfingstsequenz ihn beschreibt als einen Tröster, der in der Unrast Ruhe schenkt, so gilt doch auch: Dich sendet Gottes Allmacht aus im Feuer und in Sturmesbraus. Neue schöpferische Lösungen für drängende Probleme sind eine Spezialität des Heiligen Geistes. Wir wissen, wenn du nicht wirkst, vergehen wir. Der Geist des Herrn durchweht die Welt, gewaltig und unbändig. Wohin sein Feueratem fällt, wird Gottes Reich lebendig.

Fons vivus ignis caritas, du Lebensbrunn, Licht, Lieb und Glut, entfachst in uns des Lebens Glut, Geist des Herrn, der in uns lebt und schafft. Geist des Herrn, gib du uns neuen Mut. Berührt er uns und öffnen wir uns diesen werbenden Windhauch, beginnt ein neues Leben der schon und noch nicht gestillten Sehnsucht. Komm, wahres Licht, komm, ewiges Leben, komm, verborgenes Mysterium, komm, namenlose Köstlichkeit, komm, Unaussprechlichkeit, komm, immerwährende Erhebung, komm, abendloses Leuchten, komm, ersehnt von allen, die nach Erlösung dürsten, komm, der toten Auferstehung, komm, mächtiger. Mit bloßem Wink erschaffst du immerwährend alles, verwandelst es und wechselst es. Komm, gänzlich unschaubar, unberührbar, unantastbar. Diese alten und hochpoetischen Jubelworte Simeons des neuen Theologen aus dem 11. Jahrhundert vermitteln vielleicht eine leise Ahnung von der Geisterfahrung, die ihr Verfasser erleben durfte. Ein herrlicher, von Erkenntnis gesättigter Lobpreis. Doch alte Worte, alte Zeit, also auch eine alte, nicht mehr aktuelle Erfahrung? Der Heilige Geist ist der Lebendigmacher, wie wir es im großen Credo beten. Lebendig machen aber kann nichts, was außerhalb des Menschen ist und bleibt. Paulus, selbst ein vom Geist getroffener und gepackter Gottsucher, weist im Römerbrief immer wieder darauf hin, die Hoffnung lasse nicht zugrunde gehen, denn die Liebe Gottes ist ausgegossen in unsere Herzen durch den Heiligen Geist, der uns gegeben ist. Uns gegeben, uns geschenkt, tiefer als alle Tiefe, in uns ist sie hineingesenkt, diese namenlose Köstlichkeit, dieses abendlose Leuchten, ist der Mächtige, der durch seinen bloßen Wink alles immerwährend neu erschafft, verwandelt und heiligt. Er ist es, der uns lenkt und leitet, der unsere schwache, ja oft jämmerliche Glaubenskraft anfeuert, stärkt und neu begeistert. Du stille Macht, du verborgene Kraft.

Tu septiformis munere, o Schatz, der siebenfältig ziert, o Finger Gottes, der uns führt. Gegeben wird, damit weitergeschenkt werden kann. In Kurzform könnte man darum die Spiritualität des Geistes auch Spiritualität des Empfangens, Gebens und Wiederempfangens heißen. Schlicht und sehr tief bringt es ein modernes Gedicht zur Sprache, das zu den schönsten neuen Hymnen im Stundenbuch für die Fasten- und Osterzeit gehört. Geist des Vaters und des Sohnes Jesu Christ, der das All erhält, gieß dich aus und als ein Zeichen, dass du bist, überkomm die Welt. Deine Ankunft wird die Wirren wieder klären, wenn sie uns befällt. Geist der Wahrheit, wandle uns in unseres Herrn Offenbarungszelt.

Sinne und Gemüt, dass Liebe unser Herz durchglüht und unser schwaches Fleisch und Blut in deiner Kraft das Gute tut. Erleuchte unser blind Gesicht, nimm von uns, was von dir uns trennt. Die Macht des Bösen banne weit. Lass uns Gott erkennen und Vater nennen und von Christus uns nimmermehr trennen. Solches Beten im Heiligen Geist heißt, das ganze Leben heiligen lassen zu wollen durch Gott, der durch seinen Geist in mir wohnt. Die Botschaft Jesu, seine Liebe und das unendliche, unbegreifliche Erbarmen des Vaters sollen mein Leben, mich selbst ganz und gar durchdringen. Alle meine Gedanken, Worte und Werke sollen durch den Geist bestimmt und durchdrängt sein. Doch ich muss ihn fragen, muss mich ihm aussetzen, muss ihm erlauben, in mir zu wohnen, zu wirken, zu sein. Die Bitte um die Offenheit, Gottes Willen und seine mir persönlich zugewandte Liebe zu erkennen und zu beantworten, ist zutiefst eine Bitte um den Geist. Das daraus erwachsende Vertrauen in seine Führung mit der unbeirrten Zuversicht, dass dieser dann undurchsichtige Situationen auch klären wird, schafft Raum für eine große Freiheit. Eine Freiheit, die durch die immer wieder neu und vertieft getroffene Entscheidung heranwächst, sich immer und überall und so konkret und radikal wie möglich dieser Führung zu überlassen.

Der Heilige Geist gibt uns den Atem der Wahrheit, der uns leben lässt. Der Kommuniongesang des Pfingstfestes, die Communio Factus est Repente, nennt die Folge des Sturms und der frischen Brise, welche der Heilige Geist entfacht. Es erhob sich plötzlich vom Himmel ein Brausen, wie wenn ein mächtiger Sturm daherfährt, dort wo sie weilten. Und alle wurden mit Heiligem Geist erfüllt und verkündeten Gottes große Taten. Der Heilige Geist ist Sendung, könnte man sagen. Er ist Dynamik des Weitergebens, entsprechend der Dynamik des Guten, das immer Mitteilung sein will, herausgehen aus dem eigenen zum anderen hin. In der Sprache seiner Zeit und in einer Liedkomposition des Kantors Johannes Eckhart Der Heilige Geist vom Himmel kam, mit Brausen das ganze Haus einnahm, darin die Jünger saßen. Gott wollt sie nicht verlassen. O, welch ein selig Fest ist der Pfingsttag gewesen. Gott sende noch jetzt und in unser Herz und Mund seinen Heiligen Geist. So singen wir Halleluja. O, welch ein seliges Fest.

O ewiges Feuer, o Ursprung der Liebe, entzünde die Herzen und weihe sie ein. Lass himmlische Flammen durchdringen und wallen. Wir wünschen, o Höchster, dein Tempel zu sein. O, lass dir die Seelen im Glauben gefallen.

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1: Wir beten heute den glorreichen Rosenkranz im Anliegen von Radio Gloria und im Anliegen der Zuhörerschaft. Im Namen des Vaters und des Sohnes und des Heiligen Geistes.
2: Amen.
1: Ich glaube an Gott, den Vater, den Allmächtigen, den Schöpfer des Himmels und der Erde, und an Jesus Christus, seinen eingeborenen Sohn, unseren Herrn, empfangen durch den Heiligen Geist, geboren von der Jungfrau Maria, gelitten unter Pontius Pilatus, gekreuzigt, gestorben und begraben, hinabgestiegen in das Reich des Todes, am dritten Tage auferstanden von den Toten, aufgefahren in den Himmel, er sitzt zu Rechten Gottes, des allmächtigen Vaters, von dort wird er kommen, zu richten die Lebenden und die Toten. Ich glaube an den Heiligen Geist, die heilige katholische Kirche, Gemeinschaft der Heiligen, Vergebung der Sünden, Auferstehung der Toten und das ewige Leben. Amen. Vater unser im Himmel, geheiligt werde dein Name, dein Reich komme, dein Wille geschehe, wie im Himmel, so auf Erden.
3: Unser tägliches Brot gib uns heute und vergib uns unsere Schuld, wie auch wir vergeben unseren Schuldigen. Und führe uns nicht in Versuchung, sondern erlöse uns von dem Bösen. Amen.
1: Gegrüßet seist du, Maria, voll der Gnade. Der Herr ist mit dir. Du bist gebenedeit unter den Frauen, und gebenedeit ist die Frucht deines Leibes, Jesus, den uns den Glauben vermehre.
3: Heilige Maria, Mutter Gottes, bitte für uns Sünder, jetzt und in der Stunde unseres Todes. Amen.
1: Gegrüßet seist du, Maria, voll der Gnade. Der Herr ist mit dir. Du bist gebenedeit unter den Frauen, und gebenedeit ist die Frucht deines Leibes, Jesus, denn uns die Hoffnung stärke.
3: Heilige Maria, Mutter Gottes, bitte für uns Sünder, jetzt und in der Stunde unseres Todes. Amen.
1: Gegrüßet seist du, Maria, volle Gnade. Der Herr ist mit dir. Du bist gebenedeit unter den Frauen, und gebenedeit ist die Frucht deines Leibes, Jesus, denn uns die Liebe entzünde.
3: Heilige Maria, Mutter Gottes, bitte für uns Sünder, jetzt und in der Stunde unseres Todes. Amen.
1: Ehre sei dem Vater,
3: und dem Sohn, und dem Heiligen Geist, wie im Anfang, so auch jetzt und alle Zeit und in Ewigkeit. Amen.
1: O mein Jesus,
3: verzeih uns unsere Sünden, bewahre uns vor dem Feuer der Hölle, führe alle Seelen in den Himmel, besonders jene, die deiner Barmherzigkeit am meisten bedürfen.
1: Vater unser im Himmel, geheiligt werde dein Name, dein Reich komme, dein Wille geschehe, wie im Himmel, so auf Erden.
3: Unser tägliches Brot gib uns heute und vergib uns unsere Schuld, wie auch wir vergeben unseren Schuldigen, und führe uns nicht in Versuchung, sondern erlöse uns von dem Bösen. Amen.
1: Gegrüßet seist du, Maria, voll der Gnade. Der Herr ist mit dir. Du bist gebenedeit unter den Frauen, und gebenedeit ist die Frucht deines Leibes, Jesus, der von den Toten auferstanden ist.
3: Heilige Maria, Mutter Gottes, bitte für uns Sünder, jetzt und in der Stunde unseres Todes. Amen.
1: Gegrüßet seist du, Maria, voll der Gnade. Der Herr ist mit dir. Du bist gebenedeit unter den Frauen, und gebenedeit ist die Frucht deines Leibes, Jesus, der von den Toten auferstanden ist.
3: Heilige Maria, Mutter Gottes, bitte für uns Sünder, jetzt und in der Stunde unseres Todes. Amen.
1: Gegrüßet seist du, Maria, voll der Gnade. Der Herr ist mit dir. Du bist gebenedeit unter den Frauen, und gebenedeit ist die Frucht deines Leibes, Jesus, der von den Toten auferstanden ist.
3: Heilige Maria, Mutter Gottes, bitte für uns Sünder, jetzt und in der Stunde unseres Todes. Amen.
1: Gegrüßet seist du, Maria, voll der Gnade. Der Herr ist mit dir. Du bist gebenedeit unter den Frauen, und gebenedeit ist die Frucht deines Leibes, Jesus, der von den Toten auferstanden ist.
3: Heilige Maria, Mutter Gottes, bitte für uns Sünder, jetzt und in der Stunde unseres Todes. Amen.
1: Gegrüßet seist du, Maria, voller Gnade. Der Herr ist mit dir. Du bist gebenedeit unter den Frauen, und gebenedeit ist die Frucht deines Leibes, Jesus, der von den Toten auferstanden ist.
3: Heilige Maria, Mutter Gottes, bitte für uns Sünder, jetzt und in der Stunde unseres Todes. Amen.
1: Gegrüßet seist du, Maria, volle Gnade. Der Herr ist mit dir. Du bist gebenedeit unter den Frauen, und gebenedeit ist die Frucht deines Leibes, Jesus, der von den Toten auferstanden ist.
3: Heilige Maria, Mutter Gottes, bitte für uns Sünder, jetzt und in der Stunde unseres Todes. Amen.
1: Gegrüßet seist du, Maria, voller Gnade. Der Herr ist mit dir. Du bist gebenedeit unter den Frauen, und gebenedeit ist die Frucht deines Leibes, Jesus, der von den Toten auferstanden ist.
3: Heilige Maria, Mutter Gottes, bitte für uns Sünder, jetzt und in der Stunde unseres Todes. Amen.
1: Gegrüßet seist du, Maria, volle Gnade. Der Herr ist mit dir. Du bist gebenedeit unter den Frauen, und gebenedeit ist die Frucht deines Leibes, Jesus, der von den Toten auferstanden ist.
3: Heilige Maria, Mutter Gottes, bitte für uns Sünder, jetzt und in der Stunde unseres Todes. Amen.
1: Gegrüßet seist du, Maria, voller Gnade. Der Herr ist mit dir. Du bist gebenedeit unter den Frauen, und gebenedeit ist die Frucht deines Leibes, Jesus, der von den Toten auferstanden ist.
3: Heilige Maria, Mutter Gottes, bitte für uns Sünder, jetzt und in der Stunde unseres Todes. Amen.
1: Gegrüßet seist du, Maria, volle Gnade. Der Herr ist mit dir. Du bist gebenedeit unter den Frauen, und gebenedeit ist die Frucht deines Leibes, Jesus, der von den Toten auferstanden ist.
3: Heilige Maria, Mutter Gottes, bitte für uns Sünder, jetzt und in der Stunde unseres Todes. Amen.
1: Ehre sei dem Vater und dem
3: Sohn und dem Heiligen Geist, wie im Anfang, so auch jetzt und alle Zeit, und in Ewigkeit. Amen.
1: O mein Jesus, verzeih uns unsere Sünden,
3: bewahre uns vor dem Feuer der Hölle, führe alle Seelen in den Himmel, besonders jene, die deiner Barmherzigkeit am meisten bedürfen.
1: O Maria, ohne Sünden empfange,
3: bitte für uns, die wir zu dir in unsere Zuflucht nehmen.
2: Vater unser im Himmel, geheiligt werde dein Name, dein Reich komme, dein Wille geschehe, wie im Himmel, so auf Erden.
3: Unser tägliches Brot gib uns heute, und vergib uns unsere Schuld, wie auch wir vergeben unseren Schuldigen, und führe uns nicht in Versuchung, sondern erlöse uns von dem Bösen. Amen.
2: Gegrüßt seist du, Maria, voller Gnade, der Herr ist mit dir. Du bist gebenedeit unter den Frauen, und gebenedeit ist die Frucht deines Leibes, Jesus, der in den Himmel aufgefahren ist.
3: Heilige Maria, Mutter Gottes, bitte für uns Sünder, jetzt und in der Stunde unseres Todes. Amen.
2: Gegrüßt seist du, Maria, voller Gnade, der Herr ist mit dir. Du bist gebenedeit unter den Frauen, und gebenedeit ist die Frucht deines Leibes, Jesus, der in den Himmel aufgefahren ist.
3: Heilige Maria, Mutter Gottes, bitte für uns Sünder, jetzt und in der Stunde unseres Todes. Amen.
2: Gegrüßt seist du, Maria, voller Gnade, der Herr ist mit dir. Du bist gebenedeit unter den Frauen, und gebenedeit ist die Frucht deines Leibes, Jesus, der in den Himmel aufgefahren ist.
3: Heilige Maria, Mutter Gottes, bitte für uns Sünder, jetzt und in der Stunde unseres Todes. Amen.
2: Gegrüßt seist du, Maria, voller Gnade, der Herr ist mit dir. Du bist gebenedeit unter den Frauen, und gebenedeit ist die Frucht deines Leibes, Jesus, der in den Himmel aufgefahren ist.
3: Heilige Maria, Mutter Gottes, bitte für uns Sünder, jetzt und in der Stunde unseres Todes. Amen.
2: Gegrüßt seist du, Maria, voller Gnade, der Herr ist mit dir. Du bist gebenedeit unter den Frauen, und gebenedeit ist die Frucht deines Leibes, Jesus, der in den Himmel aufgefahren ist.
3: Heilige Maria, Mutter Gottes, bitte für uns Sünder, jetzt und in der Stunde unseres Todes. Amen.
2: Gegrüßt seist du, Maria, voller Gnade, der Herr ist mit dir. Du bist gebenedeit unter den Frauen, und gebenedeit ist die Frucht deines Leibes, Jesus, der in den Himmel aufgeht.

0: Jesus, der in den Himmel aufgefahren ist.
1: Heilige Maria, Mutter Gottes, bitte für uns Sünder, jetzt und in der Stunde unseres Todes. Amen.
0: Gegrüßt seist du, Maria, voller Gnade, der Herr ist mit dir. Du bist gebenedeit unter den Frauen, und gebenedeit ist die Frucht deines Leibes, Jesus, der in den Himmel aufgefahren ist.
1: Heilige Maria, Mutter Gottes, bitte für uns Sünder, jetzt und in der Stunde unseres Todes. Amen.
0: Gegrüßt seist du, Maria, voller Gnade, der Herr ist mit dir. Du bist gebenedeit unter den Frauen, und gebenedeit ist die Frucht deines Leibes, Jesus, der in den Himmel aufgefahren ist.
1: Heilige Maria, Mutter Gottes, bitte für uns Sünder, jetzt und in der Stunde unseres Todes. Amen.
0: Ehre sei dem Vater
1: und dem Sohn und dem Heiligen Geist,
0: wie im Anfang, so auch jetzt und alle Zeit und in Ewigkeit. Amen. O mein Jesus,
1: verzeih uns unsere Sünden, bewahre uns vor dem Feuer der Hölle, führe alle Seelen in den Himmel, besonders jene, die deiner Barmherzigkeit am meisten bedürfen.
0: O Maria, ohne Sünden empfangen,
1: bitte für uns, die wir zu dir unsere Zuflucht nehmen. Amen.
2: Vater unser im Himmel, geheiligt werde dein Name, dein Reich komme, dein Wille geschehe, wie im Himmel, so auf Erden.
3: Unser tägliches Brot gib uns heute und vergib uns unsere Schuld, wie auch wir vergeben unseren Schuldigen. Und führe uns nicht in Versuchung, sondern erlöse uns von dem Bösen. Amen.
2: Gegrüßet seist du, Maria, voll der Gnade, der Herr ist mit dir. Du bist gebenedeit unter den Frauen, und gebenedeit ist die Frucht deines Leibes, Jesus, der uns den Heiligen Geist gesandt hat.
1: Heilige Maria, Mutter Gottes, bitte für uns Sünder, jetzt und in der Stunde unseres Todes. Amen.
2: Gegrüßet seist du, Maria, voll der Gnade, der Herr ist mit dir. Du bist gebenedeit unter den Frauen, und gebenedeit ist die Frucht deines Leibes, Jesus, der uns den Heiligen Geist gesandt hat.
1: Heilige Maria, Mutter Gottes, bitte für uns Sünder, jetzt und in der Stunde unseres Todes. Amen.
2: Gegrüßet seist du, Maria, voll der Gnade, der Herr ist mit dir. Du bist gebenedeit unter den Frauen, und gebenedeit ist die Frucht deines Leibes, Jesus, der uns den Heiligen Geist gesandt hat.
1: Heilige Maria, Mutter Gottes, bitte für uns Sünder, jetzt und in der Stunde unseres Todes. Amen.
2: Gegrüßet seist du, Maria, voll der Gnade, der Herr ist mit dir. Du bist gebenedeit unter den Frauen, und gebenedeit ist die Frucht deines Leibes, Jesus, der uns den Heiligen Geist gesandt hat.
1: Heilige Maria, Mutter Gottes, bitte für uns Sünder, jetzt und in der Stunde unseres Todes. Amen.
2: Gegrüßet seist du, Maria, voll der Gnade, der Herr ist mit dir. Du bist gebenedeit unter den Frauen, und gebenedeit ist die Frucht deines Leibes, Jesus, der uns den Heiligen Geist gesandt hat.
1: Heilige Maria, Mutter Gottes, bitte für uns Sünder, jetzt und in der Stunde unseres Todes. Amen.
2: Gegrüßet seist du, Maria, voll der Gnade, der Herr ist mit dir. Du bist gebenedeit unter den Frauen, und gebenedeit ist die Frucht deines Leibes, Jesus, der uns den Heiligen Geist gesandt hat.
1: Heilige Maria, Mutter Gottes, bitte für uns Sünder, jetzt und in der Stunde unseres Todes. Amen.
2: Gegrüßet seist du, Maria, voll der Gnade, der Herr ist mit dir. Du bist gebenedeit unter den Frauen, und gebenedeit ist die Frucht deines Leibes, Jesus, der uns den Heiligen Geist gesandt hat.
1: Heilige Maria, Mutter Gottes, bitte für uns Sünder, jetzt und in der Stunde unseres Todes. Amen.
2: Gegrüßet seist du, Maria, voll der Gnade, der Herr ist mit dir.

0: Ist gebenedeit unter den Frauen, und gebenedeit ist die Frucht deines Leibes, Jesus, der uns den Heiligen Geist gesandt hat.
1: Heilige Maria, Mutter Gottes, bitte für uns Sünder, jetzt und in der Stunde unseres Todes. Amen.
0: Gegrüßet seist du, Maria, voll der Gnade, der Herr ist mit dir. Du bist gebenedeit unter den Frauen, und gebenedeit ist die Frucht deines Leibes, Jesus, der uns den Heiligen Geist gesandt hat.
1: Heilige Maria, Mutter Gottes, bitte für uns Sünder, jetzt und in der Stunde unseres Todes. Amen.
0: Gegrüßet seist du, Maria, voll der Gnade, der Herr ist mit dir. Du bist gebenedeit unter den Frauen, und gebenedeit ist die Frucht deines Leibes, Jesus, der uns den Heiligen Geist gesandt hat.
1: Heilige Maria, Mutter Gottes, bitte für uns Sünder, jetzt und in der Stunde unseres Todes. Amen.
0: Ehre sei dem Vater,
1: und dem Sohn, und dem Heiligen Geist, wie im Anfang, so auch jetzt und alle Zeit, und in Ewigkeit. Amen.
0: O mein Jesus,
1: verzeih uns unsere Sünden, bewahre uns vor dem Feuer der Hölle, führe alle Seelen in den Himmel, besonders jene, die deiner Barmherzigkeit am meisten bedürfen. O Maria, ohne Sünde empfangen, bitte für uns, die wir zu dir unsere Zuflucht nehmen. Amen.
2: Vater unser im Himmel, geheiligt werde dein Name, dein Reich komme, dein Wille geschehe, wie im Himmel, so auf Erden.
1: Unser tägliches Brot gib uns heute, und vergib uns unsere Schuld, wie auch wir vergeben unseren Schuldigen, und führe uns nicht in Versuchung, sondern erlöse uns von dem Bösen. Amen.
2: Gegrüßet seist du, Maria, volle Gnade, der Herr ist mit dir. Du bist gebenedeit unter den Frauen, und gebenedeit ist die Frucht deines Leibes, Jesus, der dich, o Jungfrau, in den Himmel aufgenommen hat.
1: Heilige Maria, Mutter Gottes, bitte für uns Sünder, jetzt und in der Stunde unseres Todes. Amen.
2: Gegrüßet seist du, Maria, voll der Gnade, der Herr ist mit dir. Du bist gebenedeit unter den Frauen, und gebenedeit ist die Frucht deines Leibes, Jesus, der dich, o Jungfrau, in den Himmel aufgenommen hat.
1: Heilige Maria, Mutter Gottes, bitte für uns Sünder, jetzt und in der Stunde unseres Todes. Amen.
2: Gegrüßet seist du, Maria, volle Gnade, der Herr ist mit dir. Du bist gebenedeit unter den Frauen, und gebenedeit ist die Frucht deines Leibes, Jesus, der dich, o Jungfrau, in den Himmel aufgenommen hat.
1: Heilige Maria, Mutter Gottes, bitte für uns Sünder, jetzt und in der Stunde unseres Todes. Amen.
2: Gegrüßet seist du, Maria, volle Gnade, der Herr ist mit dir. Du bist gebenedeit unter den Frauen, und gebenedeit ist die Frucht deines Leibes, Jesus, der dich, o Jungfrau, in den Himmel aufgenommen hat.
1: Heilige Maria, Mutter Gottes, bitte für uns Sünder, jetzt und in der Stunde unseres Todes. Amen.
2: Gegrüßet seist du, Maria, volle Gnade, der Herr ist mit dir. Du bist gebenedeit unter den Frauen, und gebenedeit ist die Frucht deines Leibes, Jesus, der dich, o Jungfrau, in den Himmel aufgenommen hat.
1: Heilige Maria, Mutter Gottes, bitte für uns Sünder, jetzt und in der Stunde unseres Todes. Amen.
2: Gegrüßet seist du, Maria, volle Gnade, der Herr ist mit dir. Du bist gebenedeit unter den Frauen, und gebenedeit ist die Frucht deines Leibes, Jesus, der dich, o Jungfrau, in den Himmel aufgenommen hat.
1: Heilige Maria, Mutter Gottes, bitte für uns Sünder, jetzt und in der Stunde unseres Todes. Amen.
2: Gegrüßet seist du, Maria, voller Gnade, der Herr ist mit dir. Du bist gebenedeit unter den Frauen, und gebenedeit ist die Frucht deines Leibes, Jesus, der dich, o Jungfrau, in den Himmel aufgenommen hat.
1: Heilige Maria, Mutter Gottes, bitte für uns Sünder, jetzt und in der Stunde unseres Todes. Amen.
2: Gegrüßet seist du, Maria, volle Gnade, der Herr ist mit dir. Du bist gebenedeit unter den Frauen, und gebenedeit ist die Frucht deines Leibes, Jesus, der dich, o Jungfrau, in den Himmel aufgenommen hat.
1: Heilige Maria, Mutter Gottes, bitte für uns Sünder, jetzt und in der Stunde unseres Todes. Amen.
2: Gegrüßet seist du, Maria, volle Gnade, der Herr ist mit dir. Du bist gebenedeit unter den Frauen, und gebenedeit ist die Frucht deines Leibes, Jesus, der dich, o Jungfrau, in den Himmel aufgenommen hat.
1: Heilige Maria, Mutter Gottes, bitte für uns Sünder, jetzt und in der Stunde unseres Todes. Amen.
2: Gegrüßet seist du, Maria, volle Gnade, der Herr ist mit dir. Du bist gebenedeit unter den Frauen, und gebenedeit ist die Frucht deines Leibes, Jesus, der dich, o Jungfrau, in den Himmel aufgenommen hat.
1: Heilige Maria, Mutter Gottes, bitte für uns Sünder, jetzt und in der Stunde unseres Todes. Amen.
2: Ehre sei dem Vater,
1: und dem Sohn, und dem Heiligen Geist, wie im Anfang, so auch jetzt und alle Zeit, und in Ewigkeit. Amen.
2: O mein Jesus,
1: verzeih uns unsere Sünden, bewahre uns vor dem Feuer der Hölle, führe alle Seelen in den Himmel, besonders jene, die deiner Barmherzigkeit am meisten bedürfen.
2: O Maria ohne Sünden empfangen,
1: bitte für uns, die wir zu dir in unsere Zuflucht nehmen.
2: Amen.
0: Vater unser im Himmel, geheiligt werde dein Name, dein Reich komme, dein Wille geschehe, wie im Himmel, so auf Erden.
3: Unser tägliches Brot gib uns heute, und vergib uns unsere Schuld, wie auch wir vergeben unseren Schuldigern, und führe uns nicht in Versuchung, sondern erlöse uns von dem Bösen. Amen.
0: Gegrüßet seist du, Maria, voller Gnade, der Herr ist mit dir. Du bist gebenedeit unter den Frauen, und gebenedeit ist die Frucht deines Leibes, Jesus, der dich, o Jungfrau, im Himmel gekrönt hat.
1: Heilige Maria, Mutter Gottes, bitte für uns Sünder, jetzt und in der Stunde unseres Todes. Amen.
0: Gegrüßt seist du, Maria, voller Gnade, der Herr ist mit dir. Du bist gebenedeit unter den Frauen, und gebenedeit ist die Frucht deines Leibes, Jesus, der dich, o Jungfrau, im Himmel gekrönt hat.
1: Heilige Maria, Mutter Gottes, bitte für uns Sünder, jetzt und in der Stunde unseres Todes. Amen.
0: Gegrüßt seist du, Maria, voller Gnade, der Herr ist mit dir. Du bist gebenedeit unter den Frauen, und gebenedeit ist die Frucht deines Leibes, Jesus, der dich, o Jungfrau, im Himmel gekrönt hat.
1: Heilige Maria, Mutter Gottes, bitte für uns Sünder, jetzt und in der Stunde unseres Todes. Amen.
0: Gegrüßt seist du, Maria, voller Gnade, der Herr ist mit dir. Du bist gebenedeit unter den Frauen, und gebenedeit ist die Frucht deines Leibes, Jesus, der dich, o Jungfrau, im Himmel gekrönt hat.
1: Heilige Maria, Mutter Gottes, bitte für uns Sünder, jetzt und in der Stunde unseres Todes. Amen.
0: Gegrüßt seist du, Maria, voller Gnade, der Herr ist mit dir. Du bist gebenedeit unter den Frauen, und gebenedeit ist die Frucht deines Leibes, Jesus, der dich, o Jungfrau, im Himmel gekrönt hat.
1: Heilige Maria, Mutter Gottes, bitte für uns Sünder, jetzt und in der Stunde unseres Todes. Amen.
0: Gegrüßt seist du, Maria, voller Gnade, der Herr ist mit dir. Du bist gebenedeit unter den Frauen, und gebenedeit ist die Frucht deines Leibes, Jesus, der dich, o Jungfrau, im Himmel gekrönt hat.
1: Heilige Maria, Mutter Gottes, bitte für uns Sünder, jetzt und in der Stunde unseres Todes. Amen.
0: Gegrüßt seist du, Maria, voller Gnade, der Herr ist mit dir. Du bist gebenedeit unter den Frauen, und gebenedeit ist die Frucht deines Leibes, Jesus, der dich, o Jungfrau, im Himmel gekrönt hat.
1: Heilige Maria, Mutter Gottes, bitte für uns Sünder, jetzt und in der Stunde unseres Todes. Amen.
0: Gegrüßt seist du, Maria, voller Gnade, der Herr ist mit dir. Du bist gebenedeit unter den Frauen,
4: und gebenedeit ist die Frucht deines Leibes, Jesus, der dich, o Jungfrau, im Himmel gekrönt hat.
3: Heilige Maria, Mutter Gottes, bitte für uns Sünder, jetzt und in der Stunde unseres Todes. Amen.
5: Gegrüßt seist du, Maria, voll der Gnade, der Herr ist mit dir. Du bist gebenedeit unter den Frauen, und gebenedeit ist die Frucht deines Leibes, Jesus, der dich, o Jungfrau, im Himmel gekrönt hat.
3: Heilige Maria, Mutter Gottes, bitte für uns Sünder, jetzt und in der Stunde unseres Todes. Amen.
5: Gegrüßt seist du, Maria, voller Gnade, der Herr ist mit dir. Du bist gebenedeit unter den Frauen, und gebenedeit ist die Frucht deines Leibes, Jesus, der dich, o Jungfrau, im Himmel gekrönt hat.
3: Heilige Maria, Mutter Gottes, bitte für uns Sünder, jetzt und in der Stunde unseres Todes. Amen.
5: Gegrüßt seist du, Maria, voller Gnade, der Herr ist mit dir. Du bist gebenedeit unter den Frauen, und gebenedeit ist die Frucht deines Leibes, Jesus, der dich, o Jungfrau, im Himmel gekrönt hat.
3: Heilige Maria, Mutter Gottes, bitte für uns Sünder, jetzt und in der Stunde unseres Todes. Amen.
5: Ehre sei dem Vater,
3: und dem Sohn, und dem Heiligen Geist, wie im Anfang, so auch jetzt und alle Zeit, und in Ewigkeit. Amen.
5: O mein Jesus,
3: verzeih uns unsere Sünden, bewahre uns vor dem Feuer der Hölle, führe alle Seelen in den Himmel, besonders jene, die deine Barmherzigkeit am meisten bedürfen.
5: O Maria, ohne Sünden empfangen,
3: bitte für uns, die wir zu dir unsere Zuflucht nehmen. Amen.
1: Sei gegrüßt, o Königin, Mutter der Barmherzigkeit, unser Leben, unsere Wonne und unsere Hoffnung sei gegrüßt. Zu dir rufen wir, verbannte Kinder Evas, zu dir seufzen wir, trauernd und weinend, in diesem Tal der Tränen. Wohlan denn, unsere Fürsprecherin, wende deine barmherzigen Augen uns zu. Und nach diesem Elend zeige uns, Jesus, die gebenedeite Frucht deines Leibes. O gütige, o milde, o süße Jungfrau Maria. Heiliger Erzengel Michael, verteidige uns im Kampfe gegen die Bosheit und die Nachstellungen des Teufels. Sei unser Schutz. Gott gebiete ihm, so bitten wir flehentlich. Und du, Fürst der himmlischen Herrscharen, stürze den Satan und die anderen bösen Geister, die zum Verderben der Menschen die Welt durchziehen, mit Gottes Kraft hinab in den Abgrund. Amen.
3: Im Namen des Vaters und des Sohnes und des Heiligen Geistes. Amen.
1: Gelobt sei Jesus Christus in Ewigkeit. Amen.
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Liebe Hörerinnen und Hörer von Radio Gloria, jetzt haben wir miteinander das Abendgebet verrichten. Abendgruß zum Herzen Jesu. Im Namen des Vaters und des Sohnes und des Heiligen Geistes. Amen. Den letzten Gruß der Abendstunde send ich zu dir, o göttlich Herz. In deine heilige Liebeswunde senk ich des Tages Freud und Schmerz. O Herz der Liebe, dir vertraute, am Morgen ich des Tages Last. Und nicht umsonst ich auf dich baute, voll Huld du mich gesegnet hast. O habe Dank für deine Güte, die schützend mir zur Seite stand, auch diese Nacht mich treu behüte durch deines heiligen Engels Hand. O göttlich Herz, all meine Sünden bereue ich aus Lieb zu dir. O lasse mich Verzeihung finden, schenk deine Lieb aufs Neue mir. Herz Jesu, innig ich empfehle auch alle meine Lieben dir, beschütze sie an Leib und Seele, die Gutes je erwiesen mir. In deiner heiligen Herzeswunde schlaf ich nun sanft und ruhig ein. O lasse in der letzten Stunde mir eine Himmelspforte sein. Amen. Im Namen des Vaters und des Sohnes und des Heiligen Geistes. Amen. Ja.

O Gott, komm mir zu Hilfe! Herr, eile mir zu helfen! Ehre sei dem Vater und dem Sohn und dem Heiligen Geist, wie im Anfang, so auch jetzt und alle Zeit und in Ewigkeit. Amen. Halleluja. Jesus, du bist in die Welt hineingeboren, um zu heilen, was verwundet ist, um dort Licht zu bringen, wo Finsternis herrscht. So möchten wir dich an dem heutigen Abend bitten, vertreibe du alle Finsternis aus unserem Herzen, du heile, was verwundet ist in uns. Auf dich vertraue mir, Herr, und wir werden dir alles übergeben, alles, was uns belastet, alles, was uns nicht gut gelungen ist an dem heutigen Tag. Ich bekenne Gott dem Allmächtigen und allen Brüdern und Schwestern, dass ich Gutes unterlassen und Böses getan habe. Ich habe gesündigt in Gedanken, Worten und Werken, durch meine Schuld, durch meine Schuld, durch meine große Schuld. Darum bitte ich die selige Jungfrau Maria, alle Engel und Heiligen und euch Brüder und Schwestern, für mich zu beten bei Gott, unserem Herrn. Der allmächtige Gott erbarme sich unser, er lasse uns Sünde und Schuld nach und führe uns zum ewigen Leben. Amen. Bevor des Tages Licht vergeht, o Herr der Welt, hör dies Gebet, behüte uns in dieser Nacht durch deine große Güte und Macht. Hüllt Schlaf die müden Glieder ein, lass uns in dir geborgen sein und mach am Morgen uns bereit zum Lobe deiner Herrlichkeit. Dank dir, o Vater, reich an Macht, der über uns voll Güte wacht und mit dem Sohn und Heiligen Geist des Lebens Fülle uns verheißt. Amen. Sei mir ein schützender Fels, eine feste Burg, die mich rettet. Herr, ich suche Zuflucht bei dir. Lass mich doch niemals scheitern. Rette mich in deiner Gerechtigkeit. Wende dein Ohr mir zu, erlöse mich bald. Sei mir ein schützender Fels, eine feste Burg, die mich rettet. Denn du bist mein Fels und meine Burg. Um deines Namens willen wirst du mich führen und leiten. Du wirst mich befreien aus dem Netz, das sie mir heimlich legten. Denn du bist meine Zuflucht. In deine Hände lege ich voll Vertrauen meinen Geist. Du hast mich erlöst, Herr, du treuer Gott. Ehre sei dem Vater und dem Sohn und dem Heiligen Geist, wie im Anfang, so auch jetzt und alle Zeit und in Ewigkeit. Amen. Sei mir ein schützender Fels, eine feste Burg, die mich rettet. Aus der Tiefe rufe ich Herr zu dir. Herr, höre meine Stimme, wende dein Ohr mir zu, achte auf mein lautes Flehen. Würdest du, Herr, unsere Sünden beachten? Herr, wer könnte bestehen? Doch bei dir ist Vergebung, damit man in Ehrfurcht dir dient. Ich hoffe auf den Herrn, es hofft meine Seele. Ich warte voll Vertrauen auf sein Wort. Meine Seele wartet auf den Herrn, mehr als die Wächter auf den Morgen. Mehr als die Wächter auf den Morgen soll Israel harren auf den Herrn. Denn beim Herrn ist die Huld, bei ihm ist Erlösung in Fülle. Ja, er wird Israel erlösen von all seinen Sünden. Ehre sei dem Vater und dem Sohn und dem Heiligen Geist. Wie im Anfang, so auch jetzt und alle Zeit und in Ewigkeit. Amen. Aus der Tiefe rufe ich Herr zu dir. Aus dem Epheserbrief. Lasst euch durch den Zorn nicht zur Sünde hinreißen. Die Sonne soll über eurem Zorn nicht untergehen. Gebt dem Teufel keinen Raum.
Herr, auf dich vertraue ich, in deine Hände lege ich mein Leben. Herr, auf dich vertraue ich, in deine Hände lege ich mein Leben. Lass leuchten über deinem Knecht dein Antlitz, hilf mir in deiner Güte, in deine Hände lege ich mein Leben. Ehre sei dem Vater und dem Sohn und dem Heiligen Geist. Herr, auf dich vertraue ich, in deine Hände lege ich mein Leben. Sei unser Heil, o Herr, wenn wir wachen, und unser Schutz, wenn wir schlafen, damit wir wachen mit Christus und ruhen in seinem Frieden. Nun lässt du, Herr, deinen Knecht, wie du gesagt hast, in Frieden scheiden, denn meine Augen haben das Heil gesehen, das du vor allen Völkern bereitet hast, ein Licht, das die Heiden erleuchtet, und Herrlichkeit für dein Volk Israel. Ehre sei dem Vater und dem Sohn und dem Heiligen Geist, wie im Anfang, so auch jetzt und alle Zeit und in Ewigkeit. Amen. Sei unser Heil, o Herr, wenn wir wachen, und unser Schutz, wenn wir schlafen, damit wir wachen mit Christus und ruhen in seinem Frieden. Lasset uns beten. Herr Jesus Christus, du bist gütig und von Herzen demütig. Das Joch, das du denen auflegst, die dir nachfolgen, ist nicht drückend und deine Last ist leicht. Nimm gnädig an, was wir uns heute vorgenommen und was wir vollbracht haben. Erneuere uns durch die Ruhe der Nacht und mache uns morgen eifriger für deinen Dienst, der du lebst und herrschest in alle Ewigkeit. Amen. Eine ruhige Nacht und ein gutes Ende gewähre uns der allmächtige Herr. Amen. So bitten wir dich, Herr, begleite du uns mit deinem Segen durch die heutige Nacht und auch durch den morgigen Tag. Der Herr sei mit euch und mit deinem Geiste. Es segne und behüte euch der allmächtige und barmherzige Gott, der Vater und der Sohn und der Heilige Geist. Amen.

0: Wir hören jetzt die Wiederholung von der Generalaudienz mit Papst Leo XIV.
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2: Wir hören nun eine Lesung aus der Heiligen Schrift, aus dem Brief des Apostels Paulus an die Gemeinde in Rom, dem 15. Kapitel.
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6: Lesung aus dem Römerbrief. Brüder und Schwestern, alles, was einst geschrieben worden ist, ist zu unserer Belehrung geschrieben, damit wir durch Geduld und durch den Trost der Schriften Hoffnung haben. Der Gott der Geduld und des Trostes aber schenke euch, eines Sinnes untereinander zu sein, Christus Jesus gemäß, damit ihr Gott, den Vater unseres Herrn Jesus Christus, einmütig und mit einem Munde preist. Wort des lebendigen Gottes.
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9: 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Que o Deus da paciência e da consolação vos conceda toda a união nos mesmos sentimentos, uns com os outros, segundo a vontade de Cristo Jesus, para que, numa só voz, glorifiqueis a Deus, Pai de nosso Senhor, Jesus Cristo. 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
2: Auf die Verkündigung des Wortes Gottes in neun Sprachen folgt nun die Katechese von Papst Leo dem 14.
1: Cari fratelli e sorelle,
2: liebe Brüder und Schwestern,
1: buongiorno e benvenuti.
2: Guten Morgen und herzlich willkommen. In der Enzyklika Mediator Dei schreibt der ehrwürdige Papst Pius XII, die Kirche ist ein lebendiger Organismus, deshalb wächst sie und entfaltet sich auch in ihrer Liturgie und passt sich den zeitbedingten Notwendigkeiten und den Umständen an, immer wieder unter Wahrung der Unversehrtheit ihrer Lehre.
1: E alle esigenze che si verificano nel corso del tempo.
2: In völliger Kontinuität mit diesem Grundsatz betont das Zweite Vatikanische Konzil im Priomium der Constitution Sacrosanctum Concilium, das Konzil sieht es als seine Pflicht an, sich in besonderer Weise auch um die Erneuerung und Förderung der Liturgie zu sorgen. Die Konzilsväter hatten sich versammelt, um das christliche Leben unter den Gläubigen mehr und mehr zu mehren, jene Einrichtungen, die dem Wandel unterworfen sind, den Bedürfnissen unseres Zeitalters besser anzupassen, alles zu fördern, was zur Einheit aller an Christus Glaubenden beitragen kann und das zu stärken, was dient, alle in den Schoß der Kirche zu rufen. In jenem historischen Moment war das Bedürfnis nach einer Erneuerung der rituellen Formen stark spürbar. Durch diese Formen hatte die Kirche über Jahrhunderte Gott verherrlicht und das christliche Volk geheiligt. Dank der liturgischen Bewegung reifte eine Überzeugung, die der heilige Johannes Paul II. Später so ausdrückte. Es besteht in der Tat ein enger und organischer Zusammenhang zwischen der Erneuerung der Liturgie und der Erneuerung des gesamten Lebens der Kirche. Die Kirche handelt nicht nur in der Liturgie, sondern sie drückt sich auch in ihr aus und schöpft aus ihr die Kraft für das Leben.
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2: Die Konstitution Sacrosanctum Concilium wollte den Gläubigen den Zugang zu den Gnaden der heiligen Liturgie erleichtern. Daher gibt sie mit sehr treffenden Formel die Richtung vor. Man muss die gesunde Tradition glücklich bewahren und doch dem berechtigten Fortschritt den Weg öffnen. Papst Benedikt XVI. Sah in dieser Absichtserklärung das Reformprogramm der Konzilsväter. Es hält das Gleichgewicht zwischen der großen liturgischen Tradition und der Vergangenheit und der Zukunft. Es bemerkte, nicht selten werden Traditionen und Fortschritt auf ungeschickte Weise miteinander in Gegensatz gebracht. In Wirklichkeit ergänzen sich die beiden Begriffe. Die Tradition ist eine lebendige Wirklichkeit und schließt daher in sich das Prinzip der Entwicklung, des Fortschrittes ein. Es ist, als bringe der Fluss der Tradition immer seine Quelle mit sich und strebe zu seiner Mündung. Das Konzil bestätigt, dass ein solcher Fortschritt rechtmäßig ist, wenn er in der authentischen Tradition verwurzelt ist. Dabei unterscheidet es in der Liturgie zwischen einem Teil, der unveränderlich ist, weil von göttlicher Einsetzung, und Teilen, die dem Wandel unterworfen sind. Diese Teile können im Laufe der Zeiten geändert werden oder müssen es sogar, wenn sich Elemente in sie eingeschlichen haben sollten, die der inneren Natur der Liturgie weniger entsprechen, oder wenn sie weniger zeitgemäß geworden sind.

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1: Ich grüße herzlich die französischsprachigen Gläubigen, insbesondere die Pilger aus dem Libanon und aus Frankreich. Brüder und Schwestern, lasst uns den Heiligen Geist anrufen, damit eine liturgische Erneuerung, die der authentischen Tradition treu bleibt, die kirchliche Gemeinschaft und die volle Teilhabe der Gläubigen stärkt. Gott segne euch alle. Nach diesen Grüßen an die französischen Gläubigen und die Zusammenfassung der Ansprache in französischer Sprache folgt nun Grußzusammenfassung in englischer Sprache.
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1: Nach den persönlich vorgetragenen Grüßen in englischer Sprache von Papst Leo hören wir nun die Grüße in deutscher Sprache.
3: Die Gläubigen deutscher Sprache möchten Ihnen ihre herzliche Zuneigung und aufrichtige Verbundenheit bekunden und versichern Sie zugleich Ihres Gebets in allen Anliegen Ihres universalen apostolischen Dienstes. Zum Abschluss dieser Audienz singen wir gemeinsam das Vaterunser in lateinischer Sprache. Danach wird der Heilige Vater den apostolischen Segen erteilen. Gern schließt er darin ihre Angehörigen ein, besonders die Kinder, die älteren Menschen und die Leidenden. Er segnet auch die Rosenkränze und die übrigen Andachtsgegenstände, die sie dafür mitgebracht haben. Es folgt nun eine Zusammenfassung der Katechese des Heiligen Vaters in deutscher Sprache. Liebe Brüder und Schwestern, das Zweite Vatikanische Konzil hatte zum Ziel, das christliche Leben unter den Gläubigen mehr und mehr zu vertiefen, insbesondere auch durch die Erneuerung und Pflege der Liturgie. So empfiehlt die Konstitution über die heilige Liturgie, Sacrosanctum Concilium, eine Überarbeitung der Riten, durch die die gesunde Tradition gewahrt bleibe und dennoch einem berechtigten Fortschritt die Tür aufgetan werde. Denn die Liturgie kennt einen Kraft göttlicher Einsetzung unveränderlichen Teil und Teile, die dem Wandel unterworfen sind. Bei Reformen ist daher Sorge zu tragen, dass die neuen Formen aus den schon bestehenden gewissermaßen organisch herauswachsen, sodass dadurch die kirchliche Einheit nicht gefährdet, sondern bestätigt und gefördert wird. Der Heilige Vater richtet nun einen kurzen Gruß auf Italienisch an die deutschsprachigen Gläubigen.
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3: Einen herzlichen Gruß an die Pilger deutscher Sprache. Der Heilige Geist helfe uns, gläubig und andächtig an der heiligen Liturgie teilzunehmen, damit wir Christus immer mehr gleichgestaltet werden und durch ihn, den einen und dreifaltigen Gott, verherrlichen.
1: Ja, das ist der Gruß des Papstes an die deutschsprachigen Pilger hier auf dem Petersplatz. In seinen englischen Grüßen hat er besonders die Teilnehmer aus England, Irland, Kamerun, Kenia, Nigeria, Indien und Pakistan, den Philippinen, Südkorea, Kanada und den Vereinigten Staaten von Amerika begrüßt. Wir sind jetzt angekommen bei den Grüßen der spanischsprachigen Gläubigen.
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1: Ich grüße herzlich die spanischsprachigen Pilger. Möge die Liturgie, die uns hilft, den Herrn zu verherrlichen und uns selbst zu heiligen, stets von allen geschätzt und geachtet werden, vor allem bei der Feier der heiligen Geheimnisse. Gott segne euch. Vielen Dank. Ja, lauter Applaus für die spanischen Grüße des Papstes. Wir hören nun die Worte in chinesischer Sprache.
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1: Ich grüße herzlich die chinesischsprachigen Menschen. Liebe Brüder und Schwestern, möge der Heilige Geist euch im Alltag leiten, euch in der Liebe vollkommen machen und euch in der Gemeinschaft der Kirche bewahren. Ich segne euch von Herzen. Wir hören nun die Zusammenfassung der Audienz, Ansprache und die Grüße in portugiesischer Sprache.
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1: Liebe portugiesischsprachige Brüder und Schwestern, herzlich willkommen. Lasst uns gemeinsam mit Maria, der Mutter der Kirche, beharrlich und einmütig im Gebet verharren und allen die Hoffnung und den Trost des Evangeliums weitergeben. Der Herr segne euch und eure Familien. Nun, nach den portugiesischen Grüßen hören wir jetzt die Zusammenfassung der Katechese und die Grüße in arabischer Sprache.
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1: Ich grüße die arabischsprachigen Gläubigen, insbesondere diejenigen aus dem Libanon. Maria, unsere Mutter, ist immer bei uns, betet für uns und sorgt mit mütterlicher Liebe für uns. Der Herr segne euch alle und bewahre euch stets vor allem Bösen.

0: Nach den Grüßen in arabischer Sprache hören wir nun noch die Grüße in polnischer Sprache.
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0: Ich grüße die Polen herzlich. Gestern habt ihr den Muttertag gefeiert. Ich danke allen Müttern, die großzügig das Geschenk des Lebens weitergegeben haben und sich um ihre Kinder kümmern, indem sie ihnen die Liebe zu Gott und zum Nächsten beibringen. Die heilige Mutter Gottes möge für sie Fürsprache einlegen, damit sie die Gnade einer dauerhaften Verbindung mit Jesus erlangen. Mit ihrer Hilfe schützt ihr in eurem Land das Leben jedes Menschen von der Empfängnis bis zum natürlichen Tod. Ich segne euch alle. Auf den Gruß der Polen folgt nun der Gruß der italienischsprachigen Pilger.
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0: Auch der italienische Sprecher weist darauf hin, dass im Anschluss das Vaterunser in lateinischer Sprache von allen gesungen wird. Wenn Sie zu Hause ein Gotteslob haben, finden Sie dieses auf der Nummer 989.9 oder im Schweizer Gesangsbuch unter 123. Der Papst denkt besonders an das Volk in der Ukraine, die momentan sehr schwere Zeit durchmachen müssen. Beten wir, dass diese Attacken gegen das zivile Volk bald zu Ende gehen. Der Krieg löst keine Probleme, aber er produziert Probleme. Er multipliziert die Probleme. Die Bomben und die Drohnen zerstören Hoffnung, zerstören Häuser, zerstören Gebetsorte.
2: alla protezione della Vergine Maria, Regina.
0: Ich empfehle alle Opfer von Krieg und Terror, Maria, der Königin des Friedens.
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0: Ich richte meinen herzlichen Gruß an die italienischsprachigen Pilger.
2: In particolare saluto le persone consacrate.
0: Ganz besonders grüße ich die bei dieser Audienz anwesenden Ordensleute, die Ordensschwestern der Unione Superiore Maggiore d'Italia, der höheren Ordensoberen, die Schwestern von St. Paul von Chartres, die Kapuzinerinnen, Terziarinnen der Heiligen Familie, die Ursulinen, Missionarinnen vom Heiligen Herzen und die Marianistenbrüder. Ich wünsche jedem von euch, dass ihr die Inbrunst eurer Weihe neu belebt und der Mission eurer jeweiligen Gemeinschaften neuen Schwung verleiht. Mit herzlicher Zuneigung begrüße ich die Seminaristen des Regionalseminares Apuliens, die Teilnehmer der Marienmeisterschaft Festa di Popoli in Orto Scalo, und die Bruderschaft des seligen Angelo de Furci. Ich ermutige euch alle, Zeugen eines authentischen christlichen Lebens und einer solidarischen Offenheit gegenüber den anderen zu sein. Schließlich wende ich mich an die Jugendlichen, die Kranken und die frisch Vermählten. Möge eure Pilgerreise nach Rom und insbesondere zu den Gräbern der Apostel euren Glauben an Christus stärken. Er ist das Licht und der Weg für euer Leben. Mein Segen für euch alle. Es folgt nun das Paternoster.

Preisen wir den Vater, den Sohn und den Heiligen Geist. Meine lieben Kinder, ich danke euch für euren Eifer und euren Glauben. Das Herz Jesu ist niemals stillgestanden, sondern schlägt unaufhörlich für euch alle. Beten wir gemeinsam. Mein Jesus, dein Herz schlägt auch für mich, der ich auf dich hoffe und an dich glaube. Auch heute, meine Kinder, verschwört man sich gegen das heiligste Herz Jesu. Aber Jesus liebt und liebt. Liebt auch ihr. Durch die Liebe werden die Herzen Jesu und Mariens triumphieren. Kinder, vertraut auf die Liebe Jesu und Jesus vertraut auf euch. Ich segne euch, Kinder. Botschaft der Königin der Liebe Sgio vom 26. Juni 1987. 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

zeige uns Jesus. Bitten wir heute so von ganzem Herzen, zeige uns Jesus. Wir wissen, dass Maria unsere Bitte erhört. Ja, wann immer wir zu Maria hinschauen, zeigt sie uns Jesus. So können wir den rechten Weg finden, ihn Stück um Stück gehen, der getrosten Freude voll, dass der Weg ins Licht führt, in die Freude der ewigen Liebe hinein.

Sie hören verschiedene Ausschnitte von Predigten von Don Pierino Gaglione. Er ist geistlicher Sohn von Padre Pio und gründete in dessen Auftrag das Säkularinstitut Servi della Sofferenza. Er ist tief geprägt von der Spiritualität vom heiligen Pater Pio. Hören wir nun, was er uns sagt über wie du warst, wie du bist und wie du sein sollst. Wie du warst. Du wurdest geboren, wurdest getauft, hast die Erstkommunion gefeiert und das Sakrament der Firmung empfangen. Auf diesem Weg hast du die Wahrheit des Glaubens und die Gebote kennengelernt. In deiner Jugendzeit hast du dann viele Erfahrungen gemacht, gute und schlechte. Satan hat dich sehr schlau mit den Sachen der Welt in Verbindung gebracht, so dass das göttliche Leben immer mehr vernebelt wurde und vielleicht ganz verschwunden ist. Die Kenntnisse und Entscheidungen waren mehr auf das gerichtet, was menschlich ist, und nicht auf das, was göttlich ist. Gott hat dir traurig nachgeschaut, als du, wie der verlorene Sohn, andere Wege gehen wolltest und seinen Weg verlassen hast. Vielleicht hast du sehr gefährliche Wege gewählt, Wege der Sünde, Wege, die vielleicht auch auf die Verdammnis ausgerichtet waren. Viel Menschliches war auf diesem Weg und nur wenig Göttliches. Das Vergnügen, das Aussehen, der Stolz, die Unreinheit, die Zuneigung zu materiellen Sachen, falsche Freundschaften und so weiter. Wie du bist. Gott hat dich gesucht, wie ein Hirt das verlorene Schaf sucht. Er hat dir ein neues Licht geschenkt. Du hast gesehen, wer du bist, aber auch, wer und wie du sein solltest. Dann hast du alles verlassen, was gefährlich war. Du warst sehr gut. Du hast das kleine Licht, das Gott dir geschenkt hat, gewählt. Du hast die Wege verlassen, die zum Verderben führen. Dein Herz sagte in diesem Augenblick, »Danke Gott, dass du mich vor allem gerettet hast, was mich zur Verdammnis hätte führen können.« Wie du sein solltest. In der Tiefe deines Geistes hast du gesehen, dass das Licht Gottes das wahre Licht ist. Wie bist du jetzt? Was herrscht jetzt vor in dir? Das menschliche oder das göttliche Leben? Wir sind für das Wachstum geschaffen. Entweder gehen wir vorwärts oder rückwärts. Rückwärts gehen wir, wenn wir von Neuem die Sünde wählen. Vorwärts gehen wir, wenn wir Christus nachfolgen. Schaue in dein Herz. Gibt es dort Sachen, die dich innerlich verschmutzen durch schlechte Blicke, Gedanken, Gefühle, Fantasie, Erinnerungen, Zuneigungen zu Sachen, Orten und Personen? Herrschen die Früchte des Heiligen Geistes vor? Liebe, Friede, Freude, Geduld, Güte, Treue, Bescheidenheit, Selbstbeherrschung. Ist die Anstrengung da, das göttliche Leben vorherrschen zu lassen? Die Anstrengung ist der Ausgangspunkt, aber sie muss beständig sein. Wenn du eine Prüfung machen musst, genügt es nicht, nur 2 Stunden zu studieren und dann tagelang nichts mehr. Deine Anstrengung muss beständig und treu sein. Brauchst du die rechten Mittel, um auf dem rechten Weg zu bleiben? Den Glauben, die Hoffnung, das Gebet, die Wachsamkeit, den Gehorsam, die Nächstenliebe, die Betrachtung des Wortes Gottes?
Nur wenn du diese Mittel gut gebrauchst, kannst du gegen den Strom schwimmen. Kämpfst du wirklich? Hoffst du wirklich? Schaust du auf Christus, den Gekreuzigten? Erinnere dich, dass auch du dort am Kreuz bist. Jesus hat am Kreuz deine Sünden und Schwachheiten auf sich genommen, und er will dir Verzeihung und Kraft schenken. Nimm seine Hilfe an, indem du zu ihm gehst. Der heikelste Punkt ist nicht so sehr die Umkehr, sondern dass du nach der Umkehr der Gnade Gottes entsprichst und so wirst, wie du sein solltest. Der Satan lässt dich an die Vergangenheit denken und nicht auf die Zukunft hoffen. Lass dich von ihm nicht vom guten Weg abbringen und dich verwirren. Wenn der himmlische Vater an dich glaubt, warum solltest du nicht an ihn glauben können, dass du im Gehorsam und in der Liebe wachsen kannst? Er glaubt und hofft auf dich. Warum glaubst und hoffst du nicht auf ihn? Im römisch-katholischen Katechismus steht unter 1806: Die Klugheit ist jene Tugend, welche die praktische Vernunft bereit macht, in jeder Lage unser wahres Gut zu erfassen und die richtigen Mittel zu wählen, um es zu erlangen. Der Kluge achtet auf seinen Schritt. Buch der Sprüche, Kapitel 14, Vers 15.

Das ja. Wenn man heiratet, so gibt man sich ein Versprechen und sagt Ja zueinander. Wenn man zu Jesus Ja sagt, so sagt man dieses Ja dem gekreuzigten und auferstandenen Christus. Der Wille Gottes umfängt Freuden und Leiden, enthält also den gekreuzigten und auferstandenen Christus. Alle Getauften, vor allem Priester und Geweihte, sind dazu berufen, Seelen zu retten. Die Nachfolge Christi ist, seinen Willen zu tun. Das geistliche Leben ist das Leben Christi, des Gekreuzigten und Auferstandenen. Jesus hat das Leiden so sehr erlöst, dass es zur Freude wurde. Pater Pio sagte, ich leide, wenn ich nicht leide. Er sagte immer Ja zu Jesus. Es ist nötig, immer in Jesus zu sein, um auch alle unsere Nein ihm gegenüber gut zu machen. Das Ja verwirklicht sich nur in Jesus. Er ist das Ja zum Vater, aber nicht nur zum Vater, sondern auch das Ja, das wir in der Ehe, in der Weihe sagen sollen. Es braucht die Treue zu Gott, damit auch die gegenseitige Treue da ist. Das Ja in der Ehe ist ein Abbild des Ja Jesu. Das Ja ist das Befolgen des Wortes Gottes. Jesus fragte Petrus mit göttlicher Feinheit, ob er ihn liebe. Wenn man liebt, dann gehorcht man. Das Ja von Petrus, der Jesus verleugnet hat, ist wieder gut gemacht worden durch das Herr, du weißt alles, du weißt, dass ich dich liebe. Johannes 21,17. Das Ja. Am Anfang der Schöpfung hat das Nichts Ja gesagt. Die Sonne und die Sterne sind aus dem Nichts erschaffen worden. Wir als Menschen und freie Wesen sollen Ja sagen. Jesus vergibt uns immer unser Nein. Aber wie schön ist es, Jesus immer Ja zu sagen. Jesus liebt dich, er hat dich erschaffen und dich erlöst. Wenn du an den Leiden Christi teilnimmst, wirst du auch an seiner Herrlichkeit Anteil erhalten. Es ist Zeit, sich ganz in das Ja Jesu einzufügen. Nur wenn wir so wie Jesus nicht von der Welt sind, können wir den Kalvarienberg fröhlich ersteigen. Den Gekreuzigten sieht man, und den Auferstandenen sieht man durch die Wirkungen. Wie viele Seelen sind auferstanden, weil Pate Pio

Jesus will uns alles von seinem Vater geben. Das Gebet, das Jesus gelehrt hat, richtet sich an seinen Vater. Wenn du nun betest, an wen richtest du das Gebet? An Jesus, die Mutter Gottes, die Heiligen? Jesus hat gelernt, das Gebet an seinen Vater zu richten. Darum gewöhnen wir uns an, das Gebet an den himmlischen Vater zu richten. Vergessen wir nicht, so hat es uns Jesus gelehrt, uns an den Vater zu wenden, immer an den Vater. Und damit wir beten können, hat der Heilige Geist in uns den Geist der Kinder Gottes gelegt, wodurch wir Gott Vater nennen können. Der Heilige Geist hat also in unser Herz diesen kindlichen Geist gelegt, wodurch wir Gott Abba, Vater nennen können. Und Jesus hat uns gelehrt, zu seinem Vater so zu beten. Vater unser im Himmel. Wenn es uns gelingt, so zu beten, wie Jesus es uns gelehrt hat, dann ist das Gebet wirklich viel schöner, viel vertrauter. Zu Jesus zu beten ist etwas Gutes. Die Mutter Gottes zu bitten ist etwas Gutes. Aber die Lehre Jesu ist folgende. Den Vater bitten, zusammen mit ihm, mit der Mutter Gottes, mit den Heiligen und dem Schutzengel. Die Kirche hat gut verstanden, wie man beten muss. Immer in der Heiligen Messe richtet sich jedes Gebet an den Vater. Alle Gebete sind an den Vater gerichtet.

Diese Betrachtung ist zu Johannes 11, 1 bis 45. Jesus, Martha, Lazarus. Drei Personen, zu denen man je eine Betrachtung halten kann. Lazarus, Martha und Maria waren mit Jesus befreundet. Durch die Taufe sind wir in die Freundschaft mit Christus eingetreten. Denn dort werden wir Kinder Gottes, Brüder und Schwestern von Jesus, Glieder der Kirche und Erben des Himmels. Maria hörte Jesus zu und betrachtete seine Worte. Sie ist ein schönes Vorbild für uns, indem sie die Worte von Jesus praktiziert. Wenn jemand mich liebt, wird er mein Wort halten, mein Vater wird ihn lieben, und wir werden zu ihm kommen und bei ihm Wohnung nehmen. Johannes 14, 23. Lazarus ist ein Bild für all jene, die das göttliche Leben

das sie in der Taufe empfangen haben, durch die Sünde zerstört haben. Jesus sagt zu Martha, dass es nicht nur eine Auferstehung am Ende der Zeit gibt, sondern auch schon jetzt, denn er ist die Auferstehung und das Leben. Jesus ging zum Grab und weinte. Vielleicht weint er auch für uns und wartet auf unsere Auferstehung, denn die Sünde ist ein Grab des Todes. Epheser 2, 1 bis 6. Er wartet auf uns, damit wir uns von der Sünde trennen und im Sakrament der Beichte zum Leben in der Gnade auferstehen. Martha lehrt uns zu beten für unsere Brüder und Schwestern, welche tot sind in der Sünde. Sie hat ihr Gebet an Gott gerichtet, weil sie glaubt, dass er die Auferstehung und das Leben ist. Leider gibt es heute viele Christen, die denken, dass das Gebet für die Mitmenschen nichts nützt. Wer nicht an die Sünde, an die Rettung und an die Auferstehung glaubt, der betet auch nicht für sich und für die Mitmenschen, um in Christus als auferstandene Menschen zu leben. Wollen wir mehr denn je für die Mitmenschen beten, dass sie die Freude der Verzeihung ihrer Sünden erfahren dürfen und als Auferstandene durch das Leben gehen. Im Jakobusbrief steht, betet füreinander, damit ihr geheilt werdet. Viel vermag das inständige Gebet eines Gerechten. Meine Brüder und Schwestern, wenn einer unter euch von der Wahrheit abirrt und jemand ihn zur Umkehr bewegt, dann soll er wissen, wer einen Sünder, der auf einem Irrweg ist, zur Umkehr bewegt, rettet ihn vor dem Tod und deckt viele Sünden zu. Jakobusbrief 5, 16 und 19 bis 20. Die Mutter Gottes sagt in Fatima, betet, betet viel und bringt Opfer für die Sünder, denn viele Seelen kommen in die Hölle, weil sich niemand für sie opfert und für sie betet.

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Gedanke von Don Pirino Gaglione vom 23. August 2020. Wenn du einen Unwissenden triffst, verachte ihn nicht, wenn er fehlt, weil er besser sein könnte als du. Er hilft den Armen, besucht die Kranken und sagt jenen ein gutes Wort, die fern vom Herrn sind.

Nie wieder Krieg. Dieses Gebet betete Papst Johannes Paul II. 1991 direkt vor dem Kriegsbeginn gegen den Irak. Wir beten mit ihm. Gott unserer Väter, groß und voll Erbarmen, Herr des Friedens und des Lebens, du Vater aller Menschen, du hegst Pläne des Friedens und nicht des Leides. Du verdammst die Kriege und brichst den Stolz der Gewalttäter. Du hast deinen Sohn Jesus gesandt, um den Menschen in nah und fern den Frieden zu verkünden, um die Menschen aller Rassen und Völker in einer einzigen Familie zu vereinen. Höre den einmütigen Aufschrei deiner Kinder. Höre auf die dringende Bitte der ganzen Menschheit. Nie wieder Krieg. Dieses Abenteuer, aus dem es kein Zurück mehr gibt. Nie wieder Krieg. Diese Spirale von Trauer und Gewalt. Eine Bedrohung für alle Geschöpfe. Im Himmel, zu Wasser und zu Land. In Gemeinschaft mit Maria, der Mutter Jesu, bitten wir dich nun, sprich zu den Herzen derer, die Verantwortung tragen für das Schicksal der Völker. Halt auf die Logik der Rache und Vergeltung. Ermögliche durch deinen Heiligen Geist neue Lösungen, großmütige und ehrenvolle Gesten des Friedens. Eröffne Räume des Dialogs und geduldigen Wartens, die fruchtbarer sind als überstürzte Kriegstermine. Gib unserer Zeit Tage des Friedens. Nie wieder Krieg. Gebet des heiligen Papstes Johannes Paul II.

Liebe Hörerinnen und Hörer von Radio Gloria, ganz herzlich willkommen zur heutigen Evangeliumsbetrachtung. Sie ist genoss im Markus-Evangelium, Kapitel 10, 32 bis 45. In jener Zeit, als Jesus und seine Jünger auf dem Weg hinauf nach Jerusalem waren, ging Jesus voraus. Die Leute wunderten sich über ihn, die Jünger aber hatten Angst. Da versammelte er die 12 wieder um sich und kündigte ihnen an, was ihm bevorstand. Er sagte, wir gehen jetzt nach Jerusalem hinauf. Dort wird der Menschensohn den hohen Priestern und den Schriftgelehrten ausgeliefert. Sie werden ihn zum Tod verurteilen und den Heiden übergeben. Sie werden ihn verspotten, anspucken, geißeln und töten. Aber nach 3 Tagen wird er auferstehen. Da traten Jakobus und Johannes, die Söhne des Zebedäus, zu ihm und sagten, Meister, wir möchten, dass du uns eine Bitte erfüllst. Er antwortete, was soll ich für euch tun? Sie sagten zu ihm, lass in deinem Reich einen von uns rechts und den anderen links neben dir sitzen. Jesus erwiderte, ihr wisst nicht, um was ihr bittet. Könnt ihr den Kelch trinken, den ich trinke, oder die Taufe auf euch nehmen, mit der ich getauft werde? Sie antworteten, wir können es. Da sagte Jesus zu ihnen, ihr werdet den Kelch trinken, den ich trinke, und die Taufe empfangen, mit der ich getauft werde. Doch den Platz zu meiner Rechten und zu meiner Linken habe nicht ich zu vergeben. Dort werden die sitzen, für die diese Plätze bestimmt sind. Als die 10 anderen Jünger das hörten, wurden sie sehr ärgerlich über Jakobus und Johannes. Da rief Jesus sie zu sich und sagte, ihr wisst, dass die, die als Herrscher gelten, ihre Völker unterdrücken und die Mächtigen ihre Macht über die Menschen missbrauchen. Bei euch aber soll es nicht so sein, sondern wer bei euch groß sein will, der soll euer Diener sein, und wer bei euch der Erste sein will, der soll Sklave aller sein. Denn auch der Menschensohn ist nicht gekommen, um sich dienen zu lassen, sondern um zu dienen und sein Leben hinzugeben als Lösegeld für viele. Evangelium unseres Herrn Jesus Christus. Lob sei dir, Christus.

Im heutigen Evangelium ermutigt uns Christus, Diener zu sein, Diener Gottes und Diener der Mitmenschen. Jemand, der für mich immer wieder ein großes Beispiel ist in dieser Beziehung, das ist die selige Mutter Teresa. Sie hat einmal etwas Wichtiges gesagt bezüglich des Dienens. Sie hat nämlich eine Reihenfolge aufgestellt, wie man in das Dienen hineinkommt. Und so fängt sie an und sagt, die Frucht der Stille ist das Gebet. Die Frucht des Gebetes ist der Glaube. Die Frucht des Glaubens ist Liebe. Die Frucht der Liebe ist Dienst. Die Frucht des Dienstes ist Frieden. Mutter Teresa hat also gemerkt, im Gebet beginnt alles, wenn man still wird, Zeit hat für Gott, auf ihn zu schauen, von ihm zu lernen, dort wächst auch der Glaube und im Glauben wiederum wächst die Liebe zu Christus, die Liebe auch zu den Menschen. Und wenn die Liebe groß ist, dann ist auch eigentlich der Dienst ganz normal. Der Dienst wird ganz spontan und dort, wo die Menschen sich dienen, dort kann auch der Friede, die Gerechtigkeit sich ausbreiten. Was die Jünger damals erlebt haben, was wir gehört haben im Evangelium, das ist, dass Jesus ihnen den Leidensweg angekündigt hat. Er, der Diener Gottes, der uns Menschen begegnet ist, der uns Menschen das Heil schenken will. Er hat den Jüngern gesagt, dass er den Weg des Leidens gehen muss, weil dort kommt sein Dienst an Gott und an den Mitmenschen zur Fülle. Dort am Kreuz ist er der König, der größte Diener des Universums. Und es ist eigentlich komisch, dass seine Jünger hier ihm nicht sagen, du, wir trösten dich, wir möchten mit dir den Weg gehen, wir helfen dir, wir stehen dir bei. Nein, es ist vielmehr so, dass sie hier vielmehr an sich denken, an eigene Größe denken. Sie wollen mit Christus im Reich Gottes sitzen und zwar auf den besten Plätzen. Sicher auch ein Zeichen der Liebe, aber ich denke nicht, das, was Jesus von ihnen in diesem Moment erwartet hat. Und so ist es oft auch vielleicht bei uns. Jesus, er möchte, dass wir Diener sind, dass wir auch Diener sind, indem wir etwas in Kauf nehmen für unsere Mitmenschen, vielleicht auch ein Leiden, indem wir uns tatkräftig einsetzen für die Wahrheit und die Gerechtigkeit. Diese Versuchung haben auch wir oft, dass wir groß sein wollen, hier auf Erden, aber vor allem dann auch im Himmel. Und oft vergessen, dass wahre Größe im Himmel eigentlich nur den Menschen geschenkt ist, die wirklich mit Christus Diener sein können, die mit Christus den Kelch trinken können, den Kelch des Gehorsams zu Gott, aber auch den Kelch der Hingabe an die Mitmenschen. Wollen wir heute die einfachen Worte, die uns Mutter Teresa auf den Weg gibt, zu Herzen nehmen, dass wir immer wieder still werden müssen, immer wieder Zeit nehmen müssen, um auf Christus zu schauen, um von ihm zu lernen, um auch im Gebet zu bitten, dass er uns gebrauchen möge als seine Instrumente des Heiles, als seine Instrumente der Liebe, der tätigen Nächstenliebe, der tätigen Barmherzigkeit. Ich denke, wo wir bitten können, zu Gott beten können, dort kann auch etwas aufbrechen, dort kommt eine Dynamik in unser Leben hinein, wo wir sagen, ich kann nicht um etwas bitten, was gegen Gott ist, sondern ich muss im Gebet mich reinigen und schauen, dass mein Gebet wirklich auf das essentiell Wichtige ausgerichtet ist, nämlich, dass ich ein besserer Diener Gottes bin, aber auch ein besserer Diener der Mitmenschen. Und wo wir uns wieder Zeit nehmen für das Gebet, unser Herz wie neu orientieren im Gebet, dort kann auch der Glaube, die Liebe wachsen und natürlich dann auch in der Liebe der Dienst zu unseren Mitmenschen. In unserer hektischen Zeit ist es oft schwierig zu sagen, ja Herr, ich möchte ein wenig Zeit nehmen, um auf dich zu schauen, um ganz tief im Herzen auf dich zu hören. Und viele Menschen, sie denken ja, wenn sie Zeit spenden für Christus, dann haben sie weniger Zeit für ihr Leben, für ihre Freizeit, für ihre Arbeit und so vieles mehr. Und doch ist es eigentlich im Prinzip genau das Gegenteil. Wer zu Christus kommt, von ihm lernt, von
von ihm eben auch lernt, den Kelch zu trinken, der lebt sein Leben viel intensiver. Er lebt es viel bewusster in dem Sinn, dass er versucht, jeden Moment mit Liebe zu füllen, jeden Moment sich einsetzen möchte für das Reich Gottes. Dort kann die Arbeit viel besser gelingen. Dort ist auch das Zeugnis des gelebten Christseins viel identischer. Dort ist auch das Leben selber viel erfüllter, weil man es für Christus lebt und denkt, das ist doch wirklich der wahre Sinn. Das ist meine wahre Größe einmal im Himmel, wenn ich jetzt schon ihm zeige, Herr, ich möchte alles dir schenken, möchte mich einsetzen für dein Reich. Wollen wir heute um die Gnade und um den Segen bitten, dass wir immer den Mut haben, Diener zu sein, weil der Diener, wie es Christus sagt, der Diener ist der Größte. Der Herr sei mit euch und mit deinem Geiste. Es segne und behüte euch der allmächtige und barmherzige Gott, der Vater und der Sohn und der Heilige Geist. Amen.

Liebe Zuhörerinnen und Zuhörer von Radio Gloria, ich lade Sie jetzt herzlich mit mir hier im Studio und mit Ihnen der Angelus, also das Engel des Herrn, Gebet zu sprechen. Im Namen des Vaters und des Sohnes und des Heiligen Geistes. Amen. Der Engel des Herrn brachte Maria die Botschaft und sie empfing vom Heiligen Geist. Gegrüßet seist du, Maria, voll der Gnade, der Herr ist mit dir. Du bist gebenedeit unter den Frauen und gebenedeit ist die Frucht deines Leibes, Jesus.

geworden und hat unter uns gewohnt. Gegrüßet seist du, Maria, voll der Gnade, der Herr ist mit dir. Du bist gebenedeit unter den Frauen, und gebenedeit ist die Frucht deines Leibes, Jesus. Heilige Maria, Mutter Gottes, bitte für uns Sünder, jetzt und in der Stunde unseres Todes. Amen. Bitte für uns, heilige Gottesmutter, auf dass wir würdig werden der Verheißungen Christi. Lasset uns beten. Allmächtiger Gott, gieße deine Gnade in unsere Herzen ein. Durch die Botschaft des Engels haben wir die Menschwerdung Christi, deines Sohnes, erkannt. Lass uns durch sein Leiden und Kreuz zur Herrlichkeit der Auferstehung gelangen. Darum bitten wir durch Christus, unseren Herrn. Amen.

Wir beten auch für die Anliegen der Weltkirche, besonders auch für den Heilig Vater. Vater unser im Himmel, geheiligt werde dein Name, dein Reich komme, dein Wille geschehe, wie im Himmel so auf Erden. Unser tägliches Brot gib uns heute und vergib uns unsere Schuld, wie auch wir vergeben unseren Schuldigern, und führe uns nicht in Versuchung, sondern erlöse uns von dem Bösen. Amen. Gegrüßt seist du, Maria, voll der Gnade, der Herr ist mit dir. Du bist gebenedeit unter den Frauen, gebenedeit ist die Frucht deines Leibes, Jesus. Heilige Maria, Mutter Gottes, bitte für uns Sünder, jetzt und in der Stunde unseres Todes. Amen. Ehre sei dem Vater und dem Sohn und dem Heiligen Geist, wie im Anfang, so auch jetzt und alle Zeit und in Ewigkeit.

Vergesst nicht, die lieben Heiligen und Engel fleissig zu verehren und anzurufen. Ich möchte Ihnen heute einen Kurzimpuls geben von der Heilig Maria Bernarda Büttler. Geboren in Au im Kanton Aargau am 28. Mai 1848, verstorben am 19. Mai 1924 in Kolumbien. Die Heilige Maria Bernarda Büttler ist eine katholische Missionarin und Ordensgründerin. Sie hat die Kongregation gegründet von der Franziskaner Missionsschwestern von Maria Hilf. Ihr Gedenktag ist der 19. Mai. Und sie gibt uns heute den folgenden Impuls auf den Weg. Die Heiligen sind uns nahe, auch die Heiligen Engel sind es. Sie sind nicht abwesend, sie sind nur unsichtbar. Daran wollte Maria Bernarda immer wieder erinnern, damit wir ihre unsichtbare und doch so mächtige Hilfe in unser Leben einbeziehen. Vergesst nicht, die lieben Heiligen und Engel fleißig zu verehren und anzurufen. Diese Mahnung wiederholt sie unablässig. Auch war es ihr ein großes Anliegen, den Glauben an einen heiligen Schutzengel immer wieder neu zu inspirieren. So schreibt sie: Ich möchte euch, liebe Kinder, nur aufmerksam machen, welch großer Gnadenhilfe wir uns teilhaftig machen können, wenn wir täglich mit lebendigem Glauben unsere Zuflucht zu den heiligen Schutzengeln nehmen. Gewiss nicht umsonst hat uns der liebe, gute Gott einen Schutzengel geschenkt, dass er uns behüte und beschütze von Kindestagen an. Wie werden wir einst in der Ewigkeit mit großem Erstaunen sehen, aus welchen Gefahren des Leibes und der Seele dieser treue Engel Gottes uns so oft errettet hat, ohne dass wir ein Ahnen und Erkennen davon gehabt haben. Keinen Tag unseres Lebens sollten wir vorübergehen lassen, ohne ihm mit großem Vertrauen um seinen Schutz anzurufen, bei

0: Tag und Nacht. Wir sehen ihn freilich nicht mit unseren leiblichen Augen, wie so manche Heilige Gottes. Doch das ist gar nicht nötig. Es muss uns vollkommen genügen, dass unsere heilige Mutter Kirche uns diese Wahrheit versichert, dass jede Seele von Kindheit an ihren besonderen Schutzengel habe. Wie tröstlich ist solcher Glaube, darum führt die heilige Maria Bernarda weiter aus. O liebe Kinder, dass wir doch mehr im Lichte des heiligen Glaubens wandeln möchten, welch tröstender, welch lieblicher Gedanke, für gewiss zu wissen, dass ein so reiner, schöner, heiliger Engel Tag und Nacht an unserer Seite weilt, wie er jedes unserer Worte hört, jeden Blick und jede Handlung sieht, seien sie nun böse oder gut. Wahrlich, würden wir dessen mit lebendigem Glauben gedenken, wir würden in jeder Beziehung so manches Böse und Nachlässige vermeiden und mit regem Eifer eine Menge von herzhaften Tugendakten üben, die wir nur zu oft leichtsinnig unterlassen. Worte, ja, das sind Worte, die wir nicht tief genug in unser Glaubensbewusstsein aufnehmen können. Vergesst also nicht, die lieben Heiligen und Engel fleißig zu verehren und anzurufen. Das sind Gedanken von der Heilig Maria Bernarda Büttler.
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3: Liebe Hörerinnen und Hörer, es grüßt sich herzlich am Mikrofon Donata Bricci. Hören wir eine Lesung von Bruder Klaus. Aus einem Dankbrief von Bruder Klaus an die Ratsherren von Bern. Friede ist allweg in Gott. Der Name Jesus sei euer Gruß und wir wünschen euch viel Gutes und der Heilige Geist sei euer letzter Lohn. Ich danke euch aufrichtig und innig für die freundliche Gabe, denn ich erkenne dadurch eure väterliche Liebe, die mich weit mehr erfreute als die Gabe selbst. Ihr sollt wissen, dass ich sehr zufrieden bin. Und wäre die Gabe noch um die Hälfte kleiner, so wäre ich sehr wohl zufrieden. Und wenn es mir möglich wäre, eure Liebe gegen Gott und die Welt zu vergelten, so wäre ich mit gutem Willen bereit, es zu tun. Der Bote, dem ihr es aufgetragen habt, hat es mir überbracht. Lasst ihn euch empfohlen sein. Aus Liebe schreibe ich euch noch mehr. Gehorsam ist die größte Ehre, die es im Himmel und auf Erden gibt. Weshalb ihr trachten müsst, einander gehorsam zu sein. Und Weisheit ist das Allerliebste, denn sie fängt alle Dinge am besten an. Friede ist allweg in Gott, denn Gott ist der Friede, und Friede mag nicht zerstört werden. Unfriede aber wird zerstört. Darum sollt ihr schauen, dass ihr auf Frieden stellet, Witwen und Waisen beschirmt, wie ihr es bisher getan habt. Und wessen Glück sich hier nieden mehret, da soll Gott dafür dankbar sein, so wird es sich auch im Himmel mehren. Den offenen Sünden soll man wehren und der Gerechtigkeit allwegs beistehen. Ihr sollt auch das Leiden Gottes in eurem Herzen tragen, denn es ist des Menschen größter Trost an seinem letzten Ende. Mancher Mensch ist zweifelhaftig in seinem Glauben und der Teufel tut manchen Angriff im Glauben und allermeist durch den Glauben. Wir sollen aber darin nicht zweifelhaft sein, denn er ist so, wie er gesetzt ist. Und ich schreibe euch dies, nicht weil ich etwa glaube, dass ihr nicht recht glaubt. Ich zweifle nicht daran, dass ihr gute Christen seid. Ich schreibe es euch zu einer Ermahnung, dass ihr, wenn der böse Feind euch anficht, desto ritterlicher widersteht. Ich schließe. Gott sei mit euch. Gegeben am St. Barbara-Tag im 82. Jahr.

0: Wir beten die 15 Vater unser und die 15 gegrüßt seist du Maria, die Jesus der heiligen Brigitta von Schweden geoffenbart hat.
1: Endlich erschien ihr Christus in einer Vision eines Tages. Er gab ihr auch großartige Verheißungen für alle Menschen, die diese Gebete verrichten wollten. Jesus sprach zu Brigitta: Wer diese Gebete während eines Jahres jeden Tag verrichtet, wird 15 Seelen aus seiner Verwandtschaft aus dem Fegfeuer erlösen. 15 Gerechte aus seiner Verwandtschaft werden die Gnade der Beharrlichkeit erlangen und 15 Sünder aus seiner Verwandtschaft werden sich bekehren. Die Person selbst, welche sie betet, wird die ersten Stufen der Vollkommenheit erreichen und 15 Tage vor ihrem Tod werde ich ihr meinen kostbaren Leib reichen, damit sie durch denselben vor dem ewigen Hunger bewahrt werde. Ich werde ihr mein kostbares Blut zu trinken geben, um sie vor dem ewigen Durst zu bewahren. Bei ihrem Tode werde ich mit meiner vielgeliebten Mutter kommen und ihre Seele gnadenreich empfangen und sie in die ewigen Freuden einführen. Wer diese Gebete auch andere lehrt, dessen Freude und Verdienste werden in Ewigkeit dauern. An dem Ort, wo man diese Gebete verrichtet, ist Gott mit seiner Gnade gegenwärtig.
2: Die 15 Gebete, die der heiligen Brigitta von Christus geoffenbart wurden, sind von der katholischen Kirche offiziell anerkannt. Papst Pius IX. Kannte diese Gebete und approbierte sie am 31. Mai 1862, indem er sie als der Wahrheit entsprechend und zum großen Nutzen für das Heil der Seelen erachtete. Betrachten wir im Folgenden das Leiden Jesu in den Gebeten der heiligen Brigitta, so wie der Herr es selbst gewünscht hat.
1: Christi Leiden am Ölberg bis zur Dornenkrönung. O Jesus, du Wonne aller, die dich lieben, du Freund und Heiland der Sünder, gedenke der tiefinnersten Betrübnis, die du erduldet hast, als die von Ewigkeit vorherbestimmte Zeit deines heiligen Leidens nahe war, du deinen Jüngern die Füße gewaschen, deinen Leib und dein Blut ihnen zur Speise gereicht, sie mildreich getröstet hattest und dann in der Fülle der Traurigkeit selbst bezeugtest: Betrübt ist meine Seele bis zum Tod. Denke an all die Qual und Bedrängnis, die du vor deinem Kreuzestod erlitten, als du nach dreimaligem Gebet und blutigem Angstschweiß von deinem Jünger verraten, von deinem Volk gefangen, falsch angeklagt, von deinen Richtern ungerecht verurteilt, in der auserwählten Stadt in hochfestlicher Zeit unschuldig verworfen, deiner Kleider beraubt, mit Fäusten geschlagen, an eine Säule gebunden, gegeißelt, mit Dornen gekrönt und mit unzähligen anderen Unbilden misshandelt wurdest. Durch diese Leiden verleihe mir, o Herr mein Gott, wahre Zerknirschung, würdige Genugtuung und die Nachlassung aller meiner Sünden.
2: Vater unser im Himmel, geheiligt werde dein Name, dein Reich komme, dein Wille geschehe, wie im Himmel, so auf Erden. Unser tägliches Brot gib uns heute und vergib uns unsere Schuld, wie auch wir vergeben unseren Schuldigern. Und führe uns nicht in Versuchung, sondern erlöse uns von dem Bösen. Gegrüßet seist du, Maria, voll der Gnade. Der Herr ist mit dir. Du bist gebenedeit unter den Frauen, und gebenedeit ist die Frucht deines Leibes, Jesus. Heilige Maria, Mutter Gottes, bitte für uns Sünder,

0: Christi Verspottung. O Jesus, du Freude der Engel, gedenke der Betrübnis, die du ertragen, als alle deine Feinde wie grimmige Löwen dich umringten und mit Fäusten schlugen und dein Angesicht bespien. Durch diese Qualen und die ruchlosen Schmachworte, womit deine Feinde dich bedrängten, erlöse mich, o Herr Jesus, von allen meinen sichtbaren und unsichtbaren Feinden und lass mich in deinem Schutze zum ewigen Heile gelangen. Vater unser im Himmel, geheiligt werde dein Name, dein Reich komme, dein Wille geschehe wie im Himmel, so auf Erden. Unser tägliches Brot gib uns heute und vergib uns unsere Schuld, wie auch wir vergeben unseren Schuldigern. Und führe uns nicht in Versuchung, sondern erlöse uns von dem Bösen. Gegrüßet seist du, Maria, voll der Gnade. Der Herr ist mit dir. Du bist gebenedeit unter den Frauen, und gebenedeit ist die Frucht deines Leibes, Jesus. Heilige Maria, Mutter Gottes, bitte für uns Sünder, jetzt und in der Stunde unseres Todes. Amen. Christi Annagelung ans Kreuz. O Jesus, du Werkmeister der Welt, der du in deiner Unermesslichkeit Himmel und Erde umfassest, gedenke des bitteren Schmerzes, den du erduldet, als die grausamen Kriegsknechte deine Hände und Füße mit scharfen Nägeln durchbohrten und ans Kreuz schlugen, wobei sie Schmerz auf Schmerz häufend deine Glieder so gewaltsam nach der Länge und Breite des Kreuzes ausspannten, dass sie aus den Gelenken gerissen wurden. Durch diese bitterste Kreuzesqual bitte ich dich, mir die heilige Furcht und Liebe zu deinem heiligen Namen zu erteilen.
1: Vater unser im Himmel, geheiligt werde dein Name, dein Reich komme, dein Wille geschehe, wie im Himmel, so auf Erden. Unser tägliches Brot gib uns heute und vergib uns unsere Schuld, wie auch wir vergeben unseren Schuldigern. Und führe uns nicht in Versuchung, sondern erlöse uns von dem Bösen. Gegrüßet seist du, Maria, voll der Gnade. Der Herr ist mit dir. Du bist gebenedeit unter den Frauen, und gebenedeit ist die Frucht deines Leibes, Jesus. Heilige Maria, Mutter Gottes, bitte für uns Sünder.

0: Christi Gebet für seine Kreuziger. O Jesus, du himmlischer Arzt, gedenke der Todesschwäche, der Schmerzen, welche du erhöht am Kreuzesbaume an all deinen verwundeten und zerfleischten Gliedern ertragen hast, so dass kein Schmerz dem deinen glich und vom Scheitel deines Hauptes bis zu den Fußsohlen nichts Gesundes an dir zu finden war. Und wie du dennoch all diese Qualen nicht beachtend für deine Feinde gebetet und gesprochen hast. Vater, vergib ihnen, denn sie wissen nicht, was sie tun. Durch diese Barmherzigkeit verleihe mir, dass die Erinnerung an deine bittersten Leiden mir zur vollkommenen Verzeihung aller meiner Sünden und Verirrungen gereiche.
1: Vater unser im Himmel, geheiligt werde dein Name, dein Reich komme, dein Wille geschehe, wie im Himmel, so auf Erden. Unser tägliches Brot gib uns heute und vergib uns unsere Schuld, wie auch wir vergeben unseren Schuldigern. Und führe uns nicht in Versuchung, sondern erlöse uns von dem Bösen. Gegrüßet seist du, Maria, voll der Gnade. Der Herr ist mit dir. Du bist gebenedeit unter den Frauen, und gebenedeit ist die Frucht deines Leibes, Jesus. Heilige Maria, Mutter Gottes, bitte für uns Sünder, jetzt und in der Stunde unseres Todes. Amen.

0: Christi Barmherzigkeit gegen reumütige Sünder. O Jesus, du Spiegel der ewigen Klarheit, gedenke jener Betrübnis, die dein Herz bedrängte, als du im Lichte all deiner Weisheit zwar die selige Zukunft der Auserwählten sahest, welche durch die Verdienste deines Leidens ihr Heil finden, aber auch die Verwerfung so vieler Gottloser, die durch eigene Schuld in das ewige Verderben stürzen werden. Durch die unergründliche Tiefe deiner Erbarmung, in der du mit uns Sündern und Irrenden so schmerzliches Mitleid empfunden und die du dem Räuber neben dir erwiesen hast, als du zu ihm sprachst, heute wirst du bei mir im Paradiese sein, bitte ich dich, du wollest auch mir in der Stunde des Todes Barmherzigkeit erweisen.
1: Vater unser im Himmel, geheiligt werde dein Name, dein Reich komme, dein Wille geschehe, wie im Himmel, so auf Erden. Unser tägliches Brot gib uns heute und vergib uns unsere Schuld, wie auch wir vergeben unseren Schuldigern. Und führe uns nicht in Versuchung, sondern erlöse uns von dem Bösen. Gegrüßet seist du, Maria, voll der Gnade. Der Herr ist mit dir. Du bist gebenedeit unter den Frauen, und gebenedeit ist die Frucht deines Leibes, Jesus. Heilige Maria, Mutter Gottes, bitte für uns Sünder, jetzt und in der Stunde unseres Todes. Amen.
0: Christi Testament am Kreuze. O Jesus, König und Freund der Seelen, der du allein aller Liebe und Sehnsucht würdig bist, gedenke jener Betrübnis, die du empfunden, als du in Blöße und Elend von allen deinen Freunden verlassen am Kreuze schwebtest und keinen anderen Tröster fandest als deine geliebte Mutter, die in der Bitterkeit ihrer Seele und mit heiliger Treue dir zur Seite stand, und welche du deinem Jünger empfohlen, so wie du den Jünger anstatt deiner ihr zum Sohne gegeben hast, als du sprachest, Frau, siehe da, dein Sohn, und zum Jünger, siehe da, deine Mutter. Bei dem Schwerte des Schmerzens, das damals ihre Seele durchdrang, bitte ich dich, o gütigster Jesus, dass du mir in allen Trübsalen des Leibes und der Seele, besonders in der Todesstunde, deine Erbarmung und deinen Trost schenken wollest.
1: Vater unser im Himmel, geheiligt werde dein Name, dein Reich komme, dein Wille geschehe, wie im Himmel, so auf Erden. Unser tägliches Brot gib uns heute und vergib uns unsere Schuld, wie auch wir vergeben unseren Schuldigern. Und führe uns nicht in Versuchung, sondern erlöse uns von dem Bösen. Gegrüßet seist du, Maria, voll der Gnade. Der Herr ist mit dir. Du bist gebenedeit unter den Frauen, und gebenedeit ist die Frucht deines Leibes, Jesus. Heilige Maria, Mutter Gottes, bitte für uns Sünder, jetzt

0: Christi Durst. O Jesus, du Quelle der unerschöpflichen Gütigkeit, der du aus tiefstem Verlangen am Kreuze sprachest, mich dürstet. Entzünde in unseren Herzen die Sehnsucht nach allen Übungen der wahren Tugend und vertilge in uns gänzlich alle Begierlichkeit der Sinne und alle böse Lust nach Ergötzungen.
1: Vater unser im Himmel, geheiligt werde dein Name, dein Reich komme, dein Wille geschehe wie im Himmel, so auf Erden. Unser tägliches Brot gib uns heute und vergib uns unsere Schuld, wie auch wir vergeben unseren Schuldigern. Und führe uns nicht in Versuchung, sondern erlöse uns von dem Bösen. Gegrüßet seist du, Maria, voll der Gnade. Der Herr ist mit dir. Du bist gebenedeit unter den Frauen, und gebenedeit ist die Frucht deines Leibes, Jesus. Heilige Maria, Mutter Gottes, bitte für uns Sünder, jetzt und in der Stunde unseres Todes. Amen.

0: Christi-Trank. O Jesus, du Süßigkeit des Herzens und unauslöschliche Freude der dir ergebenen Seelen. Durch die Bitterkeit des Essigs und der Galle, die du für mich gekostet hast, verleihe mir, dass ich in der Todesstunde zum Heil und Trost meiner Seele dich würdig empfangen möge.
1: Vater unser im Himmel, geheiligt werde dein Name, dein Reich komme, dein Wille geschehe, wie im Himmel, so auf Erden. Unser tägliches Brot gib uns heute und vergib uns unsere Schuld, wie auch wir vergeben unseren Schuldigern. Und führe uns nicht in Versuchung, sondern erlöse uns von dem Bösen. Gegrüßet seist du, Maria, voll der Gnade. Der Herr ist mit dir. Du bist gebenedeit unter den Frauen, und gebenedeit ist die Frucht deines Leibes, Jesus. Heilige Maria, Mutter Gottes, bitte für uns Sünder, jetzt und in der Stunde unseres Todes. Amen.

0: die Angstruf am Kreuz. O Gott, du herrschende Kraft und Jubel des Gemütes, gedenke der Qual und Bedrängnis, die du gelitten, als du im Herannahen deines bitteren Todes mit lauter Stimme riefest, mein Gott, warum hast du mich verlassen? Durch diese Angst der scheinbaren Verlassenheit, womit du uns von der ewigen Verlassenheit erlöst hast, bitte ich dich, Herr unser Gott, dass du mich in meinen Drangsalen niemals verlassen wollest.
1: Vater unser im Himmel, geheiligt werde dein Name, dein Reich komme, dein Wille geschehe wie im Himmel so auf Erden. Unser tägliches Brot gib uns heute und vergib uns unsere Schuld, wie auch wir vergeben unseren Schuldigern. Und führe uns nicht in Versuchung, sondern erlöse uns von dem Bösen. Gegrüßet seist du, Maria, voll der Gnade. Der Herr ist mit dir. Du bist gebenedeit unter den Frauen, und gebenedeit ist die Frucht deines Leibes, Jesus. Heilige Maria, Mutter Gottes, bitte für uns Sünder, jetzt und in der Stunde unseres Todes. Amen.
0: Christi, viele Wunden. O Jesus, Anfang und Ende, Kraft und Leben, gedenke, dass du dich vom Haupte bis zu den Fußsohlen gänzlich für uns in das Meer der Leiden versenkt hast. Durch die Größe und Tiefe deiner schmerzlichsten Wunden lehre mich in Sünden versunkenen, durch wahren Liebesgehorsam deine Gebote beachten.
1: Vater unser im Himmel, geheiligt werde dein Name, dein Reich komme, dein Wille geschehe wie im Himmel so auf Erden. Unser tägliches Brot gib uns heute und vergib uns unsere Schuld, wie auch wir vergeben unseren Schuldigern. Und führe uns nicht in Versuchung, sondern erlöse uns von dem Bösen. Gegrüßet seist du, Maria, voll der Gnade. Der Herr ist mit dir, du bist gebenedeit unter den Frauen. Und gebenedeit ist die Frucht deines Leibes, Jesus. Heilige Maria, Mutter Gottes, bitte für uns Sünder, jetzt und in der Stunde unseres Todes. Amen.
0: Christi, tiefe Wunden. O Jesus, du Abgrund der tiefsten Barmherzigkeit, um der Tiefe deiner Wunden willen, die das Mark deiner Gebeine durchdrangen, bitte ich dich, ziehe mich aus dem Abgrund der Sünden und verbirg meine Seele in deinen heiligsten Wunden vor dem Angesichte deines strafenden Zornes, damit ich nicht deiner Gerechtigkeit anheimfalle.
1: Vater unser im Himmel, geheiligt werde dein Name, dein Reich komme, dein Wille geschehe wie im Himmel so auf Erden. Unser tägliches Brot gib uns heute und vergib uns unsere Schuld, wie auch wir vergeben unseren Schuldigern. Und führe uns nicht in Versuchung, sondern erlöse uns von dem Bösen. Gegrüßet seist du, Maria, voll der Gnade. Der Herr ist mit dir. Du bist gebenedeit unter den Frauen. Und gebenedeit ist die Frucht deines Leibes, Jesus. Heilige Maria, Mutter Gottes, bitte für uns Sünder, jetzt und in der Stunde unseres Todes. Amen.

0: Christi, blutende Wunden. O Jesus, du strahlendes Bild der Wahrheit, Zeichen der Einigkeit und Band der Liebe, gedenke der zahllosen Wunden, die deinen ganzen Leib bedeckten und ihn mit deinem heiligsten Blute färbten. Gedenke der unbegreiflichen Peinen, die du in diesem reinsten Leib für uns erduldet hast. Was hättest du noch mehr tun sollen, was du nicht getan hast? Ich bitte dich, o gütigster Jesus, schreibe mit deinem kostbaren Blute alle diese Wunden in mein Herz, damit ich deinen Schmerz und deinen Tod darin alle Zeit lese und in treuer Dankbarkeit bis zum Ende verharre.
1: Vater unser im Himmel, geheiligt werde dein Name, dein Reich komme, dein Wille geschehe wie im Himmel, so auf Erden. Unser tägliches Brot gib uns heute und vergib uns unsere Schuld, wie auch wir vergeben unseren Schuldigern. Und führe uns nicht in Versuchung, sondern erlöse uns von dem Bösen. Gegrüßet seist du, Maria, voll der Gnade. Der Herr ist mit dir. Du bist gebenedeit unter den Frauen, und gebenedeit ist die Frucht deines Leibes, Jesus. Heilige Maria, Mutter Gottes, bitte für

0: Christi letzte Angst. O Jesus, unsterblicher und unüberwindlicher König, gedenke der Schmerzen, die du erlitten hast, als alle Kräfte deines Körpers dich gänzlich verließen und du mit geneigtem Haupte sprachest, es ist vollbracht. Durch diese deine Todesangst erbarme dich meiner in meiner letzten Stunde, wenn mein Gemüt bedrängt und mein Geist niedergebeugt sein wird.
1: Vater unser im Himmel, geheiligt werde dein Name, dein Reich komme, dein Wille geschehe wie im Himmel, so auf Erden. Unser tägliches Brot gib uns heute und vergib uns unsere Schuld, wie auch wir vergeben unseren Schuldigern. Und führe uns nicht in Versuchung, sondern erlöse uns von dem Bösen. Gegrüßet seist du, Maria, voll der Gnade. Der Herr ist mit dir. Du bist gebenedeit unter den Frauen, und gebenedeit ist die Frucht deines Leibes, Jesus. Heilige Maria, Mutter Gottes, bitte für uns Sünder, jetzt und in der Stunde unseres Todes. Amen.

0: Christi scheiden. O Jesus, du Eingeborener des Allerhöchsten Vaters und Ebenbild seiner Weisheit, gedenke jener innigsten Hingebung, mit der du riefest, Vater, in deine Hände empfehle ich meinen Geist. Und wie du alsdann mit zerrissenem Leibe, mit gebrochenem Herzen, deine Barmherzigkeit über uns vollendet und so deinen Geist aufgegeben hast. Durch diesen kostbaren Tod bitte ich dich, o König der Heiligen, stärke mich im Streite gegen den Satan, die Welt und das Fleisch, damit ich, der Welt absterbend, dir lebe und meine Seele, wenn sie in der Stunde des Todes von ihrer Pilgerschaft zurückkehrt, mit erbarmender Liebe von dir aufgenommen werde.
1: Vater unser im Himmel, geheiligt werde dein Name, dein Reich komme, dein Wille geschehe wie im Himmel, so auf Erden. Unser tägliches Brot gib uns heute und vergib uns unsere Schuld, wie auch wir vergeben unseren Schuldigern. Und führe uns nicht in Versuchung, sondern erlöse uns von dem Bösen. Gegrüßet seist du, Maria, voll der Gnade, der Herr ist mit dir. Du bist gebenedeit unter den Frauen, und gebenedeit ist die Frucht deines Leibes, Jesus. Heilige Maria, Mutter Gottes, bitte für uns Sünder, jetzt und in der Stunde unseres Todes. Amen.

0: die letzte und gänzliche Blutvergießung. O Jesus, du wahrer und fruchtbarer Weinstock, in welchen wir eingepflanzt sind, gedenke jener überreichen Vergießung deines Blutes, welches du gleich dem Safte der gepressten Traube vergossen, als du aus deiner durch die Lanze geöffneten Seite Blut und Wasser so reichlich hervorquellen ließest, dass auch kein Tropfen zurückblieb und dein heiligster Leib hoch am Kreuze schwebte. Durch diese Vergießung deines Blutes stärke meine Seele im letzten Todesstreite und lass sie von allen Flecken rein vor dir erscheinen.
1: Vater unser im Himmel, geheiligt werde dein Name, dein Reich komme, dein Wille geschehe wie im Himmel, so auf Erden. Unser tägliches Brot gib uns heute und vergib uns unsere Schuld, wie auch wir vergeben unseren Schuldigern. Und führe uns nicht in Versuchung, sondern erlöse uns von dem Bösen. Gegrüßet seist du, Maria, voll der Gnade, der Herr ist mit dir. Du bist gebenedeit unter den Frauen, und gebenedeit ist die Frucht deines Leibes, Jesus. Heilige Maria, Mutter Gottes, bitte für uns Sünder, jetzt und in der Stunde unseres Todes. Amen.
0: Nimm an, o Jesus, dieses Gebet in deiner übergroßen Liebe, in der du alle Wunden deines heiligsten Leibes für uns getragen hast. Erbarme dich meiner und aller mit Sünden Beladenen und verleihe allen gläubigen Seelen, den Lebendigen wie den Abgeschiedenen, Gnade, Verzeihung und das ewige Leben. Amen.
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1: Ich lade Sie ein, gemeinsam mit mir und Jugendlichen der Stadtpfarrei St. Jakobus in Greding den lichtreichen Rosenkranz zu beten. In ihm betrachten wir das Leben und Wirken Jesu Christi, angefangen von seiner Taufe im Jordan bis zum letzten Abendmahl. Bei diesem Rosenkranz beten wir besonders um die Gnade, dass viele Menschen Jesus begegnen, ihn als ihren Herrn annehmen, so ihre Berufung als Eheleute, Priester und Ordensleute entdecken und leben können.
2: Im Namen des Vaters und des Sohnes und des Heiligen Geistes. Amen. Ich glaube an Gott, den Vater, den Allmächtigen, den Schöpfer des Himmels und der Erde, und an Jesus Christus, seinen eingeborenen Sohn, unseren Herrn, empfangen

0: das Reich des Todes, am dritten Tage auferstanden von den Toten, aufgefahren in den Himmel, er sitzt zur Rechten Gottes, des allmächtigen Vaters. Von dort wird er kommen, zu richten die Lebenden und die Toten. Ich glaube an den Heiligen Geist, die heilige katholische Kirche, Gemeinschaft der Heiligen, Vergebung der Sünden, Auferstehung der Toten und das ewige Leben. Amen.
1: Vater unser im Himmel, geheiligt werde dein Name, dein Reich komme, dein Wille geschehe wie im Himmel, so auf Erden.
0: Unser tägliches Brot gib uns heute und vergib uns unsere Schuld, wie auch wir vergeben unseren Schuldigern. Und führe uns nicht in Versuchung, sondern erlöse uns von dem Bösen.
1: Gegrüße seist du, Maria, voll der Gnade, der Herr ist mit dir. Du bist gebenedeit unter den Frauen, und gebenedeit ist die Frucht deines Leibes, Jesus, der in uns den Glauben vermehre.
0: Heilige Maria, Mutter Gottes, bitte für uns Sünder, jetzt und in der Stunde unseres Todes. Amen.
1: Gegrüße seist du, Maria, voll der Gnade, der Herr ist mit dir. Du bist gebenedeit unter den Frauen, und gebenedeit ist die Frucht deines Leibes, Jesus, der in uns die Hoffnung stärke.
0: Heilige Maria, Mutter Gottes, bitte für uns Sünder, jetzt und in der Stunde unseres Todes. Amen.
1: Gegrüße seist du, Maria, voll der Gnade, der Herr ist mit dir. Du bist gebenedeit unter den Frauen, und gebenedeit ist die Frucht deines Leibes, Jesus, der in uns die Liebe entzünde.
0: Heilige Maria, Mutter Gottes, bitte für uns Sünder, jetzt und in der Stunde unseres Todes. Amen.

0: leisten dürfen. Erstes Geheimnis: Jesus, der von Johannes getauft worden ist. Aus dem Evangelium nach Markus. In jenen Tagen kam Jesus aus Nazareth in Galiläa und ließ sich von Johannes im Jordan taufen. Und als er aus dem Wasser stieg, sah er, dass der Himmel sich öffnete und der Geist wie eine Taube auf ihn herabkam. Und eine Stimme aus dem Himmel sprach: Du bist mein geliebter Sohn, an dir habe ich Gefallen gefunden. Vater unser im Himmel, geheiligt werde dein Name, dein Reich komme, dein Wille geschehe, wie im Himmel, so auf Erden.
1: Unser tägliches Brot gib uns heute

0: von dem Bösen.
1: Gegrüßet seist du, Maria, voll der Gnade, der Herr ist mit dir. Du bist gebenedeit unter den Frauen, und gebenedeit ist die Frucht deines Leibes, Jesus, der von Johannes getauft worden ist.
0: Heilige Maria, Mutter Gottes, bitte für uns Sünder, jetzt und in der Stunde unseres Todes. Amen.
1: Gegrüßet seist du, Maria, voll der Gnade, der Herr ist mit dir. Du bist gebenedeit unter den Frauen, und gebenedeit ist die Frucht deines Leibes, Jesus, der von Johannes getauft worden ist.
0: Heilige Maria, Mutter Gottes, bitte für uns Sünder, jetzt und in der Stunde unseres Todes. Amen.
1: Gegrüßet seist du, Maria, voll der Gnade, der Herr ist mit dir. Du bist gebenedeit unter den Frauen, und gebenedeit ist die Frucht deines Leibes, Jesus, der von Johannes getauft worden ist.
0: Heilige Maria, Mutter Gottes, bitte für uns Sünder, jetzt und in der Stunde unseres Todes. Amen.
1: Gegrüßet seist du, Maria, voll der Gnade, der Herr ist mit dir. Du bist gebenedeit unter den Frauen, und gebenedeit ist die Frucht deines Leibes, Jesus, der von Johannes getauft worden ist.
0: Heilige Maria, Mutter Gottes, bitte für uns Sünder, jetzt und in der Stunde unseres Todes. Amen.
1: Gegrüßet seist du, Maria, voll der Gnade, der Herr ist mit dir. Du bist gebenedeit unter den Frauen, und gebenedeit ist die Frucht deines Leibes, Jesus, der von Johannes getauft worden ist.
0: Heilige Maria, Mutter Gottes, bitte für uns Sünder, jetzt und in der Stunde unseres Todes. Amen.
1: Gegrüßet seist du, Maria, voll der Gnade, der Herr ist mit dir. Du bist gebenedeit unter den Frauen, und gebenedeit ist die Frucht deines Leibes, Jesus, der von Johannes getauft worden ist.
0: Heilige Maria, Mutter Gottes, bitte für uns Sünder, jetzt und in der Stunde unseres Todes. Amen.
1: Gegrüßet seist du, Maria, voll der Gnade, der Herr ist mit dir. Du bist gebenedeit unter den Frauen, und gebenedeit ist die Frucht deines Leibes, Jesus, der von Johannes getauft worden ist.
0: Heilige Maria, Mutter Gottes, bitte für uns Sünder, jetzt und in der Stunde unseres Todes. Amen.
1: Gegrüßet seist du, Maria, voll der Gnade, der Herr ist mit dir. Du bist gebenedeit unter den Frauen, und gebenedeit ist die Frucht deines Leibes, Jesus, der von Johannes getauft worden ist.
0: Heilige Maria, Mutter Gottes, bitte für uns Sünder, jetzt und in der Stunde unseres Todes. Amen.
1: Gegrüßet seist du, Maria, voll der Gnade, der Herr ist mit dir. Du bist gebenedeit unter den Frauen, und gebenedeit ist die Frucht deines Leibes, Jesus, der von Johannes getauft worden ist.
0: Heilige Maria, Mutter Gottes, bitte für uns Sünder, jetzt und in der Stunde unseres Todes. Amen.
1: Gegrüßet seist du, Maria, voll der Gnade, der Herr ist mit dir. Du bist gebenedeit unter den Frauen, und gebenedeit ist die Frucht deines Leibes, Jesus, der von Johannes getauft worden ist.

0: Christen bedürfen.
1: Zweites Geheimnis. Jesus, der sich bei der Hochzeit in Kana offenbart hat. Aus dem Evangelium nach Johannes. Am dritten Tag fand in Kana in Galiläa eine Hochzeit statt und die Mutter Jesu war dabei. Auch Jesus und seine Jünger waren zur Hochzeit eingeladen. Als der Wein ausging, sagte die Mutter Jesu zu ihm, sie haben keinen Wein mehr. Jesus erwiderte ihr, was willst du von mir, Frau? Meine Stunde ist noch nicht gekommen. Seine Mutter sagte zu den Dienern, was er euch sagt, das tut.
2: Vater unser im Himmel, geheiligt werde dein Name, dein Reich komme, dein Wille geschehe, wie im Himmel, so auf Erden.
0: Unser tägliches Brot gib uns heute und vergib uns unsere Schuld, wie auch wir vergeben unseren Schuldigern. Und führe uns nicht in Versuchung, sondern erlöse uns von dem Bösen.
2: Gegrüßet seist du, Maria, voll der Gnade, der Herr ist mit dir. Du bist gebenedeit unter den Frauen, und gebenedeit ist die Frucht deines Leibes, Jesus, der sich bei der Hochzeit in Kana offenbart hat.
0: Heilige Maria, Mutter Gottes, bitte für uns Sünder, jetzt und in der Stunde unseres Todes. Amen.
2: Gegrüßet seist du, Maria, voll der Gnade, der Herr ist mit dir. Du bist gebenedeit unter den Frauen, und gebenedeit ist die Frucht deines Leibes, Jesus, der sich bei der Hochzeit in Kana offenbart hat.
0: Heilige Maria, Mutter Gottes, bitte für uns Sünder, jetzt und in der Stunde unseres Todes. Amen.
2: Gegrüßet seist du, Maria, voll der Gnade, der Herr ist mit dir. Du bist gebenedeit unter den Frauen, und gebenedeit ist die Frucht deines Leibes, Jesus, der sich bei der Hochzeit in Kana offenbart hat.
0: Heilige Maria, Mutter Gottes, bitte für uns Sünder, jetzt und in der Stunde unseres Todes. Amen.
2: Gegrüßet seist du, Maria, voll der Gnade, der Herr ist mit dir. Du bist gebenedeit unter den Frauen, und gebenedeit ist die Frucht deines Leibes, Jesus, der sich bei der Hochzeit in Kana offenbart hat.
0: Heilige Maria, Mutter Gottes, bitte für uns Sünder, jetzt und in der Stunde unseres Todes. Amen.
2: Gegrüßet seist du, Maria, voll der Gnade, der Herr ist mit dir. Du bist gebenedeit unter den Frauen, und gebenedeit ist die Frucht deines Leibes, Jesus, der sich bei der Hochzeit in Kana offenbart hat.
0: Heilige Maria, Mutter Gottes, bitte für uns Sünder, jetzt und in der Stunde unseres Todes. Amen.
2: Gegrüßet seist du, Maria, voll der Gnade, der Herr ist mit dir. Du bist gebenedeit unter den Frauen, und gebenedeit ist die Frucht deines Leibes, Jesus, der sich bei der Hochzeit in Kana offenbart hat.
0: Heilige Maria, Mutter Gottes, bitte für uns Sünder, jetzt und in der Stunde unseres Todes. Amen.
2: Gegrüßet seist du, Maria, voll der Gnade, der Herr ist mit dir. Du bist gebenedeit unter den Frauen, und gebenedeit ist die Frucht deines Leibes, Jesus, der sich bei der Hochzeit in Kana offenbart hat.
0: Heilige Maria, Mutter Gottes, bitte für uns Sünder, jetzt und in der Stunde unseres Todes. Amen.
2: Gegrüßet seist du, Maria, voll der Gnade, der Herr ist mit dir. Du bist gebenedeit unter den Frauen, und gebenedeit ist die Frucht deines Leibes, Jesus, der sich bei der Hochzeit in Kana offenbart hat.

0: wir dürfen.
1: Drittes Geheimnis: Jesus, der uns das Reich Gottes verkündet hat. Aus dem Evangelium nach Markus. Nachdem man Johannes ins Gefängnis geworfen hatte, ging Jesus wieder nach Galiläa. Er verkündete das Evangelium Gottes und sprach: Die Zeit ist erfüllt, das Reich Gottes ist nahe. Kehrt um und glaubt an das Evangelium.
2: Vater unser im Himmel, geheiligt werde dein Name, dein Reich komme, dein Wille geschehe, wie im Himmel, so auf Erden.
0: Unser tägliches Brot gib uns heute und vergib uns unsere Schuld, wie auch wir vergeben unseren Schuldigern. Und führe uns nicht in Versuchung, sondern erlöse uns von dem Bösen.
2: Gegrüßet seist du, Maria, voll der Gnade, der Herr ist mit dir. Du bist gebenedeit unter den Frauen, und gebenedeit ist die Frucht deines Leibes, Jesus, der uns das Reich Gottes verkündet hat.
0: Heilige Maria, Mutter Gottes, bitte für uns Sünder, jetzt und in der Stunde unseres Todes. Amen.
2: Gegrüßet seist du, Maria, voll der Gnade, der Herr ist mit dir. Du bist gebenedeit unter den Frauen, und gebenedeit ist die Frucht deines Leibes, Jesus, der uns das Reich Gottes verkündet hat.
0: Heilige Maria, Mutter Gottes, bitte für uns Sünder, jetzt und in der Stunde unseres Todes. Amen.
2: Gegrüßet seist du, Maria, voll der Gnade, der Herr ist mit dir. Du bist gebenedeit unter den Frauen, und gebenedeit ist die Frucht deines Leibes, Jesus, der uns das Reich Gottes verkündet hat.
0: Heilige Maria, Mutter Gottes, bitte für uns Sünder, jetzt und in der Stunde unseres Todes. Amen.
2: Gegrüßet seist du, Maria, voll der Gnade, der Herr ist mit dir. Du bist gebenedeit unter den Frauen, und gebenedeit ist die Frucht deines Leibes, Jesus, der uns das Reich Gottes verkündet hat.
0: Heilige Maria, Mutter Gottes, bitte für uns Sünder, jetzt und in der Stunde unseres Todes. Amen.
2: Gegrüßet seist du, Maria, voll der Gnade, der Herr ist mit dir. Du bist gebenedeit unter den Frauen, und gebenedeit ist die Frucht deines Leibes, Jesus, der uns das Reich Gottes verkündet hat.
0: Heilige Maria, Mutter Gottes, bitte für uns Sünder, jetzt und in der Stunde unseres Todes. Amen.
2: Gegrüßet seist du, Maria, voll der Gnade, der Herr ist mit dir. Du bist gebenedeit unter den Frauen, und gebenedeit ist die Frucht deines Leibes, Jesus, der uns das Reich Gottes verkündet hat.
0: Heilige Maria, Mutter Gottes, bitte für uns Sünder, jetzt und in der Stunde unseres Todes. Amen.
2: Gegrüßet seist du, Maria, voll der Gnade, der Herr ist mit dir. Du bist gebenedeit unter den Frauen, und gebenedeit ist die Frucht deines Leibes, Jesus, der uns das Reich Gottes verkündet hat.
0: Heilige Maria, Mutter Gottes, bitte für uns Sünder, jetzt und in der Stunde unseres Todes. Amen.
2: Gegrüßet seist du, Maria, voll der Gnade, der Herr ist mit dir. Du bist gebenedeit unter den Frauen, und gebenedeit ist die Frucht deines Leibes, Jesus, der uns das Reich Gottes verkündet hat.
0: Heilige Maria, Mutter Gottes, bitte für uns Sünder, jetzt und in der Stunde unseres Todes. Amen.
2: Gegrüßet seist du, Maria, voll der Gnade, der Herr ist mit dir. Du bist gebenedeit.

0: unter den Frauen, und gebenedeit ist die Frucht deines Leibes, Jesus, der uns das Reich Gottes verkündet hat.
1: Heilige Maria, Mutter Gottes, bitte für uns Sünder, jetzt und in der Stunde unseres Todes. Amen.
0: Gegrüßet seist du, Maria, voll der Gnade, der Herr ist mit dir. Du bist gebenedeit unter den Frauen, und gebenedeit ist die Frucht deines Leibes, Jesus, der uns das Reich Gottes verkündet hat.

0: leisten bedürfen.
1: Viertes Geheimnis: Jesus, der auf dem Berg verklärt worden ist. Aus dem Evangelium nach Markus. 6 Tage danach nahm Jesus Petrus, Jakobus und Johannes beiseite und führte sie auf einen hohen Berg, aber nur sie allein. Und er wurde vor ihren Augen verwandelt. Seine Kleider wurden strahlend weiß. Da erschien vor ihren Augen Elia und mit ihm Mose, und sie redeten mit Jesus. Da kam eine Wolke und warf ihren Schatten auf sie, und aus der Wolke rief eine Stimme: Das ist mein geliebter Sohn, auf ihn sollt ihr hören.
0: Vater unser im Himmel, geheiligt werde dein Name, dein Reich komme, dein Wille geschehe, wie im Himmel so auf Erden.
2: Unser tägliches Brot gib uns heute und vergib uns unsere Schuld, wie auch wir vergeben unseren Schuldigern. Und führe uns nicht in Versuchung, sondern erlöse uns von dem Bösen.
0: Gegrüßet seist du, Maria, voller Gnade, der Herr ist mit dir. Du bist gebenedeit unter den Frauen, und gebenedeit ist die Frucht deines Leibes, Jesus, der auf dem Berg verklärt worden ist.
2: Heilige Maria, Mutter Gottes, bitte für uns Sünder, jetzt und in der Stunde unseres Todes. Amen.
0: Gegrüßet seist du, Maria, voller Gnade, der Herr ist mit dir. Du bist gebenedeit unter den Frauen, und gebenedeit ist die Frucht deines Leibes, Jesus, der auf dem Berg verklärt worden ist.
2: Heilige Maria, Mutter Gottes, bitte für uns Sünder, jetzt und in der Stunde unseres Todes. Amen.
0: Gegrüßet seist du, Maria, voller Gnade, der Herr ist mit dir. Du bist gebenedeit unter den Frauen, und gebenedeit ist die Frucht deines Leibes, Jesus, der auf dem Berg verklärt worden ist.
2: Heilige Maria, Mutter Gottes, bitte für uns Sünder, jetzt und in der Stunde unseres Todes. Amen.
0: Gegrüßet seist du, Maria, voller Gnade, der Herr ist mit dir. Du bist gebenedeit unter den Frauen, und gebenedeit ist die Frucht deines Leibes, Jesus, der auf dem Berg verklärt worden ist.
2: Heilige Maria, Mutter Gottes, bitte für uns Sünder, jetzt und in der Stunde unseres Todes. Amen.
0: Gegrüßet seist du, Maria, voller Gnade, der Herr ist mit dir. Du bist gebenedeit unter den Frauen, und gebenedeit ist die Frucht deines Leibes, Jesus, der auf dem Berg verklärt worden ist.
2: Heilige Maria, Mutter Gottes, bitte für uns Sünder, jetzt und in der Stunde unseres Todes. Amen.
0: Gegrüßet seist du, Maria, voller Gnade, der Herr ist mit dir. Du bist gebenedeit unter den Frauen, und gebenedeit ist die Frucht deines Leibes, Jesus, der auf dem Berg verklärt worden ist.
2: Heilige Maria, Mutter Gottes, bitte für uns Sünder, jetzt und in der Stunde unseres Todes. Amen.
0: Gegrüßet seist du, Maria, voller Gnade, der Herr ist mit dir. Du bist gebenedeit unter den Frauen, und gebenedeit ist die Frucht deines Leibes, Jesus, der auf dem Berg verklärt worden ist.
2: Heilige Maria, Mutter Gottes, bitte für uns Sünder, jetzt und in der Stunde unseres Todes. Amen.
0: Gegrüßet seist du, Maria, voller Gnade, der Herr ist mit dir. Du bist gebenedeit unter den Frauen, und gebenedeit ist die Frucht deines Leibes, Jesus, der auf dem Berg verklärt worden ist.
2: Heilige Maria, Mutter Gottes, bitte für uns Sünder, jetzt und in der Stunde unseres Todes. Amen.
0: Gegrüßet seist du, Maria, voller Gnade, der Herr ist mit dir. Du bist gebenedeit unter den Frauen, und gebenedeit ist die Frucht deines Leibes, Jesus, der auf dem Berg verklärt worden ist.
2: Heilige Maria, Mutter Gottes, bitte für uns Sünder, jetzt und in der Stunde unseres Todes. Amen.
0: Gegrüßet seist du, Maria, voller Gnade, der Herr ist mit dir. Du bist gebenedeit unter den Frauen, und gebenedeit ist die Frucht deines Leibes, Jesus, der auf dem Berg verklärt worden ist.
2: Heilige Maria, Mutter Gottes, bitte für uns

0: zu bedürfen.
1: Fünftes Geheimnis: Jesus, der uns die Eucharistie geschenkt hat. Aus dem ersten Korintherbrief. Jesus, der Herr, nahm in der Nacht, in der er ausgeliefert wurde, Brot, sprach das Dankgebet, brach das Brot und sagte: Das ist mein Leib für euch, tut dies zu meinem Gedächtnis. Ebenso nahm er nach dem Mahl den Kelch und sprach: Dieser Kelch ist der neue Bund in meinem Blut, tut dies, so oft ihr daraus trinkt, zu meinem Gedächtnis.
2: Vater unser im Himmel, geheiligt werde dein Name, dein Reich komme, dein Wille geschehe, wie im Himmel, so auf Erden.
0: Unser tägliches Brot gib uns heute und vergib uns unsere Schuld, wie auch wir vergeben unseren Schuldigern. Und führe uns nicht in Versuchung, sondern erlöse uns von dem Bösen.
2: Gegrüßet seist du, Maria, voll der Gnade, der Herr ist mit dir. Du bist gebenedeit unter den Frauen, und gebenedeit ist die Frucht deines Leibes, Jesus, der uns die Eucharistie geschenkt hat.
0: Heilige Maria, Mutter Gottes, bitte für uns Sünder, jetzt und in der Stunde unseres Todes. Amen.
2: Gegrüßet seist du, Maria, voll der Gnade, der Herr ist mit dir. Du bist gebenedeit unter den Frauen, und gebenedeit ist die Frucht deines Leibes, Jesus, der uns die Eucharistie geschenkt hat.
0: Heilige Maria, Mutter Gottes, bitte für uns Sünder, jetzt und in der Stunde unseres Todes. Amen.
2: Gegrüßet seist du, Maria, voll der Gnade, der Herr ist mit dir. Du bist gebenedeit unter den Frauen, und gebenedeit ist die Frucht deines Leibes, Jesus, der uns die Eucharistie geschenkt hat.
0: Heilige Maria, Mutter Gottes, bitte für uns Sünder, jetzt und in der Stunde unseres Todes. Amen.
2: Gegrüßet seist du, Maria, voll der Gnade, der Herr ist mit dir. Du bist gebenedeit unter den Frauen, und gebenedeit ist die Frucht deines Leibes, Jesus, der uns die Eucharistie geschenkt hat.
0: Heilige Maria, Mutter Gottes, bitte für uns Sünder, jetzt und in der Stunde unseres Todes. Amen.
2: Gegrüßet seist du, Maria, voll der Gnade, der Herr ist mit dir. Du bist gebenedeit unter den Frauen, und gebenedeit ist die Frucht deines Leibes, Jesus, der uns die Eucharistie geschenkt hat.
0: Heilige Maria, Mutter Gottes, bitte für uns Sünder, jetzt und in der Stunde unseres Todes. Amen.
2: Gegrüßet seist du, Maria, voll der Gnade, der Herr ist mit dir. Du bist gebenedeit unter den Frauen, und gebenedeit ist die Frucht deines Leibes, Jesus, der uns die Eucharistie geschenkt hat.
0: Heilige Maria, Mutter Gottes, bitte für uns Sünder, jetzt und in der Stunde unseres Todes. Amen.
2: Gegrüßet seist du, Maria, voll der Gnade, der Herr ist mit dir. Du bist gebenedeit unter den Frauen, und gebenedeit ist die Frucht deines Leibes, Jesus, der uns die Eucharistie geschenkt hat.
0: Heilige Maria, Mutter Gottes, bitte für uns Sünder, jetzt und in der Stunde unseres Todes. Amen.
2: Gegrüßet seist du, Maria, voll der Gnade, der Herr ist mit dir. Du bist gebenedeit unter den Frauen, und gebenedeit ist die Frucht deines Leibes, Jesus, der uns die Eucharistie geschenkt hat.
0: Heilige Maria, Mutter Gottes, bitte für uns Sünder, jetzt und in der Stunde unseres Todes. Amen.
2: Gegrüßet seist du, Maria, voll der Gnade, der Herr ist mit dir. Du bist gebenedeit unter den Frauen, und gebenedeit ist die Frucht deines Leibes, Jesus, der uns die Eucharistie geschenkt hat.
0: Heilige Maria, Mutter Gottes, bitte für uns Sünder, jetzt und in der Stunde unseres Todes. Amen.
2: Gegrüßet seist du, Maria, voll der Gnade, der Herr ist mit dir. Du bist gebenedeit unter den Frauen, und gebenedeit ist die Frucht deines Leibes, Jesus, der uns die Eucharistie geschenkt hat.

0: leisten wir dürfen.
1: Wir bitten um Gottes Segen. Der Herr sei mit euch.
0: Und mit deinem Geiste.
1: Es segne und beschütze euch und alle unsere Jugendlichen, der allmächtige und gütige Gott, der Vater und der Sohn und der Heilige Geist.
0: Amen.
1: Gelobt sei Jesus Christus.
0: In Ewigkeit.

0: Sie hören jetzt aus dem Tagebuch von der Schweizer Heiligen, der Schwester Maria Bernarda Büttler. Das Buch hat herausgegeben der emeritierte Pfarrer Urs Keusch. Die Sprecherin ist Nicole Meru.
1: Wir wollen mit euch ein Herz sein. Wie die christliche Gemeinschaft unter den Erdenpilgern uns näher zu Christus bringt, so verbindet auch die Gemeinschaft mit den Heiligen uns mit Christus, von dem als Quelle und Haupt jegliche Gnade und das Leben des Gottesvolkes selbst ausgehen. Vatikanum II, Kirche. Die Belehrungen, die nun Maria Bernarda vom heiligen Engel über die Gemeinschaft der Heiligen erhält, gehören mit zum Schönsten, was sie uns hinterlassen hat. So, ihr Geliebten des Herrn, seid weise und macht jetzt schon im Erdenleben treue, liebende Gemeinschaft mit uns, Heiligen im Himmel. Schon jetzt tut alles, um mit uns eine Familie zu werden. So innig sollt ihr uns lieben, verehren und voll Vertrauen eure Nöte und Anliegen uns vorführen, als ob ihr uns ringsum mit euch beschäftigt sehen würdet. Das sieht Fleisch und sterbliches Auge nicht, aber das Licht, der Geist des Glaubens, sieht es und fasst es. Glaubt nicht, dass diese Liebe zu uns die Liebe zum dreieinigen Gott beeinträchtige. Nein, wir alle sind zusammen Kinder Gottes, und er wünscht so sehr, dass wir alle eins seien in der Liebe im Himmel und auf Erden. Sie sollen eins sein, wie wir eins sind, ich in ihnen und du in mir. Johannes 17, 22 bis 23. Der heilige Engel lässt Maria Bernarda noch tiefer erkennen, wie notwendig die Hilfe der heiligen Engel und der Heiligen ist, um die ewige Vollendung zu erreichen. Wir alle sind als treu bewährt erfunden worden. Wir kennen eure Kämpfe auf Erden und sind bereit, ohne Unterlass euch zu helfen. Ermuntert euch, rafft euch auf, folgt mutig und beharrlich unseren Fußstapfen. Für alles findet ihr Beispiele. Alles empfingen wir von Gott und für alles verherrlichen wir ihn jetzt und in alle Ewigkeit. Der gute, heilige, dreieinige Gott selbst gibt uns euch zu treuen, liebenden Helfern. Benutzt die Hilfe wohl, denn auch ihr seid ja dazu berufen, Gott zu verherrlichen in alle Ewigkeit. Die Engel und Heiligen sind ein Herz und unsere Herzen ruhen in Gott und wir wollen ein Herz sein mit euch. Liebt euch untereinander und liebt uns in treuer Nachfolge. Gott ist die Liebe und wer in der Liebe bleibt, bleibt in Gott und Gott bleibt in ihm. 1. Johannes 4, 16.

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Liebe Hörerinnen und Hörer von Radio Gloria, wir wollen jetzt beten. Wir beten zum heiligen Erzengel Michael mit Wort vom Papst Leo XIII. Im Namen des Vaters und des Sohnes und des Heiligen Geistes. Amen. Heiliger Erzengel Michael, du ruhmreicher Führer der himmlischen Heerscharen, steh uns zur Seite in dem schweren Kampf, den wir führen müssen, wider die Fürsten und Mächte, die Beherrscher dieser finsteren Welt, wider die bösen Geister. Komm den Menschen zu Hilfe. Gott hat sie unsterblich erschaffen, hat sie gestaltet nach seinem Bild und Gleichnis, hat sie um einen teuren Preis der Herrschaft des Teufels entrissen. Mit dem Heere der heiligen Engel schlage heute aufs Neue die Schlacht des Herrn, so wie du einst gegen Luzifer, das Haupt der Rebellen, und gegen seinen Anhang, die abtrünnigen Engel, gestritten hast. Sie konnten dir nicht widerstehen. Für sie war kein Platz mehr im Himmel. Der ungetreue Engel wurde in einen Engel der Finsternis verwandelt und samt seinem Anhang in den Abgrund gestürzt. Er schweift heute aufs Neue über die Erde, uns zu verderben. Dieser Feind und Mörder von Anbeginn hat sich wieder erhoben. Er nimmt die Gestalt eines Lichtengels an und schleicht mit dem ganzen Schwarm der bösen Geister umher, die Erde in seine Gewalt zu bringen, den Namen Gottes und seines Gesalbten auszulöschen. Die Seelen, die für die ewige Herrlichkeit geschaffen sind, zu rauben, zu morden und sie ins ewige Verderben zu stürzen. Die böse Schlange gießt wie einen schmutzigen Strom über die verblendete, verkommene Menschheit das Gift ihrer Bosheit aus. Den Geist der Lüge, der Gottlosigkeit und Lästerung, den Besthauch der Unreinheit und aller schändlichen Laster. Hinterlistige Gegner haben die Kirche, die Braut des makellosen Lammes, überhäuft mit Bitterkeit, getränkt mit Wermut. Nach ihren heiligsten Gütern haben sie ruchlos die Hand ausgestreckt. Darum erhebe dich, unüberwindlicher Heerführer, komm dem Volk Gottes zu Hilfe gegen die Anstürme der bösen Geister und gib uns den Sieg. Amen. Im Namen des Vaters und des Sohnes und des Heiligen Geistes. Amen. Das ist ein Gebet, verfasst vom Papst Leo XIII. Wenden wir uns ganz fest an Erzengel Michael. Heiliger Erzengel Michael, schütze uns im Kampf, lass uns nicht zugrunde gehen im schrecklichen Gericht.

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Herzlich willkommen, liebe Zuhörer und Zuhörerinnen bis auf Radio Gloria. Sie sind eingeladen zur Sendung mit dem Titel «Das Wirken des Heiligen Geistes und seine sieben Gaben». Begrüßen dürfen wir den Bruder Michael Benedikt Hüger.

Bei uns daheim hat man jeden Abend den Rosenkranz gebetet. Wir waren Kinder wie alle anderen auch. Mal haben wir es gerne gemacht, mal weniger gerne, mal waren wir gar nicht begeistert. Und auch bei uns sind die Emotionen manchmal tagsüber hochgegangen. Wir haben uns als Kinder immer wieder öfters gestritten. Aber eines ist mir richtig aufgefallen, so im Nachhinein. Nach dem Rosenkranzgebet ist immer der Friede ins Haus eingekehrt. Und das wollte ich jetzt ganz besonders unterstreichen, gerade in einer Zeit wie die heutige. Wir leben ja wirklich in einer Zeit der starken geistigen Bedrängnisse. Wäre es so wichtig, wenn wir jeden Tag in der Familie beten würden. Und ich möchte jetzt schon mal den ersten Brückenschlag, wenn ich so sagen darf, machen zum Heiligen Geist. Als ich in Italien gewohnt habe, da hat es mir so gut gefallen. Da habe ich viele Leute getroffen, die haben immer wieder so gebetet. Komm, Heiliger Geist, komm durch Maria zu mir. Ich finde es ein sehr schönes Gebet, weil Maria, wir wissen, sie ist die größte Gnadenvermittlerin nach Gott. Und vergessen wir nicht, man sagt ja auch immer, Jesus kann der Gottesmutter keine Bitte abschlagen, weil sie seine Mutter ist. Aber vergessen wir nicht, Maria ist auch die Braut des Heiligen Geistes. Und auch der Heilige Geist kann Maria keine Bitte abschlagen. Und ein weiteres, denken wir daran, am Pfingsttag und davor, Maria hat die Apostel, die sich versteckt haben vor lauter Angst, sie hat sie gesammelt im Pfingstsaal. Und sie hat sie zum Gebet gerufen, 9 Tage sich vorzubereiten darauf. Also Maria ist wirklich eine ganz große Vermittlerin des Heiligen Geistes. Und gerade wenn wir auch den Rosenkranz beten, denken wir oft daran, wir können im Rosenkranzgebet durch Maria wirklich den Heiligen Geist besonders erflehen. Cornelia wollte auch, dass ich etwas darüber erzähle, wie ich Priester geworden bin. Dazu möchte ich sagen, ich habe, als ich in die 7. Klasse gegangen bin, das war an Weihnachten, das war der 2. Weihnachtsfeiertag, da habe ich auf einmal ganz klar spüren dürfen, was Gott von mir will. Ich kann mich noch gut erinnern, ich habe 5 Geschwister, wir sind zusammen im Wohnzimmer gesessen, haben gefernseht, einen guten Film angeschaut und auf einmal kommt meine Mutter und sagt, ob jemand den Pater Andreas begleiten kann. Keiner hat gewollt, ich auch nicht, aber ich bin halt dann mitgefahren. Und während dem Gespräch, also während der Autofahrt ist ein Gespräch entstanden und auf einmal hat es so in mir angefangen zu brennen. Ich weiß nicht genau, wie ich sagen soll. Ich habe auf einmal gespürt, ja, Gott will, dass ich ein Leben mit ihm führen werde, mein Leben hingebe im Kloster bei den Samaritern. Und es war so stark gewesen, dass es praktisch Jahre angehalten hat. Ich habe dann nach der Schule, nach dem Schulabschluss, Gärtnerlehre gemacht im Fachbereich Baumschule und ziemlich genau ein Jahr dann vor Ende meiner Lehre.